0: existiert seit 3 Jahren und sollte in Deutschland ab Juni gelten. Sie sieht vor, Bewerber vorab über Einstiegsgehälter zu informieren. Das Abfragen der bisherigen Bezahlung wird verboten. Außerdem müssen große Firmen über Verdienstlücken zwischen Frauen und Männern berichten. 2 Wochen vor dem WM-Auftakt gegen Curaçao hat die deutsche Fußballnationalmannschaft das vorletzte Testspiel klar gewonnen. In Mainz setzte sich die Mannschaft von Bundestrainer Nagelsmann mit 4:0 gegen Finnland durch. Die Tore erzielten zweimal Dennis Undaf und je einmal Florian Wirtz und Jamal Musiala. Das Wetter in Deutschland. Nachts wechselnd bewölkt. In der Mitte und im Süden gebietsweise Schauer und Gewitter. Sonst häufig trocken und locker bis gering bewölkt. 15 bis minimal 9 Grad. Am Tage ein Wechsel aus Sonne und Wolken. Teilweise länger wolkig und vereinzelt Schauer. Im Südosten auch Gewitter. 19 bis 26 Grad. Es ist 2:03 Uhr.
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1: Um 3 Uhr mit Olaf Knapp. Hamburg hat sich erneut aus dem Rennen um eine deutsche Olympiabewerbung verabschiedet. Die Menschen in der Hansestadt sprachen sich klar gegen eine Kandidatur aus. Aus Hamburg Oliver Wuttke.
2: Das Nein zu einer Hamburger Olympiabewerbung fiel deutlicher aus als von vielen erwartet. Rund 55% sprachen sich gegen Spiele in der Stadt aus, mehr als beim Olympiareferendum 2015. Nur 45% unterstützten das Projekt. Das Ergebnis sei für den Senat bindend, sagte der erste Bürgermeister Peter Tschentscher. Er habe dem DOSB und dem deutschen IOC-Vertreter die Absage der Hamburger Bewerbung bereits mitgeteilt. Ende September kann der DOSB nun zwischen Berlin, München und der Rhein-Ruhr-Region als deutschem Austragungsort entscheiden.
1: Schleswig-Holsteins Ministerpräsident Günther fordert die schwarz-rote Koalition auf, bei anstehenden Reformen an einem Strang zu ziehen. Im ARD-Bericht aus Berlin erinnerte der CDU-Politiker alle Beteiligten an ihre Verantwortung. Unzufrieden zeigte sich Günther mit den schlechten Umfragewerten der Bundesregierung. Die würden erst wieder steigen, wenn die Regierung Dinge vernünftig voranbringe. Das sei nicht die alleinige Aufgabe von Kanzler Merz. Jüngste Spekulationen um einen Austausch des Bundeskanzlers wies Günther als absurd zurück. Für die Betreuung kranker Kinder bleiben nach wie vor meistens Frauen der Arbeit fern. Laut der Krankenkasse AOK nahmen zuletzt fast 3/4 der Kinderkrankentage weibliche Versicherte in Anspruch. Die Chefin des AOK-Bundesverbands Reimann spricht von einer weiterhin ungleichen Verteilung der Care-Arbeit in Familien. Gesetzlich versicherte Eltern können Krankengeld beantragen, wenn ein Kind krank ist und sie deshalb nicht zur Arbeit gehen. Die deutsche Fußballnationalmannschaft hat im vorletzten WM-Test gegen Finnland einen souveränen 4:0-Sieg gefeiert. Aus Mainz Philipp Hofmeister.
3: Angeführt vom spielfreudigen Startelf-Debütanten Lennart Karl zeigte die DFB-Auswahl nach etwas Anlaufschwierigkeiten vor allem im zweiten Durchgang ansprechenden Kombinationsfußball, auch wenn die letzte Überzeugung und die ultimative Kreativität in den Offensivaktionen ab und an fehlte. Zweimal Dennis Undaf, Jamal Musiala und Florian Wirtz schossen den auch in der Höhe verdienten Sieg gegen harm und hilflose Finnen heraus. Doppelpacker Undaf musste Mitte der zweiten Hälfte angeschlagen ausgewechselt werden, gab aber nach Abpfiff schnell Entwarnung.
1: Das Wetter in Deutschland. Am Tage ein Wechsel aus Sonne und Wolken, teilweise länger wolkig und vereinzelt Schauer, im Südosten auch Gewitter. 19 bis 26 Grad. Am Dienstag schauerartige, teils gewittrige Regenfälle und im Osten heiter, 20 bis 27 Grad. Mittwoch wechselhaft, 17 bis 24 Grad. Die Zeit, es ist gleich 3 Uhr und 3 Minuten.
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1: Um 4 Uhr mit Olaf Knapp. Beim Olympia-Referendum in Hamburg hat sich eine klare Mehrheit gegen eine Bewerbung der Stadt ausgesprochen. Rund 55% der Wähler haben mit Nein gestimmt. Aus Hamburg Holger Gerska.
2: In einem Telefonat mit dem Präsidenten des Deutschen Olympischen Sportbundes hat der erste Bürgermeister der Hansestadt Peter Tschentscher die Hamburger Bewerbung offiziell zurückgezogen. Das vorläufige Ergebnis ist noch deutlicher als beim Olympia-Referendum vor 11 Jahren. Damals ging es um die Spiele 2024. Die Hamburgerinnen und Hamburger haben sich jetzt mit 54,9% zu 45,1% gegen Sommerspiele und gegen Paralympics in ihrer Stadt ausgesprochen. Die Olympiagegner feierten das Ergebnis. Hamburg habe die Sorgen bezüglich Mietsteigerungen, Verkehrschaos und wachsender sozialer Ungerechtigkeit geteilt.
1: Das milliardenschwere Sondervermögen für Infrastruktur und Klimaschutz wird von der Bundesregierung nicht in vollem Umfang genutzt. Das geht aus dem Bericht des Finanzministeriums hervor, der an den Haushaltsausschuss des Bundestages gehen soll. Danach sollten aus dem Sondervermögen allein im vergangenen Jahr gut 37 Milliarden Euro abfließen. Tatsächlich waren es aber nur rund 24 Milliarden Euro. Vor allem in die Bereiche Energie und Verkehr floss weniger Geld als ursprünglich geplant. Im tschechischen Pilsen wird heute über die Auslieferung der verurteilten deutschen Rechtsextremistin Liebig entschieden. Aus der Nachrichtenredaktion Katharina Jetter.
3: Liebig lehnt eine Auslieferung ab. In ihrer Verhandlung in Tschechien sagte sie aus, sie befürchte, in einem deutschen Männergefängnis ums Leben zu kommen. Liebig war im Juli 2023, damals noch als Mann mit dem Vornamen Sven, vom Amtsgericht Halle wegen Volksverhetzung, übler Nachrede und Beleidigung zu einer Freiheitsstrafe von 1 Jahr und 6 Monaten verurteilt worden. Nach der Verurteilung hatte Liebig den Geschlechtseintrag von männlich auf weiblich ändern lassen. Zum Haftantritt war sie jedoch nie erschienen. Sie wurde erst nach monatelanger europaweiter Fahndung Anfang April dieses Jahres von tschechischen Beamten festgenommen.
1: 2 Wochen vor dem WM-Auftakt gegen Curaçao hat die deutsche Fußballnationalmannschaft das vorletzte Testspiel klar gewonnen. In Mainz setzte sich die Mannschaft von Bundestrainer Nagelsmann mit 4:0 gegen Finnland durch. Die Tore erzielten zweimal Dennis Undaf und je einmal Florian Wirtz und Jamal Musiala. Das Wetter in Deutschland. Am Tage ein Wechsel aus Sonne und Wolken. Teilweise ist es auch länger wolkig. Und es gibt vereinzelt Schauer, im Südosten auch Gewitter, 19 bis 26 Grad. Am Dienstag dann schauerartige, teils gewittrige Regenfälle. Und im Osten heiter bei 20 bis maximal 27 Grad. Die Zeit, es ist gleich 4.03 Uhr.
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1: Um 5 Uhr mit Olaf Knapp. Hamburg hat sich erneut aus dem Rennen um eine deutsche Olympiabewerbung verabschiedet. Die Menschen in der Hansestadt sprachen sich in einem Referendum klar gegen eine Kandidatur aus. Aus Hamburg Oliver Wuttke.
2: Das Nein zu einer Hamburger Olympiabewerbung fiel deutlicher aus als von vielen erwartet. Rund 55% sprachen sich gegen Spiele in der Stadt aus, mehr als beim Olympiareferendum 2015. Nur 45% unterstützten das Projekt. Das Ergebnis sei für den Senat bindend, sagte der erste Bürgermeister Peter Tschentscher. Er habe dem DOSB und dem deutschen IOC-Vertreter die Absage der Hamburger Bewerbung bereits mitgeteilt. Ende September kann der DOSB nun zwischen Berlin, München und der Rhein-Ruhr-Region als deutschem Austragungsort entscheiden.
1: Schleswig-Holsteins Ministerpräsident Günther fordert die schwarz-rote Koalition auf, bei anstehenden Reformen an einem Strang zu ziehen. Im ARD-Bericht aus Berlin erinnerte der CDU-Politiker alle Beteiligten an ihre Verantwortung. Unzufrieden zeigte sich Günther mit den schlechten Umfragewerten der Bundesregierung. Die würden erst wieder steigen, wenn die Regierung Dinge vernünftig voranbringe. Das sei nicht die alleinige Aufgabe von Kanzler Merz. Jüngste Spekulationen um einen Austausch des Bundeskanzlers wies Günther als absurd zurück. Mehr als 250 türkische Schriftsteller protestieren gegen die Absetzung des Chefs der türkischen Oppositionspartei CHP. Özel. In einer Erklärung verurteilen sie das richterliche Vorgehen gegen Özel und sprechen von undemokratischen Praktiken. Vor rund anderthalb Wochen hatte ein Gericht die Wahl der CHP-Parteispitze von 2023 für ungültig erklärt und Özel abgesetzt. Wenige Tage später stürmte die Polizei dann den Sitz der oppositionellen CHP. Die deutsche Fußballnationalmannschaft hat im vorletzten WM-Test gegen Finnland einen souveränen 4:0-Sieg gefeiert. Aus Mainz Philipp Hofmeister.
3: Angeführt vom spielfreudigen Startelf-Debütanten Lennart Karl zeigte die DFB-Auswahl nach etwas Anlaufschwierigkeiten vor allem im zweiten Durchgang ansprechenden Kombinationsfußball, auch wenn die letzte Überzeugung und die ultimative Kreativität in den Offensivaktionen ab und an fehlte. Zweimal Dennis Undaf, Jamal Musiala und Florian Wirtz schossen den auch in der Höhe verdienten Sieg gegen harm und hilflose Finnen heraus. Doppelpacker Undaf musste Mitte der zweiten Hälfte angeschlagen ausgewechselt werden, gab aber nach Abpfiff schnell Entwarnung.
1: Das waren die Nachrichten. Das Wetter in Deutschland. Am Tage ein Wechsel aus Sonne und Wolken, teilweise länger wolkig und vereinzelt Schauer. Im Südosten auch Gewitter, 19 bis 26 Grad. Dienstag schauerartige, teils gewittrige Regenfälle, im Osten heiter, 20 bis 27 Grad. Es ist 5.03 Uhr.
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1: Neulich habe ich unseren Jüngsten befragt, wenn du für einen Tag der Bestimmer der ganzen Welt wärst, was würdest du ändern? Seine Antwort kam sofort, dass kein Krieg mehr ist. Ich war etwas gerührt über diesen selbstlosen Wunsch. Doch dann dachte ich drüber nach und frage ihn ein paar Tage später, kein Krieg mehr? Wie soll das gehen? Selbst ihr Kinder streitet ja. Du kennst das doch auch, dass es Streit gibt. Du fängst manchmal selbst an. Wie kann man denn den Krieg, also das Streiten, abschaffen? Ich würde eine Maschine bauen, findet er sofort eine Lösung, die jeden Wunsch erfüllt. Und vor der Maschine müsste das Anstehen gut geordnet sein, dass niemand vordrängelt. Dann gibt's keinen Streit mehr. Wäre die Welt so einfach. Frieden, wenn alle Wünsche erfüllt sind. Doch unser menschliches Herz ist nicht so einfach zufriedenzustellen. Kaum habe ich das eine, wünsche ich mir das andere. Wir Christen glauben, dass diese innerliche Unruhe unsere Suche ausdrückt. Unsere Suche nach Gott. Hä? Sagt jetzt vielleicht der ein oder andere Hörer. Weder glaube ich an Gott, noch suche ich ihn. Aber manchmal weiß man ja erst, was man sucht, bis man es gefunden hat. Stimmt, das hat mir die ganze Zeit gefehlt, sagt man dann. Jetzt ist es perfekt. Augustinus, ein Theologe aus dem 4. Jahrhundert, hat es so ausgedrückt. Geschaffen hast du uns auf dich hin, o Herr. Und unruhig ist unser Herz, bis es Ruhe findet in dir. Diese Ruhe wünsche ich Ihnen. Cordula Lindörfer, Startup-Kirche Eisenach.
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1: Um 6 Uhr mit Björn Sieverding. Aus dem Sondervermögen Infrastruktur sind im vergangenen Jahr nicht alle Mittel ausgeschöpft worden. Das geht aus einem Bericht des Bundesfinanzministeriums für den Haushaltsausschuss hervor. Demnach sollten aus dem 500-Milliarden-Euro-Topf gut 37 Milliarden Euro abfließen. Tatsächlich seien es aber nur rund 24 Milliarden gewesen. Dennoch sei in dem Bericht von einem erfolgreichen Start der Umsetzung die Rede. Der Präsident des Leibniz-Instituts für Wirtschaftsforschung Halle, Reint Grob, hat sich dafür ausgesprochen, nicht länger von einer Wirtschaftsregion Ost zu sprechen. Grob sagte dem MDR, im Osten gebe es ein gemischtes Bild. Hier seien die am schnellsten wachsenden Regionen Deutschlands, aber auch die am schnellsten schrumpfenden. Der Ökonom forderte die Politik auf, mehr für das Wirtschaftswachstum zu tun. Dabei müsse die Ausländerfeindlichkeit frontal angegangen werden. In Bad Saarow findet bis Dienstag das Wirtschaftsforum Ost statt. In Hamburg hat eine Mehrheit gegen eine Austragung der Olympischen Sommerspiele in der Stadt gestimmt. Nach Auszählung aller Stimmen sprachen sich knapp 55% dagegen aus. Der erste Bürgermeister Peter Tschentscher informierte den Deutschen Olympischen Sportbund bereits darüber, dass Hamburg seine Bewerbung zurückziehe. Im Rennen um eine deutsche Olympia-Bewerbung sind dann noch Berlin, München und die Rhein-Ruhr-Region. Bundesaußenminister Johann Wadephul hat sich besorgt gezeigt über das weitere Vorrücken der israelischen Armee im Süden Libanons. Mit Blick auf die Angriffe der Hisbollah sagte Wadephul, natürlich habe Israel legitime Sicherheitsinteressen. Wenn aber Zivilisten den Preis einer militärischen Eskalation zahlten und Teile des Libanon dauerhaft unbewohnbar würden, mache das Israels Nachbarschaft langfristig nicht sicherer. Der Minister rief Israel und die Hisbollah auf, zur vereinbarten Waffenruhe zurückzukehren. Die deutsche Fußballnationalmannschaft hat ihren letzten WM-Test vor dem Abflug in die USA gewonnen. Das Team von Julian Nagelsmann bezwang am Abend in Mainz Finnland 4:0. Am Dienstag macht sich die Mannschaft auf den Weg nach Nordamerika. Ihr erstes WM-Spiel bestreitet sie am 14. Juni gegen Curaçao. Bei der Eishockey-WM hat die Schweiz den Weltmeistertitel erneut knapp verpasst. Die Gastgeber unterlagen im Finale von Zürich Finnland 0:1 nach Verlängerung. Für die Finnen ist es der 5. WM-Titel. Bronze ging an Norwegen. Das waren die Nachrichten.
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2: Gewitter reinigt die Luft. Es dürfte heute Nacht passiert sein und zwar ordentlich. Heute früh ist es grau und feucht. Die Wetterdaten der letzten Stunde. Brocken bedeckt 8 Grad. Dresden bedeckt 14. Eisenach bedeckt nach Regen 14. Erfurt Regen 13. Fichtelberg leichter Regen 9. Gera nach Regen 14. Görlitz stark bewölkt nach Regen 14. Halle bedeckt dunstig 14. Leipzig stark bewölkt 15, Magdeburg bedeckt 15 und in Meiningen regnet es bei 13 Grad. Heute anfangs in Sachsen und Thüringen noch Regen, später häufig sonnig und nur noch vereinzelt Schauer, 19 bis 24 Grad. Und morgen Sonne, Wolken, am Nachmittag dann einzelne Schauer bei 23 bis 27 Grad. MDR Kulturverkehrsservice, A38 Richtung Göttingen zwischen Breitenworbis und Halbert-Heiligenstadt, da steht ein Auto auf der rechten Spur. Die B249 ist zwischen Eigenrieden und Katharinenberg nach Behinderungen nach einem Unfall gesperrt. Es gibt da Behinderungen im Landkreis Mansfeld-Südharz. Vorsicht zwischen Rosslar und dem Abzweig Dittichenrode. Da liegen Äste auf der Fahrbahn und geblitzt wird auf der A9 Richtung Berlin zwischen Halle und Bitterfeld-Wolfen. 4:06.
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2: Mit Carsten Tesch, guten Morgen.

steht er schon wie eine Eins, dieser Montag, die Eins vom Juni, der erste ist es ja, oder geben wir dem noch ein bisschen Zeit, uns die Augen zu reiben, so viel Licht da draußen, Sonnenaufgang ist schon eine Stunde her, geben wir uns erstmal noch einen Song zum Wachwerden, dann gucken wir in die Zeitung, was bei der FDP gerade los ist, hier ist Cat mit Nothing Changes, guten Morgen.

0: Neuigkeit ist das gewesen. Am 20. Juni erwartet sie Erfurt beim Krämerbrückenfest. 6:12, die MDR Kultur Medienschau. 60-40, die FDP hat sich für Wolfgang Kubicki als neuen Vorsitzenden entschieden, hat sich gegen Marie-Agnes Strack-Zimmermann entschieden, die sich am Wochenende kurzfristig ja entschlossen hatte zu kandidieren, 40% bekommen hat. Jetzt weißt du, wo der Hammer hängt, sagt Wolfgang Kubicki hinterher zu ihr. Ob diese 60-40 bei den Landtagswahlen im Herbst für 5% reichen für die FDP in Sachsen-Anhalt, Berlin und Mecklenburg-Vorpommern, die Kommentare heute Morgen sind skeptisch.
1: Das ist kein guter Start für den neuen starken Mann bei den Liberalen, kommentiert der Deutschlandfunk. Gerade einmal 59% Zustimmung hat Wolfgang Kubicki für die erhoffte Wiederbelebung der FDP bekommen. Seine überraschende Herausforderin, Marie-Agnes Strack-Zimmermann, immerhin aus dem Stand heraus 40%. Das zeigt vor allem eines: Die Liberalen sind über den zukünftigen Kurs der Partei tief gespalten. Der Kölner Stadtanzeiger schreibt dazu: Am neuen Parteichef Wolfgang Kubicki ist es nun, die Lager wieder zusammenzuführen. Seine Gegner hätten die Aufgabe, sich einer ausgestreckten Hand nicht zu verweigern. Das Problem ist nur, Kubicki hat die Hand nicht ausgestreckt. Die Volksstimme aus Magdeburg konstatiert: Der FDP-Bundesparteitag war die letzte Chance der Liberalen, ihr Verschwinden abzuwenden. Genutzt haben sie diese nicht. Statt auf seine Herausforderin zuzugehen und beide Parteiflügel zusammenzuführen, will Kubicki Alleinherrscher sein. Bundesweit kommt seine FDP in Umfragen auf 3%, im Osten bestenfalls auf 2. Wie viel 60% davon sind, sollte Kubicki trotz aller Eitelkeit wissen. Die Rheinpfalz aus Ludwigshafen meint in ihrer Online-Ausgabe: Der 74-jährige Kubicki ist eine konsequente Antwort auf den autoritären Zeitgeist. Keiner in der FDP verkörpert die Wut und den Frust der Menschen besser als Kubicki. Er ist trotzdem genau die falsche Antwort. In einer Welt, in der von allen Seiten graue Wolken aufziehen, braucht es keine weitere schlechte Laune-Partei. Optimistischer sieht die Märkische Oder-Zeitung aus Frankfurt die Lage für die FDP. Kubicki dürfte fürs Erste die beste Karte sein, die den Liberalen noch für ein Comeback bleibt. Klar ist aber auch, dass es sich bei ihm nur um einen Übergangsvorsitzenden handeln kann. Die Partei muss sich mittelfristig finden und einen einheitlichen Kurs einschlagen, der Wähler dauerhaft bindet und nicht nur in einer bestimmten Situation. Abschließend die Frankfurter Allgemeine Zeitung. Die FDP steht nicht deshalb so schlecht da, weil die Bürger Freie Demokraten satt hätten. Im Gegenteil. Es gibt ein Bedürfnis nach liberaler Politik. Nicht unbedingt nach Klientelpolitik oder Pendlerpauschalen-Fetischismus, sondern danach, den Menschen in den Mittelpunkt zu stellen und der Freiheit Raum zu geben. Das Potenzial für liberale Politik ist groß.
0: Die MDR Kulturmedienschau zur Entscheidung an der Spitze der FDP. Die Milkarten-Kids packen das Banjo aus. Das Banjo, Milkarten-Kids mit Blue Water.

mit diesem verlorenen Banjo fangen die beiden ihr neues Album an, The Milk Carton Kids, ihr neues Album Lost Cause, Love a Fool. 11 Minuten vor 7, MDR Kultur.

0: Der Fotograf Matthias Kreuziger bekommt heute den Kunstpreis der Stadt Dresden. Matthias Kreuziger, der mit der Staatskapelle auf Asientournee entgewesen ist, genauso wie er bei kleinen Improabenden ist oder unterwegs mit Jazzgrößen in Dresden. Seit Jahrzehnten fotografiert der Matthias Kreuziger aus dem Erzgebirge in Dresden Menschen auf großen Bühnen und in kleinen Clubs. Seine Fotos sind selbst zu Kunstwerken geworden, findet Heike Schwarzer von MDR Kultur. Sie hat ihn vor der Preisverleihung in seiner Wohnung in Dresden besucht. Zwischen tausenden Fotografien und den Vorbereitungen für ein neues Buch hat er ihr, sagt sie, von seinen fast 1000 Leben erzählt.
1: In seinem Arbeitszimmer, an einem der prall gefüllten Regale mit CDs, Schallplatten, Büchern und den Negativen seines analogen Fotoarchivs, lehnen großformatige, gerahmte Fotografien. Jazzmusiker, Dirigenten, Solisten, die ganz großen Namen. Fast ein halbes Jahrhundert Musikgeschichte, aufgenommen in Dresden und weltweit. Er ist am Sichten für ein neues Buch und für die Ausstellung auf Schloss Wildenfels bei Zwickau. Beides soll den Bogen spannen von Jazz, Oper, Theater bis zu Konzerten. Und dann der Kunstpreis der Stadt Dresden. Der habe ihn wirklich überrascht, sagt Matthias Kreuziger in seiner bescheidenen Art.
2: Also langsam gewöhne ich mich dran. Aber am Anfang habe ich das nicht so richtig begreifen können, weil ich nie darüber nachgedacht habe, einen Preis zu bekommen. Ich habe einfach immer nur gearbeitet. Ich wollte das, was ich mache, gut machen.
1: Dabei war nicht zu erwarten, dass er einmal zu den bekanntesten Musik- und Bühnenfotografen Deutschlands gehört. Geboren in einem Dorf südlich von Zwickau, war er zunächst Bauingenieur. Die Kamera aber, ein Geschenk seines Vaters, hat ihn, seit er 12 ist, begleitet. Doch den entscheidenden Anstoß zum professionellen Fotografieren gab der Jazz. In seiner Jugend spielte er selber als Schlagzeuger in einer Band und dachte irgendwann, es müsse noch mehr geben im Leben. Schallplattencover wollte er fotografieren.
2: Ja, das kam durch den Jazz, vor allem auch durch die improvisierte Musik. Die Interaktionen, die auf der Bühne stattfanden, waren faszinierend, weil man nie wusste, in welche Richtung es gehen kann.
1: Dieses Gespür für das Unvorhersehbare prägt seine Arbeit, auch als ständiger Begleiter der Sächsischen Staatskapelle. Kreuziger verlässt sich immer auf präzise Vorbereitung und seine Intuition. Vor einem Konzert studiert er Partituren, kennt den Ablauf einer Inszenierung genau, wartet auf den Moment, in dem es zu knistern beginnt oder es kracht oder es besser wäre. Und er zeigt auf eines von vielen Fotos, vom Parkett in den vierten Rang zu wechseln.
2: Das liebe ich auch hier. Ja. Das 5 Sekunden Anfang vom Hosenkavalier. Ich sage, Mensch, das ist doch, ich habe es mal von unten gesehen, da bin ich extra hoch im vierten Rang. An einer Stelle, zack.
1: Der richtige Augenblick, wo Licht und Schatten,
2: das war's denn,
1: Grafisches und Sinnliches zusammentreffen. Er ist ein Sucher nach dem Abstrakten in der realen Welt. Doch nicht immer drückt Matthias Kreuziger dann auf den Auslöser.
2: Jetzt gibt es die Kameras, die ich mir immer gewünscht habe, die eben lautlos auslösen. Der Fotograf ist nicht so wichtig wie die Kunst, wie die Musik. Ich bin immer nur Dienstleister in dem Falle und kann nicht jetzt in großen, ruhigen Moment zerstören mit Klack.
1: Matthias Kreuziger arbeitet wie ein Künstler. Er komponiert seine Fotos im Augenblick. Sie wirken weniger dokumentarisch, eher wie visuelle Kompositionen.
2: Und für mich ist Musik viel wichtiger als Fotografie. Ich drücke lieber 10-mal nicht drauf als einmal.
1: Dabei war Matthias Kreuziger oft dort, wo Musikgeschichte geschrieben wurde. Seine Bilder finden sich deshalb nicht nur in Zeitungsarchiven, auch auf Covern und Büchern. Im April 2022 erkrankt er an Covid, liegt 5 Wochen im Koma. Das war eine Zäsur. Was wird aus seinem fotografischen Lebenswerk? Heute befinden sich mehr als 1000 Abzüge und große Teile seines Archivs in der Deutschen Fotothek der Sächsischen Landesbibliothek. Und nun, fast 75, erhält er den Kunstpreis der Stadt Dresden.
2: Vielleicht erstens ist es ein Statement für die Fotografie überhaupt, weil es ja kein Fotografenpreis ist, es ist ein Kunstpreis. Und zweitens, vorher hat man das nur so als Reportagegeschichte gesehen und vielleicht bekommt das dann eine Wertigkeit.
1: Eine Wertigkeit, die viele längst erkannt haben. Denn Matthias Kreuziger macht sichtbar, was Musik im besten Falle auslöst. Faszination, Ekstase und jene flüchtigen Augenblicke auf der Bühne, die längst vergessen wären, hätte er nicht doch auf den Auslöser gedrückt.
0: Heike Schwarzer über den Fotografen Matthias Kreuziger, der bekommt heute den Kunstpreis der Landeshauptstadt Dresden. Und von Matthias Kreuziger gibt es aktuell eine kleine Ausstellung im Kulturrathaus Dresden. Und die große, die Heike Schwarzer hier eben schon erwähnt hat, die große kommt dann Ende September auf Schloss Wildenfels im Erzgebirge mit Fotografien aus fast 5 Jahrzehnten. Und zu dem Preis gehören auch noch die Förderpreise zum Kunstpreis der Stadt 2026. Die kriegen das Musikprojekt Banda Comunale und die Band Aetna. Aetna, die hier auch zur Hausmusik gehören bei MDR Kultur. Aetna mit Hiatus.

0: Es ist haarscharf halb sieben.
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2: Schönen guten Morgen. In Dresden wird heute Abend der Kunstpreis der Landeshauptstadt verliehen. Dieser ehrt herausragende Kunst- und Kulturschaffende sowie kreative Initiativen. Der mit 10.000 Euro dotierte Hauptpreis geht in diesem Jahr an den Fotografen Matthias Kreuziger. Dieser hat Musikveranstaltungen jahrzehntelang dokumentarisch begleitet. Auch zwei Förderpreise werden vergeben. Einer davon geht an die 20-köpfige Musikgruppe Banda Kommunale, der andere an das Duo Etna, das so klingt.

0: Hinter der Band stecken die Musiker Ines Schäfer und Demian Kappenstein. Sie haben ihre Musikkarriere 2016 in Dresden gestartet und sind mit ihrer futuristisch-elektronischen Musik mittlerweile international bekannt. Die Förderpreise sind mit jeweils 5.000 Euro und einem Stipendium in Höhe von 2.500 Euro dotiert. Der deutsche Spielfilm Sechs Wochen Amt hat beim Neiße Filmfestival den Hauptpreis gewonnen. Die Jury teilte zur Begründung mit, Regisseurin Jacqueline Jansen schildere darin die Trauer um einen geliebten Menschen in eindrucksvollen Bildern und mache Gefühle erlebbar. Der Preis ist mit 10.000 Euro dotiert. Außerdem wurden Auszeichnungen für die besten Darstellungen und ein Publikumspreis vergeben. Das Festival im Dreiländereck Deutschland, Polen, Tschechien ging gestern zu Ende. Rund 100 Filme wurden an verschiedenen Spielstätten gezeigt, begleitet von Filmgesprächen, Konzerten und Workshops. Heute wird der Internationale Kindertag gefeiert. Er soll auf die Rechte von Kindern weltweit aufmerksam machen. Dazu gehört auch das Recht auf Ruhe, Freizeit und Spiel. Das nehmen auch zahlreiche Veranstalter in Mitteldeutschland zum Anlass, um Kindern Kultur, Kunst und Geschichte spielerisch näher zu bringen. Für Kulturkompakt berichtet Vivian Fied.
1: Nicht nur Kinderschminken und Süßigkeiten gehören zum Kindertag dazu. Auch Kultureinrichtungen bieten ein spannendes Angebot für eine besonders junge Zielgruppe. In Chemnitz zum Beispiel wird am Nachmittag die neu gestaltete Kinderbibliothek eröffnet. Sie ist Teil der Zentralbibliothek im Tietz und wurde in den vergangenen Monaten zu einem Erlebnisraum umgestaltet. In Stendal in Sachsen-Anhalt wird den Kindern die Stadtgeschichte näher gebracht. Das verspricht eine Sonderführung mit Überraschungen und kindgerechten Anekdoten über die Hansestadt. Und in Weimar in Thüringen gibt es in der Schillerstraße ein großes Fest. Dabei können neugierige Kinder unter anderem die Sammlungen der Klassikstiftung kennenlernen.
0: Im sächsischen Kleinwelka steht eine der am meisten gefährdeten Kulturerbestätten Europas, die Schwesternhäuser. Heute erhält der dazugehörige Förderverein eine Förderung von Bund und Land. Mit den mehr als 110.000 Euro soll nun das Dach saniert werden. Der Vorstandschef Lutz Wolfram Reiter sagte, der Verein erhoffe sich durch die Instandsetzung des historischen Gebäudekomplexes den Ort Kleinwelka auch langfristig aufwerten zu können.
2: Worüber wir uns letztlich eigentlich freuen, ist eben, wenn dieses Haus wieder ins Bewusstsein der Menschen kommt. 20 Jahre Leerstand hat eigentlich dazu geführt, dass dieses Kleinod, und dazu gehört nicht nur dieses Gebäudeensemble, sondern eigentlich der historische Ort Kleinwelka, einfach wieder so eine Bedeutung erlangt. Auch um den Tourismus anzukurbeln, aber letztlich auch um Identität zu schaffen und auch Heimat zu schaffen. Also wirklich Werte zu schaffen, wo es sich einfach sagt, okay, hier lohnt es sich auch zu wohnen und sich hier drum zu kümmern. Es gibt genügend Geschichten dort, die entdeckt werden können.
0: Der Förderverein plant, das Gebäude als soziokulturelles Zentrum wieder öffentlich zugänglich zu machen. Die Schwesternhäuser Kleinwelka stehen seit dem Jahr 2000 leer. Errichtet wurden sie bereits 1770. Sie wurden jahrhundertelang als Wohnungen genutzt.
3: Dankeschön, Reichsteingasser.
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3: Heute anfangs in Sachsen und Thüringen noch Regen, später häufig sonnig und nur noch vereinzelt Schauer, 19 bis 24 Grad. Morgen Sonne, Wolken, am Nachmittag einzelne Schauer, 23 bis 27 Grad. Und am Mittwoch regnet es zeitweise wieder und es wird auch wieder etwas kühler. MDR Kultur Verkehrsservice. A4 Görlitz Richtung Dresden am Grenzübergang Ludwigsdorf. Stau bei der Einreise, da dauert es 20 Minuten länger. A38 Richtung Göttingen zwischen Breitenworbis und Halbert-Heiligenstadt. Da steht ein Auto auf der rechten Spur. B249 zwischen Eigenrieden und Katharinenberg, Behinderungen nach einem Unfall. Im Landkreis Mansfeld-Südharz, Vorsicht zwischen Roßlau und Abzweig Dittichenrode, da liegen Äste auf der Fahrbahn. Und geblitzt wird auf der A9 Richtung München zwischen Halle und Bitterfeld-Wolfen. 6:58.
4: 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Jetzt aus Leipzig, Atlas Bird.

Atlas Bird aus Leipzig mit Kiss Away. Und da gibt es noch den Tipp, Ende Juni sind sie beim Blackwater Castle Festival 2026 in Kranichfeld in Thüringen.

0: 11 Minuten nach 6:30.
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0: Der Karl Bechstein hat heute 200. Geburtstag. Genau, der C. Bechstein in Gold auf Klavierlack, der Bechstein, der Bechsteinflügel. Franz Liszt hat so einen gespielt und Debussy und Richard Strauss oder Hans von Bülow, alles Bechsteiner. Begonnen hat diese Geschichte in Thüringen, wo heute vor 200 Jahren der spätere Firmengründer Karl Bechstein geboren wird, am 1. Juni 1826 in Gotha. Sven Hecker jetzt hier mit dem Stichtag.
2: In die Tasten hauen. Es ist das musikalische Schwergewicht Franz Liszt, das auch damit maßgeblich dafür sorgt, dass es Bechstein-Klaviere und Flügel gibt. So erklärt es Bechstein-Geschäftsführer Werner Albrecht.
3: Weil er damals tatsächlich reihenweise halt Instrumente geschrottet hat, also wirklich Saiten sind gerissen, die Mechanik hat aufgegeben und damals in der Zeit haben sich verschiedene Klavierbauer, unter anderem Karl Bechstein, verpflichtet gefühlt, Franz Liszt ein Instrument zu bauen, was seinem Spiel standhält.
2: 1853 mit Mitte 20 gründet Karl Bechstein seine erste Klavierfabrik in Berlin. Sein Weg dorthin beginnt in Thüringen. 1826 wird er in Gotha geboren. In Erfurt wird Bechstein zum Klavierbauer ausgebildet, arbeitet später in Dresden, London und Paris, bis er dann in Berlin seine Werkstatt für Klaviere und Flügel gründet und sich schnell einen Namen macht. Dabei profitiert Bechstein auch von einem Wandel in Musik- und Aufführungspraxis. Bis Mitte des 19. Jahrhunderts begleiten Klaviere vor allem Sololieder von Brahms, Schubert oder Schumann. Nun aber erobern Werke von Grieg, Wagner, Debussy oder Liszt die Konzertsäle. Karl Schulze, lange Jahre Vorstandsvorsitzender bei Bechstein.
4: Das heißt, das, was das Cembalo oder das kleine Hammerklavier noch gebracht hat, war auf einmal nicht volumenstark genug. Und vielleicht auch nicht virtuos genug von der Mechanik und dementsprechend gab es Entwicklungen, die Spielfähigkeit des Instruments und die Klangstufen zu erweitern.
2: Bechstein und seine Leute machen sich an die Arbeit. 1857 stellt Hans von Bülow, Liszt-Schüler und einer der großen Pianisten der Zeit, einen neuen Flügel von Karl Bechstein vor mit Liszts H-Moll-Sonate, ein Sensationsauftritt. Bechsteins Instrumente werden bald von Komponisten und Pianisten gelobt, heimsen Preise auf internationalen Ausstellungen ein. Sie sind robust, aber ebenso wird ihr Klang hervorgehoben, voll, warm, farbig und geradezu singend. Matthias König, Leiter der Manufaktur in Seifennersdorf in der Oberlausitz, wo seit 1993 Bechstein-Instrumente hergestellt werden.
5: Dieser teiltonreiche, liebliche Klang der Instrumente. Das ist eine ganz besondere Klangfarbe, die Bechstein-Instrumente auszeichnet. Und wir haben es tatsächlich geschafft, diese Klangidee bis in die heutige Zeit weiterzuführen.
2: Der Firmengründer Bechstein nutzt Marketing und Werbung. Er hat eine musikalische Vision, ein entsprechendes Netzwerk und damit Erfolg. Um 1870 werden rund 500 Instrumente pro Jahr gebaut, um 1900 an die 5000. Mit dem Bechstein-Saal in Berlin wird ihm ein Denkmal gesetzt. Sein Name steht auch weltweit für den guten Ruf von Klavieren und Flügeln Made in Germany. 1953, als Karl Bechsteins Firma 100 Jahre alt wird, erklärt der damalige Direktor:
6: Ich möchte hierbei verweisen auf eine amerikanische Schrift aus dem Jahre 1911, in dem der bekannte Verfasser Dolge ausdrücklich erklärt: Es hat für die Prominenz der deutschen Klavierindustrie niemand so viel geschaffen wie Karl Bechstein.
2: Als Karl Bechstein im Jahr 1900 stirbt, hat er nicht nur eine Firma gegründet, er hat auch einen Klang geprägt.
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Jujao Mai ist das gewesen hier mit diesem kurzen Stück von Johann Sebastian Bach. Allerdings ganz unparteiisch am Steinway-Flügel haben wir sie gehört. Und das ist neue Musik hier bei MDR Kultur. Das ist Rostam. Rostam, der vor Jahren mal Vampire Weekend mitgegründet hat und solo unterwegs ist. Das ist ein Stück vom neuen Album.

0: habe mich eben nicht ganz ausreden lassen, Herr Rostam. War mir noch wichtig zu sagen, dass er eben solo einerseits Platten macht und andererseits aber eben auch als Produzent ist, wie unterwegs ist, wie zum Beispiel für Frank Ocean oder Chaim oder Charlie XCX. 7:09. Und wir sprechen heute am 1. Juni über Kinderbücher. Heute ist ja Kindertag. Da stellen ja heute Kinder ihre Bücher vor, übernehmen Kinder die Kritik bei MDR Kultur am Mittag ab 13 Uhr. Da wird zum Beispiel Gretel aus Leipzig dabei sein. Sie ist 11 und hat beim sächsischen Vorlesewettbewerb gewonnen in den 6. Klassen. Und eins ihrer Lieblingsbücher ist das hier.
1: Ich habe mir gedacht, dass Wilderland, der erste Band heißt Der Wald, ein sehr schönes Buch ist dafür. Das ist von Gina Meyer und darin geht es um 4 Jugendliche, also so 14, 13 Jahre. Und die heißen Jocelyn, Miro, Callum und Sky. Und die sind Ergebnis einer Forschung mit genetischen Objekten, bedeutet, die sind praktisch zum Teil Tiere und zum Teil Mensch. Aber eigentlich sieht man das nicht unbedingt optisch. Sie haben einfach nur spezielle Fähigkeiten. Zum Beispiel Sky ist teilweise ein Rabe. Deswegen ist sie hyperintelligent und einfach fotografisches Gedächtnis, alles Mögliche. Als ich das zum ersten Mal gelesen habe, hat mich das einfach komplett reingezogen, weil das einfach so eine schöne Geschichte ist, die sehr schön erzählt. Und das macht wirklich einfach so, dann denkt man, wow, die können was.
0: Mehr Lieblingsbücher von Kindern empfohlen gibt es heute in unserer Buchsendung zum Kindertag bei MDR Kultur am Mittag ab 13 Uhr mit Kinderbuchredakteurin Britta Selle.

unverkennbar. Calexico sind das gewesen, aber wer war die Frau, die Frauenstimme dabei? Das war Carla Morrison aus Mexiko. MDR Kultur, es ist 4 Minuten vor 7. Guten Morgen.

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2: Um 7 Uhr mit Björn Sieverding. Aus dem Sondervermögen Infrastruktur sind im vergangenen Jahr nicht alle Mittel ausgeschöpft worden. Das geht aus einem Bericht des Bundesfinanzministeriums für den Haushaltsausschuss hervor. Demnach sollten aus dem 500-Milliarden-Euro-Topf gut 37 Milliarden Euro abfließen. Tatsächlich seien es aber nur rund 24 Milliarden gewesen. Dennoch sei in dem Bericht von einem erfolgreichen Start der Umsetzung die Rede. Der Präsident des Leibniz-Instituts für Wirtschaftsforschung Halle, Reint Grob, hat sich dafür ausgesprochen, nicht länger von einer Wirtschaftsregion Ost zu sprechen. Grob sagte dem MDR, im Osten gebe es ein gemischtes Bild, hier seien die am schnellsten wachsenden Regionen Deutschlands, aber auch die am schnellsten schrumpfenden. Der Ökonom forderte die Politik auf, mehr für das Wirtschaftswachstum zu tun. Dabei müsse die Ausländerfeindlichkeit frontal angegangen werden. In Bad Saro findet bis Dienstag das Wirtschaftsforum Ost statt. In Hamburg hat eine Mehrheit gegen eine Austragung der Olympischen Sommerspiele in der Stadt gestimmt. Nach Auszählung aller Stimmen sprachen sich knapp 55% dagegen aus. Der erste Bürgermeister Peter Tschentscher informierte den Deutschen Olympischen Sportbund bereits darüber, dass Hamburg seine Bewerbung zurückziehe. Im Rennen um eine deutsche Olympiabewerbung sind da noch Berlin, München und die Rhein-Ruhr-Region. Bundesaußenminister Johann Wadephul hat sich besorgt gezeigt über das weitere Vorrücken der israelischen Armee im Süden Libanons. Mit Blick auf die Angriffe der Hezbollah sagte Wadephul, natürlich habe Israel legitime Sicherheitsinteressen. Wenn aber Zivilisten den Preis einer militärischen Eskalation zahlten und Teile des Libanon dauerhaft unbewohnbar würden, mache das Israels Nachbarschaft langfristig nicht sicherer. Der Minister rief Israel und die Hezbollah auf, zur vereinbarten Waffenruhe zurückzukehren. Die deutsche Fußballnationalmannschaft hat ihren letzten WM-Test vor dem Abflug in die USA gewonnen. Das Team von Julian Nagelsmann bezwang am Abend in Mainz Finnland 4:0. Am Dienstag macht sich die Mannschaft auf den Weg nach Nordamerika. Ihr erstes WM-Spiel bestreitet sie am 14. Juni gegen Curaçao. Bei der Eishockey-WM hat die Schweiz den Weltmeistertitel erneut knapp verpasst. Die Gastgeber unterlagen im Finale von Zürich Finnland 0:1 nach Verlängerung. Für die Finnen ist es der 5. WM-Titel. Bronze ging an Norwegen. Das waren die Nachrichten.
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3: Die Wetterdaten der letzten Stunde. Brocken, wolkig nach Nebel, 8 Grad. Chemnitz stark bewölkt, 14. Dresden und Eisenach bedeckt, 14 Grad. Erfurt bedeckt nach Regen, 14. Fichtelberg, leichter Regen, 9. Gera nach Regen, 13. Görlitz bedeckt, 14. Halle bedeckt, 15. Leipzig stark bewölkt, 16. Magdeburg bedeckt, 15. Und Meiningen, leichter Regen, 13 Grad. Heute anfangs in Sachsen und Thüringen noch Regen, später häufig sonnig, nur noch vereinzelt Schauer, 19 bis 24 Grad. Und morgen Sonne, Wolken, am Nachmittag einzelne Schauer, 23 bis 27 Grad sind für morgen angesagt. MDR Kultur Verkehrsservice, A4 Görlitz Richtung Dresden am Grenzübergang Ludwigsdorf. Stau bei der Einreise, es dauert 30 Minuten länger. A38 Richtung Göttingen zwischen Breitenworbis und Heilbad-Heiligenstadt. Da steht ein Auto auf der rechten Spur, das ist kaputt. B184 Richtung Königsborn zwischen Königsborn und Heirutsberge. 2 Kilometer Stau plus 15 Minuten. Im Landkreis Mansfeld-Südharz, Vorsicht zwischen Rosslar und dem Abzweig Dittichenrode. Da liegen nach der letzten stürmischen Nacht Äste auf der Fahrbahn. Und geblitzt wird auf der A9 Richtung Berlin zwischen Halle und Bitterfeld-Wolfen. 7:04.
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3: Mit Carsten Tesch. Es ist Montag, der 1. Juni. schöne Woche.

8:07. Mick Jagger kriegt ja viel Fame dafür, wird gefeiert, dass er immer noch da ist und wie das alles immer noch klappt mit über 80. Seine Stimme und die Klamotten passen noch und im Juli gibt's ein neues Album, wieder ein neues Album von den Stones, wurde gefeiert. Aber was sagt Paul McCartney dazu? Der ist ein Jahr älter und er hat sein neues Album schon fertig und in der Welt seit Freitag. Da stellen wir gleich vor The Boys of Dungeon Lane. Und wie hat Paul McCartney vor ein paar Jahren gesagt? I love the Stones, but... Und das nehmen wir ernst heute früh, dieses lässige But. Paul McCartney ist hier heute Morgen unser Mann, gleich nach Clüso.

MDR Kultur, 7:12. Die Penny Lane in Liverpool. Paul McCartney hat die Straße mit den Beatles berühmt gemacht. Paul McCartney, der auch viele Jahre später solo unumstritten Superstar ist. Der Mann hat Welthits, Klassiker, Evergreens geschrieben. Inzwischen ist er 83 und hat sein 19. Soloalbum fertig. Und das heißt nun The Boys of Dungeon Lane. Wird er damit nun noch eine Straße in Liverpool berühmt machen? Das Wort hat MDR-Kulturkritiker Sky Manoff.

0: Neulich in der Leipziger Eisenbahnstraße staunte ich nicht schlecht. Nämlich, als mir der junge Leipziger Musiker Maxim Tschernig verriet, dass er einen sehr viel älteren Mann zu seinen Vorbildern zählt. Einen Namen, mit dem ich aus seinem Mund so gar nicht gerechnet hatte.
1: Irgendwie von jetzt Songwriting an sich, immer auch Paul McCartney. So von den Harmonien und sowas bin ich auch gerne bei den poppigeren Songwritern.
0: Was man daraus lernt, dass große Popmusik nie zum Anachronismus werden kann. Und mit eben jener Musik hat besagter Paul McCartney inzwischen mehr als 60 Jahre, ja, ganze Generationen geprägt, um jetzt ein paar Blicke zurückzuwerfen. In jene Zeit, als Liverpool nichts weiter als eine englische Industriestadt war und von den Beatles niemand je gehört hatte. Schlicht, weil es sie noch gar nicht gab.
2: Looking back at white and black, reminders of my past.
3: Songwriters, you know.
4: Woraus soll man als Songwriter schöpfen, wenn nicht aus der Vergangenheit? Und die Gegenwart gibt es auch nicht ohne sie. Days We Left Behind ist eine Reise ins Liverpool von einst. Und deshalb kommt natürlich auch John vor, die Forthlane Road, wo ich damals wohnte, in einem Arbeiterviertel. Aber rückblickend denkt man, okay, wir hatten nicht viel, aber das spielte keine Rolle. Wir wussten ja nicht, wie wenig wir hatten.
3: You didn't notice, you didn't have much.
0: Ein Bummel über die Erinnerungsstraße also. Und während der John Lennon gerade schon erwähnt hat, erzählt McCartney hier etwa auch, wie er 1958 zusammen mit dem 15-jährigen George Harrison nach Südwales trampte. Ebenfalls der Beginn einer wunderbaren Freundschaft, während Ringo Starr im Song Home to Us höchstpersönlich mit einstimmt.

0: Niemand kann die Vergangenheit zurückholen, aber ebenso wenig kann sie uns weggenommen werden, heißt es sinngemäß im Song Days We Left Behind. Und so ist McCartneys 19. Soloalbum The Boys of Dungeon Lane teils auch ein nostalgisch gefärbtes Memoir, gleichzeitig aber der hochmelodische Diskurs eines 83-Jährigen über die Fairnisse des Lebens, an denen niemand bloß allein beteiligt ist.
1: Ich bin im Zweiten Weltkrieg geboren worden. Es ist ja heute schon nicht leicht, ein Kind großzuziehen. Aber damals konnte es jeden Moment Bomben vom Himmel regnen. Und so habe ich mir vorgestellt, wie schwierig das alles für meine Eltern unter diesen Umständen gewesen sein muss. Trotzdem haben sie es irgendwie hingekriegt.
2: Father was a salesman. My mother was a saint.
0: Und es ist sicher kein Zufall, dass die letzten zwei Stücke des Albums von jener Gemeinschaft handeln, aus der jede neue Zeit entsteht. Der Familie. Und eine schönere Überleitung lässt sich kaum denken, wenn McCartney im Song Salesman Saint erst seines Vaters gedenkt und dann auf Mama Gets By eine fiktive Mutter und ihre bedingungslose Liebe in prekären Verhältnissen besingt. Ein Nachgedanke zu Lady Madonna, und das ist die Essenz dieses, ja, meisterlichen Albums, dass das Leben undenkbar ist, ohne die Erkenntnis, woher wir eigentlich gekommen sind.
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4: Sky Nonoff über das neue Paul McCartney-Album The Boys of Dungeon Lane. Und wir hören davon heute früh dieses Mama Gets By, hören wir Paul McCartney zu Hause als kleinen Jungen, hören ihn, wie er davon erzählt, wo er hergekommen ist.

0: aber sowas von direkt auf die Spitze vom Herz, wo es ganz weich ist. Mama Gets By vom neuen Album The Boys of Dungeon Lane. So schön sepia-sentimental. Aber wie hat Sky Nonoff gesagt, ganz weit weg von trivial. Der Paul McCartney mit 83. 9:09. Und jetzt fällt uns doch hier gerade auf, heute ist der 1. Juni. Heute ist Internationaler Kindertag und da hat Jörg Schieke was vorbereitet. Er hat jetzt heute hier einen zutiefst analogen Tipp dafür.
1: Kindertag auch in Zwickau beim Kinderorgelkonzert ab 17 Uhr in der Pauluskirche Zwickau-Marienthal. Auf dem Programm steht hier die Konferenz der Tiere nach dem Kinderbuch von Erich Kästner. In der Geschichte sind die Tiere der Welt enttäuscht von den Erwachsenen, während die Menschen streiten, Kriege führen und immer neue Konferenzen abhalten, denken sie zu wenig an das Wohl der Kinder. Deshalb beschließen Löwe, Elefant und Giraffe, selbst eine große Konferenz der Tiere einzuberufen. Ein Stoff, der schon mehrfach auch als Film, Hör- oder Theaterstück realisiert wurde.
2: Dies ist die erste große Versammlung aller Tiere. Für die Dauer der Beratungen wird niemand einem anderen etwas zuleide tun. Keine Revierkämpfe und vor allem keine Opfer und keine Jäger.
3: Finde ich gut.
4: Aber die Erdmännchen fallen doch unter Häppchen für zwischendurch, oder?
1: Die eindrucksvollen Klänge der Orgel lassen nun die Abenteuer der Tiere lebendig werden. Mal verspielt und fröhlich, mal spannend und geheimnisvoll, dann wieder majestätisch und kraftvoll. Erzählt wird eine Geschichte voller Fantasie, Witz und einer Botschaft, die bis heute aktuell geblieben ist.
5: Eine grandiose, wüstenkönigliche Idee.
6: Wenn du nicht so blond wärst. Papa,
5: wir halten eine Konferenz ab.
7: Die Idee ist umwerfend. Man merkt, dass du lange beim Zirkus warst.
5: Eine Konferenz, wir Tiere. Alle Rassen, damit jedes seine Meinung sagen kann.
1: Ein Konzert zum Zuhören, Staunen und Mitfühlen für Kinder und Familien heute. Die Konferenz der Tiere nach Erich Kästner. Heute ab 17 Uhr zum Kindertag in der Pauluskirche Zwickau-Marienthal.
0: Dankeschön, Jörg Schieke. Und das jetzt hier haben wir neu, das ist Randy Tittenwalk. Sie hat ein neues Album und dieser Song hier heißt Soling. Der ist da drauf auf dem neuen Album, das heißt Linked.

Aktuell ganz neu von Randi Tittenborg aus Stavanger, Norwegen. Dieser Song, den wir hier eben hatten. Und damit ist es 3 Minuten vor halb 8.

0: Bullis bis Punkt 7:30.
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0: Mit Raik Steingasser.
2: Schönen guten Morgen. Der Dresdner Fotograf Matthias Kreuziger erhält heute Abend den Kunstpreis der Landeshauptstadt Dresden. Mit seinen Fotografien hat der gebürtige Erzgebirger über Jahrzehnte Musiker, Dirigenten und Orchester weltweit begleitet und damit Musikgeschichte dokumentiert. Für den 74-Jährigen ist der Preis eine Anerkennung der Musikfotografie als Kunstform. Wie Kreuziger sagte, hat er sein Handwerk und sein Gespür für das Unvorhersehbare im Free Jazz gelernt.
3: Und ich habe auf den Moment gewartet, wo die Musik schwebt. Und das hat mir dadurch auch unter klassischer Musik geholfen. Ich habe mich immer vorbereitet. Ich höre die Stücke vorher immer an. Ich weiß genau, was auf der Bühne passiert. Oder wenn ich eine Theaterinszenierung fotografiere, kenne ich das Stück vorher. Das ist die handwerkliche Basis. Und weiß dann auch in der klassischen Musik, wann was explodieren kann. Und dann muss man eben wach sein und die Momente fotografieren. Die Dirigenten wussten, wenn sie mich holen, da müsste es eigentlich funktionieren.
2: Der Kunstpreis der Landeshauptstadt Dresden ist mit 10.000 Euro dotiert. Auch zwei Förderpreise werden vergeben und gehen in diesem Jahr an die Musikgruppe Banda Kommunale und die Band Etna. Eine Reise ins Weltall, die ist nun im Theater Magdeburg möglich. Im Opernhaus hat gestern eine neue Kinderoper zum Mitmachen Premiere gefeiert. Sie erzählt die Geschichte der sowjetischen Hündin Laika, die 1957 an Bord der Sputnik 2 als erstes Lebewesen die Erde umkreiste. Das Besondere, die Kinder können mit selbstgebastelten Requisiten am Stück teilhaben und sogar mitsingen. Über das Mitmachkonzept sagte Regisseurin Annemiek van Elst, MDR Kultur.
4: Ich denke, was schön war, hier an die Oper zu mitmachen, ist, dass Oper ist wirklich ein ganzes Mitmachen. Wir brauchen wirklich alle Leute. Das war für mich etwas ganz Besonderes, dass wir fühlen, dass all diese Leute, die zusammen in diesem Raum sind, auf der Bühne, hinter der Bühne, im Zuschauerraum, dass wir machen die Oper und wir machen die Geschichte.
2: Die Kinderoper Laika am Theater Magdeburg wird in der laufenden Spielzeit noch 4-mal gezeigt, zum letzten Mal am 10. Juni. Heute, vor 50 Jahren, wurde der Grundstein für den Leipziger Stadtteil Grünau gelegt, einer der größten Plattenbausiedlungen der DDR. Damals boten die neuen Wohnungen modernen Komfort wie Zentralheizung und fließend Warmwasser für bis zu 85.000 Menschen. Nach einer Phase des Leerstands und Abrisses nach der Wende zieht das sanierte und grünere Viertel wieder viele Menschen an. Heute leben in dem Stadtteil rund 50.000 Einwohner. Leipzig feiert heute das Jubiläum am Nachmittag unter anderem mit einem Familienfest und der Premiere eines Dokumentarfilms. Sie ist eine der Pop-Ikonen der Welt, Marilyn Monroe. Heute wäre sie 100 Jahre alt geworden. Nachdem sie Ende der 1940er Jahre als Model in Hollywood Aufsehen erregt hatte, gelang ihr 1950 der Durchbruch als Filmschauspielerin. Auf den Typ der naiven, lasziven Blondine festgelegt, wurde sie mit Filmen wie Blondinen bevorzugt oder Das verflixte siebte Jahr zur bestbezahlten Schauspielerin in Hollywood. Dazu sagte sie selbst einmal,
5: es ist interessant, dass die Leute blond mit dumm assoziieren. Wenn du zufälligerweise blond bist, bist du absolut dumm. Warum? Das ist eine sehr beschränkte Sichtweise.
2: Für ihre berühmteste Rolle als Sugar Cane in Manche mögen's heiß erhielt Monroe den Golden Globe. Marilyn Monroe starb im Alter von 36 Jahren. Heute jährt sich ihr Geburtstag zum 100. Mal.
0: Glückwunsch. Dankeschön, Raik Steingasser.
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0: Heute regnet es in Sachsen und Thüringen anfangs noch, später häufig sonnig und nur noch vereinzelt Schauer, 19 bis 24 Grad. Und morgen sonnig, wolkig, am Nachmittag einzelne Schauer, 23 bis 27 Grad morgen. Und vom Mittwoch heißt es dann wieder zeitweise Regen und wieder etwas kühler. MDR Kultur Verkehrsservice. Vorsicht auf der A72 Richtung Leipzig in Höhe Stolberg Nord, da liegt eine Radkappe auf der linken Spur. Vorsicht auf der A4 Frankfurt Richtung Dresden zwischen Gera-Leumnitz und Ronneburg, da ist eine ungesicherte Unfallstelle auf der linken Spur. A4 Görlitz Richtung Dresden am Grenzübergang Ludwigsdorf, Stau bei der Einreise plus 20 Minuten. A14 Richtung Dresden zwischen Kreuz Magdeburg und Wandsleben, 3 Kilometer Stau und stockender Verkehr an einer Baustelle plus 15 Minuten. A17 Richtung Prag, in der Abfahrt Dresden-Gorbitz steht ein defekter LKW. B184.

Klänge ist Rowell, die Liebert-Familie aus Thüringen mit The Rolling Sea. Und Mitteldeutschland liegt hier gerade wirklich am Meer, wie Böhmen. Hier ist es Rotterdam von The Beautiful South. 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

0: 7.44 Uhr, gleich 7:45, MDR Kultur am Morgen. Marilyn Monroe, 100, viele Artikel heute Morgen, Vokabelsalat zwischen Symbol und Ikone. Sie wird heute früh wirklich bedacht und bestaunt gedeutet und als Frau gelesen. Jörg Schicke denkt mit.
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2: Vom 5. bis 14. Juni finden in Halle die internationalen Händel-Festspiele statt, die in diesem Jahr eigens die Geschlechterrollen in Händels Werken und überhaupt im Barockzeitalter untersuchen. Die FAZ befragt dazu den Festivalchef Florian Amor. Zitat: Wir haben uns gefragt, was bedeutet Männlichkeit in der Barockzeit? Das bedeutete damals, seine Gefühle zu kontrollieren und zu konditionieren, also seine Affekte nicht zu zeigen. Auf der anderen Seite aber gibt es die Welt der Oper, die von Affekten geradezu geladen ist. Ein mentaler Widerspruch. Die Männerbilder, die uns Händel präsentiert, sind sämtlich wandelbar. Männer werden verführt, sind rein, müssen sich aber beweisen, sind schlecht und müssen gut werden. Was die Handlung vorantreibt, ist immer wieder das gerade nicht regelkonforme Verhalten von Männern, ihre Unhöflichkeit, die Missachtung von Moral und gesellschaftlichem Anstand. Soweit zu den Händel-Festspielen. Am 5. Juni beginnen sie in Halle. Schön und verführerisch war sie und zugleich schwach und zerbrechlich. Jene Frau, die vor 100 Jahren geboren wurde, schon 1962 gestorben ist, Marilyn Monroe. Jene Schauspielerin, die mit ein paar Filmrollen zur Jahrhundertfigur wurde und wohl immer noch eine der berühmtesten Amerikanerinnen des 20. Jahrhunderts ist. Überall erscheinen zum 100. Geburtstag wieder Deutungen zur Biografie der Monroe. Hier ein paar kluge Sätze aus der Zeitung Die Welt. Regisseure konnten Zeitpläne nur selten einhalten, weil Marilyn nicht am Set erschien oder nur mit Verspätung. Oft vergaß sie ihre Texte. Arthur Miller beschrieb in seinen Tagebüchern, wie ihre Nähe ihn beim Schreiben blockierte. So war Marilyn Glamour und Trümmerhaufen zugleich. Sie setzte sich selbst außer Betrieb, war der begehrte Star, der vor dem eigenen Image floh. Sie wurde als göttlich und kindlich beschrieben, einfältig und tief lustig und erotisch. Was wäre faszinierender und gnadenloser als Marilyns unauflösbare Ambivalenz? Gerade heute, wo gespaltene Gesellschaften die Dinge schematisch als A oder B begreifen, schwarz oder weiß, nichts mehr rätselhaft und diffus wirkt, wirken darf. Zitat Ende. Und noch einmal zurück nach Sachsen-Anhalt, das vom 5. bis 7. Juni sein Landesfest mit Sachsen-Anhalt-Tag feiert, diesmal in Bernburg. Womit sich ein Kreis schließt, wie die Mitteldeutsche Zeitung berichtet, denn die Stadt an der Saale war bereits Ausrichterstadt des ersten Sachsen-Anhalt-Tages 1996. Wer sich Bernburg auf der Saale nähert, sieht den Eulenspiegelturm schon früh hoch über der ehemaligen Residenz des Fürstentums Anhalt-Bernburg aufragen. Die Stadt mit ihren rund 31.000 Einwohnern ist ein Brennglas, in dem sich die Eroberungszüge des Mittelalters, der Glanz der Askania und die Brüche der Moderne bündeln. Schon lange bevor Urkunden die Burg und die Stadt in den Jahren 961 und 1138 aktenkundig machten, war die Region um Bernburg ein Magnet menschlicher Besiedelung. Zitat Ende. Die Stadt Bernburg ein Magnet, dann auch zum Sachsen-Anhalt-Tag des Jahres 2026.
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0: Das ist auch aus der frischen Abteilung von MDR Kultur. Neu, das ist Empty Shell von Angelo de Augustin. 9:09. Katharina Polatjan hat in diesem Jahr mit ihrem Roman Goldstrand den Preis der Leipziger Buchmesse gewonnen. Im MDR Kulturcafé mit Ellen Schweder spricht sie nun über die Hintergründe dieser Geschichte, die viel mit ihrer eigenen zu tun hat, dieser Geschichte Goldstrand. Katharina Polatjan kommt 1971 in Moskau auf die Welt, Vater Künstler, die Mutter Kunsthistorikerin. Die Familie reist Ende der 70er Jahre dann nach Deutschland aus. Und damit verlässt sie als Kind ein Leben, was sie als privilegiert erlebt hat, und landet im Notaufnahmelager in Marienfelde in Berlin. Davon erzählt sie im MDR Kulturcafé, wie sie dort dann aber auch einem Menschen begegnet, der ihr das Ankommen erleichtert, ein wenig verzuckert. Katharina Polatjan.
1: Ich hatte eine Lehrerin in der ersten Klasse, kurz nachdem wir nach Deutschland gekommen sind. Und die Lehrerin hieß Frau Mirbach. Und Frau Mirbach stand kurz vor ihrer Pensionierung. Ich konnte kein Wort Deutsch. Und sie hat es sich zur Aufgabe gemacht, mir die deutsche Sprache näher zu bringen. Und ich kann mich erinnern, dass sie mich immer eingeladen hat zu sich nach Hause. Und es gab Zwieback mit dick Butter und Ingwermarmelade. Und dazu Goethe.
0: Katharina Polatjan, wie sie ihren Anfang erlebt hat mit ihrer Lehrerin in Berlin, im Gespräch mit Ellen Schweder im MDR Kulturcafé. Eine Stunde voll so kluger Sätze und Geschichten mit einem Star der deutschen Gegenwartsliteratur. 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

Judith Owen ist das gewesen an diesem Montag bei MDR Kultur, wo der Juni anfängt mit Klatschmohn und allem drum und dran. Guten Morgen.

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3: Um 8 Uhr mit Björn Sieverding. Aus dem Sondervermögen Infrastruktur sind im vergangenen Jahr nicht alle Mittel ausgeschöpft worden. Das geht aus einem Bericht des Bundesfinanzministeriums für den Haushaltsausschuss hervor. Demnach sollten aus dem 500-Milliarden-Euro-Topf gut 37 Milliarden Euro abfließen. Tatsächlich seien es aber nur rund 24 Milliarden gewesen. Dennoch sei in dem Bericht von einem erfolgreichen Start der Umsetzung die Rede. Der Präsident des Leibniz-Instituts für Wirtschaftsforschung Halle, Reint Grob, hat sich dafür ausgesprochen, nicht länger von einer Wirtschaftsregion Ost zu sprechen. Grob sagte dem MDR, im Osten gäbe es ein gemischtes Bild. Hier seien die am schnellsten wachsenden Regionen Deutschlands, aber auch die am schnellsten schrumpfenden. Der Ökonom forderte die Politik auf, mehr für das Wirtschaftswachstum zu tun. Dabei müsse die Ausländerfeindlichkeit frontal angegangen werden. In Bad Saarow findet bis Dienstag das Wirtschaftsforum Ost statt. In Hamburg hat eine Mehrheit gegen eine Austragung der Olympischen Sommerspiele in der Stadt gestimmt. Nach Auszählung aller Stimmen sprachen sich knapp 55% dagegen aus. Der erste Bürgermeister Peter Tschentscher informierte den Deutschen Olympischen Sportbund bereits darüber, dass Hamburg seine Bewerbung zurückziehe. Im Rennen um eine deutsche Olympiabewerbung sind dann noch Berlin, München und die Rhein-Ruhr-Region. In Italien gibt es künftig Geld zurück, wenn man auf einer gebührenpflichtigen Autobahn wegen einer Baustelle zu lange im Stau steht. Die Regelung tritt heute in Kraft. Demnach muss der Betreiber die Maut teilweise oder sogar komplett erstatten, wenn die Fahrt deutlich länger als üblich dauert. Das gilt aber nicht bei Unfällen oder Unwetter. Die Entschädigung kann über eine App auch von Ausländern beantragt werden. Die deutsche Fußballnationalmannschaft hat ihren letzten WM-Test vor dem Abflug in die USA gewonnen. Das Team von Julian Nagelsmann bezwang am Abend in Mainz Finnland 4:0. Am Dienstag macht sich die Mannschaft auf den Weg nach Nordamerika. Ihr erstes WM-Spiel bestreitet sie am 14. Juni gegen Curaçao. Bei der Eishockey-WM hat Finnland den Titel geholt. Die Finnen besiegten Gastgeber Schweiz in Zürich 1:0 nach Verlängerung. Für die Finnen ist es der 5. WM-Titel. Bronze ging an Norwegen. Das waren die Nachrichten.
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4: Der stille Morgen nach einer wettermäßig wilden Nacht. Die Daten der letzten Stunde. Atern bewölkt 16 Grad, Dresden stark bewölkt 15, Eisenach und Erfurt bedeckt 14 Grad. Gardelegen stark bewölkt 13, Hoyerswerda wolkig 15, Magdeburg bedeckt 15, Neuhaus am Rennweg, da regnet es da oben 10 Grad. Uschertz stark bewölkt 15, Plauen leichter Regen 13, Wernigerode wolkig 14 und Lutherstadt-Wittenberg stark bewölkt 16 Grad. Heute anfangs in Sachsen und Thüringen noch Regen, später häufig sonnig und nur noch vereinzelt Schauer, 19 bis 24 Grad. Und morgen Sonne, Wolken, am Nachmittag einzelne Schauer, 23 bis 27 Grad morgen. MDR Kultur Verkehrsservice, das hat sich hier ganz schön verdichtet, finde ich. Vorsicht auf der A2 Richtung Hannover. Zwischen Lehrte und Kreuz Hannover-Ost, da liegt ein Reifen auf der Fahrbahn. A4 Frankfurt Richtung Dresden, zwischen Gera-Leumnitz und Ronneburg, da ist die linke Spur nach einem Unfall blockiert. A4 Görlitz Richtung Dresden, am Grenzübergang Ludwigsdorf, Stau bei der Einreise, es dauert da 20 Minuten länger. A14 Richtung Dresden zwischen Kreuz Magdeburg und Wandsleben, 3 Kilometer Stau und stockender Verkehr an einer Baustelle plus 15 Minuten. A17 Richtung Prag in der Abfahrt Dresden-Gorbitz steht ein kaputter LKW. A72 Richtung Hof zwischen Chemnitz Süd und Stolberg Nord, 3 Kilometer stockender Verkehr an einer Baustelle plus 10 Minuten. B184 zwischen Königsborn und Heirutsberge, 2 Kilometer Stau plus 15 Minuten. Im Landkreis Hildburghausen ist die Ortsumfahrung Ratscher nach einem Unfall gesperrt und geblitzt wird auf der A9 Richtung Berlin zwischen Halle und Bitterfeld-Wolfen und auf der A36 Richtung Braunschweig zwischen Ilsenburg und Stapelburg. 8:04.
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4: Mit Carsten Tesch. Und wir hören Papus aus Frankreich, die sagen, gefragt, was sie machen, sagen die, das ist Tropical Groove. Papus mit Too Young. Guten Morgen.

Als Laszlo Krasznahorka im letzten Jahr den Literaturnobelpreis bekommt, da haben die Krasznahorka lesen, gesagt, wunderbar, gute Entscheidung. Aber viele haben, glaube ich, auch gefragt, Laszlo Krasznah, wer? Außer in Rudolstadt, da hatten sie Herrscht schon 2 Jahre vorher auf dem Spielplan, Herrscht 07769, sein Roman, der in Thüringen spielt, in einem Ort, den er Kana genannt hat, der irgendwo zwischen Rudolstadt und Jena liegen soll, der stark an Kala erinnert. MDR Kultur beginnt heute eine Lesezeit mit Jömle ist weg vom inzwischen Literaturnobelpreisträger Laszlo Krasznahorka. Und wir haben hier gleich die Übersetzerin Heike Flemming am Telefon, die Krasznahorka-Übersetzerin. Herrscht hat sie auch übersetzt. Heike Flemming hier gleich bei MDR Kultur.

0: Die Übersetzerinnen und Übersetzer verschwinden ja eigentlich hinter den Übersetzten, auch wenn sich das in letzter Zeit etwas geändert hat. Wir machen das heute früh aber komplett anders. Wir fangen bei der Übersetzerin Heike Fleming an. Bevor wir hier über den Literaturnobelpreisträger Laszlo Krasznahorkai sprechen, über seinen aktuellen Roman Gömle ist weg, den wir ab heute in der MDR Kultur Lesezeit dann haben werden. Heike Fleming, guten Morgen bei MDR Kultur.
1: Ja, danke für die Anmoderation.
0: Sie sind Jahrgang 82 in Kamenz geboren. Sie haben in Leipzig, in Wien, in Berlin studiert, in Budapest Philosophie, Germanistik und Ungarisch, haben über ungarische Gegenwartsliteratur promoviert. Und ja, ist in diesen ganzen Städten und Fakten, ist da nicht irgendwie ein Warum versteckt? So, warum ausgerechnet Ungarisch? Also es gibt deutsche Bundesländer, die mehr Einwohner haben als Ungarn. Was haben Ihre Eltern dazu gesagt?
1: Ja, ich glaube, meine Eltern waren so ein bisschen so ein Anstoß, also nicht für Ungarn, aber generell für ja so eine Offenheit auch für die osteuropäischen Länder. Meine Mutter hatte selber in Bratislava studiert. Und insofern waren wir da ganz oft so in der Tschechoslowakei als Kinder. Und insofern, da hatte ich, glaube ich, gar nicht so die Berührungsängste. Ungarn war, glaube ich, eher so ein Zufall. Ich hatte da einfach eine persönliche Begegnung, allerdings auch nicht in Ungarn, sondern in Rumänien, wo wir wandern waren, also meine Schwester und ich. Und die haben uns dann noch eingeladen hinterher, auch kommt doch mal mit nach Budapest und so, ihr könnt euch das doch noch angucken. Wir mussten ja sowieso da durchfahren. Und dann haben wir uns Budapest noch angeguckt und ja, und dann bin ich da so ein bisschen hängen geblieben. Und ja, habe dann auch irgendwann, also nach einer Zeit, ich habe nicht sofort angefangen, die Sprache zu lernen, aber irgendwann, als das sich dann so rausschälte, dass das doch so ein festerer Bezug oder Verbindung zu dem Land ist, habe ich dann auch angefangen mit der Sprache, allerdings in Leipzig, also auch gar nicht in Ungarn, sondern erstmal ganz normal am Sprachenzentrum und hatte da auch immer sehr engagierte Lehrerin, das muss ich wirklich sagen. Also die Sprachlehrerinnen waren immer toll, egal wo ich war, also sei es in Leipzig oder in Wien.
0: Das führt jetzt, also wenn wir jetzt schon bei den Sprachlehrerinnen ankommen, dann habe ich jetzt Mühe, den Krasznahorkai unterzubekommen an dieser Stelle, wenn das also weiter in Ihre Biografie geht. Wie sind Sie denn dem Laszlo Krasznahorkai dann begegnet, dessen deutsche Übersetzerin Sie nun sind?
1: Also literarisch, dass ich ihn gelesen habe, auch das erste Mal beim Studium, also meinem Seminar dann in Wien schon, da gab es auch, die haben eine Finno-Ugristik, also die Leipzig hat ja keine Hungarologie oder sowas. In Wien gab es aber da extra noch ein Institut und dort gab es auch Gastprofessoren und die haben auch zeitgenössische Literatur immer vorgestellt und da habe ich ihn das erste Mal gelesen und war wirklich sehr fasziniert. Und dann war ich nochmal in Budapest 2 Jahre und so und dann bin ich nach Berlin gekommen und dort habe ich ihn dann auch persönlich getroffen, auch wiederum in einem universitären Kontext, also ich war gar nicht mehr an der Universität, ich bin aber zu seiner Vorlesung und zu seinem Seminar gefahren, das er gehalten hat im Rahmen einer Gastprofessur an der Freien Universität. Und das war auch sehr eindrücklich, einfach weil er natürlich keine klassische Vorlesung gehalten hat, sondern es war ein bisschen so wie eine Performance. Und was mich da auch sehr fasziniert hat, war, wie ernst er diese jungen Menschen genommen hat, die da in das Seminar gekommen sind und wie viel er auch von sich selber preisgegeben hat. Also sei es so die Musik, die ihn geprägt hat, hat uns ganz viel vorgestellt, also von Bob Dylan bis Arcade Fire. Und aber auch die ganzen Autoren, die ihn geprägt haben, hat uns sehr viel auch von Berlin gezeigt, so Orte, mit denen er was verbindet. Und ja, das war toll. Und darüber habe ich ihn dann persönlich kennengelernt und das war zu einer Zeit, wo er gerade eine Übersetzerin suchte.
0: Und da ist es passiert.
1: Genau. Und das war aber auch so ein bisschen also Glück und Zufall. Und er hat mich dann auch gefragt, dass ich eine Probeübersetzung mache und das ja, so kam das irgendwie dann alles zusammen.
0: Und Sie haben eben so, in dem Satz war so ein unscheinbares Natürlich drin. Also er hat natürlich nicht eine Vorlesung gehalten, sondern mehr so eine Performance. Wie ist er denn so? Ist er eher so ein performativer Typ?
1: Absolut. Also absolut. Er denkt sich auch, er macht nicht so die klassischen Wasserglaslesungen. Er denkt sich immer was aus, auch um das Publikum zu unterhalten. Ja, und er hat wirklich auch so eine Aura auf der Bühne. Also es ist wirklich ein Erlebnis, ihn auch ja, zu hören oder zu sehen und zu erfahren. Ich kann das auch nur immer wieder empfehlen. Ich weiß nicht, wie oft er jetzt hier noch in Deutschland auftreten wird. Er hat ja jetzt irgendwie Termine in der ganzen Welt. Aber wenn sich die Gelegenheit ergibt, würde ich das unbedingt empfehlen, sich das anzuschauen.
0: Und nun sein aktueller Roman Schömmle ist weg. Mhm. Da, den haben wir in der Lesezeit jetzt hier. Und er ist ja jemand, er braucht manchmal nur einen einzigen Satz für einen ganzen Roman, wie in Herrsch zum Beispiel. Schaffen Sie es, in wenigen Sätzen zu sagen, was in diesem Buch passiert, was wir da jetzt hören werden bei Schömmle ist weg?
1: In wenigen Sätzen zu sagen, ja, also es ist eine sehr skurrile Geschichte, so ein bisschen parodistisch auch. Es greift verschiedene Themen auf, also in erster Linie natürlich so ein bisschen das Älterwerden, aber als politischer Hintergrund so dieser ganze rechte Diskurs auch, natürlich in Ungarn, aber man kann das auch, glaube ich, auf andere Länder übertragen, populistische Figuren, wie sie denken, wie sie ticken, welcher Narrative sie sich bedienen. Und dieser alte Herr, der hält sich für den ungarischen König, wobei man nicht so richtig weiß, ist das nur Größenwahnsinn, ist das historisch korrekt, und hat dann eine ganze Menge an Anhängern, die sich um ihn scharen und die ja die ungarische Demokratie abschaffen wollen und die Monarchie wieder errichten wollen. Und was dann da alles noch passiert an Verwicklungen, an absurden Verwicklungen,
0: Das muss man hören.
1: Muss man sich dann erlesen oder erhören.
0: Absolut, das muss man hören. Jetzt hier im Radio hören. Wie mutig finden Sie das, also so einen Autor wie Laszlo Krasznahorka im Radio zu bringen?
1: Ja, ich finde das toll. Also ich bin, ich finde das großartig. Und ich glaube, diese Hemmschwelle, die viele haben, einzusteigen in diese Texte, die ist, glaube ich, gar nicht so hoch, wie man das denkt. Fürs Hören, ich glaube, man sollte sich einfach auf diesen Text einlassen, und es funktioniert auch. Also man merkt auch nicht diesen langen Satz im Übrigen. Also das vergisst man ganz schnell, dass
0: weil
1: da gar
0: Texte
1: keine
0: ja auch,
1: Punkte sind.
0: Weil die auch was sehr Gestisches haben, ne? Also sehr auch das Gesprochene.
1: Genau, also es gibt ja sehr viel von diesen Gesprächen wieder, natürlich immer in einer schon verwandelten Form. Da muss man auch beim Übersetzen sehr aufpassen, dass man da die verschiedenen Redeweisen immer unterscheidet. Aber das ergibt tatsächlich so ein sehr lebendiges Bild und steigt so ganz tief, das finde ich immer sehr faszinierend, auch in diese Gedankenwelt der Figuren ein. Ich glaube, man sollte sich einfach so ein bisschen hineinfallen lassen.
0: Machen wir.
1: Also, dem Ganzen mal vertrauen.
0: Machen wir. Die Übersetzerin Heike Flemming. Wir haben über Laszlo Krasznahorka gesprochen, über seinen Roman Schömmle ist weg. Und welche Arbeit der ihr auch gemacht hat, hat sie ja angedeutet, zumindest die ganzen unterschiedlichen Stimmen. Und wer spricht da gerade? Ab heute haben wir den in der MDR Kultur Lesezeit, heute nach 9 oder heute Abend nach 19 Uhr und im Netz online sowieso auf mdrkultur.de und in der App ARD Sounds. Dankeschön, Heike Flemming.
1: Ich danke auch und schönes Hörvergnügen.

0: The Church sind es gewesen mit einer The Milky Way. 7 Minuten vor 8:30. Vorschlag. Dieses Radio kommt ständig mit neuen Vorschlägen. Das ist die Verabredung. MDR Kultur hat die Ohren offen für neue Musik. Heute ist es Beduin. Neue Musik von Beduin aus Los Angeles. Singer-Songwriterin mit syrisch-armenischen Wurzeln. Sie macht seit 10 Jahren etwa Musik. Und das neue Album, das heißt Neon Summer Skin. Und dieser Titel, der hat einen biografischen Bezug, den sie im Interview mit MDR Kultur so erklärt.
1: Neon Summer Skin habe ich meinen Badeanzug genannt. Ich hatte so einen Badeanzug mit lauter neonfarbenen Flecken drauf. Und der hat sich angefühlt wie eine zweite Haut. Dieser Badeanzug und diese Erinnerung an meine Sommer im Freibad bringen einfach dieses Album auf den Punkt. Es ist die perfekte Erinnerung daran, wie es war, ein Kind zu sein.
2: Perfect memory of being a kid.
0: Und so sei das ganze Album wie eine Reise in die eigene Vergangenheit, sagt Beduin weiter in diesem Interview. Es gehe um die Familie, auch um Verlust, um entwurzelt sein. Das Ganze aber in Schönheit. Also die Songs sollten nicht schwer klingen, sollen positiv klingen. Und so auf dieser Suche nach der richtigen Musik für diese Geschichten ist ihr dann auch der Bossa Nova begegnet. Und sie schüttelt selber ein bisschen den Kopf, wenn wir sie danach fragen, was das eigentlich, wie das gelaufen ist, wie sie auch den Bossa Nova für sich entdeckt hat.
2: It's really confusing. When I find out, I'll let you know.
1: Um ehrlich zu sein, habe ich keine Ahnung, woher diese Begeisterung kommt. Ich liebe einfach Bossa Nova Musik. Und als ich dann den Wunsch hatte, auch mal auf Armenisch zu singen, ist daraus dieses extrem schräge Genre entstanden. Armenischer Bossa Nova mit Gesang. Das klingt erstmal total skurril. Aber im Grunde ist es die perfekte musikalische Abbildung für diesen völlig verrückten Mix aus Einflüssen, der meine Kindheit geprägt hat.
2: Weird combination of influences of just like my upbringing.
0: Beduin aus Los Angeles im Interview mit MDR Kultur. Und ihr neues Album ist hier am Mittwochabend ein großes Thema in der Sendung Folk und Welt übermorgen Abend. Und jetzt einer von diesen nachdenklichen Songs, wo sie die öfter schweren Dinge, die sie beschäftigen, eigentlich schweben lässt. Dieser Song von Beduin, der heißt Long Way to Fall.

0: Wie so ein Gruß aus unserer Musikredaktion bei MDR Kultur. Dieser Song von Beduin ganz neu, dieser Song Long Way to Fall. Und damit ist es 8:30.
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0: Mit Raik Steingasser.
2: Schönen guten Morgen. Heute Abend wird in Dresden der jährliche Kunstpreis der Stadt verliehen. Den Hauptpreis erhält der Fotograf und Jazz-Experte Matthias Kreuziger für sein Lebenswerk. Die beiden mit jeweils 5.000 Euro dotierten Förderpreise gehen an das Musikduo Etna und an die Banda Kommunale. Die rund 20-köpfige Band engagiert sich seit ihrer Gründung im Jahr 2001 für Geflüchtete. Sie verlor jedoch nach Kürzungen des Freistaats Sachsen kürzlich die Förderung für ein großes Schulprojekt. Mitbegründer und Klarinettist Michael Tomaszewski blickt mit Stolz und Wehmut auf die Auszeichnung, weil
3: jetzt ein Augenblick ist, wo die AfD die stärkste Partei in der Bundesrepublik ist. Da ist gar nicht zu entschuldigen, dass man sozusagen der vermeintlichen Zivilgesellschaft alle Hähne zudreht. Und ich befürchte nur, wahrscheinlich ist es erstmal der letzte Preis, den wir so bekommen. Also es ist eher auch so gefühlt so eine Art Endpunkt.
2: Die Preisträger wurden von einer Jury aus 70 Vorschlägen ausgewählt. Im sächsischen Kleinwelker steht eine der meistgefährdeten Kulturerbestätten Europas, die Schwesternhäuser. Um diese zu sanieren, erhält der dazugehörige Förderverein heute eine Förderung von Bund und Land in Höhe von rund 110.000 Euro. Langfristig will der Verein die Schwesternhäuser als soziokulturelles Zentrum öffentlich zugänglich machen. Was die Schwesternhäuser so einzigartig macht, dazu sagte der Vorstandschef Lutz Wolfram Reiter:
4: Wir haben ja in Sachsen jetzt mit Herrnhut eines der Teile des internationalen UNESCO-Welterbes, Siedlung der Herrnhuter Brüdergemeinde. Und die Herrnhuter Brüdergemeinde ist ja sozusagen eine Kirche, eine weltweit tätige Kirche. Und die hat also weltweit 52 Siedlungen gebaut, damit die Menschen dort vor Ort auch, wie soll ich sagen, einen geregelten Ablauf haben, war das System, dass man sich einfach organisiert hat in Gruppen. Und diese Häuser waren eben für diese großen Wohngruppen geeignet. Und das ist jetzt tatsächlich in Kleinwelker das einzige Haus, was eigentlich in seiner Originalität, in seiner Authentizität auf der ganzen Welt noch vorhanden ist.
2: Die Schwesternhäuser Kleinwelker stehen seit dem Jahr 2000 leer. Errichtet wurden sie bereits 1770. Sie wurden jahrhundertelang als Wohnungen genutzt. Den Harz nicht nur als Naturpark, sondern auch als Kulturlandschaft wahrnehmen, das will der Harzer Tourismusbund schaffen. Er veranstaltet deshalb den Harzer Klostersommer, der heute startet. Melanie Krillicke von der Geschäftsstelle Harzer Klöster sagte MDR Kultur, in kaum einer Region gäbe es so eine Dichte an Kulturschätzen wie im Harz.
5: Das betrifft eine fast über 1000-jährige Geschichte. Es ist einfach ein langer Wirkungsort deutscher Kaiser und Könige im Mittelalter. Wir haben Welterbestätten, die sind mit der Reichs- und Kirchengeschichte verknüpft. Und Zeugnis davon legen ja vor allem unsere Klöster und Kirchen ab, mit ihrer Architektur und ihren stillen, lebendigen Orten. Ja, und das ist uns sehr wichtig, das zu vermitteln, denn das ist für viele Gäste, die erstmal in den Harz kommen und eine schöne Naturlandschaft vorfinden, auch eine Überraschung, diese reichhaltige Kulturgeschichte vorzufinden.
2: Der Klostersommer geht bis Ende September. Mehr als 60 Veranstaltungen sind geplant. Der deutsche Spielfilm Sechs Wochen Amt hat beim Neiße Filmfestival den Hauptpreis gewonnen. Die Jury teilte zur Begründung mit, Regisseurin Jacqueline Jansen schildere darin die Trauer um einen geliebten Menschen in eindrucksvollen Bildern und mache Gefühle erfahrbar. Der Preis ist mit 10.000 Euro dotiert. Außerdem wurden Auszeichnungen für die besten Darstellungen und ein Publikumspreis vergeben. Das Festival im Dreiländereck Deutschland, Polen, Tschechien ging gestern zu Ende. Und 100 Filme wurden an verschiedenen Spielstätten gezeigt, begleitet von Filmgesprächen, Konzerten und Workshops.
0: Dankeschön, Raik Steingasser.
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0: Heute teils heiter, teils bewölkt, vereinzelt Schauer, 19 bis 24 Grad. In der Nacht stellenweise Nebel, 12 bis 8 Grad. Und morgen Sonne und Wolken, am Nachmittag vereinzelt Schauer, 23 bis 27 Grad. Und Mittwoch dann bewölkt, nass und wieder etwas kühler. MDR Kulturverkehrsservice. A4 Frankfurt Richtung Dresden zwischen Gera, Leumnitz und Ronneburg ist die linke Spur nach einem Unfall blockiert. A4 Görlitz Richtung Dresden am Grenzübergang Ludwigsdorf, Stau bei der Einreise, 20 Minuten hält das da alles auf. A9 Richtung Berlin zwischen Kleinmarzehns und Niemek, da steht ein kaputtes Auto auf der rechten Spur. A14 Richtung Dresden zwischen Kreuz Magdeburg und Wandsleben 3 Kilometer Stau und stockender Verkehr an einer Baustelle plus 15 Minuten. Die A38 Richtung Göttingen ist zwischen Heilbad-Heiligenstadt und Ahrenshausen wegen eines defekten Lkw gesperrt. A72 Richtung Hof zwischen Chemnitz Süd und Stolberg Nord 4 Kilometer stockender Verkehr an einer Baustelle plus 10 Minuten. B184 zwischen Königsborn und Heirutsberge, 2 Kilometer Stau plus 15 Minuten. Im Landkreis Hildburghausen ist die Ortsumfahrung Ratscher nach einem Unfall gesperrt und geblitzt wird. Auf der A9 Richtung Berlin zwischen Halle und Bitterfeld-Wolfen, auf der A14 Richtung Dresden in Höhe Leipzig-Nordost und auf der A36 Richtung Braunschweig zwischen Ilsenburg und Stapelburg. 5 Minuten nach 8:30 Uhr.

Musik von um die Ecke, Flo Nigli ist das gewesen mit La Vera. Und das ist Tanita Tikaram, muss ich ja eigentlich nicht sagen, hört man so von den ersten drei Schlägen, dieses berühmte Twister Meister Brighty.

0: MDR Kultur am Morgen. Und was steht nun in dem Buch? In dem Buch Gegenmacht, die Zivilgesellschaft schlägt zurück, eine Anleitung für die demokratische Offensive von dem Autor und Aktivisten Arne Semsrott. Das ist der Mann, dessen Lesung die Stadt Magdeburg erst ab und dann wieder zugesagt hat. Haben wir in der letzten Woche berichtet. Sie erinnern sich vielleicht, die Stadt habe ihre Absage damit begründet, dass sein Buch zu provokativ sei. Daraufhin gab es Gerüchte, man habe die AfD vor der Landtagswahl im September nicht provozieren wollen. Empörte Gerüchte. Dann hat die Stadt die Absage wieder zurückgenommen. Und heute erscheint also dieses Buch von Arne Semsrott im Verlag Drömer. Der Kulturautor Bastian Wirzjoch hat es gelesen. Guten Morgen.
1: Guten Morgen.
0: Bastian, worum geht es also in Gegenmacht, die Zivilgesellschaft schlägt zurück?
1: Also vor dem Hintergrund dieser wieder zurückgenommenen Ausladung muss ich zunächst mitteilen, dass es in diesem Buch gar nicht vordergründig um die AfD geht, sondern um die schwarz-rote Bundesregierung und um den politischen und wirtschaftlichen Status quo, den diese Koalition vertritt. Semsrott schreibt, Zitat, viel gefährlicher als eine AfD in der Opposition sind aktuell Regierungsparteien, die AfD-Forderungen umsetzen. Zitat Ende. Der in diesem Sachbuch am schärfsten kritisierte Politiker ist der CDU-Politiker Jens Spahn. Das mal vorneweg. Konkret kritisiert Semsrott an der Bundesregierung unter anderem deren Asylpolitik mit Abschiebungen in die Hände der Taliban. Kritisiert wird das abwertende Gerede über Menschen, die Grundsicherung beziehen. Kritisiert wird die Verlangsamung des Klimaschutzes sowie Maßnahmen gegen die Zivilgesellschaft wie das Streichen von Fördermitteln im Bundesfamilienministerium. Das wird kritisiert. Der größte Teil des Buches sind aber Lösungsvorschläge, wie das Leben aller besser gemacht werden könnte in Deutschland. Vorschläge, die wiederum größtenteils auch nicht neu sind. Das Buch basiert auf mehr als 60 Interviews mit Fachleuten. Ich picke mal kurz wenige dieser Vorschläge noch schnell heraus. Semsrott schlägt vor, eine Reform des Parteienrechts, um Parteien dazu zu zwingen, sich Vorschlägen aus der Bevölkerung zu öffnen. Er fordert Parteien vor allem als Infrastruktur zu begreifen, als Infrastruktur für Forderungen der Bürgerinnen und Bürger. Zweitens fordert er mehr Volksentscheide, mehr direkte Demokratie samt der Beteiligungsform Bürgerräte. Drittens fordert er weniger Steuerschlupflöcher für besonders wohlhabende, besonders reiche Menschen. Und Carsten, so geht das Kapitel für Kapitel zu Medien und Kultur, der Verwaltung, der Wirtschaft durchgehend ausgesprochen wohlwollend, eben das Wohl aller im Blick.
0: Ja, ich habe aber im Ohr, die Stadt Magdeburg soll das Buch zu provokant gefunden haben. Ja, ja, ist es das? Provokant, provozierend? Für wen?
1: Der stark kritisierte Jens Spahn könnte diesen Text möglicherweise, wenn man unbedingt möchte, provokativ finden, vielleicht. Ansonsten kann ich mit dem Begriff Provokation hier wenig anfangen. Auch Sachliteratur soll provozieren, kritisieren, die Macht haben und auch die Macht anstreben. Die Demokratie braucht radikale Ideen, damit sie ständig herausgefordert bleibt, damit sie vital bleibt. Aber diese Dimension der Herausforderung ist hier ja gar nicht erreicht. Dieses Buch von Arne Semsrott ist ein sehr nüchterner, sachlicher, faktenbasierter Text. Der Untertitel lautet eine Anleitung für die demokratische Offensive mit Betonung auf demokratisch. Diesem Titel wird das Buch absolut gerecht, auf eine, wie gesagt, unaufgeregte Weise, die ja eher an Seminare an der Uni erinnert, ohne Abwertung, Polemik oder Verächtlichmachungen. Also provokativ geht irgendwie anders.
0: Wie sehen Sie denn den Autor? Der Verlag Drömer präsentiert Arne Semsrott als Bestseller-Autor und als Politikaktivisten.
1: Ja, Aktivist ist ja kein Schimpfwort. Semsrott sagt in seinem Buch selbst, was er darunter versteht, nämlich alle, die sich in Nichtregierungsorganisationen engagieren. Er bringt das Beispiel der Organisation Bürgerbewegung Finanzwende. Das hat das Ziel, die Bürgerbewegung hat das Ziel, den Einfluss der Finanzindustrie mit ihren kurzfristigen Profitinteressen, wo es eben nicht um die Allgemeinheit geht, zurückzudrängen. Da macht beispielsweise eine ehemalige Oberstaatsanwältin mit. Sie hat ist heute also eine Aktivistin, genau wie der Journalist und Politikwissenschaftler Semsrott, der das Recherche- und Transparenzportal Fragt den Staat leitet und Teil weiterer solcher Organisationen der Zivilgesellschaft ist. Aber das bringt keinen Makel mit sich.
0: Und wie schätzen Sie das ein, wie die Stadt in diesem Zusammenhang agiert? Also Absage, Zusage, Gerüchte darum, was die Stadt bewegen könnte vor den Landtagswahlen im September?
1: Es gibt dazu ja mehrere Medienrecherchen, nicht nur von MDR Kultur. Und da sieht es inzwischen schon so aus, dass diese Absage entschieden wurde im Kulturdezernat der Stadt Magdeburg. Warum das dort so entschieden wurde, da können wir beide heute früh weiter spekulieren. Die Stadt spricht von kommunikativen Fehlern. Nun ja, ich hatte zunächst auch Kumpanei mit der AfD für möglich gehalten, weil es das gibt in staatlichen Stellen, in Gerichten, bei der Polizei oder bei verbeamteten Lehrerinnen und Lehrern. Das allerdings würde ich jetzt bei diesem Stand der Recherche ausschließen. Gleichzeitig höre ich aber inzwischen tatsächlich immer häufiger, wenn ich als Reporter in Sachsen-Anhalt unterwegs bin, von dem Phänomen vorauseilender Gehorsam in Behörden gegenüber der AfD. Wie auch immer, dem Image der Stadt wird es nicht gut getan haben und größte Siegerin ist hier sicher die AfD, weil in dem Kulturkampf, den die in weiten Teilen rechtsextreme Partei angezettelt hat, es ja das ausgemachte Ziel ist, einen Keil zwischen eigentlich demokratische Akteure zu treiben. Wie das geht, kann man ebenfalls in Handbüchern nachlesen, in Handlungsanleitungen aus der Feder rechtsextremer Autoren. Also für die AfD müsste das hier insgesamt ziemlich gut gelaufen sein.
0: MDR-Kulturautor Bastian Würzjoch über den Streit um das Buch von Arne Semsrott über den Magdeburger Streit. Und heute erscheint dieses Buch Gegenmacht, die Zivilgesellschaft schlägt zurück, eine Anleitung für die demokratische Offensive von Arne Semsrott im Verlag Drömer. Und nun wird es in Magdeburg also zwei Lesungen geben, einmal am 5. Juni im bereits ausgebuchten Moritzhof und am 6. Juni, wie ursprünglich geplant, in der Stadtbibliothek. Dankeschön, Bastian.
2: Gerne. Time.

Fünf Minuten vor neun nach den Nachrichten fangen wir hier eine neue Lesezeit an mit dem Roman Gömle ist weg vom ungarischen Literatur-Nobelpreisträger László Krasznahorkai, wo wir eben seine Übersetzerin hier im Gespräch hatten, Heike Fleming, die das so ein Stück geschildert hat, was das wieder für ein eigenwilliger, schräger, auch sehr moderner, formal sehr moderner Roman geworden ist, wo sie sagt, der ist gerade fürs Radio spannend, gerade wenn man so die unterschiedlichen Stimmen hört, sich darauf einzulassen, sei also wirklich sehr, sehr reizvoll, hat sie uns sehr ans Herz gelegt. Heike Fleming, wir sind gespannt. Gömle ist weg von Krasznahorkai. Bis hierhin war es früh, MDR Kultur am Morgen mit Musik von Martin Fülle, mit Carsten Tesch. Tschüss, schönen Montag.

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8: Um 9 Uhr mit Björn Sieverding. Bundesverteidigungsminister Boris Pistorius hat offenbar seine Kompetenzen überschritten, als er für wehrfähige Männer die Genehmigungspflicht für längere Auslandsreisen aussetzte. Das geht laut ARD-Hauptstadtstudio aus einem Gutachten des Wissenschaftlichen Dienstes des Bundestages hervor. Danach müssen sich laut neuem Wehrdienstgesetz Männer zwischen 18 und 45 Jahren abmelden, wenn sie Deutschland für mehr als 3 Monate verlassen wollen. Pistorius hatte diese Pflicht im April per Verwaltungsvorschrift außer Kraft gesetzt. Dem Gutachten zufolge hätte das Gesetz bzw. Teile davon nur durch das Parlament und nicht durch ein Ministerium aufgehoben werden dürfen. Sachsens Wirtschaftsminister Dirk Panther fordert mehr Tempo bei der Wirtschaftsentwicklung. Der SPD-Politiker sagte dem MDR, es gehe darum, Menschen und Unternehmen arbeiten zu lassen und sie von Fesseln zu lösen. Sachsen versuche das derzeit mit der Verwaltungsmodernisierung. Gleichzeitig müsse man in Infrastruktur investieren. Aus dem Bundessondervermögen Infrastruktur sind nach Angaben des Bundesfinanzministeriums im vergangenen Jahr statt der vorgesehenen 37 Milliarden nur rund 24 Milliarden Euro abgerufen worden. Die USA und der Iran haben trotz der noch geltenden Waffenruhe neue Angriffe gemeldet. Die US-Armee bombardierte am Wochenende nach dem Abschuss einer US-Drohne Radar- und Drohnenkontrollanlagen im Süden Irans. Dabei sprach sie von Selbstverteidigungsangriffen. Die iranischen Revolutionsgarden griffen nach eigenen Angaben am Morgen einen Stützpunkt an, der von der US-Armee für Angriffe auf den Iran genutzt worden sei, offenbar in Kuwait. In Italien gibt es ab heute Geld zurück, wenn man auf einer gebührenpflichtigen Autobahn wegen einer Baustelle zu lange im Stau steht. Demnach muss der Betreiber die Maut teilweise oder sogar komplett erstatten, wenn die Fahrt deutlich länger als üblich dauert. Das gilt aber nicht bei Unfällen oder Unwetter. Die Entschädigung kann über eine App auch von Ausländern beantragt werden. Die deutsche Fußballnationalmannschaft hat ihren letzten WM-Test vor dem Abflug in die USA gewonnen. Das Team bezwang am Abend in Mainz Finnland 4:0. Bei der Eishockey-WM hat Finnland den Titel geholt. Die Finnen besiegten Gastgeber Schweiz in Zürich 1:0 nach Verlängerung. Bronze ging an Norwegen. Das waren die Nachrichten. Das Wetter mit den Temperaturen: Brocken wolkig, 9 Grad. Chemnitz bedeckt 13, Dresden stark bewölkt 16 Grad. Eisenach und auch Erfurt melden bedeckt 14. Fichtelberg bedeckt und Nebel 9 Grad. Gera nach Regen 15, Görlitz stark bewölkt 14 Grad. Halle stark bewölkt 15, Leipzig bedeckt 15 Grad. Magdeburg stark bewölkt 17 Grad und Meiningen stark bewölkt 14 Grad. Heute teils heiter, teils bewölkt, vereinzelt Schauer, 19 bis 24 Grad, in der Nacht dann stellenweise Nebel, 12 bis 8 Grad und morgen dann Sonne und Wolken, am Nachmittag auch vereinzelt Schauer, 23 bis 27 Grad. MDR Verkehrsdienst, A4 Görlitz Richtung Dresden, am Grenzübergang Ludwigsdorf, Stau bei der Einreise plus 20 Minuten. A9 Richtung Berlin zwischen Kleinmarzins und Niemeck steht ein defektes Fahrzeug auf der rechten Fahrspur. A14 Richtung Dresden zwischen dem Kreuz Magdeburg und Wandsleben 3 Kilometer Stau und stockender Verkehr an einer Baustelle plus 15 Minuten. Die A38 Richtung Göttingen ist zwischen Heilbad-Heiligenstadt und Ahrenshausen wegen Lkw-Bergungsarbeiten gesperrt. Zurzeit Stau, letzte freie Abfahrt ist Heilbad-Heiligenstadt. Und im Landkreis Hildburghausen ist die Ortsumfahrung Ratscha nach einem Unfall gesperrt. Soweit der MDR Verkehrsdienst. Die Zeit, es wird 9.04 Uhr.
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9: Ben Garrett Hernandez begrüßt Sie zu einer neuen Woche mit einer neuen Lesezeit. Im letzten Jahr, da wurde ja der ungarische Schriftsteller László Grosznohorkai mit dem Literaturnobelpreis geehrt. Die schwedische Akademie lobte ihn unter anderem für seine außergewöhnliche sprachliche Vitalität und für seinen kraftvollen, musikalisch inspirierten epischen Stil. Sein vorletzter Roman mit dem Titel Herrscht 07769 spielt zum Beispiel in Thüringen. Darin versucht ein junger Mann in einer Kleinstadt in der thüringischen Provinz zwischen Nazis und Einwohnern zu vermitteln. Die Bühnenadaption des Buches wurde 2022 in Rudolstadt uraufgeführt. In unserer Lesezeit widmen wir uns in den nächsten 3 Wochen dem aktuellen Roman von László Grosznohorkai. Er heißt Schömle ist weg. Und darin geht es um nichts Geringeres als die Wiedereinführung der Monarchie in Ungarn und einen alten Mann, der möglicherweise ein König ist. Die Geschichte entfaltet eine große Komik zwischen Wirklichkeit und Wahn. Grosznohorkai begegnet der Hoffnungslosigkeit unserer Zeit mit parodistischem Humor. Das alles in das gesprochene Wort zu übertragen, ist dem Schauspieler Walter Kreie gelungen. Wir hören ihn jetzt mit der ersten von 15 Folgen.
10: Ich lege kein Holz mehr nach. Er betrachtete die Flammen im Sparherd, betrachtete sie, bis sie ganz erloschen, und sagte, nein, und unter keinen Umständen, bis hierher und nicht weiter, weil es kein Wohin gibt und kein Wozu. Das Leben berührt mich nicht mehr und interessiert mich auch nicht. Es bewegt sich nicht vom Fleck, sagte er. Es bleibt stehen, wie es im letzten Augenblick das Herz tut. Denn was zum Teufel hatte er hier noch zu suchen? Sollte doch das Ende kommen. Was kümmerte es ihn? Er hatte genug gesehen, hatte genug gekämpft. Der Himmelsvater sollte ihn hier und jetzt holen kommen. Sie konnten ihm gut zureden. Aber auch dann nicht. Gut zureden. Oh, Eure Majestät, warum gehen Sie nicht wenigstens spazieren? Sie wohnen an der höchsten Stelle des Waldes, auf der Kuppe eines Berges. Da draußen hinter der Terrasse bricht dieser Berg ins Tal hinunter ab. Etwas Göttlicheres hat Mutter Natur noch nicht geschaffen. Wenigstens ein Spaziergang täglich in dieser stillen Schönheit. Nur ein Stündchen. Wald, Büsche, Vöglein, die gute Luft. Und Ihre Gesundheit ist gerettet. Und sie bleiben uns noch viele, viele Jahre erhalten, zu unserer größten Freude und Bewunderung, unserem größten Staunen und Respekt. Natürlich sagten sie das nicht mit diesen Worten, sondern auf ihre unbeholfene Art. Sie waren Kinder eines einfachen Volkes. Doch sie hatten die Neigung zum Guten, also musste man ihre Bemühungen würdigen. Denn, wie sich herausgestellt hatte, hatten sie seit vielen Jahren nach ihm geforscht, hatten die Bibliotheken, Archive und Antiquariate durchwühlt, in Stammbäumen und Wappen gesucht und gestöbert, seine Spur verfolgt und ihn gefunden, weil sie gewusst hatten, dass es ihn geben musste und er irgendwo lebte. Und so hatten sie eines Tages ans Tor geklopft, beziehungsweise die kleine Glocke in dem Wärterhäuschen geläutet und ihm mitgeteilt, sie seien es. Wer? Hatte er durch die einen Spalt breit geöffnete Tür zum Tor hingerufen, doch keine Antwort bekommen, nur ein Schlurfen und Fummeln gehört und also noch einmal gefragt, wer ist da draußen? Na, Sie, sagten sie und starrten ihn, nachdem er hinausgegangen und das Tor geöffnet hatte, ergriffen an. Sogar Schömle, der alte Hund, hatte den Kopf gehoben. Dabei tat er das sonst nicht mehr. Also hatte auch er nicht unhöflich sein wollen und war natürlich hinausgegangen und hatte geöffnet. Und da sich die Besucher vor dem Tor eine Weile gar nicht rührten, ihn nur anstarrten, als trauten sie ihren Augen nicht, und er ihren wirren Worten nur entnehmen konnte, dass sie ihm ihren Respekt erweisen wollten und deshalb gekommen waren, winkte er sie also herein. Wenn sie schon gekommen waren, sollten sie auch hereinkommen. Und im Gänsemarsch marschierten sie hinter ihm ins Haus. Doch sie wollten sich nicht setzen. In ihrer Gegenwart setzen wir uns nicht. Wir haben nach ihnen gesucht und gestöbert, haben ihre Spur verfolgt und sie gefunden. Und von nun an werden wir ihnen dienen. Doch ihm fiel gerade nichts ein, womit sie ihm hätten dienen können. Zudem musste er sich schnell dem Sparherd zuwenden, der bei ihm schon lange zu nichts mehr diente und auf dem nur die Doppelkochplatte stand. Er eilte hin, denn er hatte gerade begonnen, sich zum Mittagessen Grenadiermarsch zu kochen und fürchtete, das Essen könnte anbrennen. Also rührte er ein paar Mal kräftig um, klopfte am Topfrand vom Holzlöffel ab, was daran klebte, drehte die Hitze auf 2 zurück und goss aus der Emailletasse mit Blümchenmuster ein wenig Wasser zu. Und da die Besucher noch immer nicht verrieten, was sie hier eigentlich mit dem Respekt wollten, versuchte er auszuweichen, weil der feierliche Ton ihn schon Schlimmes ahnen ließ. Vielleicht hatten sie wirklich entdeckt, dass er gerade das Schwert des St. Georgsordens bekommen hatte. Er war schon vor langer Zeit in den Orden aufgenommen worden. Aber das Schwert hatte er erst jetzt bekommen, weil von nun an er die neuen Ritter aufnehmen würde. Er könne ihnen, wenn sie wollten, das Schwert gleich zeigen. Doch bevor er weitersprach, fragte er über die Schulter nach hinten, ob sie Kaffee wollten. Der sei gerade fertig. »Darf ich einschenken?« Woraufhin sie sich heftig sträubten. »Nein, nein, sie seien nicht deshalb gekommen und wollten ihm keine Umstände machen. Sie seien wegen einer anderen Sache hier.« Doch dann nahmen sie den Kaffee und natürlich gab es nicht genug Tassen. Also setzte er, während die ersten 4 den bereits gekochten Kaffee tranken, auf der Platte neben dem Topf mit dem Grenadiermarsch eine neue Portion in dem Sauvage-Espresso-Kocher auf. »Denn ich benutze diesen«, sagte er, »da bin ich noch nicht enttäuscht worden.« Und die 7 oder wie viel kleinlaut gewordenen Personen standen nur da und sagten noch einmal, sie hätten, um ihn zu sehen, einen, bildlich gesprochen, langen Weg hinter sich, und er solle sich nicht darum kümmern, dass sie kaum ihre Geschichte erzählen und nur schwer in Worte fassen könnten, er solle lieber sagen, was sie im Moment für ihn tun könnten. Doch es gab nichts, was sie im Moment für ihn tun konnten. Es fiel ihm auch jetzt nichts ein. Er verstand auch gar nicht richtig, was sie meinten. Er war sich nicht sicher, was sie wussten und wie viel sie wussten. Doch er ahnte es natürlich, auch wenn es mehr als unwahrscheinlich schien, dass sie ausgerechnet derart einfache Leute waren. Freilich, einfache Leute waren sie. Aber dennoch, als er sie fragte, wer was war, nannte sich der eine Universalelektriker, der andere Wandersänger mit Gitarre, der dritte Autolackierer, der 4. Gestützbesitzer, der sogenannte alte Rassenrette. Dann gab es einen einfachen Polizisten, einen Referenten im Rechnungswesen und einen 4-schrötigen Stabsfähnrich im Ruhestand. Und am Ende stellte sich heraus, dass unter ihnen auch ein Lehrer war, den die anderen mit »Herr Professor« anredeten und der dagegen nicht protestierte. Erst als sie sagten »Herr Professor«, bewegte er ein wenig den Kopf nach links, nach rechts, dann noch einmal nach links und rechts, räusperte sich und richtete seine Brille, die auf die Nase gerutscht war, und im Folgenden sprach, wenn überhaupt, nur er. Er sagte noch einmal, »Wir haben da draußen nicht an der kleinen Glocke gezogen, um sie bei ihren wichtigen Aufgaben zu stören, aber wir gehen, scherzhaft ausgedrückt, hier nicht weg, bis wir nicht etwas, so klein es auch sei, für sie tun können.« Er legte, während er die leere Kaffeetasse behutsam, damit die Tassen nicht zusammenstießen, zwischen die anderen auf den mit braunem Packpapier bedeckten Küchentisch zurückstellte, die Betonung auf das Wort »tun« und fragte, ob er nicht wenigstens eine kleine nützliche Arbeit habe, die sie verrichten könnten. denn sie wollten sich nicht nur mit Worten, sondern auch mit Taten bei ihm vorstellen. So hätten sie es vereinbart. Und wenn er ihnen dies erlaube, würden sie es tun und zufrieden sein. Und so kam es, dass sie bis zum Abend alle vier Ecken des Grundstücks aufräumten, denn er hatte ihnen verraten, dass es, wenn er für etwas dankbar wäre, diese vier Ecken da draußen wären. Diese vier Ecken nämlich störten ihn. Das heißt, dass sie so unordentlich waren, dass dort seit Jahren alles so vernachlässigt war. Denn auch wenn das Grundstück selbst ansonsten, dank wie er es nannte, einiger nicht völlig ruchloser Dorfbewohner einigermaßen in Ordnung war, das Gras manchmal gemäht, das Beet manchmal gegossen und die Obstbäume manchmal geschnitten wurden, so hatte er doch mit diesen Dorfbewohnern seine Probleme. Er rief sie nie für diese gewisse Arbeit, das heißt für das Aufräumen der Ecken. Und auf die eigene Kraft war kein Verlass. Er habe nie Zeit, so flunkerte er ihnen vor. Und sofort wurde er wütend auf sich. Er schämte sich, flunkern zu müssen. Es ließ ihn erröten, dass er sich darauf berief, zu beschäftigt zu sein. Dabei hätte er sich auf die fehlende physische Kraft berufen müssen, die bei ihm nicht einmal für die leise Einsicht reichte, dass er wirklich endlich etwas mit den vier Ecken machen musste. Aber das hätte er noch weniger zugeben wollen. Denn vor ihnen, vor Fremden, wollte er nicht als schwach dastehen. Vielleicht würde er es ihnen einmal ein andermal verraten, denn im Falle oberflächlicherer menschlicher Kontakte sah er in physischer Schwäche einen Charakterfehler. Oder genauer gesagt, das Eingeständnis eines Charakterfehlers, und besser als der Nachteil daraus war es darauf zu schieben, dass er einigermaßen zu tun hatte, wie er es ausdrückte. Deshalb war da das Unkraut, das diese sieben oder wie viel Mann bis zum Abend wegmachten. Plötzlich, wie aus dem Nichts, so dass er nicht einmal wusste, wo das viele Zeug, das sie herausgeholt hatten, hin war. Er wusste auch gar nicht, wie er ihnen das danken sollte. Vielleicht, indem er sie jetzt schon auf eine Tasse Tee einlud. Oder vielleicht ein Gläschen Wein, während sie fertig waren. Aber wie das Unkraut aus den vier Ecken, so verschwanden auch sie vom Grundstück, als hätten sie sich in Luft aufgelöst. Er hörte nach Einbruch der Dunkelheit nur das Puffen mehrerer Autos sich entfernen, so dass er dann bis zum nächsten Tag über das Ganze nachdachte. Die Frage war nämlich, ob er überhaupt wollte, dass sie entdeckten, wer er in Wahrheit war. Nein, das wollte er nicht. Aber wenn dies trotzdem geschehen war, musste er etwas damit anfangen. Vorerst würde er sie behutsam abwehren, so beschloss er. Nur gerieten die Sätze, mit denen er sie beim darauffolgenden Mal empfing, so behutsam, dass sie nicht verstanden, was sie bedeuteten. Also, dass sie nicht mehr kommen sollten. Ja, sie waren sogar sichtlich fasziniert zu hören, wie verständlich er sprach, als würde er ihre Sprache sprechen. Genau das hatten sie nicht von ihm erwartet. Deshalb waren sie dann in der Küche noch weniger willens, sich hinzusetzen, und nahmen wieder nur nach großem Sträuben den Kaffee an. Er konnte ihnen auch diesmal nichts anderes anbieten. Kaffee oder Tee oder ein Weinchen vielleicht? Dann vielleicht Kaffee, antworteten sie. Er aber setzte sich wegen seiner Beine und gelegentlichen Gleichgewichtsstörungen hin. Und während des großen Schlürfens sagte keiner ein Wort. Es war so wie beim ersten Mal. Vier tranken wortlos ihren Kaffee, und einer der Wartenden, der Stabsfähnrich, der sich, wie er es ausdrückte, freiwillig dafür gemeldet hatte, war damit beschäftigt, den Zordowaschi-Espresso-Kocher noch einmal zu füllen. Es war also still. Das heißt, es wäre still gewesen, nur berührte ihn das natürlich peinlich, also stand er plötzlich auf, eilte ins Zimmer und nahm oben vom Kleiderschrank das Schwert, brachte es in die Küche, bedeutete den Kaffeetrinkenden, die Kaffeetassen zusammenzuschieben, wickelte das Schwert auf dem Tisch aus einem rot-weiß-grün gefärbten Baumwollstoff und zeigte, indem er mit dem Finger die ausschweifend geschwungenen Buchstaben nachfuhr, die Inschrift auf der Schneide, die lautete »Internationaler St. Georgsorden«. Und sieben oder wie viel Köpfe beugten sich über jeden einzelnen Buchstaben, und der Wahlspruch ist hier, sagte er und drehte das Schwert um, hier steht er geschrieben, schaut. Und er fuhr mit dem Finger über die Gravur unterhalb des Hefts, damit sie ihm folgen konnten. Dieses I, W, I, Esch, H, F, Esch ist eine Abkürzung. Das ist ihr Wahlspruch, flüsterte er und erklärte dann, die englische Königin habe ihm das Schwert geschickt, ursprünglich. Und durch den Ritterorden sei es in seine Hände gelangt, als man, das heißt das Umfeld der englischen Königin, ermittelt habe, wie man es ihm an seine Adresse zukommen lassen könne. Sie, nicht wahr, haben die Adresse irgendwie herausgefunden, und er zwinkerte ihnen komplizenhaft zu. Egalovasi Mihai Tanschit, Straße 23D. Doch dem Berater der britischen Königin sei, was die Adresse angehe, von Anfang an alles klar gewesen. Und er hob, während er sich wieder an seinen Platz setzte, den Blick. Die Berater hätten gewusst, wo er wohne, und hätten dann auch den Ritterorden als geeignet erachtet, ihm das Schwert zu überreichen. Und so habe der Ritterorden es hergebracht. »Ist der Kaffee schon fertig?« fragte er den Stabsfähnrich im Ruhestand. »Der Kaffee ist fertig«, meldete der. Also tranken auch die anderen drei, falls es so viele waren, und genauso geschah alles auch beim dritten Mal. Nur mit dem Unterschied, dass es diesmal schon viel mehr waren. Sie passten kaum, ja, in Wahrheit passten sie nicht in die winzige Küche. Einige von ihnen fanden nur im Flur Platz und hörten von dort aus zu. Sie hielten den Atem an und starrten ihn an. Nur sagte er nicht wirklich etwas, da war schon wieder die Peinlichkeit mit der Themenwahl. Sie schlürften den Kaffee, also die welchen hatten. Dann setzten sie vorsichtig mit zitternden Händen die Tassen auf den Küchentisch, woraufhin er sie fragte, ob sie neugierig auf den Brief seien, den ihm Jimmy Carter geschrieben habe, als der auf sein edles Herz gehört und die Krone schließlich an Ungarn zurückgegeben habe. Und sie waren neugierig. »Jimmy Carter«, flüsterten sie nach hinten in den Flur. »Sein Brief, ja, der Brief, na, hier ist er.« Und er kam mit einer grauen Mappe aus dem Zimmer. »In dieser Mappe können Sie alles sehen.« Er legte die Mappe auf den Tisch, öffnete sie und suchte den fraglichen Brief heraus. »Das ist nur eine Kopie«, erklärte er. »Ich habe auch das Original.« Doch ich habe es versteckt. Da, schauen Sie. Und die Glück hatten und nahe genug standen, konnten sich vorbeugen und den Brief sehen. Beziehungsweise nur dessen Umschlag, auf den Jimmy Carter unter die Briefmarke seinen Namen gekritzelt hatte. Natürlich so, wie die ihn schreiben. Mit J und mit C, fügte er hinzu. Und in seiner Stimme verbarg sich eine leise Verwunderung, auf welch interessante Weise, nicht wahr, diese Amerikaner die Buchstaben benutzen. Und schon wären die Nächsten an der Reihe gewesen, sich den Brief anzusehen. Doch da klappte er die Mappe zu und sagte, schon gut. Er verstehe, dass er es nicht weiter zu verheimlichen brauche, und also sei es besser, ihnen reinen Wein einzuschenken. Denn, ja, es sei richtig, er habe sich versteckt und in Szeged gelebt, weil die ganze Familie von da stamme. Aber dann überall gelebt habe, Ende des 19. Jahrhunderts sogar im amerikanischen Detroit. Und schließlich habe er, der letzte Rechtsnachfolger, sich mit seiner Frau hier niedergelassen. Sie wissen schon, in Egalovasi Mihai Tanschit, Straße 23D. Doch seine Zuhörerschaft wusste nichts damit anzufangen. Obendrein schon zum zweiten Mal, denn sie waren nicht in Egalovasi, aber vorerst fragte keiner nach, sie schluckten das mit Egalovasi und sagten sich, sie würden es später verstehen. Auf jeden Fall, so fuhr er währenddessen fort, hätten die da, und er zeigte mit einer widerstrebenden Grimasse hin zum Dorf, keinen blassen Schimmer, wer in ihrem Dorf wohne, was sehr gut sei, Und wenn er als Flinkfuchs verspottet werde, sage er nichts, wozu auch. Sollen sie ihn nennen, wie sie wollen. Zudem sei er gar nicht mehr flink. Früher, ja, das habe er von seinem Vater geerbt. Der war wirklich immer in Bewegung. Nie stand er still, immer war er auf den Beinen. Der hätte sich niemals hingesetzt, um sich auszuruhen. Nein, der rannte herum, war immerzu emsig hier oder da am Arbeiten. Dieses Blut also fließe in ihm. Doch die Jahre seien auch bei ihm wie im Flug vergangen, und er sei schon, und er hob den Kopf und blickte in der stolzen Erwartung des ungläubigen Staunens in die Runde, er sei schon über 90. Ob sie das gedacht hätten? Nein. Was? Nein, so kam prompt die ungläubige Antwort im Chor, und er starb langsam in der hinteren Ecke des Flurs. Aber so ist es. Dieses Jahr am 6. Januar sei er 91 geworden, und er sage nicht, oh je, wie schlimm, aber es geht, wie Sie sehen, mehr schlecht als recht. Meine Frau ist schon vor 12 oder wie viel? Ja, schon vor 12 Jahren gestorben, die Arme, nicht einmal sie habe davon gewusst, weil er auch ihr nichts gesagt habe. Dabei war es eine lange Ehe, Gott sei Dank. Sie seien friedlich miteinander ausgekommen. Ilona habe als stille, herzensgute Seele nur für ihn gelebt. Sie habe alles im Haus und um das Haus gemacht, während er bis zu seiner Rente arbeiten gegangen sei. Denn zur zurückgezogenen Lebensweise habe auch gehört, dass er einen handfesten Beruf ausgeübt habe. Er habe die Arbeit nie verachtet. Und die respektiert, die gearbeitet haben, und man habe seinen Mann gestanden, entgegen der besonderen Herkunft. Oder genauer gesagt, gerade ihretwegen. Denn man wisse, dass das wahrhaft edle Verhalten eines Menschen nicht darin besteht, was sich die Leute allgemein darunter vorstellen, nämlich Faulenzen und Verschwendung und Tanzschritte und Ausbeutung und so weiter, sondern dass wir in der Welt unseren Mann stehen, was auch immer das Schicksal uns bestimmt hat. »Ach, das haben Sie schön gesagt, Majestät«, sagte der aufgeregte Universalelektriker links von ihm. »Wovon, also von dem Ton, nicht wahr, und der ländlichen Redeweise, diesem deftigen Dialekt, er sofort wieder auf den Boden plumpste. Das heißt, hierher, auf den Berg, in die Wirklichkeit, in die kleine Küche, wie sie hier um ihn herum und im Flur standen. Sie, von denen er selbst jetzt, bei der dritten Begegnung, kaum wusste, was sie eigentlich von ihm wollten. Er fragte sie auch, und dieses Mal viel entschiedener, »Nun, es geht um Folgendes«, sagte der Lehrer für Geschichte und starrte angeschränkt auf das Tischbein unten, wo es den Boden berührte. »Wir wünschen uns jetzt, da Sie endlich hier sind und sich alle Prophezeiungen bewahrheitet haben, wir möchten, um nicht drum herum zu reden, weil ich nicht gern drum herum rede, also wir möchten die Monarchie wiederherstellen, weil unseres Erachtens die Monarchie nicht verschwunden ist. Auch heute herrscht Rechtskontinuität. Sie sind das lebendige Beispiel dafür, denn...« Aber hier müsse er unterbrechen, so unterbrach er den Mann und sagte, er habe 1945 beschlossen, nichts mit der Politik zu tun zu haben. Und diesen Entschluss habe er bis heute befolgt. Hier, zurückgezogen in diesem kleinen Haus mit der nichtsahnenden Ilona, meine Arme, nicht wahr, sie ist schon vor 12 Jahren gestorben, aber in der Seele ist sie hier. Nichts da also mit Politik. Nun, auch wir meinen nicht die Politik, Majestät. Der Lehrer für Geschichte war sichtlich aufgeschreckt. Für uns ist die Monarchie nicht Politik. Und sind Sie, der König, nicht Teil der Politik. Vielmehr sind Sie, laut der Lehre der Heiligen Krone, der Hüter, der Garant. Woraufhin er sagte, er bestreite nicht, dass Miklós Horthy und noch ein paar Leute, das werde er später erzählen, alles gewusst hätten. Doch er habe keinen blassen Schimmer, woher sie es wüssten, denn das habe bis jetzt keiner gewusst. Die Zeiten sind vorbei. Heute ist die Welt und damit auch unser heiliges Vaterland eher mit dem kommenden Weltende beschäftigt, das zu Ende des Jahres zu erwarten ist, wie ich in den Nachrichten lese, und mit den Chancen jenes elenden schwarzen Präsidenten. Er mache keine Politik. Er habe einst, aus einem hier nicht nennbaren Grund, beschlossen, den familiären Traditionen zu folgen und seinen Rang zu verbergen. Und so habe er es auch gehandhabt. Er habe Elektriker und Maschinist in der Landwirtschaft gelernt und dort sei er als Techniker dem heiligen ungarischen Vaterland von Nutzen gewesen. Immer dort, wo es gerade notwendig war. Aber keinerlei Politik. Das sollten Sie verstehen. Nichts da. Das habe er nicht erst 45, sondern schon 44 Horti geschworen und daran habe er sich gehalten. Wie er sich auch daran halten werde. Wir, so zeigte da der Lehrer in die Runde, wollen Sie zu nichts überreden oder zwingen, Gott behüte, wir wissen, was Respekt ist. Und auch Sie dächten genauso, die Politik sei eine faule, eine hässliche, eine lepröse Angelegenheit, auch Ihnen stehe sie fern. Gerade deshalb hätten sie ihn gesucht, nach ihm gestöbert und gejagt, um ihn zu finden, und nun seien sie hier. Und er solle ihnen glauben, dass schon allein das ihnen Grund genug zur Freude sei, sie hätten ihn gefunden. Und was die Monarchie angehe, nun, das erledigten sie schon selbst, wenn er nichts dagegen habe, und seine Stimme war bittend. Und das tiefe, bekräftigende Brummen überzeugend. »Die, die Sie hier sehen«, sagte der Lehrer, hob den Blick vom Tischbein und zeigte auf seine Mitstreiter, »suchen nur das Reine. Sie sehnen sich danach, die Tugenden sich zurückzuholen, und dafür würden Sie sogar Ihr Leben.« »Nun, das geht auch in Ordnung«, so fiel er ihm ins Wort und fragte, ob Sie nicht Durst hätten. Denn er habe ein Weinchen. Vielleicht. Und damit wolle er ihnen seinen Dank ausdrücken, dass sie letztens die Ecken des Grundstücks aufgeräumt hätten. »Ach, nicht der Rede wert«, murmelten da die Männer. »Keine Ursache, Majestät.« Woraufhin er sagte, sie sollten sich, wenn sie weitere Pläne hätten und dies jetzt nicht ihr letzter Besuch sei, zuallererst auf eines einigen, dass sie ihn nämlich nie wieder so nennen sollten. Vielmehr sollten sie so verbleiben, und er sah den Lehrer an, meinte aber alle und hob die Stimme, dass er Onkel Yoji sei. Onkel Yoji und nichts weiter. Das sollten sie sich merken. Das sei die Bedingung. Ja, Onkel Yoji, wir verstehen und halten uns daran. Der Elektriker nickte. »Aber dann erlauben Sie uns, dass wir neues Feuerholz holen, denn wir haben bemerkt, dass weder beim ersten Mal noch beim zweiten noch jetzt ein Feuer brannte. Dabei ist erst März und die Nächte sind kühl.« »Nichts da«, so unterbrach er ihn und erklärte ihnen, dass er kein Holz mehr nachlege, weder jetzt noch später. »Das ist bei mir seit einiger Zeit so eine Art Schlüsselsatz, wissen Sie«, fuhr er lebhaft fort und wiederholte, »nein, nichts da. Und nicht aus Nachlässigkeit oder Sparsamkeit. Es gehe um etwas anderes. Wenn er nämlich sage, er lege kein Holz mehr nach, dann«, und hier machte er eine kleine Pause, und betrachtete ebenfalls das Tischbein, was der Lehrer zuvor wohl so Interessantes daran gefunden haben mochte, dann meine er, dass er generell kein Holz mehr nachlege. Und das bedeute nie mehr. Doch nicht nur hier im Sparherd oder drinnen im Ofen, nein, sondern in keinem einzigen Sinn. Das heißt, er werde von nun an nicht mehr am Leben teilnehmen, was natürlich sofort auf allgemeinen verständnislosen Protest stieß. Aber... Er hob den Finger. Er wolle, dass wir es verstehen, denn der Punkt sei, dass er dieses Lebens müde geworden sei. Seiner Meinung nach könne er, da sie sich nun schon zum dritten Mal träfen, vertraulich zu ihnen sprechen, und deshalb gebe er offen zu, dass ihn selbst die geringste Anstrengung ermüde, physisch, Und das fasse er als Zeichen dafür auf, dass das Ende da sei. Sein Märchen sei aus, aus und vorbei. 91 Jahre seien genug für ein Leben, oder nicht?
9: 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Die Lesefassung wurde für die Ausstrahlung im Radio leicht gekürzt. In ARD Sounds finden Sie sie vollständig und in 11 längeren Folgen, die den Kapiteln im Buch entsprechen. Der Roman ist im Fischer Verlag erschienen. Bei der Lesung handelt es sich um eine Koproduktion des Mitteldeutschen mit dem Norddeutschen Rundfunk aus dem Jahr 2026.
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1: Neulich habe ich unseren Jüngsten befragt, wenn du für einen Tag der Bestimmer der ganzen Welt wärst, was würdest du ändern? Seine Antwort kam sofort, dass kein Krieg mehr ist. Ich war etwas gerührt über diesen selbstlosen Wunsch. Doch dann dachte ich drüber nach und frage ihn ein paar Tage später, kein Krieg mehr? Wie soll das gehen? Selbst ihr Kinder streitet ja. Du kennst es doch auch, dass es Streit gibt. Du fängst manchmal selbst an. Wie kann man denn den Krieg, also das Streiten, abschaffen? Ich würde eine Maschine bauen, findet er sofort eine Lösung, die jeden Wunsch erfüllt. Und vor der Maschine müsste das Anstehen gut geordnet sein, dass niemand vordringelt. Dann gibt's keinen Streit mehr. Wäre die Welt so einfach. Frieden, wenn alle Wünsche erfüllt sind. Doch unser menschliches Herz ist nicht so einfach zufriedenzustellen. Kaum habe ich das eine, wünsche ich mir das andere. Wir Christen glauben, dass diese innerliche Unruhe unsere Suche ausdrückt. Unsere Suche nach Gott. Hä? Sagt jetzt vielleicht der ein oder andere Hörer. Weder glaube ich an Gott, noch suche ich ihn. Aber manchmal weiß man ja erst, was man sucht, bis man es gefunden hat. Stimmt, das hat mir die ganze Zeit gefehlt, sagt man dann. Jetzt ist es perfekt. Augustinus, ein Theologe aus dem 4. Jahrhundert, hat es so ausgedrückt. Geschaffen hast du uns auf dich hin, o Herr. Und unruhig ist unser Herz, bis es Ruhe findet in dir. Diese Ruhe wünsche ich Ihnen. Cordula Lindörfer, Startup-Kirche Eisenach.
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1: Zum Kindertag verwandelt sich die Schillerstraße in Weimar von 14 bis 18 Uhr in eine große Spiel- und Erlebnismeile für Kinder und Familien. Vereine, Einrichtungen, Initiativen und Kindergärten sorgen mit kreativen Aktionen, Spielstationen und Aufführungen für einen abwechslungsreichen Nachmittag. Auf die Kinder warten in diesem Jahr viele Angebote zum Ausprobieren, Toben, Basteln und Mitmachen. Sie können Glitzer-Tattoos basteln, Armbänder, Stoffbeutel bemalen, verschiedene Drucktechniken ausprobieren, Buttons gestalten oder Musikinstrumente bauen. An jeder Ecke gibt es hier etwas zu entdecken. Bewegungsfreudige Kinder können sich auf eine Bewegungsstrecke, einen Barfußpfad, Basketballaktionen, eine Seilsprung-Challenge, einen Skater-Workshop oder andere Mitmachaktionen freuen. Das alles und vieles mehr bis 18 Uhr in Weimar in der Schillerstraße. Ziel aller Aktionen ist es dabei, dass das Kind so reagiert, wenn das Elternteil zum Losgehen mahnt.

0: Und Kindertag auch in Zwickau beim Kinderorgelkonzert ab 17 Uhr in der Pauluskirche Zwickau-Marienthal. Auf dem Programm steht hier die Konferenz der Tiere nach dem Kinderbuch von Erich Kästner. In der Geschichte sind die Tiere der Welt enttäuscht von den Erwachsenen, während die Menschen streiten, Kriege führen und immer neue Konferenzen abhalten, denken sie zu wenig an das Wohl der Kinder. Deshalb beschließen Löwe, Elefant und Giraffe, selbst eine große Konferenz der Tiere einzuberufen. Ein Stoff, der schon mehrfach auch als Film, Hör- oder Theaterstück realisiert wurde.
1: Dies ist die erste große Versammlung aller Tiere. Für die Dauer der Beratungen wird niemand einem anderen etwas zuleide tun. Keine Revierkämpfe und vor allem keine Opfer und keine Jäger.
2: Finde ich gut.
3: Aber die Erdmännchen fallen doch unter Häppchen für zwischendurch, oder?
0: Die eindrucksvollen Klänge der Orgel lassen nun die Abenteuer der Tiere lebendig werden. Mal verspielt und fröhlich, mal spannend und geheimnisvoll, dann wieder majestätisch und kraftvoll. Erzählt wird eine Geschichte voller Fantasie, Witz und einer Botschaft, die bis heute aktuell geblieben ist.
4: Eine grandiose, wüstenkönigliche Idee.
5: Wenn du nicht so blond wärst.
4: Papa, wir halten deine Konferenz ab.
6: Die Idee ist umwerfend. Man merkt, dass du lange beim Zirkus warst.
4: Eine Konferenz, wir Tiere. Alle Rassen, damit jedes seine Meinung sagen kann.
0: Ein Konzert zum Zuhören, Staunen und Mitfühlen für Kinder und Familien heute. Die Konferenz der Tiere nach Erich Kästner. Heute ab 17 Uhr zum Kindertag in der Pauluskirche Zwickau-Marienthal. Und Kindertag wird gefeiert auch in Halle. Beim Fest auf dem Domplatz ab 15 Uhr bis 18 Uhr gibt es Musik von Händel auf der Trompete. Es gibt eine Show Barock mit Tanz, Jongliererei und Akrobatik. Es gibt einen musikalischen Auftritt von Annette Bose und dem Salon-Trio Halle. Es gibt Scherenschnitt, Künstler, Schnellzeichner und eine barocke Stelzenläuferin. Außerdem können sich Kinder auch hier kostümieren. Sie können Porzellan bemalen oder Kräutersalze herstellen. Wer Hunger hat, geht an die Händelbar und kauft sich dort etwas zu essen oder zu trinken. Hoffentlich klappt alles heute Nachmittag auf dem Domplatz in Halle. Ansonsten
7: kommt, zieh dich an, wir gehen. Tschüss.
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2: Um 10 Uhr mit Björn Sieverding. Bundesverteidigungsminister Boris Pistorius hat offenbar seine Kompetenzen überschritten, als er für wehrfähige Männer die Genehmigungspflicht für längere Auslandsreisen aussetzte. Das geht laut ARD-Hauptstadtstudio aus einem Gutachten des Wissenschaftlichen Dienstes des Bundestages hervor. Nach dem neuen Wehrdienstgesetz müssen sich Männer zwischen 18 und 45 Jahren abmelden, wenn sie Deutschland für mehr als 3 Monate verlassen. Pistorius hatte diese Pflicht im April per Verwaltungsvorschrift außer Kraft gesetzt. Dem Gutachten zufolge hätte dies nur das Bundesverfassungsgericht tun dürfen. Sachsens Wirtschaftsminister Dirk Panther fordert mehr Tempo bei der Wirtschaftsentwicklung. Der SPD-Politiker sagte dem MDR, es gehe darum, Menschen und Unternehmen arbeiten zu lassen und sie von Fesseln zu lösen. Sachsen versuche das derzeit mit der Verwaltungsmodernisierung. Gleichzeitig müsse man in Infrastruktur investieren. Aus dem Bundessondervermögen Infrastruktur sind nach Angaben des Bundesfinanzministeriums im vergangenen Jahr statt der vorgesehenen 37 Milliarden nur rund 24 Milliarden Euro abgerufen worden. Im vergangenen Jahr sind weniger Menschen nach Deutschland gekommen. Wie das Statistische Bundesamt mitteilte, kamen etwa 1,48 Millionen Menschen, rund 13% weniger als im Jahr davor. Die sogenannte Nettozuwanderung, also das Verhältnis Auswanderung-Einwanderung, sank um 45%. Ursache sei vor allem, dass weniger Menschen aus Syrien, Afghanistan und der Ukraine gekommen seien. Die USA und der Iran haben trotz der noch geltenden Waffenruhe neue Angriffe gemeldet. Die US-Armee bombardierte am Wochenende nach dem Abschuss einer US-Drohne iranische Radar- und Drohnenkontrollanlagen. Dabei sprach sie von Selbstverteidigungsangriffen. Die iranischen Revolutionsgarden griffen nach eigenen Angaben am Morgen einen Stützpunkt an, der von der US-Armee für Angriffe auf den Iran genutzt worden sei, offenbar in Kuwait. Die Wirtschaft hat sich enttäuscht gezeigt über das Nein der Hamburger zur Austragung Olympischer Spiele. Der Unternehmerverband erklärte, man habe eine große Chance auf Zukunftsimpulse vertan. Die Handelskammer erklärte, die Spiele hätten internationale Sichtbarkeit und wirtschaftliche Entwicklung gebracht. In Hamburg hatten bei einem Referendum knapp 55% gegen Olympische Spiele in der Stadt gestimmt. Im Rennen um eine deutsche Olympiabewerbung sind nun noch Berlin, München und die Rhein-Ruhr-Region. Das waren die Nachrichten.
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3: Aktuell über Sachsen-Anhalt die meiste Sonne. In Sachsen und in Thüringen überwiegen die Wolken. Und um Erfurt im Erzgebirge und im Vogtland gibt's vereinzelt Schauer. Heute bleibt's noch länger stark bewölkt. Das heißt, Fenster auf- und durchlüften. Später wird's überall recht freundlich. Dann gibt's so einen Wechsel von Sonne und Wolken. Überwiegend bleibt's dann trocken bei 17 bis 22. In Sachsen-Anhalt bis 24 Grad. Also heute durchlüften. Morgen wird's dann nämlich schon wieder bis 27 Grad sommerlich warm. Der Blick auf die Straßen der MDR Kulturverkehrsservice meldet A4 Görlitz Richtung Dresden. Am Grenzübergang Ludwigsdorf dauert es 20 Minuten länger. Hier staut sich's bei der Einreise. A4 Richtung Frankfurt. In der Abfahrt Apolda Behinderungen durch Löscharbeiten. A9 Richtung Berlin. Zwischen Kleinmarzehns und Niemeck steht ein defektes Fahrzeug auf der rechten Fahrspur. A14 Richtung Magdeburg zwischen Grimma und Klinger stockender Verkehr an einer Tagesbaustelle. Die A38 Richtung Göttingen ist zwischen Heilbad-Heiligenstadt und Ahrenshausen nicht mehr gesperrt. Die Unfallstelle ist geräumt. Im Landkreis Hildburghausen ist die Ortsumfahrung Ratscher nach einem Unfall gesperrt. Und im Landkreis Leipzig ist die Straße zwischen Abzweig Trena und Naunhof nach einem Unfall gesperrt. Fahren Sie überall vorsichtig. Kommen Sie gut an mit uns. 10.04 Uhr.
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3: Und durch den ersten Monat, Montag im Monat Juni, den 1. Juni, begleitet sie Beatrice Schwartner. Ich grüße. Hallo.

29, Palms Highway. Ja, da sieht man wirklich nur Straße, die geradeaus geht, wenn man auf Google Maps schaut. Und drei Motorräder sehe ich noch. Also das nennt sich dann freie Landschaft, aber immer schön vorsichtig fahren. Ja, da gibt's Beschränkungen von Höchstgeschwindigkeit. Ansonsten kommt hinter irgend so einem kleinen stachlichen Kaktus oder so, kommt doch irgendwo ein Polizeiauto her. Geht schneller, als man denkt. So, ganz anderes Thema. Wagner, Liszt und Brahms liebten ihren Bechstein. Die Klaviere und Flügel aus der Gotha-Werkstatt von Karl Bechstein waren einfach genau die richtigen Instrumente für die moderne Musik des 19. Jahrhunderts. Und wir erinnern gleich an den Firmengründer, der heute nämlich vor 200 Jahren geboren wurde, im Stichtag bei MDR Kultur.

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1: Jasmin Tabatabai mit La Rose hier gehört bei uns. Und 10.16 Uhr, jetzt Zeit hierfür.
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1: Und da geht's jetzt um einen klangvollen Namen im wahrsten Sinne des Wortes, Bechstein. Das wiederum liegt insbesondere an den Klavieren und Flügeln, die unter diesem Namen hergestellt werden. Hergestellt werden, muss man wirklich so sagen, denn über Krisen und Kriege hinweg gibt's diesen Klavierbauer seit fast 175 Jahren, also seit 1853. Inzwischen übrigens nicht mehr am ursprünglichen Ort, sondern in Seif-Hennersdorf in der Oberlausitz. Begonnen hat diese Erfolgsgeschichte allerdings in Thüringen, genauer in Gotha, wo auf den Tag genau am 1. Juni 1826 der spätere Firmengründer Karl Bechstein geboren wurde. Und dann gab es da noch eine ganz spezielle Motivation. Mehr dazu jetzt im Stichtag von Sven Hecker.
3: In die Tasten hauen. Es ist das musikalische Schwergewicht Franz Liszt, das auch damit maßgeblich dafür sorgt, dass es Bechstein-Klaviere und Flügel gibt. So erklärt es Bechstein-Geschäftsführer Werner Albrecht.
4: Weil er damals tatsächlich reihenweise halt Instrumente geschrottet hat. Also wirklich Saiten sind gerissen, die Mechanik hat aufgegeben. Und damals in der Zeit haben sich verschiedene Klavierbauer, unter anderem Karl Bechstein, verpflichtet Gefühl, Franz Liszt ein Instrument zu bauen, was seinem Spiel standhält.
3: 1853 mit Mitte 20 gründet Karl Bechstein seine erste Klavierfabrik in Berlin. Sein Weg dorthin beginnt in Thüringen. 1826 wird er in Gotha geboren. In Erfurt wird Bechstein zum Klavierbauer ausgebildet, arbeitet später in Dresden, London und Paris, bis er dann in Berlin seine Werkstatt für Klaviere und Flügel gründet und sich schnell einen Namen macht. Dabei profitiert Bechstein auch von einem Wandel in Musik- und Aufführungspraxis. Bis Mitte des 19. Jahrhunderts begleiten Klaviere vor allem Sololieder von Brahms, Schubert oder Schumann. Nun aber erobern Werke von Grieg, Wagner, Debussy oder Liszt die Konzertsäle. Karl Schulze, lange Jahre Vorstandsvorsitzender bei Bechstein.
5: Das heißt, das, was das Cembalo oder das kleine Hammerklavier noch gebracht hat, war auf einmal nicht volumenstark genug und vielleicht auch nicht virtuos genug von der Mechanik. Und dementsprechend gab es Entwicklungen, die Spielfähigkeit des Instruments und die Klangstufen zu erweitern.
3: Bechstein und seine Leute machen sich an die Arbeit. 1857 stellt Hans von Bülow, Liszt-Schüler und einer der großen Pianisten der Zeit, einen neuen Flügel von Karl Bechstein vor. Mit Liszts H-Moll-Sonate, ein Sensationsauftritt. Bechsteins Instrumente werden bald von Komponisten und Pianisten gelobt, heimsen Preise auf internationalen Ausstellungen ein. Sie sind robust, aber ebenso wird ihr Klang hervorgehoben, voll, warm, farbig und geradezu singend. Matthias König, Leiter der Manufaktur in Seif-Hennersdorf in der Oberlausitz, wo seit 1993 Bechstein-Instrumente hergestellt werden.
6: Dieser teiltonreiche, liebliche Klang der Instrumente. Das ist eine ganz besondere Klangfarbe, die Bechstein-Instrumente auszeichnet. Und wir haben es tatsächlich geschafft, diese Klangidee bis in die heutige Zeit weiterzuführen.
3: Der Firmengründer Bechstein nutzt Marketing und Werbung. Er hat eine musikalische Vision, ein entsprechendes Netzwerk und damit Erfolg. Um 1870 werden rund 500 Instrumente pro Jahr gebaut, um 1900 an die 5000. Mit dem Bechstein-Saal in Berlin wird ihm ein Denkmal gesetzt. Sein Name steht auch weltweit für den guten Ruf von Klavieren und Flügeln Made in Germany. 1953, als Karl Bechsteins Firma 100 Jahre alt wird, erklärt der damalige Direktor:
7: Ich möchte hierbei verweisen auf eine amerikanische Schrift aus dem Jahre 1911, in dem der bekannte Verfasser Dolge ausdrücklich erklärt: Es hat für die Prominenz der deutschen Klavierindustrie niemand so viel geschaffen wie Karl Bechstein.
3: Als Karl Bechstein im Jahr 1900 stirbt, hat er nicht nur eine Firma gegründet, er hat auch einen Klang geprägt.
1: Auf den viele große Komponisten standen vor 200 Jahren, ist Karl Bechstein geboren. Das war unser Thema gerade.
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Nicht echt. Ohne dieses Gekicher hinten raus. Joni Mitchell war das mit dem Big Yellow Taxi. Und DJ Kotze macht uns jetzt noch Musik bis halb. Und dann gibt's die Kulturnachrichten.

0: Pure Love für DJ Kotze und damit 10.30 Uhr.
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0: Und er hat für uns Reik Steingasser.
2: In der ältesten gotischen Kathedrale Deutschlands geht es ab heute bunt zu. Am Abend starten die Domfestspiele in Magdeburg. Eine Woche lang gibt es dort ausnahmsweise nicht nur Gottesdienste, sondern auch abwechslungsreiche Veranstaltungen. Domkantor Christian Otto sagte, vor allem die geplanten Konzerte seien besonders.
3: Man muss aufpassen bei der Auswahl von Musik, dass bei aller schönen Atmosphäre man nicht zu schnell musiziert, weil die Akustik einfach einen sehr langen Nachhall auch hat. Also sind dafür nicht alle Werke gleichermaßen gut geeignet. Wenn man sich das aber gut überlegt und gut vorbereitet und eine gute Auswahl trifft, dann gibt der Raum einem das sehr schön zurück in einem wunderbaren Klangerlebnis, das einen einhüllt von allen Seiten.
2: Die besondere Akustik lässt sich mit Vokal, Jazz und Kammermusik erleben, aber auch in Lesungen und einem Kinderprogramm. Die Magdeburger Domfestspiele gehen bis Sonntag. Der Dresdner Fotograf Matthias Kreuziger erhält heute Abend den Kunstpreis der Landeshauptstadt Dresden. Mit seinen Fotografien hat der gebürtige Erzgebirger über Jahrzehnte Musiker, Dirigenten und Orchester weltweit begleitet und damit Musikgeschichte dokumentiert. Für den 74-Jährigen ist der Preis eine Anerkennung der Musikfotografie als Kunstform. Wie Kreuziger MDR Kultur sagte, hat er sein Handwerk und sein Gespür für das Unvorhersehbare im Free Jazz gelernt.
4: Und ich habe auf den Moment gewartet, wo die Musik schwebt. Und das hat mir dadurch auch unter klassischer Musik geholfen. Ich habe mich immer vorbereitet. Ich höre die Stücke vorher immer an. Ich weiß genau, was auf der Bühne passiert. Oder wenn ich eine Theaterinszenierung fotografiere, kenne ich das Stück vorher. Das ist die handwerkliche Basis. Und weiß dann auch in der klassischen Musik, wann was explodieren kann. Und dann muss man eben wach sein und die Momente fotografieren. Die Dirigenten wussten, wenn sie mich holen, da müsste es eigentlich funktionieren.
2: Der Kunstpreis der Landeshauptstadt Dresden ist mit 10.000 Euro dotiert. Auch zwei Förderpreise werden vergeben und gehen in diesem Jahr an die Musikgruppe Banda Kommunale und die Band Etna. Heute wird der Internationale Kindertag gefeiert. Er soll auf die Rechte von Kindern weltweit aufmerksam machen. Dazu gehört auch das Recht auf Ruhe, Freizeit und Spiel. Das nehmen auch zahlreiche Veranstalter in Mitteldeutschland zum Anlass, um Kindern Kultur, Kunst und Geschichte spielerisch näher zu bringen. Für Kulturkompakt berichtet Vivian Fied.
5: Nicht nur Kinderschminken und Süßigkeiten gehören zum Kindertag dazu. Auch Kultureinrichtungen bieten ein spannendes Angebot für eine besonders junge Zielgruppe. In Chemnitz zum Beispiel wird am Nachmittag die neu gestaltete Kinderbibliothek eröffnet. Sie ist Teil der Zentralbibliothek im Tietz und wurde in den vergangenen Monaten zu einem Erlebnisraum umgestaltet. In Stendal in Sachsen-Anhalt wird den Kindern die Stadtgeschichte näher gebracht. Das verspricht eine Sonderführung mit Überraschungen und kindgerechten Anekdoten über die Hansestadt. Und in Weimar in Thüringen gibt es in der Schillerstraße ein großes Fest. Dabei können neugierige Kinder unter anderem die Sammlungen der Klassikstiftung kennenlernen.
2: Heute, vor 50 Jahren, wurde der Grundstein für den Leipziger Stadtteil Grünau gelegt, eine der größten Plattenbausiedlungen der DDR. Damals boten die neuen Wohnungen modernen Komfort wie Zentralheizung und fließend Warmwasser für bis zu 85.000 Menschen. Nach einer Phase des Leerstands und Abrisses nach der Wende zieht das sanierte und grünere Viertel wieder viele Menschen an. Heute leben in dem Stadtteil rund 50.000 Einwohner. Leipzig feiert das Jubiläum am Nachmittag unter anderem mit einem Familienfest und der Premiere eines Dokumentarfilms.
0: Die Kulturnachrichten. Vielen Dank, Reik Steingasser.
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0: Aktuell über Sachsen-Anhalt oft Sonne. In Sachsen und Thüringen gibt's allerhand an Wolken vereinzelt Schauer. Und so gemischt bleibt's heute auch bis zum Nachmittag. Dann sind noch mehr Schauer möglich. Höchstwerte heute 17 bis 23. In Sachsen-Anhalt bis 24 Grad. Dazu weht ein teils mäßiger Nordwestwind. Der Blick auf die Straßen der MDR Kulturverkehrsservice meldet. Vorsicht auf der A2 Richtung Berlin zwischen Burg Ost und Thesen liegen Fahrzeugteile auf der Fahrbahn. A4 Görlitz Richtung Dresden am Grenzübergang Ludwigsdorf staut sich bei der Einreise. Hier brauchen Sie 30 Minuten länger. Vorsicht auf der A4 Görlitz Richtung Dresden. Zwischen Kodersdorf und Niederseifersdorf liegt ein totes Reh auf der linken Fahrspur. A4 Richtung Frankfurt in der Abfahrt Apolda, Behinderungen durch Löscharbeiten. A9 Richtung Berlin zwischen Kleinmarzins und Niemeck steht ein defektes Fahrzeug auf der rechten Fahrspur. Vorsicht auf der A72 Richtung Leipzig in Höhe Zwickau-Ost liegt ein Rad auf der Fahrbahn. Im Landkreis Hildburghausen ist die Ortsumfahrung Ratscha nach einem Unfall gesperrt. Und im Landkreis Leipzig ist die Straße zwischen Abzweig Trena und Nauenhof ebenfalls nach einem Unfall gesperrt. Fahren Sie überall vorsichtig, kommen Sie gut an mit uns. 10.36 Uhr.
6: 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Violet Greens.

Violet Greens hier gehört bei MDR Kultur. Und an Shows können wir im Moment leider nichts sagen, weil hier tatsächlich nur die Shows bis 2025 verzeichnet sind von Violet Greens. Also wenn sie hört, dann sehr gerne mal neue Daten reinschreiben, dann können wir es auch weiter sagen.

0: Zweiraumwohnung. Melancholisch schön, ja, vielleicht der Blick aus einem Grünauer Wohnblock. Wie gesagt, 50. Geburtstag wird heute gefeiert, haben wir gerade in den Kulturnachrichten gehört. 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Am letzten Samstag war Tupoka Ogette zu Gast. Trotzdem zu Hause, Memoir heißt ihr jüngstes Buch von Tupoka Ogette, erschienen im Penguin Verlag. Ein sehr persönliches Buch. Tupoka Ogette erzählt vom Aufwachsen in der DDR als schwarze Tochter einer Regimekritikerin, die 1988 nach West-Berlin übersiedelt, vom tansanischen Vater, der die DDR zuvor verlassen musste und in seine Heimat zurückkehrte, von der Suche nach Zugehörigkeit, von einem Leben im Widerspruch, von Flucht, Verlust, Sexismus und Gewalt und auch von Liebe, Mutterschaft und Selbstermächtigung. Ich bin die Tochter von Camilla aus Gera und Ambo Nesigwe aus Sangay. Ich bin Tupoka Sibylle. Ich bin ein Brückenmensch, sagt sie von sich. Julia Hämmerling hat nachgefragt.
1: Sie fahren öfter nach Tansania und in Ihrem Buch ist auch die Geschichte Ihrer ersten Reise nach Tansania beschrieben. Für mich eine der spannendsten Kapitel. Was war das für Sie für eine Reise? Haben sich da Dinge zusammengefügt oder ist wiederum etwas in Ihnen vielleicht gestorben oder zurückgeprellt worden?
2: Ja, also das Buch ist eine Ode an die Gleichzeitigkeit. Aha. Deswegen würde ich sagen, es war beides. Also ich habe die Hoffnung aufgebaut durch die Ausgrenzungserfahrungen und Schwierigkeiten mit Zugehörigkeit. Hier hatte ich als Kind die Hoffnung aufgebaut, wenn ich dann nach Tansania komme, dann werde ich in der Masse untergehen. Und dann machen alle die Arme auf und ich so. Und ich bin nicht untergegangen in der Masse. Ich hatte auch meine 1,80 Meter große blonde Mutter dabei und ich selbst auch als light-skinned schwarze Person aus Europa. Wir sind extrem aufgefallen. Wir wurden auch da irgendwie angestarrt und so weiter. Und das war für mich erstmal ein totaler Schock. Wenn auch jetzt natürlich verständlich, aber als Kind für mich ein Schock. Gleichzeitig habe ich dort aber auch einen wichtigen Teil von mir auch gefunden, der eben auch zu mir gehört, meine Großeltern, FreundInnen dort gefunden und auch eine Nahtoderfahrung gemacht. Also
1: ja,
2: es war wirklich,
1: ich bin
2: schwer
1: Reise.
2: Krank geworden. Wir waren 8 Wochen da, also es war eine lange, lange Zeit. Es ist ein ganz, ganz wichtiger Meilenstein-Moment in meinem Leben gewesen. Sehr, sehr schön. Aber auch mit einer Klarheit zu wissen, auch da ist nicht diese Form von Zuhause, nach der ich mich als Kind gesehen habe.
1: Und so ist dieses Bild entstanden, dass also der zweite Pfeiler der Brücke in Ihre Erinnerung oder in Ihre Persönlichkeit entstanden ist. Und Sie sind auf der Brücke zwischen diesen beiden Endpunkten.
2: Ja, in der Mitte der Brücke.
1: In der Mitte der Brücke.
0: Die Bürgerrechtlerin und Antirassismustrainerin Tupoka Ogette zu Gast bei MDR Kultur trifft. 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
1: Der Boden war zu dünn, auf dem sie ging, schrieb Christa Wolf und stellte Inge Müller neben Irmtraut Morgner, Brigitte Reimann und Maxi Wander in eine Reihe von Frauen, die ihren eigenen Weg nahmen, in ihrem Leben, in ihrem Schreiben, in ihrem Denken. Nach ihrem frühen Tod mit nur 41 Jahren am 1. Juni 1966 wurde Inge Müller durch ihre posthum erschienenen Gedichte zur Legende. Aber man kennt sie heute natürlich auch als Mitautorin ihres Mannes Heiner Müller. Es liest Inka Löwendorf.
2: Vaterlos und mutterlos. Nach Ottila Josef. Vaterlos und mutterlos. Ohne Gott und Erdenschoß. Ohne Krippe, ohne Grab, ohne Liebe. Was ich hab? Nichts. 3 Tage kein Stück Brot. Schnür den Magen, bin ich tot. Meine mächtigen 20 Jahr biet ich lauthals gegen bar. Keiner will sie, nichts zu sehen, sollen sie vor die Hunde gehen. Reinen Herzens brech ich ein. Töte einen, muss es sein. Wird gefangen und gehängt, mit geweihter Erd vermengt, tödlich Gras mit Maiwuchskerzen sprießt aus meinem schönen Herzen.

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3: Um 11 Uhr mit Björn Sieverding. Im Prozess um den Terroranschlag auf feiernde Menschen in Bielefeld ist der Attentäter zu lebenslanger Haft verurteilt worden. Das Düsseldorfer Oberlandesgericht stellte für den 36-jährigen Syrer zudem die besondere Schwere der Schuld fest und ordnete eine anschließende Sicherungsverwahrung an. Der mutmaßliche IS-Terrorist hatte gestanden, im Mai vergangenen Jahres vor einer Bar eine Gruppe von Feiernden angegriffen und durch Messerstiche lebensgefährlich verletzt zu haben. Bundesverteidigungsminister Boris Pistorius hat offenbar seine Kompetenzen überschritten, als er für wehrfähige Männer die Genehmigungspflicht für längere Auslandsreisen aussetzte. Das geht laut ARD-Hauptstadtstudio aus einem Gutachten des Wissenschaftlichen Dienstes des Bundestages hervor. Nach dem neuen Wehrdienstgesetz müssen sich Männer zwischen 18 und 45 Jahren abmelden, wenn sie Deutschland für mehr als 3 Monate verlassen. Pistorius hatte diese Pflicht im April per Verwaltungsvorschrift außer Kraft gesetzt. Dazu war sein Ministerium dem Gutachten zufolge nicht befugt. Sachsens Wirtschaftsminister Dirk Panther fordert mehr Tempo bei der Wirtschaftsentwicklung. Der SPD-Politiker sagte dem MDR, es gehe darum, Menschen und Unternehmen arbeiten zu lassen und sie von Fesseln zu lösen. Sachsen versuche das derzeit mit der Verwaltungsmodernisierung. Gleichzeitig müsse man in Infrastruktur investieren. Aus dem Bundessondervermögen Infrastruktur sind nach Angaben des Bundesfinanzministeriums im vergangenen Jahr statt der vorgesehenen 37 Milliarden nur rund 24 Milliarden Euro abgerufen worden. Die USA und der Iran haben trotz der noch geltenden Waffenruhe neue Angriffe gemeldet. Die US-Armee bombardierte am Wochenende nach dem Abschuss einer US-Drohne iranische Radar- und Drohnenkontrollanlagen. Dabei sprach sie von Selbstverteidigungsangriffen. Die iranischen Revolutionsgarden griffen nach eigenen Angaben am Morgen einen Stützpunkt an, der von der US-Armee für Angriffe auf den Iran genutzt worden sei, offenbar in Kuwait. Im vergangenen Jahr sind weniger Menschen nach Deutschland gekommen. Wie das Statistische Bundesamt mitteilte, kamen etwa 1,48 Millionen Menschen, rund 13% weniger als im Jahr davor. Die sogenannte Nettozuwanderung, also das Verhältnis Auswanderung-Einwanderung, sank um 45%. Ursache sei vor allem, dass weniger Menschen aus Syrien, Afghanistan und der Ukraine gekommen seien. Das waren die Nachrichten.
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4: Aktuell über Sachsen-Anhalt oft Sonne. In Sachsen und Thüringen gibt's allerhand an Wolken und nur vereinzelt Schauer. Und das bleibt heute auch den ganzen Tag so. Höchstwerte heute 17 bis 23 Grad, in Sachsen-Anhalt bis 24. Morgen erst häufig Sonne, im Tagesverlauf dann wieder mehr Wolken und zum Nachmittag sind stellenweise Schauer möglich. Temperaturen steigen allerdings ein bisschen, 23 bis 27. Am Mittwoch dann immer wieder Regen und dadurch kühler, maximal 22 Grad. Und Donnerstag dann wieder mehr Sonne, weniger Regen und dann wird es auch wieder ein bisschen wärmer. Also wir sind in so einer ein bisschen Berg- und Talbahnphase des Wetters im Moment. Wir schauen mal, wie es auf den Straßen aussieht. Der MDR Kulturverkehrsservice mit folgenden Meldungen. A4 Görlitz Richtung Dresden am Grenzübergang Ludwigsdorf dauert es 30 Minuten länger. Hier staut sich's bei der Einreise. Vorsicht auf der A4 Görlitz Richtung Dresden zwischen Kodersdorf und Niederseifersdorf liegt ein totes Reh auf der linken Fahrspur. A4 Richtung Frankfurt zwischen Stadtroda und Jena Zentrum stocken der Verkehr nach einem Unfall im Baustellenbereich. A9 Richtung Berlin zwischen Kleinmarzehns und Niemeck steht ein defektes Fahrzeug auf der rechten Fahrspur. A14 Richtung Magdeburg. Zwischen Grimma und Klinger stockt der Verkehr an einer Tagesbaustelle. Hier brauchen Sie 10 Minuten länger. Vorsicht auf der A72 Richtung Leipzig. In Höhe Zwickau-Ost liegt ein Rad auf der Fahrbahn. Und nach Unfällen gesperrt sind die Straßen zwischen der B176 und Lossa, die Ortsumfahrung Ratscha und die Straße zwischen Abzweig Trena und Naunhof. Ihnen unterwegs überall eine gute und sichere Fahrt. Um 11 Uhr und gleich 5.
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4: Und durch den Vormittag begleitet sie Beatrice Schwartner. Ich grüße.

Heute ist Kindertag und da räumen wir Kindern hörbar Platz im Programm ein. Ab 13 Uhr empfehlen Kinder ihre Lieblingsbücher für andere Kinder. Und wir wollen schon ein bisschen genauer reinhören in dieser Stunde, in einer guten halben Stunde. Und gleich als erstes lesen wir selbst, beziehungsweise wir lassen auch in diesem Fall lesen, und zwar Jörg Schieke. Der hat sich heute Morgen schon die Kulturseiten der Tageszeitung vorgenommen und geschaut, was so an Themen übers Wochenende aufgeploppt sind. Wir fassen alles zusammen, er fasst alles zusammen fürs Feuilleton gleich in ein paar Minuten hier bei MDR Kultur.

0: Für langjährige MDR-Kulturhörer eine bekannte Melodie, das Allegro, der Kopfsatz aus dem italienischen Konzert von Johann Sebastian Bach. Hier nicht für Cembalo oder Klavier, sondern für Oboe und Orchester. Das war Albrecht Mayer, begleitet von der Sinfonia Varsovia. Und das Ganze erschienen schon 2003 auf seinem Album Lieder ohne Worte, Transkriptionen für Oboe und Orchester. Albrecht Mayer, und jetzt ist es 11.17 Uhr, Zeit hierfür.
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0: Von und mit Jörg Schieke.
2: Vom 5. bis 14. Juni finden in Halle die internationalen Händel-Festspiele statt, die in diesem Jahr eigens die Geschlechterrollen in Händels Werken und überhaupt im Barockzeitalter untersuchen. Die FAZ befragt dazu den Festivalchef Florian Amor. Zitat: Wir haben uns gefragt, was bedeutet Männlichkeit in der Barockzeit? Das bedeutete damals, seine Gefühle zu kontrollieren und zu konditionieren, also seine Affekte nicht zu zeigen. Auf der anderen Seite aber gibt es die Welt der Oper, die von Affekten geradezu geladen ist. Ein mentaler Widerspruch. Die Männerbilder, die uns Händel präsentiert, sind sämtlich wandelbar. Männer werden verführt, sind rein, müssen sich aber beweisen, sind schlecht und müssen gut werden. Was die Handlung vorantreibt, ist immer wieder das gerade nicht regelkonforme Verhalten von Männern, ihre Unhöflichkeit, die Missachtung von Moral und gesellschaftlichem Anstand. Soweit zu den Händel-Festspielen. Am 5. Juni beginnen sie in Halle. Schön und verführerisch war sie und zugleich schwach und zerbrechlich, jene Frau, die vor 100 Jahren geboren wurde, schon 1962 gestorben ist, Marilyn Monroe, jene Schauspielerin, die mit ein paar Filmrollen zur Jahrhundertfigur wurde und wohl immer noch eine der berühmtesten Amerikanerinnen des 20. Jahrhunderts ist. Überall erscheinen zum 100. Geburtstag wieder Deutungen zur Biografie der Monroe. Hier ein paar kluge Sätze aus der Zeitung Die Welt. Regisseure konnten Zeitpläne nur selten einhalten, weil Marilyn nicht am Set erschien oder nur mit Verspätung. Oft vergaß sie ihre Texte. Arthur Miller beschrieb in seinen Tagebüchern, wie ihre Nähe ihn beim Schreiben blockierte. So war Marilyn Glamour und Trümmerhaufen zugleich. Sie setzte sich selbst außer Betrieb, war der begehrte Star, der vor dem eigenen Image floh. Sie wurde als göttlich und kindlich beschrieben, einfältig und tief, lustig und erotisch. Was wäre faszinierender und gnadenloser als Marilyns unauflösbare Ambivalenz? Gerade heute, wo gespaltene Gesellschaften die Dinge schematisch als A oder B begreifen, schwarz oder weiß, nichts mehr rätselhaft und diffus wirkt, wirken darf. Zitat Ende. Und noch einmal zurück nach Sachsen-Anhalt, das vom 5. bis 7. Juni sein Landesfest mit Sachsen-Anhalt-Tag feiert, diesmal in Bernburg, womit sich ein Kreis schließt, wie die Mitteldeutsche Zeitung berichtet. Denn die Stadt an der Saale war bereits Ausrichterstadt des ersten Sachsen-Anhalt-Tages 1996. Wer sich Bernburg auf der Saale nähert, sieht den Eulenspiegelturm schon früh hoch über der ehemaligen Residenz des Fürstentums Anhalt-Bernburg aufragen. Die Stadt mit ihren rund 31.000 Einwohnern ist ein Brennglas, in dem sich die Eroberungszüge des Mittelalters, der Glanz der Askanier und die Brüche der Moderne bündeln. Schon lange bevor Urkunden die Burg und die Stadt in den Jahren 961 und 1138 aktenkundig machten, war die Region um Bernburg ein Magnet menschlicher Besiedelung. Zitat Ende. Die Stadt Bernburg, ein Magnet, dann auch zum Sachsen-Anhalt-Tag des Jahres 2026.
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San Glaser mit den Miracles, die einem so im Alltag über den Weg laufen. Und von diesem Alltag singen jetzt noch Fiona Apple und John Bryan. Bis halb, dann gibt's die Kulturnachrichten.

0: Dafür überziehen wir gerne. 11 Uhr, ein bisschen über 30.
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0: Von und mit Raik Steingasser.
2: In der ältesten gotischen Kathedrale Deutschlands geht es ab heute bunt zu. Am Abend starten die Domfestspiele in Magdeburg. Eine Woche lang gibt es dort ausnahmsweise nicht nur Gottesdienste, sondern auch abwechslungsreiche Veranstaltungen. Domkantor Christian Otto sagte, vor allem die geplanten Konzerte seien besonders.
3: Man muss aufpassen bei der Auswahl von Musik, dass bei aller schönen Atmosphäre man nicht zu schnell musiziert, weil die Akustik einfach einen sehr langen Nachhall auch hat. Also sind dafür nicht alle Werke gleichermaßen gut geeignet. Wenn man sich das aber gut überlegt und gut vorbereitet und eine gute Auswahl trifft, dann gibt der Raum einem das sehr schön zurück in einem wunderbaren Klangerlebnis, das einen einhüllt von allen Seiten.
2: Die Magdeburger Domfestspiele gehen bis Sonntag. Eine Reise ins All, die ist nun im Theater Magdeburg möglich. Im Opernhaus hat gestern eine neue Kinderoper zum Mitmachen Premiere gefeiert. Sie erzählt die Geschichte der sowjetischen Hündin Laika, die 1957 an Bord der Sputnik 2 als erstes Lebewesen die Erde umkreiste. Das Besondere, die Kinder können mit selbst gebastelten Requisiten am Stück teilhaben und sogar mitsingen. Über das Mitmachkonzept sagte Regisseurin Annemiek van Elst, MDR Kultur.
4: Ich denke, was schön war, hier an die Oper zu mitmachen, ist, dass Oper ist wirklich ein ganzes Mitmachen. Wir brauchen wirklich alle Leute. Das war für mich etwas ganz Besonderes, dass wir fühlen, dass all diese Leute, die zusammen in diesem Raum sind, auf der Bühne, hinter der Bühne, im Zuschauerraum, dass wir machen die Oper und wir machen die Geschichte.
2: Die Kinderoper Laika am Theater Magdeburg wird in der laufenden Spielzeit noch 4-mal gezeigt. Die Behörden in Norditalien haben ein Konzert des umstrittenen US-Rappers Kanye West beim Festival Pulse of Gaia abgesagt. Als Grund wurden Sicherheitsbedenken genannt. Das Konzert in der Reggio Emilia sollte am 18. Juli stattfinden. West hatte mehrfach antisemitische Aussagen gemacht und einen Song mit dem Titel Heil Hitler herausgebracht. Später hatte er sich entschuldigt und sein Verhalten mit einer psychischen Störung erklärt. In Istanbul durfte West hingegen am Samstag auftreten. Sie ist eine der Pop-Ikonen, Marilyn Monroe. Heute wäre sie 100 Jahre alt geworden. Nachdem sie Ende der 1940er Jahre als Model in Hollywood Aufsehen erregt hatte, gelang ihr 1950 der Durchbruch als Filmschauspielerin. Auf den Typ der naiven, lasziven Blondine festgelegt, wurde sie mit Filmen wie Blondinen bevorzugt oder Das verflixte siebte Jahr zur bestbezahlten Schauspielerin in Hollywood. Dazu sagte sie selbst einmal,
5: that people...
6: Es ist interessant, dass die Leute blond mit dumm assoziieren. Wenn du zufälligerweise blond bist, bist du absolut dumm. Warum? Das ist eine sehr beschränkte Sichtweise.
2: Für ihre berühmteste Rolle als Sugar Cane in Manche mögen's heiß erhielt Monroe den Golden Globe. Monroe starb im Alter von 36 Jahren. Heute jährt sich ihr Geburtstag zum 100. Mal.
0: Happy Birthday. Nicht Mr. President, sondern Marilyn Monroe. Vielen Dank, Raik Steingasser.
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0: Aktuell gibt es Sonne, aber auch einige Wolken Richtung Süden, hier und da auch mal dichter. Weitgehend bleibt es noch trocken. Zum Nachmittag sind vereinzelt Schauer angekündigt. Höchstwerte heute 19 bis 24 Grad. Morgen geht's hoch bei genau dieser Gemengelage bis 27 Grad. Und am Mittwoch durch Regen wird's dann wieder kühler, dann maximal noch 22 Grad. Der Blick auf die Straßen. Der MDR Kulturverkehrsservice meldet. A2 Richtung Hannover zwischen Irxleben und Eilsleben. 7 Kilometer stockender Verkehr an der Baustelle. 20 Minuten länger dauert's hier. A4 Görlitz Richtung Dresden am Grenzübergang Ludwigsdorf. Brauchen Sie eine Stunde länger. Hier staut sich's bei der Einreise. A4 Richtung Frankfurt zwischen Hermsdorfer Kreuz und Jena Zentrum. 4 Kilometer Stau nach einem Unfall im Baustellenbereich. Kostet Sie 20 Minuten mehr. A13 Richtung Dresden zwischen Radeburg und Dreieck Dresden Nord. 3 Kilometer stockender Verkehr an einer Baustelle. Hier sind Sie mit 10 Minuten mehr dabei. Genauso lange dauert es auf der A14 Richtung Magdeburg zwischen Grimma und Klinger. Da stockt der Verkehr an einer Tagesbaustelle. B184 zwischen Königsborn und Heilrothsberge. 2 Kilometer Stau plus 10 Minuten einplanen. Und nach Unfällen gesperrt sind die Straßen in der Ortsumfahrung Ratscha und die Straße zwischen Abzweig Trena und Naunhof. Ihnen unterwegs überall gute und sichere Fahrt.
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Ja, klingt irgendwie so ein bisschen wie USA irgendwo, aber es sind tatsächlich Danny Priebe und sein Kompagnon, zwei Musiker, handgemachter Sound, ehrliche Geschichten, das Duo Jefferson Creek mit dieser schönen Melange aus Blues, Folk und Country, was man immer wieder in Mitteldeutschland hören kann. 11:40 Uhr haben wir's und schließen an mit Belle and Sebastian. What?

0: Victor Villadangos spielte diese Romanze von Antonio Lauro. Und damit schauen wir mal auf die Uhrzeit, 11.47 Uhr an diesem 1. Juni. Heute ist Kindertag für alle, die Kinder haben. Auch Große freuen sich da über das eine oder andere wenigstens frohe Wort oder was Kleines. Der Kindertag, den nehmen wir zum Anlass, dass auch mal Kinder bei uns im Programm zu Wort kommen. In MDR Kultur am Mittag ab 13 Uhr räumen wir heute Kindern hörbar Platz im Programm ein. Kinder empfehlen ihre Lieblingsbücher anderen Kindern. Ein Gast wird Gretel aus Leipzig sein. Die Elfjährige hat sich beim sächsischen Vorlesewettbewerb gegen tausende Sechstklässlerinnen und Sechstklässler im Vorlesen durchgesetzt. Eins ihrer Lieblingsbücher ist dieses hier.
1: Ich habe mir gedacht, dass Wilderland, der erste Band heißt Der Wald, ein sehr schönes Buch ist dafür. Das ist von Gina Meyer und darin geht es um vier Jugendliche, also so 14, 13 Jahre. Und die heißen Jocelyn, Miro, Callum und Sky. Und die sind Ergebnis einer Forschung mit genetischen Objekten, bedeutet, die sind praktisch zum Teil Tiere und zum Teil Mensch. Aber eigentlich sieht man das nicht unbedingt optisch. Sie haben einfach nur spezielle Fähigkeiten. Zum Beispiel Sky ist teilweise ein Rabe. Deswegen ist sie hyperintelligent und einfach fotografisches Gedächtnis, alles Mögliche. Als ich das zum ersten Mal gelesen habe, hat mich das einfach komplett reingezogen, weil das einfach so eine schöne Geschichte ist, die sehr schön erzählt. Und das macht wirklich einfach so, dann denkt man, wow, die können was.
0: Wilderland, ja. Das merke ich mir für meine Tochter vor. Mehr Lieblingsbücher von Kindern für Kinder empfohlen gibt's heute in unserer Buchsendung zum Kindertag bei MDR Kultur am Mittag. Ab 13 Uhr kommt Britta Selle mit Kindern zu ihren Lieblingsbüchern ins Gespräch, hier bei uns im Programm. So.

Bill Ryder Jones, A Bad Wind Blows in My Heart, gehört bei MDR Kultur. Und es geht auf die 12 Uhr Nachrichten zu. Danach gibt's bei uns Neues vom Florentiner Hut. Und wenn Sie bis dato noch nichts davon gehört haben, das ist ein neues Stück an der Semperoper Dresden. Darüber reden wir gleich.

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2: Um 12 Uhr mit Ralf Valencia. Im Prozess um den Terroranschlag auf feiernde Menschen in Bielefeld ist der Attentäter zu lebenslanger Haft verurteilt worden. Das Düsseldorfer Oberlandesgericht befand den 36-jährigen Syrer des vierfachen versuchten Mordes schuldig. Es stellte zudem die besondere Schwere der Schuld fest und ordnete eine anschließende Sicherungsverwahrung an. Der mutmaßliche IS-Terrorist hatte gestanden, im Mai vergangenen Jahres mehrere Menschen vor einer Bar mit Messerstichen lebensgefährlich verletzt zu haben. Das Bundesverteidigungsministerium will die Freistellung wehrfähiger Männer für längere Auslandsreisen auch per Gesetz regeln. Eine Ministeriumssprecherin erklärte, eine Änderung am Wehrpflichtgesetz befinde sich derzeit in der Abstimmung. Die Regelung zu Auslandsaufenthalten werde damit auf den Spannungs- und Verteidigungsfall beschränkt. Nach einem Gutachten des Wissenschaftlichen Dienstes des Bundestages hatte Minister Boris Pistorius seine Kompetenzen überschritten, als er im April die Genehmigungspflicht für längere Auslandsreisen per Verwaltungsvorschrift außer Kraft setzte. Das Defizit der Bundesagentur für Arbeit wird in diesem Jahr höher ausfallen als die bislang erwarteten 4 Milliarden Euro. Das teilte eine Sprecherin mit, nannte aber keine Details. Grund seien die höheren Arbeitslosenzahlen, die zu höheren Ausgaben beim Arbeitslosengeld führten. Unter anderem die Zeitung Die Welt hatte gemeldet, die Bundesagentur befürchte in diesem Jahr ein Defizit von bis zu 8 Milliarden Euro. Die SPD hat der Union vorgeworfen, die Umsetzung einer EU-Richtlinie für mehr Transparenz bei Gehältern von Frauen und Männern zu blockieren. Die Vorsitzende der SPD-Frauen, Carmen Wegge, sagte, Entgelttransparenz sei kein bürokratisches Hindernis, sondern ein Instrument für Gerechtigkeit. Die Bundesregierung will die EU-Richtlinie für mehr Transparenz bei Gehältern von Frauen und Männern erst bis Anfang 2027 umsetzen und nicht wie ursprünglich vorgesehen Anfang Juni. Israels Regierungschef Benjamin Netanyahu und Verteidigungsminister Israel Katz haben Angriffe auf einen Vorort der libanesischen Hauptstadt Beirut angeordnet. Begründet wurde das mit Angriffen der Hisbollah-Miliz auf Israel. Der Vorort gilt als Hochburg der Miliz. Zwischen Israel und dem Libanon gilt seit Mitte April eine Waffenruhe, die von der Hisbollah aber nicht anerkannt wird. Israels Armee rückte deshalb zuletzt am Wochenende weiter in den Südlibanon vor. Das waren die Nachrichten.
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3: Aktuell neben einigen Wolken oft Sonne. Richtung Süden gibt's hier und da auch mal dichtere Wolken. Es bleibt noch weitgehend trocken. Zum Nachmittag sind vereinzelt Schauer möglich. Bei Höchstwerten von 19 bis 24 Grad. Morgen sieht's genauso aus, bloß die Temperaturen gehen noch ein bisschen höher. 23 bis 27 Grad. Wie gesagt, auch dann zum Nachmittag stellenweise Schauer möglich. Am Mittwoch regnet's immer wieder mal. Dadurch ist es insgesamt kühler, maximal 22 Grad. Und ab Donnerstag wieder mehr Sonne und etwas wärmer. Wir schauen auf die Straßen. Der MDR Kulturverkehrsservice mit folgenden Meldungen. A2 Richtung Hannover zwischen Irxleben und Eilsleben dauert es eine halbe Stunde länger. 7 Kilometer stockender Verkehr hier an einer Baustelle. A4 Görlitz Richtung Dresden am Grenzübergang Ludwigsdorf brauchen Sie eine Stunde länger. Hier staut sich's bei der Einreise. A13 Richtung Dresden zwischen Radeburg und Dreieck Dresden Nord. 10 Minuten mehr Fahrzeit einplanen. 3 Kilometer stockender Verkehr an einer Baustelle. Und nach Unfällen sind gesperrt die Ortsumfahrung Ratscha und die Straße zwischen Abzweig Trina und Naunhof. Fahren Sie überall vorsichtig, kommen Sie gut an mit uns. 12.04 Uhr ist es.
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3: weiter mit Beatrice Schwartner an diesem Kindertag am 1. Juni. Schön, dass Sie bei uns sind. Paul Weller ist es auch. Wir sagen willkommen.

Paul Weller hier zum Auftakt in diese Stunde. Und wenn ihn mal wieder nach Oper ist, aber eben nicht so was Schweres wie Wagner oder irgendwie was sehr Trauriges, sondern so ein richtiges schönes Sommertheater, dann sei Ihnen der Florentiner Hut empfohlen, ganz neu an der Semperoper Dresden. Darüber lassen wir uns gleich Genaues berichten.

0: 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An einem Haus wie der Dresdner Semperoper gibt's natürlich viel mehr als Mozart, Verdi und Wagner. Muss es an einem solchen großen Haus auch geben. Hin und wieder kommen dort auch Raritäten zu ihrem Recht. So wie jetzt zum Beispiel die 1955 in Palermo uraufgeführte Oper Der Florentinerhut des italienischen Komponisten Nino Rota. Gestern Abend gab es die Dresdner Premiere und Michael Ernst war für uns in dieser auf einem frühen französischen Lustspiel basierenden Oper. Ich sag erstmal guten Tag nach Dresden.
1: Guten Tag, hallo.
0: Wir wollen also über einen vielleicht in einem hiesigen Opernspielplan ein bisschen überraschend Produktion sprechen, obwohl ja zumindest der Komponist bekannt ist. Bei Nino Rota gehen wir mal davon aus, dass seine Musik viele Menschen im Ohr haben. Er war ein bekannter Filmkomponist. Dass er Opern komponiert hat, ist mir zumindest neu.
1: Das ging mir sehr ähnlich. Er ist natürlich weltbekannt, Sie sagen das ganz richtig. Er hat rund 150 Filmkompositionen verfasst, für Federico Fellini gearbeitet. Wir denken da an La Strada, La Dolce Vita, 8,5, aber auch für Luchino Visconti, Rocco und seine Brüder oder ganz bekannt Il Gatto Pardo, sowie nicht zuletzt für Francis Ford Coppola. Ich erinnere an den Film Der Pate. Berühmte Melodien also hat er komponiert, aber eben auch Ballett- und Bühnenmusiken, Konzertstücke, Kammermusik sowie eben nicht weniger als 10 Opern.
0: 10 Stück. Ja. Das wäre also jetzt quasi meine erste Chance, eine zu sehen, der Florentinerhut. Der ist jetzt sicherlich nicht nach Dresden gekommen, nur weil die Stadt als Elbflorenz gilt, oder?
1: Nee, selbstverständlich nicht. Die Brücke dieser Produktion, die führt auch gar nicht nach Italien, sondern sie führt nach Graz, wo Nora Schmid, die Intendantin der Semperoper, ja zuvor als Intendantin beschäftigt war. Und dort hat Regisseur Bernd Mottl vor ungefähr 3 Jahren eine beim Publikum wohl bestens angekommene Produktion dieser Oper erarbeitet. Und genau diese Übernahme kam jetzt nach Dresden quasi als sein Hausdebüt hier an der Semperoper.
0: Also eine Art Remake, damit aber hoffentlich keine Mogelpackung.
1: Nein, ganz und gar nicht, finde ich, nach dem Eindruck des gestrigen Abends. Wenn eine Produktion hier sehr erfolgreich ist, denke ich, sollte sie auch dort ihr Publikum finden oder eben umgekehrt. Und erfolgreich war diese Arbeit beim gestrigen Premierenpublikum in der Semperoper auf jeden Fall. Es gab schon reichlich Szenenapplaus mittendrin, aber vor allem dann am Ende und völlig zu Recht langen, lautstarken und begeisterten Beifall.
0: Schön für das Haus. Worum geht's eigentlich in diesem Florentinerhut?
1: Das ist gar nicht ganz einfach zu beschreiben. Ich habe mich da auch erstmal reinlesen müssen. Es gibt eine Kurzfassung, die man sagen könnte. Kommt ein Pferd in die Oper und frisst einen Hut.
0: Einen Florentinerhut?
1: Ja, einen Florentinerhut. Den trägt nämlich eine verheiratete Dame just bei einem Rendezvous mit ihrem Liebhaber. Und der, ja, wie immer bei einem Übel der Welt ist das Militär daran schuld, der ist ein Offizier und fordert Ersatz für den Hut, damit der betrogene Ehemann nichts merkt. Dummerweise hat der Besitzer des Pferdes, Fadinar heißt er, gerade überhaupt keine Zeit, da seine Hochzeit unmittelbar bevorsteht. Und dieser Mann aus Paris, der will Elena heiraten, ein Mädchen vom Lande. Sein künftiger Schwiegervater kann ihn zwar überhaupt nicht leiden, kommt aber trotzdem mit großem Gefolge in die Stadt, darf von dem Debakel um den Hut natürlich nichts wissen, da sich die betrügerische Dame, nun natürlich ohne Hut, mitsamt dem schuldigen Offizier in Fadinars Haus aufhält. Ich hoffe, soweit ist alles klar. Es kommt auch noch viel krasser.
0: Ja, ich bin ein bisschen schon ausgestiegen, aber erzählen Sie mal ruhig weiter.
1: Bleiben Sie dran, es kommt noch viel dazu. Zum bösen Schwiegervater kommt ein schwerhöriger Onkel, die Rachsucht des betrogenen Ehemanns, außerdem ein paar viel zu enger drückender Schuhe, ein plötzlicher Regenguss in der Nacht, ein Aufenthalt im Gefängnis und die um ihren Schlaf gebrachten Bürger der Stadt. Sie merken also, die ganze Geschichte voller Geschichten, die kann gar nicht nacherzählt werden. Man muss sie erleben.
0: Das ist so wie bei Rossini-Opern. Kritiker Daumen hoch also für die Dresdner Neuinszenierung?
1: Ja, die Semperoper hat damit so eine Art Sommertheater auf die Bühne gebracht, das durchweg sehr unterhaltsam ist, auf hohem Niveau. Manchmal ein bisschen albern, aber das macht richtig viel Spaß. Und die Akteure, die spielen da ganz wunderbar mit, angetrieben natürlich vom Tempo dieser Musik, die von der Sächsischen Staatskapelle unter der Leitung des Italieners Daniele Squeo sehr mitreißend umgesetzt wurde. Der hat diese Produktion ja auch in Graz herausgebracht und war sehr erfolgreich jetzt auch in Dresden. Die Regie und Ausstattung von Bühnenbildner Friedrich Eggert und Kostümbildner Alfred Meyerhofer, dasselbe Team hat ja erst kürzlich in Leipzig die ebenfalls selten gespielte Oper Regina von Lortzing herausgebracht, die tragen eben mit dazu bei, dass diese Produktion so gut ankommt. Die Bühne, die ist mit überdimensional großen Hutschachteln vollgestellt, die sind mal als Gassen oder Häuser zu sehen, mal kann man auch Innenräume sehen, die sich da auftun, Salons, Schlafzimmer. Dumm ist nur, dass leider niemand darauf geachtet hat bei der Einarbeitung, wie stark der Blick auf die Bühne von den Rängen aus eingeschränkt ist. Da helfen dann auch die Übertitel dieser italienischen Oper mit dem Spielort Paris nicht sehr viel.
0: Können dafür denn Musik, Gesang und Darstellung entschädigen?
1: Das können sie auf jeden Fall, wenn auch eben auf den vielen sichteingeschränkten Plätzen leider nur akustisch, dafür aber akustisch und musikalisch umso überzeugender. Ich nenne mal Piotr Buschewski als Fadinar, der ist ein liebestoller Tenor per excellence, samtig und schneidig in seiner Stimme, auch spielerisch sehr agil. Seine Elena gibt Rosalie Seed, das Mädchen vom Lande quasi. Sie spielt ganz bewusst etwas tapsig, ist stimmlich, aber wie immer sehr brillant. Ebenso Valerie Eickhoff als betrügende Anaide und Marie-Therese Carmack als sehr exaltierte Baronin. Herrlich auch die beiden Buffo-Partien von Schwiegervater und gehörntem Ehemann. Alexander Grassauer und Neven Trzynek, ein schwieriger Name, die werfen sich da ganz tüchtig ins Zeug. Sie werden am Ende dann aber, nachdem wir Anleihen aus Operette und natürlich Filmmusik, Zitate von Johann Strauss, von Richard Wagner sogar und auch anderen gehört haben, werden sie ebenso gefeiert wie alle weiteren Solistinnen und Solisten, wie natürlich die Damen und Herren des brillanten Opernchores und auch der Komparserie, sowie ebenfalls das Orchester der Staatskapelle in Gesamtheit. Also alles in allem ein vergnügliches, nicht unbedingt tiefsinniges, aber sehr unterhaltsames, kurzweiliges Opernereignis, dieser Florentiner Hut an der Semperoper.
0: Die sich diesen Hut im Juni ein paar Mal aufsetzen wird. Die Semperoper gleich morgen am 2. steht dieses Sommertheaterstück auf dem Spielplan am 6., 14., 19., 24. und 29. Juni. Danach gibt's den Florentiner Hut von Nino Rota erst wieder im Herbst, im September. Zuvor aber soll Nino Rota noch in einem kleinen Begleitprogramm zu hören sein als Filmkomponist, dessen Musik zu Federico Fellinis grandiosem Streifen Am Akkord am 16. Juni im Dresdner Zentralkino erklingen wird. Auch das eine Empfehlung von Michael Ernst, dem ich für das Gespräch danke.
1: Bitteschön.

Musik aus den Niederlanden, das war Goldkimono mit Lifetime. Und jetzt kommt eine unserer berühmten musikalischen Kehrtwenden. Das hier ist Andrea Molteni und das ist die Sonate in Fis-Dur von Domenico Scarlatti.

0: mit Burt Bacharach. Ist ein bisschen nach 12.30 Uhr.
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0: Und die hat für uns Raik Steingasser. Oh, jetzt du erst.
2: In der ältesten gotischen Kathedrale Deutschlands geht es ab heute bunt zu. Am Abend starten die Domfestspiele in Magdeburg. Eine Woche lang gibt es dort ausnahmsweise nicht nur Gottesdienste, sondern auch abwechslungsreiche Veranstaltungen. Domkantor Christian Otto sagte, vor allem die geplanten Konzerte seien besonders.
3: Man muss aufpassen bei der Auswahl von Musik, dass bei aller schönen Atmosphäre man nicht zu schnell musiziert, weil die Akustik einfach einen sehr langen Nachhall auch hat. Also sind dafür nicht alle Werke gleichermaßen gut geeignet. Wenn man sich das aber gut überlegt und gut vorbereitet und eine gute Auswahl trifft, dann gibt der Raum einem das sehr schön zurück in einem wunderbaren Klangerlebnis, das einen einhüllt von allen Seiten.
2: Die Magdeburger Domfestspiele gehen bis Sonntag. Im sächsischen Kleinwelka steht eine der meistgefährdeten Kulturerbestätten Europas, die Schwesternhäuser. Um diese zu sanieren, erhält der dazugehörige Förderverein heute eine Förderung von Bund und Land in Höhe von rund 220.000 Euro. Langfristig will der Verein die Schwesternhäuser als soziokulturelles Zentrum öffentlich zugänglich machen. Was die Schwesternhäuser so einzigartig macht, dazu sagte der Vorstandsvorsitzende Lutz Wolfram Reiter:
4: Wir haben ja in Sachsen jetzt mit Herrnhut eines der Teile des internationalen UNESCO-Welterbes, Siedlung der Herrnhuter Brudergemeinde. Und die Herrnhuter Brudergemeinde ist ja sozusagen eine Kirche, eine weltweit tätige Kirche. Und die hat also weltweit 52 Siedlungen gebaut, damit die Menschen dort vor Ort auch, wie soll ich sagen, einen geregelten Ablauf haben, war das System, dass man sich einfach organisiert hat in Gruppen. Und diese Häuser waren eben für diese großen Wohngruppen geeignet. Und das ist jetzt tatsächlich in Kleinwelka das einzige Haus, was eigentlich in seiner Originalität, in seiner Authentizität auf der ganzen Welt noch vorhanden ist.
2: Die Schwesternhäuser Kleinwelka stehen seit dem Jahr 2000 leer. Errichtet wurden sie bereits 1770. Sie wurden jahrhundertelang als Wohnungen genutzt. Heute Abend wird in Dresden der jährliche Kunstpreis der Stadt verliehen. Den Hauptpreis erhält der Fotograf und Jazz-Experte Matthias Kreuziger für sein Lebenswerk. Die beiden mit jeweils 5.000 Euro dotierten Förderpreise gehen an das Musikduo Etna und an die Banda Kommunale. Die rund 20-köpfige Band engagiert sich seit ihrer Gründung im Jahr 2001 für Geflüchtete. Sie verlor jedoch nach Kürzungen des Freistaats Sachsen kürzlich die Förderung für ein großes Schulprojekt. Mitbegründer und Klarinettist Michael Tomaszewski blickt mit Stolz und Wehmut auf die Auszeichnung, weil
5: jetzt ein Augenblick ist, wo die AfD die stärkste Partei in der Bundesrepublik ist. Da ist gar nicht zu entschuldigen, dass man sozusagen der vermeintlichen Zivilgesellschaft alle Hähne zudreht. Und ich befürchte nur, wahrscheinlich ist es erstmal der letzte Preis, den wir so bekommen. Also es ist eher auch so gefühlt so eine Art Endpunkt.
2: Die Preisträger wurden von einer Jury aus 70 Vorschlägen ausgewählt. In Dresden eröffnet heute pünktlich zum Internationalen Kindertag ein neuer Orchesterspielplatz. Laut Stadtverwaltung wird die musikalisch gestaltete Anlage im Dresdner Musikerviertel am Nachmittag eingeweiht. Demnach richtet sich das Areal an Kinder zwischen 6 und 11 Jahren. Ein Spielhaus in Form eines Konzertflügels bildet das Herzstück der Fläche. Außerdem erinnern geschwungene Wege an eine Klaviatur und Sitzplätze an Viertelpausen. Die Planer hatten das Design mit der nahegelegenen Hochschule für Musik Karl Maria von Weber abgestimmt.
0: Jetzt überlege ich gerade, wie so eine Sitzgelegenheit als Viertelpause. So eine schöne Form. Also da muss man unbedingt mal hin, um sich das direkt anzuschauen. Vielen Dank für die Kulturnachrichten, Raik Steingasser.
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0: So, wir haben mehr als Viertelpausen zu bieten. Wir haben Wolken und Sonne sozusagen, ja, in einem schönen breiten Legato Richtung Süden, hier und da auch mal dichtere Wolken. Weitgehend bleibt es trocken bis zum Nachmittag. Dann sind vereinzelt Staccato Schauer möglich. Höchstwerte 19 bis 24 Grad bei teils mäßigem Nordwestwind. Wir lassen das jetzt mal mit den musikalischen Untermalungen. Morgen gibt's häufig Sonne anfangs, später im Tagesverlauf zieht sich's immer mal wieder zu. Temperaturen insgesamt ein bisschen höher, 23 bis 27 Grad, dafür am Mittwoch ordentlich Regen und kühler, maximal noch 22 Grad. Wir schauen auf die Straßen. Der MDR Kulturverkehrsservice meldet Vorsicht Auf der A14 Richtung Dresden zwischen Könnern und Löbejün liegt ein Plasteteil auf der linken Fahrspur. A2 Richtung Hannover zwischen Irxleben und Eilsleben, 8 Kilometer Stau und stockender Verkehr an der Baustelle. Hier brauchen Sie 45 Minuten länger. A4 Görlitz Richtung Dresden am Grenzübergang Ludwigsdorf staut sich bei der Einreise, kostet Sie 40 Minuten mehr. A9 Richtung München zwischen Großkugel und Leipzig West, 10 Minuten mehr Fahrzeit einplanen, 5 Kilometer stockender Verkehr ist der Grund. A13 Richtung Dresden zwischen Radeburg und Dreieck Dresden Nord, auch 10 Minuten Fahrzeitverzögerung, 3 Kilometer stockender Verkehr hier an einer Baustelle. Die B101 Freiberg-Annaberg-Buchholz ist zwischen Geringswalde und dem Abzweig Hopfgarten wegen umgestürzter Bäume gesperrt. Und nach Unfällen sind gesperrt die Ortsumfahrung Ratscha und die Straße zwischen Abzweig Trena und Naunhof. Fahren Sie vorsichtig, kommen Sie gut an mit uns. 12 Uhr und gleich 37.
6: 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Jetzt aus Leipzig, Antonie.

0: So weit, so nah, hier gehört von Vanessa Paradis. Und damit sind wir um 12.49 Uhr bei einer großen Frage, nämlich was hält Deutschland noch zusammen? Für diese Frage hat die ARD ein Dialogformat entwickelt. 84 sich völlig fremde Menschen aus ganz Deutschland diskutieren, reden, tauschen sich aus, wollen rausfinden, was Deutschland verbindet. Bei der ARD-Dialogaktion, die nicht journalistisch moderiert wurde, sollen alle Meinungen respektvoll behandelt werden. Die Teilnehmenden stehen symbolisch für 84 Millionen Deutsche. Sie kommen aus allen Bundesländern, verschiedenen Berufen, Altersgruppen, Migrationsgeschichten. Zu sehen sind die kompletten Dialogrunden in der ARD-Mediathek. In der App ARD Interaktiv kann man zudem mitdiskutieren. Heute, am 1. Juni, läuft die Dokumentation Was Deutschland verbindet im Ersten ab 23.35 Uhr. Hier sind Stimmen zum Thema Demokratie.
1: Ich finde es erschreckend, wie viele junge Menschen halt alternativ wählen, weil sie denken, da wird sich was ändern. Und ich finde, wenn man die AfD wählt, die wollen auch nur Macht haben. Und das finde ich irgendwie auch gefährlich, weil es wird sich nichts ändern.
2: Warum die Leute auf Demokratie keine Lust haben, weil die im Endeffekt sagen, was soll ich wählen, was soll ich mich einbringen, es ändert sich ja auch nichts. Die AfD, die ist ja oft genug genannt worden, die zu entzaubern, wenn das nicht so viel Schaden verursachen würde, müsste man die einmal an die Macht lassen. Dann wird man feststellen, dass die gar nicht das umsetzen können, was man propagiert. Der Schaden, der entstehen kann, ist halt zu groß, um dass man das Experiment eingehen soll. Ja.
3: Bei den Grünen hat es auch geklappt. Die haben auch an der Regierung gelassen und es ging in die Hose. Aber also ich denke mal, anders kann man die nicht besiegen, wenn man sie besiegen möchte. Die AfD meine ich jetzt. Lasst sie mitmachen, schlagt sie mit euren eigenen Waffen.
4: Ich finde, eine Demokratie muss sich auch schützen vor extrem reichen Menschen. Milliardäre haben einen derart großen Einfluss mittlerweile, kaufen sich soziale Medien, beeinflussen in einem Maße die Meinungsbildung. Das ist beängstigend.
0: Stimmen zum Thema Demokratie aus der ARD-Doku zur Demokratie. Zuvor also 23.35 Uhr heute im Ersten Deutschen Fernsehen und zuvor mal 21.45 Uhr gibt's eine Extra-Ausgabe von Hart aber fair im Gespräch mit Teilnehmenden von Was Deutschland verbindet und Luis Klamroth sind Ricarda Lang, Sigmar Gabriel und Sven Schulze heute 21.15 Uhr, Hart aber fair extra der Dialog und 23 Uhr dann die Doku im Ersten.

kleine Runde noch am Spinett von den Bleachers hier. Ganz aktuelle Musik. Das neue Album heißt Everyone for 10 Minutes. Und ja, bei uns dauert es noch nicht mal mehr 10 Minuten, bis Britta Selle sie begrüßt. Dann gibt's nämlich zum Kindertag eine Stunde neue Bücher von Kindern für Kinder. Ich bin Beatrice Schwartner, wünsche damit gute Unterhaltung und heute noch einen schönen Kindertag. Tschüss. 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
2: Um 13 Uhr mit Ralf Valencia. Im Prozess um den Terroranschlag auf feiernde Menschen in Bielefeld ist der Attentäter zu lebenslanger Haft verurteilt worden. Das Düsseldorfer Oberlandesgericht befand den 36-jährigen Syrer des vierfachen versuchten Mordes schuldig. Er stellte zudem die besondere Schwere der Schuld fest und ordnete eine anschließende Sicherheitsverwahrung an. Der mutmaßliche IS-Terrorist hatte gestanden, im Mai vergangenen Jahres mehrere Menschen vor einer Bar mit Messerstichen lebensgefährlich verletzt zu haben. Juso-Chef Philipp Thürmer hat Bundesforschungsministerin Dorothee Bär mit scharfen Worten angegriffen. Thürmer sagte im Deutschlandfunk, die Äußerungen zur BAföG-Reform seien skandalös. Die CSU-Ministerin rede Unsinn und verbreite Fake News. Ihre Äußerungen zur BAföG-Erhöhung seien skandalös. Bär hatte am Wochenende erklärt, dass sie nicht mit einer baldigen Erhöhung der Ausbildungsförderung rechne. Die SPD zeigte sich davon irritiert und verwies auf den Koalitionsvertrag. Dort wurde unter anderem vereinbart, die Wohnkostenpauschale von 380 auf 440 Euro pro Monat anzuheben. Das Bundesverteidigungsministerium will die Freistellung wehrfähiger Männer für längere Auslandsreisen per Gesetz regeln. Eine Ministeriumssprecherin erklärte, eine Änderung am Wehrpflichtgesetz befinde sich derzeit in der Abstimmung. Die Regelung zu Auslandsaufenthalten werde damit auf den Spannungs- und Verteidigungsfall beschränkt. Nach einem Gutachten des Wissenschaftlichen Dienstes des Bundestages hatte Minister Boris Pistorius seine Kompetenzen überschritten, als er im April die Genehmigungspflicht für längere Auslandsreisen per Verwaltungsvorschrift außer Kraft setzen wollte. Israels Regierungschef Benjamin Netanyahu und Verteidigungsminister Israel Katz haben Angriffe auf einen Vorort der libanesischen Hauptstadt Beirut angeordnet. Begründet wurde das mit Attacken der Hisbollah-Miliz auf Israel. Der Vorort im Süden von Beirut gilt als Hochburg der Hisbollah. Zwischen Israel und dem Libanon gilt seit Mitte April eine Waffenruhe, die von der Hisbollah aber nicht anerkannt wird. Israels Armee rückte deshalb zuletzt am Wochenende weiter in den Südlibanon vor. Fußballnationalspieler Dennis Undaf hat seinen Vertrag beim VfB Stuttgart vorzeitig um 2 Jahre verlängert. Der neue Vertrag hat eine Laufzeit bis zum Sommer 2029. Undavs Gehalt soll Medienberichten zufolge von 4,5 auf 6 Millionen Euro angehoben werden. Der Angreifer spielt seit 3 Jahren in Stuttgart und gehört zum deutschen WM-Aufgebot. Das waren die Nachrichten. Nun zum Wetter mit den Temperaturen von 12 Uhr. Auf dem Brocken sonnig bei 13 Grad. Dresden stark bewölkt 18, Eisenach stark bewölkt 18, Erfurt bedeckt 17, auf dem Fichtelberg Nebel bei 10 Grad. In Gera 18 Grad, Görlitz stark bewölkt 19, Halle wolkig 18, Leipzig stark bewölkt 19, Magdeburg sonnig 21 und in Meiningen wolkig bei 17 Grad. Die Vorhersage: Am Nachmittag neben Sonne auch einige Wolken und vereinzelt Schauer, Höchstwerte 19 bis 24 Grad und teilweise mäßiger Nordwestwind. In der Nacht locker bewölkt oder klar und gegen Morgen stellenweise Nebel, Tiefstwerte 12 bis 8 Grad. Morgen wechselnd bewölkt mit Sonne, am Nachmittag erneut einzelne Schauer, Höchstwerte 23 bis 27 Grad. Am Mittwoch dichte Wolken, zeitweise Regen und zurückgehende Temperatur. MDR Verkehrsdienst A2 Richtung Hannover. Zwischen Irxleben und Alsleben 8 Kilometer stockender Verkehr an der Baustelle, hier 20 Minuten Verzögerung. A4 Görlitz Richtung Dresden, am Grenzübergang Ludwigsdorf Stau bei der Einreise, hier dauert es 40 Minuten länger. A9 Richtung München, zwischen Großkugel und Leipzig-West, 5 Kilometer stockender Verkehr, hier 10 Minuten Verzögerung. Vorsicht auf der A73 Richtung Suhl, zwischen Bad Staffelstein-Kurzentrum und Lichtenfeld-Süd liegt ein Plastikteil auf der Fahrbahn. Nach Unfällen sind gesperrt die Ortsumfahrung Ratscher und die Straße zwischen Trena und Naunhof. geblitzt wird. Auf der A4 Richtung Dresden zwischen Wandersleben und Neudietendorf. Auf der A14 Richtung Dresden in Höhe Leipzig Nordost. Auf der A36 Richtung Braunschweig zwischen Ilsenburg und Stapelburg. Auf der A38 Richtung Göttingen zwischen Bad Lauchstädt und dem Dreieck Halle Süd. Und auf der A71 Richtung Schweinfurt am Kreuz Erfurt. Soweit der MDR-Verkehrsdienst. Die Zeit 13.04 Uhr.
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Heute ist Kindertag und deshalb lassen wir in dieser Stunde hier bei MDR Kultur mal vor allem Kinder zu Wort kommen. Das bedeutet konkret für diese Stunde, Kinder empfehlen anderen Kindern ihre Lieblingsbücher. Noam zum Beispiel ist die Gewinnerin des Vorlesewettbewerbs Sachsen-Anhalt. Sie bringt als Lesetipp einen Klassiker mit, die Chroniken von Narnia. Und mit einem aktuellen Buch ist Gretel in dieser Stunde dabei, die Sachsen-Gewinnerin des Vorlesewettbewerbs empfiehlt Wilderland, der Wald. Mal sehen, wie die beiden gleich ihre Lieblingsbücher hier promoten bei MDR Kultur am Mittag.

0: Cat Stevens besingt hier zum Kindertag eine wichtige Beziehung, Father and Son. Allen Kindern wünschen wir heute extra alles Liebe hier bei MDR Kultur am Mittag. Und der Kindertag ist auch Grund für uns, Kinder in die Sendung zu holen und mit ihnen über ihre Lieblingsbücher zu reden. Mein erster Gast heute ist Noam. Noam hat den Vorlesewettbewerb von Sachsen-Anhalt gewonnen, hat sich dagegen tausende Sechstklässlerinnen und Sechstklässler durchgesetzt beim Vorlesen und ist jetzt hier bei mir im Studio, um einen Buchtipp loszuwerden. Aber vorneweg erstmal hallo Noam.
1: Hallo.
0: Kannst du dich noch mal kurz vorstellen?
1: Ja, also ich komme aus Halle und gehe dort aufs Thomas-Münzer-Gymnasium.
0: Was machst du so hobbymäßig?
1: Ich lese unter anderem und ich spiele auch gerne Klavier und zeichne auch sehr viel und sehr gerne.
0: Wenn du jetzt sagst, du liest sehr gerne, kann man das irgendwie festmachen? Wie viele Seiten, wie viele Bücher pro Woche?
1: Es kommt drauf an. Also wenn es ein Buch ist, das mir richtig gut gefällt, dann kann es schon sein, dass ich es manchmal in einer Woche durchhabe.
0: Okay, du bist also eine Vielleserin. Beim Vorlesewettbewerb hast du dich durchgesetzt im Vorlesen. Wie war denn das Sachsen-Anhalt-Finale? Wie ging das da ab?
1: Es waren deutlich weniger Kinder als in den vorherigen Runden. Wir waren insgesamt nur 4 und wir haben alle als erstes unseren bekannten Text vorgelesen, den wir uns ausgesucht haben. Und dann gab es eine kleine Pause und dann haben wir alle unseren unbekannten Text gelesen. Also das war ein Buch, was sie sich ausgesucht haben. Und dann war kurz Besprechung von der Jury und dann wurde halt die Siegerin genannt.
0: Und warst du überrascht, dass du dich durchgesetzt hast gegen die anderen 3?
1: Also ich war jetzt nicht so richtig überrascht, aber es war auch nicht selbstverständlich für mich.
0: Okay, du bist heute hier, um am Kindertag ein Buch vorzustellen, was du anderen Kindern unbedingt zum Lesen empfehlen möchtest. Welches Buch hast du denn mitgebracht?
1: Ich habe das Buch Der König von Narnia mitgebracht. Das ist von C.S. Lewis geschrieben und es handelt von 4 Geschwistern, die halt einen Durchgang in eine andere Welt finden, und zwar Narnia.
0: Und warum? Es ist ja ein Buch, was doch schon recht alt ist. Mindestens 100 Jahre alt. Warum hast du dieses Buch mitgebracht?
1: Ich mag Klassiker sehr gerne und ich finde auch vor allem so ältere Bücher sehr schön, weil das dann auch nochmal zeigt, wie so früher geschrieben worden ist und so. Und ich fand das sehr interessant, so ein altes Buch auszusuchen, und ich finde auch die Schreibweise sehr schön und die Ideen und so.
0: Was denkst du, warum ist das für dich noch heute interessant, dieses Buch zu lesen?
1: Ich bin mir nicht ganz sicher, aber ich glaube, es spielt auch schon so, also sehr alten Zeit. Und ich weiß ja jetzt, was alles danach gekommen ist. Und es war für mich sehr interessant zu wissen, wie sie das in dieser Zeit empfunden haben und was sie darüber gedacht haben und so.
0: Dann nochmal gucken wir auf die Handlung, auf den Inhalt des Buches. Du hast mitgebracht die Chroniken von Narnia. Der König von Narnia.
1: Ja.
0: Das ist Band 2?
1: Ja.
0: Worum geht's grob gesagt in dem Buch?
1: Also es sind halt 4 Geschwister und die finden diesen Durchgang. Und dort in der anderen Welt, also in Narnia, herrscht aber eine Hexe als Königin. Und sie hat das ganze Land verflucht, dass es halt ewig Winter ist und trotzdem nie Weihnachten wird. Und ja, sie versuchen zusammen mit dem Löwen Aslan, ich glaube, das ist der Gründer der Welt, aber ich bin mir nicht ganz sicher, sie zu besiegen.
0: Du bist ja die beste Vorleserin der 6. Klassen in Sachsen-Anhalt. Deshalb würde ich dich bitten, noch einen kleinen Ausschnitt zu lesen aus dem Buch. Welche Szene hast du dir rausgesucht?
1: Also genau die, wo das kleinste Geschwisterkind Lucy den Durchgang findet zum allerersten Mal. Und zwar ist er in einem Wandschrank, in einem Zimmer, da wo sie wohnen. Das musste ein geradezu riesenhafter Schrank sein, dachte Lucy. Sie ging noch tiefer und schob die weichen Mantelfalten zur Seite, um Platz zu schaffen. Da knirschte etwas unter ihren Füßen. Wohl noch mehr Mottenkugeln? Dachte sie und beugte sich nieder, um sie aufzuheben. Aber Sie fasste nicht das harte, glatte Holz des Bodens. Sie griff etwas Weiches, Pulvriges und ganz Kaltes. Das ist doch echt sonderbar, überlegte sie und ging noch einige Schritte weiter. Nun fühlte sie gar keinen weichen Pelz mehr an Gesicht und Händen, sondern etwas Hartes, Raues, sogar Stachliges. Was ist denn das? Sind das nicht Baumzweige? Da sah sie ein Licht vor sich. Die Rückwand des Schrankes sollte doch nur wenige Zentimeter von ihr entfernt sein und war weiß Gott wo. Etwas Kaltes und Weiches rieselte auf sie nieder und gleich darauf stand sie mitten in einem Wald in stockdunkler Nacht. Unter ihren Füßen lag Schnee und aus der Luft sanken Schneeflocken herab.
0: So ist es. Ich danke dir. Für wen, denkst du, ist dieses Buch besonders geeignet? Wer sollte dieses Buch lesen? Oder diese 7 Bände vielleicht sogar?
1: Ich glaube, es könnte interessant sein für welche, die Fantasie mögen auf jeden Fall und sich gerne eine eigene Welt vorstellen, wo alles komplett neu ausgedacht ist und die Welt ihre eigenen Regeln hat, also wo der Autor die eigenen Regeln erfunden hat. Ich würde sagen, vielleicht so ab 10, weil für Jüngere könnte es vielleicht ein bisschen langweilig sein, weil es auch sehr altmodisch geschrieben ist.
0: Vielen Dank, Noam, dass du hier bei mir im Studio warst und uns Der König von Narnia, das ist der 2. Band der Chroniken von Narnia, vorgestellt hast.
1: Ja.

0: Wladimir Felsmann war das gerade am Klavier mit Kinderszenen von Robert Schumann. Ich interpretiere diese musikalischen Szenen als etwas harmloser, als es die Szenen sind, die in dem Kinderbuch Johnny und die Pommesbande von Simone Buchholz erzählt werden. Das ist ein Buch, das Felix aus Dresden an andere Kinder als Leseempfehlung weitergeben möchte. Warum? Das erklärt er hier.
1: Die Handlung.
2: Johnny, Junge, der lebt in der Stadt, ist im Boxverein, genauso wie sein Großvater, seine Eltern und seine Oma leben nicht mehr. Und er hat sich da so ein bisschen Freunde zusammengesammelt, so eine Gang. Also die sahen da am Hafen ab mit einer Kurtaxe. Also es gibt auch so einen verbotenen Teil des Hafens und da sollen sich Kinder eigentlich nicht rumtreiben, gehen dann da aber hin. Es ist ein Buch, wo man auch Spaß verstehen sollte. Also man sollte sich da jetzt nicht wirklich an die Darsteller vom Verhalten her halten, aber an sich ist es ein lustiges Buch.
1: Das Besondere.
2: Die Figuren sind toll, wie die beschrieben sind, finde ich auch schön. Alle so ein bisschen schräg, haben alle so ihre Eigenschaften. Der eine bezeichnet sich halt als Hafentroll. Er lebt auf einem alten Dampfer, der nicht mehr fährt, isst am liebsten Pappteller und anderes Zeug. Und auf dem Boot unterhält er sich immer mit einer Ratte. Und das finde ich ziemlich witzig. Die Ratte scheint ihn zu verstehen und er scheint die Ratte zu verstehen.
1: Was hat dich an diesem Buch gereizt?
2: Ich fand das Titelbild toll, sodass da halt eigentlich alle Figuren drauf sind. Und Johnny und die Pommesbande, der Titel hat mich ziemlich gereizt. Also sie nennen sich halt so ein bisschen mit die Pommesbande, weil sie eine erwachsene Freundin haben, die... Es sitzt halt eine Pommesbude und die kriegen da immer gratis Pommes, Limo, Wasser und der Troll kriegt halt immer seine Pappteller. Und das finde ich schön.
1: Wem würdest du das Buch empfehlen?
2: Also man sollte sich für witzige Geschichten interessieren und für so Comiczeichnungen und man sollte Abenteuergeschichten mögen.
1: Wie schnell liest es sich?
2: Ich war damit ziemlich schnell durch, ich glaube auch so 2 Wochen. Das habe ich immer abends gelesen, vor dem Einschlafen. Also ich hatte danach immer so ein bisschen spaßige Träume. Also es war toll.
0: Felix aus Dresden mit seiner Kinderbuchempfehlung zum Kindertag. Johnny und die Pommesbande ist der Titel und Simone Buchholz hat's geschrieben. Erschienen ist das Buch bei Dressler mit 160 Seiten für alle ab 10.

Gerade zum Kindertag könnte man heute seinem Kind entgegenflöten You are the sunshine of my life, so wie es Stevie Wonder gerade gemacht hat, hier bei MDR Kultur am Mittag. In dieser Stunde stellen Kinder für Kinder ihre Lieblingsbücher vor und nach den Kulturnachrichten ist dann Gretel aus Leipzig dran mit ihrem Lesetipp. Und bis zu den Kulturnachrichten gibt Beck auch noch eine Empfehlung. Er meint Ride Lonesome.

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1: Und die kommen jetzt von Thuy Trang Nô. Das Festivalteam des Neiße Filmfestivals im Dreiländereck, Deutschland, Polen, Tschechien, kann auf eine ereignisreiche und sonnige Festivalwoche zurückblicken. Das sagte der Festivalleiter Clemens Meyer, MDR Kultur. Gestern ist das sechstägige Filmfestival zu Ende gegangen. Meyer freue sich besonders über eine starke Resonanz der Gäste, trotz bestem Wetter.
2: Wir hatten ein bisschen Angst, dass uns bei so gutem Wetter die Zuschauer zum Teil wegbleiben würden. Das ist nicht passiert und ich finde, das spricht auch für quasi die Verankerung des Festivals in der Region, dass die Leute eben sich nicht entschieden haben, zum See zu fahren, sondern trotzdem zu uns gekommen sind. Und damit haben wir es geschafft, das Vorjahresniveau bei den Zuschauerzahlen zu halten. Das muss man ja wirklich sagen, das Festival ist irgendwie so ein besonderes Festival, was auch sehr anders ist als andere Filmfestivals. Man sieht die FilmemacherInnen und die Gäste im Garten auf Liegestühlen sitzen. Dann merkt man irgendwie, ja, das ist auch wirklich was anderes als ein Großstadtfestival, wo man dann vielleicht im Stress von Kino zu Kino hechtet.
1: Beim Neiße Filmfestival erlebten mehr als 6000 Filmfans in 19 Kinos und Kulturstätten in Deutschland, Polen und Tschechien rund 100 Filme, hieß es. Die nächste Ausgabe soll dann Ende Mai 2027 erfolgen. Nach der Kontroverse um die zunächst abgesagte Lesung des Autors und Aktivisten Arne Semsrott in Magdeburg darf der Autor nun doch sein Buch in der Stadtbibliothek vorstellen. Sein Sachbuch Gegenmacht, die Zivilgesellschaft schlägt zurück, ist heute im Drömer-Knauer Verlag erschienen. MDR-Kulturautor Bastian Wirzjoch hat es gelesen und fasst zusammen, es gehe vor allem um die schwarz-rote Koalition, die AfD-Forderungen umsetzen würden und damit viel gefährlicher seien als die AfD in der Opposition. Wirzjoch sagte weiter:
3: Der größte Teil des Buches sind aber Lösungsvorschläge, wie das Leben aller besser gemacht werden könnte in Deutschland. Semsrott schlägt vor, eine Reform des Parteienrechts, um Parteien dazu zu zwingen, sich Vorschlägen aus der Bevölkerung zu öffnen. Er fordert Parteien vor allem als Infrastruktur zu begreifen, als Infrastruktur für Forderungen der Bürgerinnen und Bürger. Zweitens fordert er mehr Volksentscheide, mehr direkte Demokratie samt der Beteiligungsform Bürgerräte. Drittens fordert er weniger Steuerschlupflöcher für besonders Wohlhabende.
1: Diesen Freitag wird er im Magdeburger Moritzhof sein Buch vorstellen. Am Sonnabend folgt dann die Lesung in der Stadtbibliothek Magdeburg. Der Jugendchor Blackbirds hat den Kinder- und Jugendumweltpreis der Stadt Jena gewonnen, samt 1000 Euro. Wie die Stadt mitteilte, stand der am Wochenende verliehene Preis unter dem Motto »Klimafreundlich«. Können wir. Rund 80 Sängerinnen und Sänger im Alter von 11 bis 19 Jahren engagierten sich. Der Chor organisiert waldpädagogische Aktionen und plant für den Sommer ein Chorfestival im Jenaer Forst, bei dem Spenden für 1000 neue Bäume gesammelt werden sollen. Und sie verbinden Fachwerk, Blockbau und Massivbau, die Umgebindehäuser. Sie prägen seit Jahrhunderten das Gesicht der Oberlausitz, doch die historischen Gebäude sind weiterhin stark bedroht. Raik Steingasser berichtet für Kulturkompakt.
4: Sachsens Landeskonservator Alf Furkert fordert mehr zu tun, um die regionaltypischen Bauten zu erhalten. Er sagte, ihr kultureller Wert werde zwar stärker anerkannt als früher, allerdings fehle es mancherorts weiterhin an Bewusstsein dafür, dass mit jedem Verlust auch ein Stück regionaler Identität verschwinde. In Sachsen stehen rund 6.500 Umgebindehäuser auf der Denkmalliste, davon etwa 5.900 in den Landkreisen Bautzen und Görlitz. Rund 40% warten auf eine Instandsetzung. Furkert zufolge wurden seit den 1990er Jahren vor allem in touristisch oder kulturhistorisch bedeutenden Orten Gebäude saniert.
1: Soweit Raik Steingasser zu den Umgebindehäusern in der Oberlausitz.
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1: Am Nachmittag neben Sonne auch einige Wolken und vereinzelt Schauer, Höchstwerte 19 bis 24 Grad, teils mäßiger Nordwestwind, in der Nacht teils klar, teils bewölkt oder neblig trüb, trocken, mit Tiefstwerten von 12 bis 8 Grad und morgen wechselnd bewölkt mit Sonnenschein, am Nachmittag einzelne Schauer, Höchstwerte 23 bis 27 Grad. Und der MDR-Verkehrsdienst, da Vorsicht auf der A4 Richtung Frankfurt zwischen Sättelstedt und Eisenach Ost liegen Holzteile auf der Fahrbahn. A2 Richtung Hannover zwischen Irxleben und Alsleben 8 Kilometer Stau an einer Baustelle, dort 30 Minuten mehr einplanen. A4 Richtung Dresden, Görlitz Richtung Dresden am Grenzübergang Ludwigsdorf. Dort Stau bei der Einreise plus 40 Minuten. A9 Richtung München zwischen Großkugel und Leipzig West. 5 Kilometer stockender Verkehr plus 10 Minuten. Vorsicht auch auf der A73 Richtung Suhl zwischen Bad Staffelstein, Kurzentrum und Lichtenfeld Süd liegt ein Plasteteil auf der Fahrbahn. B247 Richtung Gotha auf der Ortsumfahrung Dingelstedt gibt es Behinderungen nach einem Unfall. Nach Unfällen sind gesperrt die Ortsumfahrung Ratscher und die Straße zwischen Abzweig Trainer und Nauenhof. Geblitzt wird auf der A4 Richtung Dresden zwischen Wandersleben und Neudietendorf, auf der A14 Richtung Dresden in Höhe Leipzig Nordost, auf der A36 Richtung Braunschweig zwischen Ilsenburg und Stapelburg, auf der A38 Richtung Göttingen zwischen Bad Lauchstädt und dem Dreieck Halle Süd und auf der A71 Richtung Schweinfurt am Kreuz Erfurt. Kommen Sie gut durch den Verkehr, es ist 13.36 Uhr.
5: 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Jetzt aus Erfurt, Joyce November. Bam.

0: I'm on fire, meint Bruce Springsteen hier bei MDR Kultur am Mittag. Heute ist Kindertag und das haben wir zum Anlass genommen, dass Kinder bei uns im Programm zu Wort kommen. Jetzt ist Gretel aus Leipzig eingeladen, eins ihrer Lieblingsbücher vorzustellen. Die Elfjährige hat den sächsischen Vorlesewettbewerb gewonnen und ich habe sie zu Hause besucht.
1: Also ich bin Gretel Kopp aus Metz-Schleusig hier, Sachsen. Und ich mag es einfach so zu lesen. Ich lese so generell so ein paar Bücher in der Woche. Und ich habe auch ein Abo bei Donald Ducks und das lese ich einfach sehr oft. Und ich mag es einfach so zu lesen oder zu musizieren oder ich spiele eine Querflöte oder halt einfach zu tanzen.
0: Jetzt hast du ja den Vorlesewettbewerb für Sachsen gewonnen. Wie war das für dich? Wie bist du da reingegangen?
1: Es ist einfach so krass, als ich dann da reingegangen bin, habe ich erstmal gedacht, oh mein Gott, Panik pur. Und dann war das aber irgendwie total entspannt, als ich dann da war und dann war das einfach cool, ja.
0: Ihr wart ja insgesamt 6, die vorgelesen haben. Wie fandst du so deine Konkurrentinnen?
1: Also ich habe echt gedacht, ich gewinne nicht. Ich habe einfach gedacht, die sind so gut, die schaffen das einfach. Und dann war das aber so, dass die haben alle auf ihre besondere Art und Weise so gelesen und dann dachte ich mir so, okay, ich bin komplett Durchschnitt. Ich glaube nicht, dass das was wird. Und dann war das aber so, dass ich einfach gewonnen habe und ich dachte mir, wow.
0: Jetzt sind wir hier. Ich besuche dich hier bei dir zu Hause. Du bist ja eine Vielleserin, hast du gesagt. Und zum 1. Juni, zum Kindertag, habe ich dich gebeten, für die anderen Kinder ein Buch vorzustellen. Welches Buch hast du dir ausgesucht dafür?
1: Ich habe mir gedacht, das Wilderland, der erste Band heißt Der Wald, ein sehr schönes Buch ist dafür. Das ist von Gina Meyer und ein Spiegel-Bestseller-Autorin ist die. Und das ist einfach ein sehr schönes Buch. Darin geht es um 4 Jugendliche, also so 14, 13 Jahre. Und die heißen Jocelyn, Miro, Callum und Sky. Und die sind Ergebnis einer Forschung mit genetischen Objekten. Bedeutet, die sind praktisch zum Teil Tiere und zum Teil Mensch. Aber eigentlich sieht man das nicht unbedingt optisch. Sie haben einfach nur spezielle Fähigkeiten. Zum Beispiel Sky ist teilweise ein Rabe. Deswegen ist sie hyperintelligent und einfach fotografisches Gedächtnis, alles Mögliche. Und das haben die anderen halt auch mit jeweiligen Tieren. Zum Beispiel Jocelyn ist eine Schlange und ja.
0: Es klingt erstmal spannend. Warum hast du dir genau dieses Buch ausgesucht?

0: Also als ich das zum ersten Mal gelesen habe, hat mich das einfach komplett reingezogen. Ich war so die ganze Zeit, nee, ich kann gerade nicht. Also ich habe einfach weitergelesen, die ganze Zeit durch. Und es hat mich so gefangen, dass ich dann einfach gedacht habe, ich brauche die nächsten Bände, weil das einfach so eine schöne Geschichte ist, die ist sehr schön erzählt. Und das macht wirklich einfach so, dann denkt man, wow, die können was.
1: Was ist es denn für ein Buch? Ist es Fantasy? Ist es eine reale Geschichte? In welches Regal sozusagen würdest du es stellen, wenn du in der Buchhandlung wärst?
0: Wahrscheinlich so ein bisschen bei Fantasy, obwohl es schon ein bisschen ins Reale geht. Also ist jetzt nicht so, dass sie auf einmal fliegen können oder so einfach, weil ich glaube nicht, dass sie echt jetzt genetische Projekte mit irgendwelchen Tieren machen oder so.
1: Guck mal nochmal auf den Inhalt, auf die Handlung. Es gibt inzwischen 3 Bände von Wilderland. Der erste Band heißt Der Wald. Da geht es um Callum. Was ist die Story? Worum geht es konkret? Also wir wissen von diesen Experimenten, dass die Kinder durch Experimente einen Teil von Tieren sozusagen in sich tragen.
0: Also die finden das so nach und nach raus und dann merken die auf einmal, dass sie verwandt sind. Also jetzt mit Abhörgeräten, weil sie wohnen in einer WG. Und dann denken die sich einfach, wir hauen ab, weil das ist zu gefährlich. Und dann gehen sie in den Wald zu so einer Hütte für Bergsteiger oder sowas, die halt komplett abgelegen ist. Und dann werden sie vom CIA gejagt und von einer Professorin aus der genetischen Gruppe, die das gemacht hat. Weil die denkt, das sind ihre Kreationen. Sie versuchen so ein bisschen herauszufinden, was sie in sich tragen, weil jeder trägt ja ein Tier in sich. Und dann versuchen sie aber auch gleichzeitig, weil sie erfahren haben, dass es noch ein 5. Kind gibt, das zu suchen. Und zwar anhand einiger Informationen, die die Professorin ihnen mitgeteilt hat, weil sie sich anscheinend verplappert hat oder so. Und dann verstecken die sich im Wald oder in den Bergen und in Kanada und alles Mögliche.
1: Okay, du hast das Buch hier vor dir. Das ist also der erste Band. Wilderland, der Wald, ist grün gehalten. Vorne drauf ist auf dem Cover ist, ein Wolf, so ein bisschen mit Pflanzen drumherum. Sieht schick aus. Und auch der Farbschnitt ist grün. Wie wichtig ist dir denn, bevor du was liest, wie das Buch aussieht?
0: Also ich finde das schon so ein bisschen wichtig, weil das trägt irgendwie schon so ein bisschen so ein kleines Gesamtbild für mich. Aber meistens lese ich eher dann nochmal den Klappentext, bevor ich sage, das ist ganz, ganz kacke, nur wegen dem Bild. Also wenn ich eine Zeichnung darauf nicht mag, dann denke ich mir vielleicht mal den Klappentext. Aber dann denke ich schon noch, wenn der Klappentext dann auch nicht gut ist, nee, das wird nischt.
1: Cover ist wichtig und das Außen drumherum. Jetzt gehen wir in den Inhalt. Du wirst uns was vorlesen. Kannst du kurz sagen, wo wir einsteigen in die Geschichte?
0: Also das ist gerade so. Callum und Sky sind gerade nach Hause gekommen. Also die hatten früher Schulschluss und dann hört Callum auf einmal was und ist so, sei mal kurz leise. Und dann merken die was. Callum nickte Sky zu, ohne den Finger von den Lippen zu nehmen. Denn in diesem Moment drang eine Stimme aus ihrer Wohnung in den Flur. Wohnzimmer ist klar, sagte ein Mann. Was ist mit der Küche? Das Mikro in der Dunstabzugshaube läuft tadellos, erwiderte eine Frauenstimme, die Callum ebenfalls nicht kannte. Ich weiß auch nicht, warum die Übertragung nicht funktioniert hat. Callum sah Sky an, ihre dunklen Augen weiteten sich. Sie hob eine Handfläche in einer fragenden Geste. »Lass uns verschwinden«, erklärte die Männerstimme in der Wohnung. »Wir sind schon viel zu lange hier.« Callum griff nach Skys Hand und zog sie die Treppe nach oben. Sie huschten an der Wohnungstür vorbei und auf den Treppenabsatz, der zum Dachboden führte. Erst als man sie von der Tür aus nicht mehr sehen konnte, blieben sie stehen.
1: Wir können leider nicht sagen, wie es weitergeht, aber wir können sagen, dass es 3 Bände derzeit gibt, die man lesen kann. Ich weiß nicht, ob du es weißt, aber im August kommt der 4. Band raus und im November dann der 5. Also 5 Kinder, 5 Bände. Der erste Band ist aus welcher Perspektive geschrieben?
0: Aus der Perspektive von Callum, der trägt einen Wolf in sich.
1: Für wen empfiehlst du Wilderland?
0: Würde ich jetzt mal sagen, so Menschen, die einfach mit Natur gerne sind und aber gleichzeitig Fantasy mögen. Es ist wirklich schön, das Buch. Und das kann ich absolut empfehlen für so 9, 10, 11. Das ist doch schön.
1: Meint Gretel aus Leipzig. Sie wird am 24. Juni dann Sachsen im bundesweiten Vorlesewettbewerb vertreten.

0: Es ist Kindertag, auch hier bei MDR Kultur am Mittag. Wir räumen heute Kindern hörbar Platz im Programm ein, denn Kinder empfehlen hier ihre Lieblingsbücher anderen Kindern. Der nächste Lesetipp hat was Sommerliches und kommt von Clara aus Dresden.
1: Die Handlung.
2: In dem Buch geht es darum, dass ein Mädchen einen Delfin kennenlernt beim Schwimmen, der sich in einem Netz verheddert hat. Und das möchte sie erstmal für sich behalten und deswegen verrät sie es niemandem. Es ist eine sehr ungewöhnliche Freundschaft, weil nicht jeder hat einen Delfin als Freund.
1: Das Besondere.
2: Also ich denke, sie ist 13, 14. Ich bin auch bald 13 und das Buch war auch sehr mein Alltag sozusagen, bis auf den Delfin.
1: Was hat dich an diesem Buch gereizt?
2: Ich liebe Delfine. Und wenn man auf das Buch guckt, sieht man zuerst den Delfin und das Mädchen. Also wenn auf irgendeinem Buch ein Orca drauf wäre, würde ich das auch lesen, weil auch das Meer mich sehr interessiert. Und ich würde auch gerne unter Wasser atmen können.
1: Wie schnell liest es sich?
2: Also ich habe für das Buch nur eine Woche gebraucht. Es war sehr spannend, weil in der Mitte des Buches ist sie so sauer, weil die jagen den Delfin mit Jetskis. Und dann fährt sie mit dem Boot aufs Meer, weil ihre Feindin gesagt hat, sie haben den Delfin erwischt. Da musste ich sofort weiterlesen, weil ich wissen wollte, was jetzt mit dem Delfin passiert ist. Und sie darf eigentlich gar nicht alleine auf das Boot und macht's trotzdem.
1: Wem würdest du das Buch empfehlen?
2: Ich würde das Buch Kindern empfehlen, beziehungsweise Mädchen, die sich für das Meer und Delfine interessieren. Wasser, Freundschaft und Risiko. Man sollte es lieber im Sommer lesen, weil heißt ja einzigartiger Sommer und nicht einzigartiger Winter.
0: Meint Clara aus Dresden zum Buch Dolphin Dreams, ein einzigartiger Sommer. Catherine Hepke hat den Jugendroman geschrieben, der mit 192 Seiten für alle ab 13 im Löwe Verlag erschienen ist.

Das war die Buchstunde zum Kindertag hier bei MDR Kultur am Mittag. Kinder haben heute Kindern ihre Lieblingsbücher empfohlen. Die Musik dazu hat Kai-Erik Ziegenrücker mit Fingerspitzengefühl zusammengestellt. Mein Name ist Britta Selle. Schön, dass Sie dabei waren und ich wünsche Ihnen und Ihren Kindern viel Spaß beim Lesen.

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3: Um 14 Uhr mit Ralf Valencia. Bundeskanzler Friedrich Merz stellt die geplante BAföG-Erhöhung in Frage. Sein Sprecher erklärte, alle Vereinbarungen im Koalitionsvertrag stünden unter Finanzierungsvorbehalt. Die Bundesregierung müsse sparen und überlegen, welche Leistungserhöhungen möglich seien. Die beteiligten Ministerien berieten noch über die beste Lösung. Bundesforschungsministerin Dorothee Bär hatte am Wochenende erklärt, dass Auszubildende und Studierende nicht mit einer baldigen BAföG-Erhöhung rechnen könnten. Kritik kam unter anderem vom Juso-Chef Philipp Türmer. Er sprach von einer skandalösen Äußerung. Die Techniker Krankenkasse hat die gestiegene Zahl von Beschwerden über Behandlungsfehler relativiert. TK-Experte Jonas Petersen sagte dem MDR, es müsse nicht zwangsläufig mehr Fehler geben. Vielmehr könne auch die Bereitschaft der Patienten gestiegen sein, Beschwerden einzureichen. Man gehe weiter von einer hohen Dunkelziffer aus. Die Techniker-Krankenkasse fordert, Versicherte künftig aktiv ansprechen zu dürfen, falls es Auffälligkeiten in den Abrechnungen gebe. Im vergangenen Jahr wurden der Kasse rund 7.500 Verdachtsfälle auf Behandlungsfehler gemeldet. Im Prozess um den Terroranschlag auf Feiern der Menschen in Bielefeld ist der Attentäter zu lebenslanger Haft verurteilt worden. Das Düsseldorfer Oberlandesgericht befand den 36-jährigen Syrer des vierfachen versuchten Mordes schuldig. Es stellte zudem die besondere Schwere der Schuld fest und ordnete eine anschließende Sicherungsverwahrung an. Der mutmaßliche IS-Terrorist hatte gestanden, im Mai vergangenen Jahres mehrere Menschen vor einer Bar mit Messerstichen lebensgefährlich verletzt zu haben. Israels Regierungschef Benjamin Netanyahu und Verteidigungsminister Israel Katz haben Angriffe auf einen Vorort der libanesischen Hauptstadt Beirut angeordnet. Begründet wurde das mit Attacken der Hisbollah-Miliz auf Israel. Der Vorort im Süden von Beirut gilt als Hochburg der Hisbollah. Zwischen Israel und dem Libanon gilt seit Mitte April eine Waffenruhe, die von der Hisbollah aber nicht anerkannt wird. Israels Armee rückt deshalb zuletzt am Wochenende weiter in den Südlibanon vor. Fußballnationalspieler Dennis Undaf hat seinen Vertrag beim VfB Stuttgart vorzeitig um 2 Jahre verlängert. Der neue Vertrag hat eine Laufzeit bis zum Sommer 2029. Undafs Gehalt soll Medienberichten zufolge von 4,5 Millionen auf 6 Millionen Euro angehoben werden. Der Angreifer spielt seit 3 Jahren in Stuttgart und gehört zum deutschen WM-Aufgebot. Das waren die Nachrichten. Und nun zum Wetter mit den Temperaturen von 13 Uhr. Auf dem Brocken wolkig bei 14 Grad, Chemnitz 18, Dresden wolkig 21, Eisenach stark bewölkt 20, Erfurt stark bewölkt 19, auf dem Fichtelberg stark bewölkt bei 11 Grad. Gera wolkig 19, Görlitz heiter bei 22 Grad, Halle heiter 20, Leipzig stark bewölkt 20, Magdeburg sonnig 21 und in Meiningen heiter bei 18 Grad. Die Vorhersage: Am Nachmittag neben Sonne auch einige Wolken und vereinzelt Schauer, Höchstwerte 19 bis 24 Grad und teilweise mäßiger Nordwestwind. In der Nacht locker bewölkt oder klar und gegen Morgen stellenweise Nebel, Tiefstwerte 12 bis 8 Grad. Morgen wechseln bewölkt mit Sonne, am Nachmittag erneut einzelne Schauer, Höchstwerte 23 bis 27 Grad. Am Mittwoch dichte Wolken, zeitweise Regen und zurückgehende Temperatur. MDR Verkehrsdienst A2 Richtung Hannover. Zwischen Irxleben und Alsleben 7 Kilometer stockender Verkehr an einer Baustelle. Hier dauert es eine Viertelstunde länger. A4 Görlitz Richtung Dresden. Am Grenzübergang Ludwigsdorf Stau bei der Einreise. Hier 1 Stunde Verzögerung. Vorsicht auf der A14 Richtung Magdeburg. Zwischen Könnern und Plötzkau liegen 2 Matten auf der linken Fahrspur. im Landkreis Weimarer Land zwischen Obergrunstedt und Holzdorf Behinderungen durch Markierungsarbeiten. Nach Unfällen sind gesperrt die Ortsdurchfahrt Dietmannsdorf und die Straße zwischen dem Abzweig Trena und Nauenhof. Geblitzt wird auf der A4 Richtung Dresden zwischen Wandersleben und Neudietendorf und auf der A38 Richtung Göttingen zwischen Bad Lauchstädt und dem Dreieck Halle Süd. Soweit der MDR-Verkehrsdienst, die Zeit 14.04 Uhr.
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1: Dazu begrüßt Sie Ben Garrett Hernandez. An diesem Montag beginnt die letzte Woche mit Theodor Sturms Novelle Der Schimmelreiter. Zuletzt war das Großprojekt von Hauke Haien fertig geworden, der Neubau des Deichs. Die amtlichen Kommissare wären bei der Besichtigung voll des Lobs gewesen. Tatsächlich ist zu sehen, wie die Fluten bedingt durch den gewollt neuen sanften Abfall des Deiches auch mit sanfterem Anschlag aufs Land kommen, was sich vor allem bei Sturm bezahlt machen soll. Offiziell wird der neue Landgewinn hinter dem Deich Karolinenkoog getauft. Doch Hauke hört mit heimlichem Stolz, wie die Arbeiter ihn unter sich den Hauke-Hain-Koog nennen. Er fühlt sich als Schöpfer eines Werkes, das seinen Namen über Generationen hinweg tragen wird. So vergehen einige Jahre. Hauke und Elke leben glücklich, aber einsam. Die einzigen Spielgefährten ihres Töchterchens Wienke sind der kleine Hund Perle und die Möwe Klaus. Wienke ist anders. Ihre geistige Entwicklung entspricht nicht ihrem Alter. Trotzdem bedeutet das Kind das ganze Glück des Deichgrafenpaares. Und es gibt noch einen Zuwachs auf dem Hof. Seit einiger Zeit lebt auch die alte Trinjans mit im Haus. Mittlerweile 80 Jahre alt schafft sie es nicht mehr, sich allein in ihrer Karte zu versorgen. Peter Franke liest die 19. Folge.
2: Da, eines Sommervormittags, als Wienke mit der Alten und den beiden Tieren auf den großen Steinen vor der Scheunentür saß, gingen ihre beiden Eltern, der Deichgraf seinen Schimmel hinter sich, die Zügel über dem Arm, hier vorüber. Er wollte auf den Deich hinaus und hatte das Pferd sich selber von der Fenne heraufgeholt. Sein Weib hatte auf der Werfte sich an seinen Arm gehängt. Die Sonne schien warm hernieder, es war fast schwül. Und mitunter kam ein Windstoß aus Süd-Südost. Dem Kinde mochte es auf dem Platze unbehaglich werden. »Wienke will mit«, rief sie, schüttelte die Möwe von ihrem Schoß und griff nach der Hand ihres Vaters. »So komm«, sagte dieser. Frau Elke aber rief, »in dem Wind, sie fliegt ja weg.« »Ich halt sie schon. Und heute haben wir warme Luft und lustig Wasser. Da kann sie es tanzen sehen.« Und Elke lief ins Haus und holte noch ein Tüchlein und ein Käppchen für ihr Kind. »Aber es gibt ein Wetter«, sagte sie, »macht, dass ihr fortkommt. Und seid bald wieder hier.« Hauke lachte, »das soll uns nicht zu fassen kriegen«, und hob das Kind zu sich auf den Sattel. Frau Elke blieb noch eine Weile auf der Werfte und sah, mit der Hand ihre Augen beschattend, die beiden auf den Weg und nach dem Deich hinübertraben. Trinjan saß auf dem Stein und murmelte Unverständliches mit ihren welken Lippen. Das Kind lag regungslos im Arm des Vaters. Es war, als atme es beklommen unter dem Druck der Gewitterluft. Er neigte den Kopf zu ihr. »Nun, Wienke?« frug er. Das Kind sah ihn eine Weile an. »Vater«, sagte es, »du kannst das doch. Kannst du nicht alles?« »Was soll ich können, Wienke?« Aber sie schwieg. Sie schien die eigene Frage nicht verstanden zu haben. Es war Hochflut. Als sie auf den Deich hinaufkamen, schlug der Widerschein der Sonne von dem weiten Wasser ihr in die Augen. Ein Wirbelwind trieb die Wellen strudelnd in die Höhe, und neue kamen heran und schlugen klatschend gegen den Strand. Da klammerte sie ihre Händchen angstvoll um die Faust ihres Vaters, die den Zügel führte, dass der Schimmel mit einem Satz zur Seite fuhr. Die blassblauen Augen sahen in wirrem Schreck zu Hauke auf. »Das Wasser, Vater! Das Wasser!« rief sie. Aber er löste sich sanft und sagte, »Still, Kind, du bist bei deinem Vater. Das Wasser tut dir nichts.« Sie strich sich das fahlblonde Haar aus der Stirn und wagte es wieder auf die See hinauszusehen. »Es tut mir nichts«, sagte sie zitternd. »Nein, sag, dass es uns nichts tun soll. Du kannst das. Und dann tut es uns auch nichts.« »Nicht ich kann das, Kind«, entgegnete Hauke ernst, »aber der Deich, auf dem wir reiten, der schützt uns. Und den hat dein Vater ausgedacht und bauen lassen.« Ihre Augen gingen wieder ihn, als ob sie das nicht ganz verstünde. Dann barg sie ihr auffallend kleines Köpfchen in dem weiten Rocke ihres Vaters. »Warum versteckst du dich, Wienke?« raunte der ihr zu. »Ist dir noch immer bange?« Und ein zitterndes Stimmchen kam aus den Falten des Rockes. »Wienke will lieber nicht sehen. Aber du kannst doch alles, Vater?« Ein ferner Donner rollte gegen den Wind herauf. »Hoho«, rief Hauke, »da kommt es!« und wandte sein Pferd zur Rückkehr. »Nun wollen wir heim zur Mutter.« Das Kind tat einen tiefen Atemzug. Aber erst als sie die Werfte und das Haus erreicht hatten, hob es das Köpfchen von seines Vaters Brust. Als dann Frau Elke ihr im Zimmer das Tüchelchen und die Kapuze abgenommen hatte, blieb sie wie ein kleiner stummer Kegel vor der Mutter stehen. »Nun, Wienke«, sagte diese und schüttelte sie leise, »magst du das große Wasser leiden?« Aber das Kind riss die Augen auf. »Es spricht«, sagte sie, »Wienke ist bange.« »Es spricht nicht, es rauscht und toset nur.« Das Kind sah ins Weite. »Hat es Beine?« frug es wieder. »Kann es über den Deich kommen?« »Nein, Wienke, dafür passt dein Vater auf. Er ist der Deichgraf.« »Ja«, sagte das Kind und klatschte mit blödem Lächeln in seine Händchen. »Vater kann alles, alles!« Dann plötzlich sich von der Mutter abwendend, rief sie: »Lass Wienke zu Trinjans, die hat rote Äpfel.« Und Elke öffnete die Tür und ließ das Kind hinaus. Als sie dieselbe wieder geschlossen hatte, schlug sie mit einem Ausdruck des tiefsten Grams die Augen zu ihrem Manne auf, aus denen ihm sonst nur Trost und Mut zur Hilfe gekommen war. Er reichte ihr die Hand und drückte sie, als ob es zwischen ihnen keines weiteren Wortes bedürfe. Sie aber sagte leis: »Nein, Hauke, lass mich sprechen. Das Kind, das ich nach Jahren dir geboren habe, es wird für immer ein Kind bleiben. O lieber Gott, es ist schwachsinnig. Ich muss es einmal vor dir sagen.« »Ich wusste es längst«, sagte Hauke und hielt die Hand seines Weibes fest, die sie ihm entziehen wollte. »So sind wir denn doch allein geblieben«, sprach sie wieder. Aber Hauke schüttelte den Kopf. »Ich hab sie lieb. Und sie schlägt ihre Ärmchen um mich und drückt sich fest an meine Brust. Um alle Schätze wollte ich das nicht missen.« Die Frau sah finster vor sich hin. »Aber warum?« sprach sie. »Was hab ich, arme Mutter, denn verschuldet?« »Ja, Elke, das hab ich freilich auch gefragt. Den, der allein es wissen kann, aber du weißt ja auch, der Allmächtige gibt den Menschen keine Antwort. Vielleicht, weil wir sie nicht begreifen würden.« Er hatte auch die andere Hand seines Weibes gefasst und zog sie sanft zu sich heran. »Lass dich nicht irren, dein Kind, wie du es tust, zu lieben. Sei sicher, das versteht es.« Da warf sich Elke an ihres Mannes Brust und weinte sich satt und war mit ihrem Leid nicht mehr allein. Dann plötzlich lächelte sie ihn an. Nach einem heftigen Händedruck lief sie hinaus und holte sich ihr Kind aus der Kammer der alten Trinjans und nahm es auf ihren Schoß und hätschelte und küsste es, bis es stammelnd sagte: »Mutter, mein liebe Mutter.« So lebten die Menschen auf dem Deichgrafshofe still beisammen. Wäre das Kind nicht da gewesen, es hätte viel gefehlt. Allmählich verfloß der Sommer, die Zugvögel waren durchgezogen, die Luft wurde leer vom Gesang der Lerchen. Nur vor den Scheunen, wo sie beim Dreschen Körner pickten, hörte man hie und da einige kreischend davonfliegen. Schon war alles hart gefroren. In der Küche des Haupthauses saß eines Nachmittags die alte Trinjans auf der Holzstufe einer Treppe, die neben dem Feuerherd nach dem Boden lief. Es war in den letzten Wochen, als sei sie aufgelebt. Sie kam jetzt gern einmal in die Küche und sah Frau Elke hier hantieren. Es war keine Rede mehr davon, dass ihre Beine sie nicht hätten dahintragen können. seit eines Tages Klein Wienke sie an der Schürze hier heraufgezogen hatte. Jetzt kniete das Kind an ihrer Seite und sah mit seinen stillen Augen in die Flammen, die aus dem Herdloch aufflackerten. Ihr eines Händchen klammerte sich an den Ärmel der Alten, das andere lag in ihrem eigenen fahlblonden Haar. Trinjans erzählte.
3: »Du weißt's«, sagte sie, »ich stand in Dienst bei deinem Urgroßvater als Hausmagd, und dann musste ich die Schweine füttern. Der war klüger als sie alle. Da war es ist grausam lange her, aber eines Abends, der Mond schien, da ließen sie die Haffschleuse schließen, und sie konnte nicht wieder zurück in See. Oh, wie sie schrie und mit ihren Fischhänden sich in ihre harten, struppigen Haare griff. Ja, Kind, ich sah es und hörte sie selber schreien. Die Gräben zwischen den Fennen waren alle voll Wasser, und der Mond schien darauf, dass sie wie Silber glänzten, und sie schwamm aus einem Graben in den anderen und hob die Arme und schlug, was ihre Hände waren, aneinander, dass man es weither klatschen hörte, als wenn sie beten wollte. Aber, Kind, beten können diese Kreaturen nicht. Ich saß vor der Haustür auf ein paar Balken, die zum Bauen angefahren waren, und sah weithin über die Fennen, und das Wasserweib schwamm noch immer in den Gräben, und wenn sie die Arme aufhob, so glitzerten auch die wie Silber und Diamanten. Zuletzt sah ich sie nicht mehr, und die Wildgänse und Möwen, die ich all die Zeit nicht gehört hatte, zogen wieder mit Pfeifen und Schnattern durch die Luft.
2: Die Alte schwieg. Das Kind hatte ein Wort sich aufgefangen.
3: »Konnte nicht beten?« frug sie. »Was sagst du? Wer war das?« »Kind«, sagte die Alte, »die Wasserfrau war es. Das sind Undinger, die nicht selig werden können.«
2: »Nicht selig«, wiederholte das Kind, und ein tiefer Seufzer, als habe sie das verstanden, hob die kleine Brust.
4: »Trinjans«, kam eine tiefe Stimme von der Küchentür, und die Alte zuckte leicht zusammen. Es war der Deichgraf Hauke Hain, der dort am Ständer lehnte. »Was redet sie dem Kinde vor? Habe ich ihr nicht geboten, ihre Mähren für sich zu behalten? Oder sie den Gänsen und Hühnern zu erzählen?«
2: Die Alte sah ihn mit einem bösen Blicke an und schob die Kleine von sich fort.
3: »Das sind keine Mähren«, murmelte sie in sich hinein. »Das hat mein Großoben mir erzählt.«
4: »Ihr Großoben Trin, sie wollte es ja eben selbst erlebt haben.«
3: »Das ist egal«, sagte die Alte. »Aber ihr glaubt nicht, Hauke Hain. Ihr wollt wohl meinen Großoben noch zum Lügner machen.«
2: Dann rückte sie näher an den Herd und streckte die Hände über die Flammen des Feuerlochs. Der Deichgraf warf einen Blick gegen das Fenster, draußen dämmerte es noch kaum. »Komm, Wienke«, sagte er und zog sein Kind zu sich heran. »Komm mit mir. Ich will dir draußen vom Deiche aus etwas zeigen. Nur müssen wir zu Fuß gehen. Der Schimmel ist beim Schmied.« Dann ging er mit ihr in die Stube und Elke band dem Kinde dicke wollene Tücher um Hals und Schultern. Und bald danach ging der Vater mit ihr auf dem alten Deiche nach Nordwest hinauf, Jeversand vorbei, bis wo die Watten breit fast unübersehbar wurden. Bald hatte er sie getragen, bald ging sie an seiner Hand.
1: Das war die 19. Folge aus dem Schimmelreiter von Theodor Storm. In der Produktion von Naxos aus dem Jahr 2005 las Peter Franke. In insgesamt 10 Folgen haben wir die Lesung bereitgestellt in ARD Sounds unter dem Feed Kultklassiker der Weltliteratur als Hörbücher.

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1: Ein bisschen vorab der Zeit, kurz vor halb, hier mit Tui Trang Nho. Das Festivalteam des Neiße Filmfestivals im Dreiländereck Deutschland, Polen, Tschechien kann auf eine ereignisreiche und sonnige Festivalwoche zurückblicken. Das sagte der Festivalleiter Clemens Meyer, MDR Kultur. Gestern ist das sechstägige Filmfestival zu Ende gegangen. Meyer freue sich besonders über eine starke Resonanz der Gäste, trotz bestem Wetter.
2: Wir hatten ein bisschen Angst, dass uns bei so gutem Wetter die Zuschauer zum Teil wegbleiben würden. Das ist nicht passiert und ich finde, das spricht auch für quasi die Verankerung des Festivals in der Region, dass die Leute eben sich nicht entschieden haben, zum See zu fahren, sondern trotzdem zu uns gekommen sind. Und damit haben wir es geschafft, das Vorjahresniveau bei den Zuschauerzahlen zu halten. Das muss man ja wirklich sagen, das Festival ist irgendwie so ein besonderes Festival, was auch sehr anders ist als andere Filmfestivals. Man sieht die FilmemacherInnen und die Gäste im Garten auf Liegestühlen sitzen. Dann merkt man irgendwie, ja, das ist auch wirklich was anderes als ein Großstadtfestival, wo man dann vielleicht im Stress von Kino zu Kino hechtet.
1: Beim Neiße Filmfestival erlebten mehr als 6000 Filmfans in 19 Kinos und Kulturstätten in Deutschland, Polen und Tschechien rund 100 Filme, begleitet von Filmgesprächen und Konzerten. Die nächste Ausgabe soll es Ende Mai 2027 geben. Im sächsischen Kleinwelka steht eine der am meisten gefährdeten Kulturerbestätten Europas, die Schwesternhäuser. Heute erhält der dazugehörige Förderverein eine Förderung von Bund und Land. Mit den mehr als 220.000 Euro soll nun das Dach saniert werden. Der Vorstandschef Lutz Wolfram Reiter sagte, der Verein erhoffe sich durch die Instandsetzung des historischen Gebäudekomplexes, den Ort Kleinwelka auch langfristig aufwerten zu können.
3: Worüber wir uns letztlich eigentlich freuen, ist eben, wenn dieses Haus wieder ins Bewusstsein der Menschen kommt. 20 Jahre Leerstand hat eigentlich dazu geführt, dass dieses Kleinod, und dazu gehört nicht nur dieses Gebäudeensemble, sondern eigentlich der historische Ort Kleinwelka einfach wieder so eine Bedeutung erlangt. Auch um den Tourismus anzukurbeln, aber letztlich auch um Identität zu schaffen und auch Heimat zu schaffen. Also wirklich Werte zu schaffen, wo es sich einfach sagt, okay, hier lohnt es sich auch zu wohnen und sich hier drum zu kümmern. Es gibt genügend Geschichten dort, die entdeckt werden können.
1: Der Förderverein plant, das Gebäude als soziokulturelles Zentrum wieder öffentlich zugänglich zu machen. Die Schwesternhäuser Kleinwelka stehen seit dem Jahr 2000 leer. Errichtet wurden sie bereits 1770. Sie wurden jahrhundertelang als Wohnungen genutzt. Anlässlich des 200. Geburtstags des Klavier- und Flügelbauers Karl Bechstein ist heute in Gotha eine weitere Gedenktafel enthüllt worden. Wie die Stadtverwaltung mitteilte, hängt die Tafel am Geburtshaus von Bechstein in der Siebleberstraße. Zudem wurde eine bereits bestehende Tafel am Portal erneuert. Die Gedenktafeln würdigen nun das Leben Bechsteins und gleichzeitig zeigen sie die Geschichte des Gebäudes, das um 1700 als sogenannte Engelsburg gebaut wurde. Heute ist das Gebäude Sitz der evangelisch-freikirchlichen Gemeinde. Und Hollywood-Ikone Marilyn Monroe. Sie war Schauspielerin, Sängerin und Model. Heute würde sie 100 Jahre alt werden. Ihr Leben begann weit entfernt von Glamour und Ruhm. Sie wurde als Norma Jean Mortensen geboren. Ihre Mutter musste sie aufgrund psychischer Probleme in ein Kinderheim und an wechselnde Pflegeeltern abgeben. Mit noch nicht mal 10 Jahren wurde sie sexuell missbraucht. Ihr Wunsch, Schauspielerin zu werden, ließ sie aber kämpfen, wie ARD-Korrespondentin Kerstin Bullage zusammenfasst.
4: Mit 18 wird sie zunächst Fotomodell und lässt sich dafür ihr brünettes Haar blondieren. Mit großem Fleiß und unbedingtem Karrierewillen schafft sie 1953 den Durchbruch. In Niagara spielt sie eine verführerische Ehefrau und wird damit zum internationalen Star. Ihre enorme Präsenz, ihre stets rot geschminkten Lippen, ihr typisch wiegender Gang, all das macht sie zur Pop-Ikone, von der Fotografen und Journalisten weltweit nicht genug bekommen können. The French are glad to
1: die for love. 1962 starb Marilyn Monroe im Alter von 36 Jahren. Heute jährt sich ihr Geburtstag zum 100. Mal.
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1: Am Nachmittag neben Sonne auch einige Wolken und vereinzelt Schauer, Höchstwerte 19 bis 24 Grad, teils mäßiger Nordwestwind. Am Abend heiter bis wolkig, nur vereinzelt Schauer, 18 bis 21 Grad, teils mäßiger West- bis Nordwestwind. In der Nacht teils klar, teils bewölkt und neblig trüb, trocken bei Tiefstwerten 12 bis 8 Grad. Morgen wechselnd bewölkt mit Sonnenschein, am Nachmittag einzelne Schauer und Gewitter möglich, Höchstwerte 23 bis 27 Grad. Und der MDR-Verkehrsdienst. Vorsicht auf der A13 Richtung Dresden zwischen Starkow und Freiwalde liegen mehrere Leitbarken im Baustellenbereich. Vorsicht auch auf der A14 Richtung Magdeburg zwischen Leipzig-Mitte und Leipzig-Nord liegt ein Metallrohr auf der Fahrbahn. A2 Richtung Hannover zwischen Irxleben und Eilsleben. 7 Kilometer stockender Verkehr an einer Baustelle, 15 Minuten länger einplanen. A4 Richtung Görlitz Richtung Dresden am Grenzübergang Ludwigsdorf. Stau bei der Einreise, dort eine Stunde länger einplanen. A14 Richtung Dresden zwischen Grimma und Mutschen. 5 Kilometer Stau nach einem LKW-Unfall plus 20 Minuten. Und nach Unfällen sind gesperrt die Ortsdurchfahrt Dittmannsdorf und die Straße zwischen Abzweig Trehna und Naunhof. Geblitzt wird auf der A4 Richtung Dresden zwischen Wandersleben und Neudietendorf und auf der A38 Richtung Göttingen zwischen Bad Lauchstädt und dem Dreieck Halle Süd. Kommen Sie gut durch den Verkehr. 14.35 Uhr ist es.
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1: Zum Kindertag verwandelt sich die Schillerstraße in Weimar von 14 bis 18 Uhr in eine große Spiel- und Erlebnismeile für Kinder und Familien. Vereine, Einrichtungen, Initiativen und Kindergärten sorgen mit kreativen Aktionen, Spielstationen und Aufführungen für einen abwechslungsreichen Nachmittag. Auf die Kinder warten in diesem Jahr viele Angebote zum Ausprobieren, Toben, Basteln und Mitmachen. Sie können Glitzer-Tattoos basteln, Armbänder, Stoffbeutel bemalen, verschiedene Drucktechniken ausprobieren, Buttons gestalten oder Musikinstrumente bauen. An jeder Ecke gibt es hier etwas zu entdecken. Bewegungsfreudige Kinder können sich auf eine Bewegungsstrecke, einen Barfußpfad, Basketballaktionen, eine Seilsprung-Challenge, einen Skater-Workshop oder andere Mitmachaktionen freuen. Das alles und vieles mehr bis 18 Uhr in Weimar in der Schillerstraße. Ziel aller Aktionen ist es dabei, dass das Kind so reagiert, wenn das Elternteil zum Losgehen mahnt.
2: Wollen wir dann mal langsam los? Wollen wir dann mal langsam los? Wollen wir dann mal langsam los? Okay, alles klar, dann frage ich dich nochmal.
1: Und Kindertag auch in Zwickau beim Kinderorgelkonzert ab 17 Uhr in der Pauluskirche Zwickau-Marienthal. Auf dem Programm steht hier die Konferenz der Tiere nach dem Kinderbuch von Erich Kästner. In der Geschichte sind die Tiere der Welt enttäuscht von den Erwachsenen, während die Menschen streiten, Kriege führen und immer neue Konferenzen abhalten, denken sie zu wenig an das Wohl der Kinder. Deshalb beschließen Löwe, Elefant und Giraffe, selbst eine große Konferenz der Tiere einzuberufen. Ein Stoff, der schon mehrfach auch als Film, Hör- oder Theaterstück realisiert wurde.
3: Dies ist die erste große Versammlung aller Tiere. Für die Dauer der Beratungen wird niemand einem anderen etwas zuleide tun. Keine Revierkämpfe und vor allem keine Opfer und keine Jäger.
4: Finde ich gut.
5: Aber die Erdmännchen fallen doch unter Häppchen für zwischendurch, oder?
1: Die eindrucksvollen Klänge der Orgel lassen nun die Abenteuer der Tiere lebendig werden. Mal verspielt und fröhlich, mal spannend und geheimnisvoll, dann wieder majestätisch und kraftvoll. Erzählt wird eine Geschichte voller Fantasie, Witz und einer Botschaft, die bis heute aktuell geblieben ist.
6: Eine grandiose, wüstenkönigliche Idee.
7: Wenn du nicht so blond wärst.
6: Papa, wir halten deine Konferenz ab.
8: Die Idee ist umwerfend. Man merkt, dass du lange beim Zirkus warst.
6: Eine Konferenz, wir Tiere. Alle Rassen, damit jedes seine Meinung sagen kann.
1: Ein Konzert zum Zuhören, Staunen und Mitfühlen für Kinder und Familien heute. Die Konferenz der Tiere nach Erich Kästner. Heute ab 17 Uhr zum Kindertag in der Pauluskirche Zwickau-Marienthal. Und Kindertag wird gefeiert auch in Halle. Beim Fest auf dem Domplatz ab 15 Uhr bis 18 Uhr gibt es Musik von Händel auf der Trompete. Es gibt eine Show Barock mit Tanz, Jongliererei und Akrobatik. Es gibt einen musikalischen Auftritt von Annette Bose und dem Salontrio Halle. Es gibt Scherenschnitt, Künstler, Schnellzeichner und eine barocke Stelzenläuferin. Außerdem können sich Kinder auch hier kostümieren. Sie können Porzellan bemalen oder Kräutersalze herstellen. Wer Hunger hat, geht an die Händelbar und kauft sich dort etwas zu essen oder zu trinken. Hoffentlich klappt alles heute Nachmittag auf dem Domplatz in Halle. Ansonsten
9: kommt, zieh dich an, wir gehen. Tschüss.
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9: Um 15 Uhr mit Ralf Valencia. Bundeskanzler Friedrich Merz stellt die geplante BAföG-Erhöhung in Frage. Sein Sprecher erklärte, alle Vereinbarungen im Koalitionsvertrag stünden unter Finanzierungsvorbehalt. Die Bundesregierung müsse sparen und überlegen, welche Leistungserhöhungen möglich seien. Die beteiligten Ministerien berieten noch über die beste Lösung. Bundesforschungsministerin Dorothee Bär hatte am Wochenende erklärt, dass Auszubildende und Studierende nicht mit einer baldigen BAföG-Erhöhung rechnen könnten. Kritik kam unter anderem von Juso-Chef Philipp Thürmer. Er sprach von einer skandalösen Äußerung. Die Techniker Krankenkasse geht bei medizinischen Behandlungsfehlern von einer hohen Dunkelziffer aus. TK-Experte Jonas Petersen sagte dem MDR, es müsse nicht zwangsläufig mehr Behandlungsfehler geben. Vielmehr könne auch die Bereitschaft der Patienten gestiegen sein, Beschwerden einzureichen. Die Techniker Krankenkasse fordert Versicherte künftig aktiv ansprechen zu dürfen, wenn es Auffälligkeiten in den Abrechnungen gäbe. Bisher wird das durch den Datenschutz verhindert. Im vergangenen Jahr wurden der Kasse rund 7.500 Verdachtsfälle auf Behandlungsfehler gemeldet. Die Staatsanwaltschaft Gera hat die Auslieferung des in Spanien festgenommenen Rechtsextremisten Christian Klar beantragt. Über das Gesuch muss nun ein spanisches Gericht entscheiden. Klar war in der vergangenen Woche festgenommen worden, befindet sich inzwischen unter Auflagen aber wieder auf freiem Fuß. Ihm werden unter anderem Körperverletzung, Volksverhetzung und das Verwenden von Kennzeichen verfassungswidriger Organisationen vorgeworfen. Die ostdeutsche Karnevalstradition ist in die sächsische Kulturerbeliste aufgenommen worden. Kulturministerin Barbara Kletsch sagte, der ostdeutsche Karneval sei mehr als nur Brauchtum. Er sei über Generationen hinweg von engagierten Ehrenamtlichen bewahrt und weiterentwickelt worden. Die Wurzeln reichen zurück bis ins Mittelalter. Heute gibt es mehr als 900 Vereine, die diese Tradition bewahren. Auch in Thüringen und Brandenburg steht der Karneval auf der Erbeliste. Fußballnationalspieler Dennis Undaf hat seinen Vertrag beim VfB Stuttgart vorzeitig um 2 Jahre verlängert. Der neue Vertrag hat eine Laufzeit bis zum Sommer 2029. Undafs Gehalt soll Medienberichten zufolge von 4,5 Millionen auf 6 Millionen Euro angehoben werden. Der Angreifer spielt seit 3 Jahren in Stuttgart und gehört zum deutschen WM-Aufgebot. Das waren die Nachrichten.
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10: Und wir haben erstmal den Blick auf die aktuellen Temperaturen. Im Land Chemnitz 18 Grad, Dresden 20, Erfurt stark bewölkt 18 Grad. Wenn ich hier nicht verrutscht bin, Erfurt hatten wir gerade. Gera stark bewölkt 19, Görlitz stark bewölkt 20, in Halle leichte Wolken am Himmel 20 Grad, Magdeburg 22 und wolkig, Meiningen stark bewölkt 19. In Altmark, Gardelegen stark bewölkt 22 und 20 Grad, misst man zur Stunde in Wernigerode, da ist es wolkig. Heute Nachmittag gibt es neben Sonne auch Wolken und mal ein paar Schauer hier und da bei Höchstwerten zwischen 19 und 24 Grad. Morgen dann wechselnd bewölkt oder sonnig. Nachmittags ein paar Schauer im Bild. Dazu sommerlich warm mit Werten bis 27 Grad. Und Mittwoch, da ziehen zeitweise dichte Wolken und Regen durch und es kühlt sich wieder ein wenig ab. Wir schauen auf den MDR Verkehrsdienst. Der meldet uns aktuell dies. A2 Richtung Hannover zwischen Irxleben und Alsleben 9 Kilometer Stau und stockender Verkehr an einer Baustelle. Eine Dreiviertelstunde brauchen Sie länger. Und eine Stunde zusätzlich auf der A4 Görlitz Richtung Dresden am Grenzübergang Ludwigsdorf. Stau hier bei der Einreise. A14 Richtung Dresden zwischen Grimma und Leisnig 5 Kilometer Stau mit einem LKW-Unfall. Auch hier eine Dreiviertelstunde zusätzlich planen. Und A38 Richtung Göttingen zwischen Leuna und Merseburg Süd. Da steht ein defekter PKW auf der rechten Fahrspur. Gute Fahrt.
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10: Ich bin Ilke Hein und wir tun mal ein bisschen Sonne raus. Das passt doch gut jetzt mit Casey and the Sunshine Band. Get Down Tonight. Hallo zusammen.

Neue Woche, neues Glück, neue Perspektiven auf die vielfältige Kultur in Mitteldeutschland. Und wir reden in dieser MDR Kulturstunde noch über das Sommertheater der Inselbühne in Leipzig. Die hat viel diese Theateraktion mit Sommer und mit Träumen zu tun. Ich glaube, Sie kriegen schon eine gelinde Ahnung. Und damit das Ganze aber auch wirklich auf die Bühne kommt, ist jetzt eine Crowdfunding-Aktion gestartet. So gegen 15:40 Uhr spreche ich darüber mit Regisseur Volker Insel. Vorher aber gucken wir noch in Magdeburg vorbei, denn da starten die 18. Domfestspiele. Domfestspiele, ja, sehr beliebt, aber wenn man schon die größte Kathedrale im Osten des Landes sein eigen nennt, das hat Magdeburg nämlich, dann sollte man sowas auch auf den Weg bringen. Das gibt es jetzt schon seit einigen Jahren. Und auch in diesem Jahr stehen natürlich spektakuläre Aufführungen und Konzerte an. Und was genau es wird, darüber reden wir gleich mit unserer Landeskorrespondentin Sandra Meyer.

0: Musik von Hubert Parry in Minuet-Style aus der English Suite. Ja, das Englische hat man nur wirklich gehört, fand ich. 15:11 Uhr. Heute, an diesem Montag, da beginnen sie die Domfestspiele in Magdeburg. Und zwar schon zum 18. Mal. Das heißt, eine Woche bis zum 7. Juni singt und klingt es wieder in der ältesten gotischen Kathedrale auf deutschem Boden. Es gibt Vokal- und Kammermusik, Jazz, Tango, aber auch Lesungen. Und ein Kinderprogramm stehen in den kommenden 7 Tagen auf dem Plan. Unsere Landeskorrespondentin Sandra Meyer stimmt uns ein.
1: Der Magdeburger Dom ist die größte Kathedrale Ostdeutschlands und das Wahrzeichen der Stadt. Insofern, sagt Domkantor Christian Otto, sei er geradezu prädestiniert als Festivalort.
2: Also es gibt eine richtige Kathedralakustik, das ist schon was Besonderes, dass man da geistliche Musik gestalten kann, aber auch eben anderes. Und in den Domfestspielen gibt es dann auch immer eine sehr schöne und besondere Beleuchtung. Das kommt dann auch sehr schön zum Tragen.
1: Doch so einmalig die Kulisse des 1200 Jahre alten Gemäuers, der Dom sei akustisch auch eine Herausforderung. Das müsse man beim Programm bedenken.
2: Man muss aufpassen bei der Auswahl von Musik, dass bei aller schönen Atmosphäre man nicht zu schnell musiziert, weil die Akustik einfach einen sehr langen Nachhall auch hat. Also sind dafür nicht alle Werke gleichermaßen gut geeignet. Wenn man sich das aber gut überlegt und gut vorbereitet und eine gute Auswahl trifft, dann gibt der Raum einem das sehr schön zurück in ein wunderbaren Klangerlebnis, das einen einhüllt von allen Seiten.
1: Und so will der Domkantor das Publikum mit Gloria von Antonio Vivaldi beglücken. Gesungen vom Domchor und Domsingschule, begleitet auf historischen Instrumenten vom Orchester Märkisch Barock. Das Ganze dann aber erst zum Abschluss der Domfestspiele. Zum Beginn erklingt die reinste Vokalmusik mit dem Leipziger Ensemble am Akkord. Die jüngst mit dem International Classical Music Award ausgezeichnet wurden, freut sich Georg Banderau, der das Programm zusammengestellt hat.
3: Natürlich haben wir auch bekanntere Schauspielerinnen. Das ist Susanne von Boschow, die und sie wird ein Programm über Frida Kahlo anbieten. Eine Lesung mit südamerikanischer Musik und mit Bildern von Frida Kahlo. Also das ist was ganz Besonderes. Ein Tango-Konzert haben wir auch am Samstagabend mit der Quintett Fraca Napa. Die kommen auch aus Südamerika, aus ganz Europa. Dann haben wir natürlich auch mit Wenzel, ein sehr bekannter ostdeutscher Liedermacher.
1: Für einen besonderen Abend, bei dem Jazz, Soul, Chanson und Pop aufeinander trifft, bespielt man diesmal auch einen weniger bekannten Ort im Dom, die sogenannte Ernstkapelle.
3: Hervé Jean, den kennt man auch als Kontrabassist von Roger Cicero und die Sängerin aus Frankreich, Mira Maud. Man kennt die auch aus König der Löwen, sie hatte dort die Titelrolle gehabt.
1: Neben den bekannten Interpreten will man aber auch lokalen Künstlern eine Bühne geben, sagt Banderau, der als Geschäftsführer des Vereins Stadtmarketing Pro M diese Kooperation mit der Domgemeinde für die kulturelle Stadtbelebung initiiert hat. So freut sich nun Katja Michalak vom Musikkulturverein Mitteldeutschland, dass sie gemeinsam mit dem Otto String Quartett bei den Domfestspielen dabei sein darf.
4: Die Kammermusik eines Weimarer Komponisten, Professor Karl Dietrich. Und das ist genau, was auch unser Musikkulturverein widerspiegelt. Das Sichtbarmachen, das Erlebbarmachen mitteldeutscher Komponisten aus der zweiten Hälfte des 20. Jahrhunderts. Und das ist so das Dreieck Weimar, Halle, Magdeburg. Und das jetzt im Magdeburger Dom präsentieren zu können, ist für mich ein ganz, ganz schönes Ereignis.
1: Für Banderau sind diese Konzerte auch eine Begegnung mit der Stadtgesellschaft. Auch das sei die Idee der Domfestspiele. So gibt es auch ein Kinderorgelkonzert mit Karneval der Tiere. Es singen die Chöre der Musikschule zum Thema Wasser und der Tangoverein bringt sich ebenfalls ein.
0: Ja, das wäre ein ziemliches Kaleidoskop. Und wenn Sie denn schon da sind und die Musik oder Lesung genießen, nicht verpassen, den Dom auch in Augenschein zu nehmen. Meine Empfehlung, unbedingt die Paradiespforte besuchen mit den Steinbildern der klugen und törichten Jungfrauen. Das ist außergewöhnliche mittelalterliche Steinmetzkunst und das Sahnehäubchen auf den Magdeburger Domfestspielen. Dankeschön, Sandra Meyer.

0: Auch gerade frisch aus der Presse. Das neue Album von Peter Gabriel mit dem schönen Titel O/I. Ja, ich dachte erst, das ist irgendeine Produktionsbezeichnung. Nein, das ist der Name O/I. Warum auch nicht? Und ist so ein bisschen back to the roots. An dem Titel merkt man es jedenfalls. Till Your Mind Is Shining. Und wir bleiben bei ganz frischer Musik. Am Freitag nämlich kam es erst raus. Das neue Album von Alan Cohn mit dem Titel Du bedeutest mir die Welt. Darauf versammelt 10 neue Lieder. Und schon das zweite gibt so ein bisschen das Thema des ganzen Abends vor. Die wichtigen Zahlen. Heißt es. Und gemeint sind die 2 und die 8. Da wollten wir von Alan Cohn natürlich wissen, warum denn die?
1: In diesem Fall, weil es halt um die Zweisamkeit, um die Achtsamkeit geht. Ich glaube, die Achtsamkeit ist auch ein Thema, was auf dem ganzen Album eine große Rolle spielt. Achtsamkeit für wahrscheinlich die eigenen Grenzen, das eigene, was man so machen kann, und aber auch Achtsamkeit mit seinen Mitmenschen. Also der Wunsch danach, achtsam seinen Mitmenschen gegenüber zu sein.
0: Ach, jetzt wissen wir, was Alan Cohn wichtig ist. Mehr aufeinander aufpassen, Empathie und Zuwendung. Ihre Anliegen und diese Aussage gilt auch für den Titeltrack Du bedeutest mir die Welt. Und das ist nicht einfach so ein Liebeslied. Gerade dieses Du ist nämlich durchaus mehrdeutig.
1: Je nachdem, welche Person das hört, ne? Ich glaube, Leute werden eine persönliche Empfindung zu dem Du haben, wer dieses Du sein kann. Und das Du kann natürlich auch das eigene Ich sein. Also dieses Du bedeutest mir die Welt geht einfach darum, dass wir manchmal in so stressigen Situationen nicht achtsam mit unseren Mitmenschen umgehen. Wir sind so beschäftigt mit dem, was uns gerade so stresst, dass wir nicht manchmal vielleicht nicht merken, wie wir diesen Stress irgendwie auf an anderen so auch abladen. Und darum geht's in diesem Lied so ein bisschen, dass man sich entschuldigt dafür, dass man vielleicht selber aufgeladen war und nicht achtsam genug mit jemandem umgegangen ist und dass man sich aber die Zeit nehmen möchte.
0: Die Künstlerin war mit ihrem neuen Album zu Gast in der MDR Kultur Studio Session bei Jan Kubong. Und man kann das Ganze jederzeit auf unserer Website mdrkultur.de nachhören. Mit dem Album geht's übrigens auf Tour. Morgen ist Start in Hamburg. Später am 15. Juli ist sie in Dresden und am 16. in Leipzig. Und im Oktober diesen Jahres sind noch Erfurt und Magdeburg dran. Also sie kommt herum. Und nun zur Illustration. Aber doch bitteschön noch das Titelstück. Und das beginnt nicht irgendwo, sondern so Alan Cohn. Alles beginnt im All. Alles beginnt.

0: 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Es ist 15.32 Uhr und wir sind gleich bei den Kulturkompakt-Nachrichten.
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0: Und die hat uns Tuul Trangnow mitgebracht.
2: Seit heute steht der Ostdeutsche Karneval auf der sächsischen Landesliste des immateriellen Kulturerbes. Damit würdigt der Freistaat Sachsen eine lebendige Kulturform, die das gesellschaftliche Leben in Sachsen und den ostdeutschen Bundesländern prägt, hieß es. Für Kulturkompakt berichtet Constanze Kittel.
3: Karneval, Fasching und Fastnacht hat in Ostdeutschland eine eigene lange Tradition. Sie reicht bis ins Mittelalter zurück und ist eng mit der christlichen Fastenzeit verbunden. Dem sächsischen Kulturministerium zufolge sind in den ostdeutschen Bundesländern aktuell rund 95.000 Menschen in gut 900 Vereinen aktiv. Sachsens Kulturministerin Barbara Klepsch betont, der ostdeutsche Karneval sei weit mehr als Brauchtum. Er sei Ausdruck von Gemeinschaft und Kreativität. Verbinde Humor und kulturelle Identität.
2: Die ostdeutschen Landesverbände hoffen jetzt auf die Aufnahme in das bundesweite Verzeichnis des immateriellen Kulturerbes. Nach der Kontroverse um die zunächst abgesagte Lesung des Autors und Aktivisten Arne Semsrott in Magdeburg darf der Autor nun doch sein Buch in der Stadtbibliothek vorstellen. Sein Sachbuch Gegenmacht, die Zivilgesellschaft schlägt zurück, ist heute im Drömer-Knauer Verlag erschienen. MDR-Kulturautor Bastian Wirzjoch hat es gelesen und fasst zusammen, es gehe vor allem um die schwarz-rote Koalition, die AfD-Forderungen umsetzen würden und damit viel gefährlicher seien als die AfD in der Opposition. Bastian Wirzjoch dazu.
4: Der größte Teil des Buches sind aber Lösungsvorschläge, wie das Leben aller besser gemacht werden könnte in Deutschland. Semsrott schlägt vor, eine Reform des Parteienrechts, um Parteien dazu zu zwingen, sich Vorschlägen aus der Bevölkerung zu öffnen. Er fordert Parteien vor allem als Infrastruktur zu begreifen, als Infrastruktur für Forderungen der Bürgerinnen und Bürger. Zweitens fordert er mehr Volksentscheide, mehr direkte Demokratie samt der Beteiligungsform Bürgerräte. Drittens fordert er weniger Steuerschlupflöcher für besonders Wohlhabende.
2: Diesen Freitag wird Semsrott im Magdeburger Moritzhof sein Buch vorstellen. Am Sonnabend dann folgt seine Lesung in der Stadtbibliothek Magdeburg. Junge Musikerinnen und Musiker aus Jena haben beim Finale von Jugend musiziert, also dem Bundeswettbewerb, erste Plätze erzielt. Bei den Wettbewerben in München und Regensburg konnten drei Nachwuchsensembles die Jury überzeugen. In der Kategorie Akkordeon Kammermusik erreichten Cellist Wilhelm Lätsch und Akkordeonist Hans Wühl die Höchstpunktzahl von 25 Punkten. Ebenfalls die meisten Punkte erzielten die Akkordeonisten Maximilian Plath, Helena Victoria, Eva Magdalena Wiedra und Elena Schirmann. Der Wettbewerb Jugend musiziert gilt als einer der wichtigsten Förderwettbewerbe für musikalischen Nachwuchs in Deutschland. Und das Festivalteam des Neiße Filmfestivals im Dreiländereck Deutschland, Polen, Tschechien kann auf eine ereignisreiche und sonnige Festivalwoche zurückblicken. Das sagte der Festivalleiter Clemens Meyer, MDR Kultur. Gestern ist das sechstägige Filmfestival zu Ende gegangen und Meyer freue sich besonders über eine starke Resonanz.
5: Wir hatten ein bisschen Angst, dass uns bei so gutem Wetter die Zuschauer zum Teil wegbleiben würden. Das ist nicht passiert und ich finde, das spricht auch für quasi die Verankerung des Festivals in der Region, dass die Leute eben sich nicht entschieden haben, zum See zu fahren, sondern trotzdem zu uns gekommen sind. Und damit haben wir es geschafft, das Vorjahresniveau bei den Zuschauerzahlen zu halten. Das muss man ja wirklich sagen, das Festival ist irgendwie so ein besonderes Festival, was auch sehr anders ist als andere Filmfestivals. Man sieht die FilmemacherInnen und die Gäste im Garten auf Liegestühlen sitzen. Dann merkt man irgendwie, ja, das ist auch wirklich was anderes als ein Großstadtfestival, wo man dann vielleicht im Stress von Kino zu Kino hechtet.
2: Beim Neiße Filmfestival erlebten mehr als 6.000 Filmfans in 19 Kinos und Kulturstätten in Deutschland, Polen und Tschechien rund 100 Filme. Begleitet von Filmgesprächen und Konzerten. Die nächste Ausgabe dann wird Ende Mai 2027 stattfinden.
0: Und dies haben wir erfahren von Tuul Trangnow. Danke.
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0: Neben Sonne gibt es heute auch Wolken und selten Schauer bei Höchstwerten zwischen 19 und 24 Grad. Morgen wechselnd bewölkt oder sonnig, nachmittags mit ein paar Schauern garniert, vielleicht dazu sommerlich warm bis 27 Grad und Mittwoch zeitweise dichte Wolken und Regen und es kühlt sich wieder ein bisschen ab. Schauen wir auf die Straßen. Diese Meldungen liegen an. Vorsicht auf der A4 Richtung Frankfurt zwischen Friedewald und Bad Hersfeld liegen Fahrzeugteile. Vorsicht auf der A73 Richtung Suhl zwischen Zapfendorf und Ebensfeld liegt ein Kantholz. A2 Richtung Hannover zwischen Ilxleben und Alsleben 9 Kilometer Stau und stockender Verkehr an einer Baustelle. Da brauchen Sie eine halbe Stunde länger. Eine Stunde wäre es schon auf der A4 Görlitz Richtung Dresden am Grenzübergang Ludwigsdorf Stau bei der Einreise. A9 Richtung München zwischen Schkeuditzer Kreuz und Leipzig-West Stau wegen Bauarbeiten und A14 Richtung Dresden zwischen Grimma und Leisnig 5 Kilometer Stau nach einem LKW-Unfall. Sie brauchen eine halbe Stunde länger. Kommen Sie gut an.
6: 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Jetzt aus Erfurt, The String Company.

Simply Red mit dem Klassiker Holding Back the Years aus der Feder von Mick Hucknall, der hier natürlich singt, ganz klar als Frontmann. 15.45 Uhr, MDR Kultur. Wir schreiben den 1. Juni, nicht nur Kindertag, sondern auch meteorologischer Sommerbeginn. Da kann man schon mal so ein paar Sommerträume träumen, oder? So wie Shakespeare es vor mehr als 400 Jahren getan hat. Und dieser Traum schlägt sich direkt nieder in einem Theaterstück. Jawohl, in der Leipziger Moritzbahn.

0: In gut 5 Wochen geht's los. Aber dieses Stück heißt in Abwandlung interessanterweise Trommer-Nachtstraum. Und der Regisseur Volker Insel, der kann mir bestimmt Auskunft geben, warum diese Namensnivellierung aufgekommen ist vom Klassiker. Ich habe ihn jetzt am Telefon. Guten Tag, Volker Insel.
1: Ja, guten Tag.
0: Ja, also was hat's denn auf sich mit dem Titel Trommer-Nachtstraum und wie viel Shakespeare steckt drin oder was noch?
1: Also es heißt Trommernachtssaum und nicht Traum. Sommer, also Trommernachtssaum, und wir haben einfach sozusagen die Buchstaben verwechselt. Aus Sommernachtstraum wurde Trommernachtssaum.
0: Ach, das Dreckfuhler-Täfelchen sozusagen. Dann habe ich das auch noch überlesen, ist ja ein Ding.
1: Also Trommernachtssaum. Und es hat, es ist zwar eigentlich erstmal nur ein Wortspiel, aber es hat vor allen Dingen damit zu tun, dass wir Barbara Trommer, die mittlerweile 80-jährige Grand Dame, möchte ich mal sagen, des Leipziger Schauspiels, überreden konnten, mit uns noch einmal auf die Bühne zu treten. Und Barbara Trommer liefert uns also einen Trommernachtstraum, aber wegen der Buchstabenverwechslung
0: mit Saum.
1: Genau.
0: Also Barbara Trommer, die ist wirklich die Grand Dame des Leipziger Schauspiels, und da nochmal zu erleben auf der Inselbühne, dann als Titania, oder was wird sie geben?
1: Ja, sie wird vor allen Dingen Titania spielen, aber wir haben natürlich wieder eine ganz schräge Rahmenhandlung erfunden. Man wird also Teile des Shakespeare'schen Sommernachtstraumes sehen, und zwar auf einer Art Sommerakademie, eine teure Sommerakademie, wo mehr oder weniger gut betuchte Menschen sich ihr Sein und ihr Bewusstsein erweitern wollen und einen sehr teuren Theaterkurs belegen, und eine sehr teure Dozentin, die man extra dafür eingekauft hat, ist also der Altstar. Die heißt dann auch noch Frau Trommernacht.
0: Das
1: Frau
0: ist
1: Trommernacht,
0: ja.
1: Ist also eine gealterte Diva, die also an ein paar Schauspieleleven, die aber schon im Berufsleben stehen und eigentlich andere Dinge machen, sozusagen ihr Wissen weitergibt. Und diese Truppe, also diese Schüler oder die sind schon alle ein bisschen älter. Ne?
0: Nein, die Erfahrenen halt, ja. Und das klingt,
1: der 30, ja.
0: Das klingt auch nach einer Vorlage für jede Menge komödiantisches Geschehen. Aber außer dem Umstand der Bekanntmachung reden wir noch aus einem anderen Grund, Volker Insel. Sie brauchen Unterstützung.
1: Ja, wie es so ist, wir haben natürlich einen Finanzierungsplan für dieses Projekt, und tollerweise unterstützt uns auch die Stadt Leipzig mit Projektfördermitteln. Und ich sage es mal ganz einfach, in den einfachen und ehrlichen Zahlen: wir haben da 15.000 Euro beantragt und ich habe 12.000 bekommen, und jetzt ist eine Lücke von 3.000 Euro da. Und diese 3.000 Euro brauchen wir für unsere Kostüme, und darum haben wir gedacht, wir starten heute eine, wie es so schön neudeutsch heißt, Crowdfunding-Aktion. Also wir sind Spendenaktion, wir bitten um Unterstützung, und man findet sozusagen den Link, wenn ich das sagen darf.
0: Ja, gern.
1: Ja, also man findet den Link zu dieser Spendenaktion auch auf unserer Internetseite insel-bühne.de, also www.insel-bühne.de, und unter Aktuelles findet man den Spendenaufruf, und wenn man darauf klickt, auf diesen Link, der dann da angezeigt wird, dann wird man da durchgeführt. Und wir hoffen, dass wir die 3.000 Euro irgendwie zusammenkriegen, und dann eben auch nicht nur in Unterwäsche, sondern in schönen Kostümen spielen können.
0: Es muss nicht Haute Couture sein, ne? Also da sind Sie ein bisschen bescheidener, aber es muss halt zusammenkommen, weil sonst steht man wirklich nur im Unterleibchen da. Und das wollen wir nicht, das will die Inselbühne nicht. Insel-bühne.de, da gehen Sie flugs drauf, wenn Sie Interesse haben, sich das Stück auch bekleidet anzuschauen. Verehrte Hörer, und spenden vielleicht einen 10er oder einen 20er oder was Sie erübrigen können. Sicherlich ist das Produkt unbedingt sehenswert. Mit dem Cast, mit dem Star und dem Regisseur kann das nur eine tolle Sache werden. Da drücken wir die Daumen und ja, freuen uns dann auf den Juli. Wann ist nochmal Premiere, Volker Insel?
1: Premiere ist am 1. Am 1. Juli, und dann spielen wir so bis 15. Juli hintereinander weg.
0: Das wird ein schöner Trommernachtssaum. Ich glaube, jetzt habe ich es auch gerafft, wie es wirklich heißt. Also viel Erfolg und schönen Dank, ja?
1: Vielen Dank.
0: Danke, ciao.
1: Tschüss.

Kamasi Washington South Side. Ja, ich weiß nicht, wie es sich da so lebt, ne? Ob es da perfekte Bedingungen gibt. Das klingt ja überhaupt erstmal so. Perfekte Bedingungen klingt nach Sonnenschein, Rückenwind und einem Parkplatz direkt vor der Tür. Wobei, wir müssen ehrlich sein, wer in Deutschland schon mal einen Parkplatz direkt vor der Tür gefunden hat, zumindest in der Stadt, weiß, dass wir uns hier schon im Bereich der Fantasy-Literatur bewegen. Oft warten wir auf den richtigen Moment, auf die ideale Gelegenheit oder den berühmten Stern, der bitte günstig stehen soll. Dabei entstehen die besten Geschichten meistens genau dann, wenn eben nicht alles perfekt läuft. Mal sehen, wie es bei Charlie Winston so ist. Der besingt jetzt die perfekten Bedingungen. Perfect Conditions. Und dann wird's 4.

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2: Um 16 Uhr mit Ralf Valencia. Die verurteilte Rechtsextremistin Mala Svenja Liebig soll von Tschechien nach Deutschland ausgeliefert werden. Das hat das Landgericht im tschechischen Pilsen angeordnet. Liebig kann gegen die Entscheidung Beschwerde einreichen. Die Entscheidung ist damit noch nicht rechtskräftig. Nach Liebig war monatelang mit europäischem Haftbefehl gefahndet worden. Im April wurde sie dann von der tschechischen Polizei gefasst. Liebig war 2023 vom Amtsgericht Halle unter anderem wegen Volksverhetzung verurteilt worden, damals noch unter dem männlichen Geburtsnamen Sven Liebig. Bundeskanzler Friedrich Merz stellt die geplante BAföG-Erhöhung in Frage. Sein Sprecher erklärte, alle Vereinbarungen im Koalitionsvertrag stünden unter Finanzierungsvorbehalt. Die Bundesregierung müsse sparen und überlegen, welche Leistungserhöhungen möglich seien. Die beteiligten Ministerien berieten auch über die beste Lösung. Bundesforschungsministerin Dorothee Bär hatte am Wochenende erklärt, dass Auszubildende und Studierende nicht mit einer baldigen BAföG-Erhöhung rechnen könnten. Kritik kam unter anderem von Juso-Chef Philipp Türmer. Er sprach von einer skandalösen Äußerung. Die Entwicklungsministerin Rehm Alabale Radovan hat ihren Besuch im Libanon aus Sicherheitsgründen kurzfristig abgesagt. Wie das Ministerium mitteilte, wurde die Reise beim Anflug auf Beirut gestoppt. Zuvor hatte Israels Ministerpräsident Benjamin Netanyahu die Armee angewiesen, einen Vorort von Beirut anzugreifen. Die Siedlung gilt als Hochburg der schiitischen Hisbollah-Miliz. Radovan wollte sich im Libanon ein Bild von den Folgen des Krieges zwischen Israel und der Hisbollah machen. Ministerpräsident Sven Schulze will die Verwaltungsstrukturen in Sachsen-Anhalt vereinfachen. Der CDU-Politiker sagte auf dem Ostdeutschen Wirtschaftsforum, die Verwaltung in seinem Land sei dreistufig. Es gebe die kommunale Ebene, dazwischen seien Landesbehörden, darüber die Ministerien. Das werde er abschaffen. Mittelständler klagten, dass sie zu lange auf Entscheidungen warten müssten. Man sollte deshalb mehr Kompetenzen auf die lokalen Ebenen übertragen. Die ostdeutsche Karnevalstradition ist in die sächsische Kulturerbeliste aufgenommen worden. Kulturministerin Barbara Klepsch sagte, der ostdeutsche Karneval sei mehr als nur Brauchtum. Er sei über Generationen hinweg von engagierten Ehrenamtlichen bewahrt und weiterentwickelt worden. Die Wurzeln reichen zurück bis ins Mittelalter. Heute gibt es mehr als 900 Vereine, die diese Tradition bewahren. Auch in Thüringen und Brandenburg steht der Karneval auf der Erbeliste. Das waren die Nachrichten.
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3: Ganz angenehm eigentlich heute Nachmittag. Neben Sonne auch mal Wolken, vielleicht mal ein Schauer. Höchstwerte 19 bis 24 Grad. Morgen dann sommerlich warm bis 27. Nachmittags kann es ein paar Schauer geben, ansonsten wechselnd bewölkt oder sonnig. Am Mittwoch gibt es wieder mehr dichte Wolken und Regen. Es kühlt sich etwas ab. Wir schauen auf den MDR Verkehrsdienst. Und haben diese Meldungen. A2 Richtung Hannover zwischen Ilxleben und Alsleben. 9 Kilometer stockender Verkehr an einer Baustelle. A4 Görlitz Richtung Dresden am Grenzübergang Ludwigsdorf. Stau bei der Einreise. Eine Stunde brauchen Sie länger. A9 Richtung München zwischen Schkeuditzer Kreuz und Leipzig West. Stau wegen Bauarbeiten. A13 Richtung Dresden ist zwischen Duben und Lübbenau nach einem Unfall gesperrt. Und A14 Richtung Dresden zwischen Grimma und Leisnig. 5 Kilometer Stau nach einem LKW-Unfall. Kommen Sie gut ans Ziel Ihrer Fahrt.
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3: Mit Ilka Hein und im Londoner Hyde Park gibt es ja die berühmte Speakers Corner. Da kann jeder, der will, sich hinstellen und Reden halten, solange er mag. Susan Vega nutzt die Gunst der Stunde. Speakers Corner. Wir dürfen sehr gespannt sein.

Feine Herrschaft mit dieser Ausstellung präsentiert die Grafikstiftung Neorauch in Aschersleben in Sachsen-Anhalt einen spannenden Dialog zwischen Neorauch und Enfant Terrible. Auf die Idee muss man erstmal kommen, die beiden zusammenzuschmeißen. Jonathan Mese. Und zwar mit unterschiedlichen Perspektiven auf Macht, Gesellschaft und die Rolle der Kunst in unserer Zeit. Wie spannend das ist, zu sehen ist, das hören wir gleich von unserer Kunstkritikerin Ulrike Thielmann.

0: Das ist auch mal entsprechender Bandname. Cigarettes After Sex, Heavenly. 16:12 Uhr, hier ist MDR Kultur am Nachmittag. Die Stadt Aschersleben, da schauen wir jetzt hin, in Sachsen-Anhalt, besitzt seit nunmehr 14 Jahren, aber immerhin ein Kunstjuwel, und zwar die Grafikstiftung Neorauch im Herzen der Stadt im Bildungszentrum Westerhorn Park. Jedes Jahr gibt es hier eine Sonderausstellung, natürlich mit Werken Neorauchs, aber auch im Dialog mit anderen Künstlern. Etwa seinem Lehrer Arno Rink, seiner Ehefrau und Kollegin Rosa Loy und in diesem Jahr mit Jonathan Mese, Trash-Ästhet und ja, markante, könnte man sagen, deutsche Künstlerpersönlichkeit. Gart die Justiz beschäftigt sich mit ihm. In der Grafikstiftung steht jedoch Meses grafisches Werk im Vordergrund, das es auch gibt, falls Sie das gar nicht wussten. Und zwar in der neuen Schau mit dem Titel Feine Herrschaft. Ulrike Thielmann war da.
1: Wer das Wort Waldeinsamkeit am Bildrand liest, ist gleich romantisch gestimmt. Denkt an den blonden Egbert des Schriftstellers Ludwig Tieck und wundert sich über die beiden dunklen Männergestalten in der Tuschelithografie, die die beiden Künstler Jonathan Mese und Neo Rauch gemeinsam geschaffen haben.
2: Das ist ein Doppelbildnis, ein Doppelporträt. Und wir stehen uns da gegenüber in lustvoller Konfrontation,
1: sagt Neo Rauch. Rechts in Schwarz steht in seinem Stil ein Mann mit langem Haar, erkennbar als Jonathan Mese, der eine Maschinenpistole direkt auf einen großen Männerkopf lenkt. Den von Neo Rauch fragt sich das Publikum oder wird doch vorbeigeschossen, zumal sich die Männer über die Augen zu verständigen scheinen. Mese hat den Maler als Überkopf im Stil expressionistischer Holzschnitte zu Papier gebracht. Empfangsvölker heißt das Bild. Viel lässt sich über die Wortschöpfung rätseln, wie über die Aussage des Bildes, die die Ideale der deutschen Romantik mit der komplizierten politischen Lage zusammenzubringen scheint. Durch die MP sowie Darstellungen im Film befeuert, denkt man auch ein wenig an den deutschen Herbst. Die Deutung jedoch bleibt, wie immer bei der Kunst von Neo Rauch, den Betrachtern überlassen. So hält es der Maler auch mit diesem Bild und sagt über sein Verhältnis zum Mese:
2: Wir haben natürlich Übereinstimmungen festgestellt im Laufe der Jahre. Wir kennen es, glaube ich, seit ungefähr 20 Jahren. Wir sind beide der Meinung, dass Politik in der Kunst nichts zu suchen hat. Es ist ein Raum, in dem jedoch alles zur Entfaltung kommen soll, was die menschlichen Geschicke ausmacht. Es ist einfach darauf zu achten, dass dieser Strom ungebrochen fließt, der durch den Autor hindurch pulst.
1: Puls gibt auch das zweite Doppelporträt der beiden. Dieses Mal mit zwei Pistolen, die Mese trägt. Wieder ist es für wilde Spekulationen angetan, expressiv und großformatig in Öl auf Papier. Feine Herrschaft lautet der Titel, prägend für die Ausstellung.
2: Auf der linken Seite sieht man den Kollegen Mese. Rechts sieht man eine sedimentäre Schichtung diverser Materialien und Elemente und Symbole, die Neo Rauch bedeutet letzten Endes.
1: Dass Jonathan Mese zur Eröffnung nicht gekommen war, fiel auf unter den vielen Gästen, die in einer stimmungsvollen Vernissage die rund 60 Arbeiten der beiden in Augenschein nahmen. Viele neue Werke von Rauch und auch von Mese sind darunter. Augenfällig bei ihm die vielen Acrylarbeiten auf Papier, die expressiv und zentral das Verhältnis zur Mutter verhandeln. Etwa das Großformat Kampf um Mutter. Was passiert? Was ist bei dir los? Von 2026. Die Antwort kam am 19. April. Da verstarb Brigitte Mese. Sein Herz sei zerbrochen, verkündete der Künstler und kam nicht zur Vernissage. Dafür fesselte ein anderer Redner, der Schriftsteller Uwe Tellkamp, für 20 Minuten die Aufmerksamkeit des Publikums im übervollen Saal.
3: Meine Damen und Herren, feine Herrschaften, wer oder was ist sie? Die feine Herrschaft, die der Ausstellung ihren Titel gibt. Das gleichnamige Bild, ein Gemeinschaftswerk von Neo Rauch und Jonathan Mese. Ironisch gemeinter Hinweis auf das Gegenteil. Feines Herrschen, die Herrschaft des Feinen im alltäglichen Groben.
1: Das illustre Publikum dankte Telkamp begeistert für seine poetischen Worte, die natürlich um deutsche Themen kreisten. Auch der kryptische Satz fiel: Feine Herrschaft braucht manchmal schweres Gerät. Ihn nahmen die Gäste in die unbedingt sehenswerte Ausstellung mit. Und jeder stellte sich wohl an diesem sonnigen Tag in Aschersleben, kurz vor der Landtagswahl in Sachsen-Anhalt, etwas anderes vor.
0: Wohl, wohl. Mittwoch bis Sonntag hat die Grafikstiftung Neo Rauch in Aschersleben geöffnet, jeweils von 10 bis 16 Uhr. Und so kann die 14. Jahresausstellung von diesem kommenden Mittwoch an bis 25. April im Jahr 2027 angeschaut werden.

aus dem Film Artificial Intelligence, sozusagen KI. Musik von John Williams, wenn es so wird, wird es nicht schön, wie John Williams hier komponiert hat. Egal, noch ist es nicht so weit. Jetzt gucken wir erstmal auf unmittelbare Ereignisse, die vor uns liegen, zum Beispiel auf den Sommer. Der beginnt heute zumindest meteorologisch, 1. Juni. Und in unseren Köpfen, naja, da hat er aber vielleicht schon längst angefangen. Blauer Himmel, laue Abende, Freibad, Pommes, Eis in der Hand und der feste Vorsatz, dieses Jahr aber wirklich zu entspannen. Die Realität sieht mitunter anders aus, da sitzt man dann Anfang Juni mit Jacke auf dem Balkon, fragt sich, ob man versehentlich schon den Herbst abonniert hat oder man fiebert einer Fußball-Weltmeisterschaft entgegen, nur um festzustellen, dass die schönsten Sommermärchen leider nicht beliebig verlängerbar sind. Und sogar, wer es schafft, dem deutschen Wetter zu entkommen und auf einer tropischen Insel landet, merkt schnell, auch da gibt's Mücken und überteuerte Cocktails. Da braucht man wenigstens den richtigen Soundtrack, um sich einzustimmen, wenn es anderweitig klemmt. Und hier ist unser Angebot bei MDR Kultur. Ganz frisch, ganz neu. Mom is Gone. Und das ist der Titelsong vom Album. Dig.

In einer halben Stunde, da wird er vergeben, der Kunstpreis der Landeshauptstadt Dresden. Und an wen? Das erfahren Sie, wenn Sie dranbleiben, gleich bei uns in den Kulturkompakt-Nachrichten, 16:30 Uhr.

0: Sehr schön hier. Amos Lee, a tribute to the Chet Baker sings like someone in love. Wunderbar um 16:30 Uhr.
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0: Und wunderbar aktuell wird's jetzt mit Tushrang No.
2: Ja, genau. Das Adelsgeschlecht Wettin hatte im 13. Jahrhundert offenbar deutlich größere Königspläne als bislang bekannt. Von Italien bis Jerusalem. Das zeigen neue Urkunden zur mitteldeutschen Geschichte. Zur Stunde wird auf der Wartburg in Eisenach der neue Quellband vorgestellt. Darin soll die Rolle von Sachsen und Thüringen im Ringen um Krone und Macht aufgezeigt werden. Mehr Infos für Kulturkompakt von Ben Hienchen.
3: Das Haus Wettin gehört zu den ältesten urkundlich nachgewiesenen Hochadelsgeschlechtern Europas. In den mehr als 250 neu editierten Urkunden aus dem 13. Jahrhundert geht hervor, die Wettiner verfolgten ernsthafte Ansprüche auf das staufische Erbe in Italien und auf das Königreich Jerusalem. Sogar auf die römisch-deutsche Königswürde, also dem höchsten weltlichen Titel im Heiligen Römischen Reich deutscher Nationen, hatten sie es abgesehen. Thüringens Kulturminister Christian Tischner spricht von einer wichtigen Grundlagenarbeit. Sachsens Wissenschaftsminister Sebastian Gemko nennt den Kodex einen unerschöpflichen Schatz für die Landesgeschichte von Sachsen und Thüringen.
2: Die Sächsische Akademie der Wissenschaften zu Leipzig stellt Band 6 des Codex Diplomaticus Saxoniae mitsamt der neu editierten Urkunden aktuell auf der Wartburg in Eisenach vor. Der Dresdner Fotograf Matthias Kreuziger erhält in einer halben Stunde den Kunstpreis der Landeshauptstadt Dresden. Er hatte etwa als Hausfotograf der Semperoper jahrzehntelang die Sächsische Staatskapelle Dresden und ihre Dirigenten begleitet. Außerdem war er in der Jazzszene unterwegs und porträtierte zahlreiche Musikerinnen und Musiker, wie zum Beispiel Miles Davis. Neben dem Hauptpreis werden auch zwei Förderpreise vergeben. Kulturkompaktredakteur Reik Steingasser berichtet.
4: Ein Preis geht an das Kollektiv Banda Kommunale. Es wurde 2001 gegründet und umfasst Musikerinnen und Musiker aus vielen Ländern, darunter Deutschland, Syrien, Israel und Italien. Die Formation engagiert sich nach eigenen Angaben gegen Vorurteile und Rechtsextremismus. Die Jury erklärte, die Banda Kommunale sei weit mehr als ein Musikensemble. Sie sei ein Symbol für Zusammenhalt, Vielfalt und gesellschaftliches Engagement. Der zweite Förderpreis geht an die Band Etna. Die Sängerin Ines und der Schlagzeuger Demian Kappenstein hatten sich an der Hochschule für Musik in Dresden kennengelernt. Laut Jury steht Etna für Musik, die Grenzen sprengt und Herzen erreicht. Dabei nutze das Duo Einflüsse von Jazz, Elektro und Pop.
2: Der Hauptpreis ist mit 10.000 Euro dotiert, die beiden Förderpreise mit jeweils 5.000 Euro. Das katholische Kinder- und Jugendzentrum Don Bosco in Magdeburg ist heute zum Kindertag nach umfangreichen Sanierungen wiedereröffnet worden. Dem Bistum zufolge wurden dafür seit Oktober 2024 rund 1,2 Millionen Euro in neue Fußböden und Decken, neue Elektrizität und Toiletten, eine neue Küche und eingezogene Glaswände und Türen investiert. Finanziert wurden die Bauarbeiten durch Gelder der Pfarrei, des Bistums Magdeburg, des Bonifatiuswerks und Spenden. Staatliche Zuwendungen oder andere Fördermittel habe es nicht gegeben, hieß es. Täglich besuchen rund 30 Kinder und Jugendliche das Zentrum. Und seit heute steht der ostdeutsche Karneval auf der sächsischen Landesliste des immateriellen Kulturerbes. Damit würdigt der Freistaat Sachsen eine lebendige Kulturform, die das gesellschaftliche Leben in Sachsen und den ostdeutschen Bundesländern prägt, hieß es. Für Kulturkompakt berichtet Konstanze Kittel.
5: Karneval, Fasching und Fastnacht hat in Ostdeutschland eine eigene lange Tradition. Sie reicht bis ins Mittelalter zurück und ist eng mit der christlichen Fastenzeit verbunden. Dem sächsischen Kulturministerium zufolge sind in den ostdeutschen Bundesländern aktuell rund 95.000 Menschen in gut 900 Vereinen aktiv. Sachsens Kulturministerin Barbara Klepsch betont, der ostdeutsche Karneval sei weit mehr als Brauchtum. Er sei Ausdruck von Gemeinschaft und Kreativität, verbinde Humor und kulturelle Identität.
2: Die ostdeutschen Landesverbände hoffen jetzt auf die Aufnahme in das bundesweite Verzeichnis des immateriellen Kulturerbes.
0: Ja, hello. Wobei das wahrscheinlich gar nicht stimmt. Es gibt da sicher ganz andere Schlachtrufe. Aber da muss ich mich nochmal schlau machen. Tötrang nur. Dankeschön.
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0: Es gibt heute Nachmittag neben Sonne auch Wolken und ein paar Schauer hier und da. Höchstwerte 19 bis 24 Grad. Morgen wechselnd bewölkt oder sonnig, eigentlich nicht so schlecht. Nachmittags vielleicht mal ein paar Schauer, aber sommerlich warm. bis 27 Grad. Und Mittwoch, naja, da geht es dann wieder so ein bisschen hinab mit den Temperaturen, nicht viel. Zeitweise dazu dichte Wolken und auch mal Regen, der durchzieht. Schauen wir uns den Verkehrsdienst an. Mit diesen Meldungen A2 Richtung Hannover zwischen Ilxleben und Alsleben. 9 Kilometer Stau und stockender Verkehr an einer Baustelle. A4 Görlitz Richtung Dresden am Grenzübergang Ludwigsdorf, Stau bei der Einreise. Vorsicht auf der A9 Richtung Berlin zwischen Kleinmarzins und Niemegk. Hier befindet sich eine ungesicherte Unfallstelle im Baustellenbereich. A13 Richtung Dresden ist zwischen Duben und Lübbenau nach einem Unfall gesperrt. Und A14 Richtung Dresden zwischen Grimma und Leisnig 5 Kilometer Stau nach einem LKW-Unfall.
6: 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Jetzt aus Leipzig, Barthes.

Heute wäre sie 100 Jahre alt geworden. Ein Jahrhundert nach ihrer Geburt fasziniert sie die Menschen immer noch. Als Filmikone, als Symbol für Glamour und Schönheit, aber auch als eine Frau voller Widersprüche. Kaum ein anderer Star hat sich so tief ins kulturelle Gedächtnis eingeschrieben wie Marilyn Monroe. Ihr Lächeln wurde weltberühmt, ihre Bilder sind unvergessen. Und vielleicht liegt darin auch die anhaltende Faszination von Marilyn, dass hinter der Legende immer auch die Geschichte einer Frau sichtbar bleibt, die weit mehr war als nur Hollywood-Star. Dazu verletzlich, ambivalent, suchend, vielleicht unterschätzt. Wir erinnern gleich an diese Kultschauspielerin hier bei MDR Kultur International zum 100. von Marilyn Monroe.

0: MDR Kultur am Nachmittag, 16.44 Uhr.
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0: Marilyn Monroe, schon der Name ikonisch, wäre heute 100 geworden. Eine Schauspielerin, die eben genau das geschaffen hat, was dann später sich so eigentlich gar nicht nochmal wiederholt hat, diese Art von Kult. Auf der Liste der größten Schauspielerinnen schaffte sie es beim amerikanischen Filminstitut immerhin auf Platz 6 zwischen Greta Garbo und Elizabeth Taylor. Manche mögen es heiß, Blondinen bevorzugt das verflixte siebte Jahr. Das sind nur drei ihrer erfolgreichsten Filme. In Los Angeles wird sie natürlich gefeiert. Antje Sieb würdigt und erinnert jetzt an die Schauspielerin, Sängerin und Künstlerin Marilyn Monroe.
2: Vor 100 Jahren wird in Los Angeles Norma Jean geboren, ein kleines Mädchen, das seine Jugend in Pflegefamilien verbringt und seine alleinstehende Mutter nur selten sieht. Mit 16 heiratet sie zum ersten Mal. Ein paar Jahre später beginnt sie zu modeln.
3: She first started out as a model and then she had a film with Columbia.
2: Und dreht dann schon als Marilyn Monroe ihre ersten Filme. Asphaltdschungel sei ihr Durchbruch gewesen, sagt Simran Bala, Kuratorin der Ausstellung, mit der das Academy Museum in Los Angeles Marilyns Geburtstag feiert. Mit Filmplakaten, Filmausschnitten, aber auch natürlich berühmten Kleidern aus ihrer Karriere, bei denen man sofort legendäre Filmszenen vor Augen hat. Wie das original pinke Kleid aus Blondinen bevorzugt.
4: But diamonds are a girl's best friend. A kiss may be grand.
3: We have the pink dress from Gentlemen Prefer Blondes, in which she performs the song Diamonds Are a Girl's Best Friend.
2: Und eine Kopie des wahrscheinlich berühmtesten Kleides. Marilyn Monroe in einem weißen, schulterfreien Kleid über einem U-Bahn-Gitter stehend und der Luftzug bläst ihren Rock nach oben. Die Szene aus Das verflixte siebte Jahr. Regisseur Billy Wilder drehte zwei Filme mit ihr und beschwerte sich über ihre Unzuverlässigkeit am Set. Manche Szenen mussten zigmal gedreht werden.
5: Where's that bourbon?
3: At the same time, we have letters from directors such as.
6: Wir haben Briefe von Regisseuren, etwa Billy Wilder hat darüber geredet. Aber meist war am Ende das Fazit, auch wenn sie 80 Anläufe brauchte, die 81. Einstellung machte das dann wieder
3: weg.
2: Gegen das Image des blonden Dummchens, das sie in ihren erfolgreichsten Filmen spielte, wehrte sie sich. Etwa indem sie eine eigene Produktionsfirma

0: gründete und sich damit etwas mehr Kontrolle verschaffte über ihr Leben und ihre Karriere, meint Bala.
1: And having her own production company helped her.
2: Dadurch hatte sie mehr Mitsprache bei ihren Rollen oder mit welchen Regisseuren oder Kameraleuten sie arbeiten wollte.
1: Director and which cinematographer she would work with.
0: Ihr Privatleben war turbulent. Weitere Ehen mit Baseballstar Joe DiMaggio und Autor Arthur Miller scheiterten. Viele Beziehungsgerüchte, unter anderem in Verbindung mit Präsident John F. Kennedy, liefern nach wie vor Stoff für Spekulationen.
3: Happy Birthday, Mr. President. Happy Birthday to you.
0: Genau wie ihr früher Tod. Mit nur 36 Jahren starb sie in ihrem gerade erst bezogenen Haus in Los Angeles an einer Überdosis Schlafmittel. Vermutlich Selbstmord, befanden die Behörden. Sie war in psychiatrischer Behandlung, hatte Probleme mit Alkohol und Tabletten. Ihr Tod machte sie erst recht zur Ikone. Alles, was mit ihr in Verbindung zu bringen ist, ist heute wertvoll. Von hingekritzelten Notizen bis hin zu ihren Möbeln. In Auktionshäusern in Los Angeles wird gerade einiges davon versteigert, zum Beispiel die Tore ihres Hauses, kurz vor ihrem Tod installiert. Margaret Barrett vom Auktionshaus Julien's.
4: She had those gates installed a couple weeks before she passed away.
0: Das erste und einzige Haus, das Marilyn Monroe je besessen hat, beschäftigt zurzeit die Gerichte. Es wurde vor 2 Jahren unter Denkmalschutz gestellt, um den geplanten Abriss zu verhindern. Die heutigen Eigentümer allerdings klagen dagegen. Sie sagen, vom Originalzustand sei sowieso nichts mehr übrig. Denn das Haus hat einige Renovierungen hinter sich. Das habe die Stadt bisher nie interessiert.
5: Mhm. Na gut, aber ich weiß auch nicht, warum man sich jetzt die Tore von Marilyn Monroe zu Hause irgendwo hinstellen sollte. Da fände ich doch die Diamanten viel, viel spannender aus dem Video zu Diamonds Are Girls' Best Friend. Das war ja einer ihrer Hits von Marilyn Monroe, der wir ja ganz herzlich gratulieren zum 100. Geburtstag irgendwo da oben auf ihrer Wolke.

0: Ja, ganz schön funkelnd hier, dieses kleine Kabinettstückchen der Walzer Cisto, Opus 39, Nummer 6, Vivace. Jetzt haben wir es komplett gespielt von Geoffroy Couteau und Johannes Brahms, heißt der Komponist, 1653. Zum 50. Geburtstag, noch ein Geburtstagskind von Alexander Scheer. Zum 1. Juni heute lohnt sich durchaus ein Blick auf seine Karriere, die sich ja konsequent den Schubladen entzieht. Scheer ist überhaupt kein Schauspieler der glatten Oberflächen, sondern einer, der sich eben verwandelt und Figuren oft über das Äußere und den Körper erschließt. Ob als Teenie im Kultfilm Sonnenallee oder als Gerhard Gundermann, ja, das war eine große Rolle, die er da ausgeführt hat. Seine Rollen tragen immer etwas Unberechenbares in sich. Diese beeindruckenden Auftritte aus Film und Fernsehen sollte man sich ansehen und man sollte sich seine Musik anhören, denn eine Band gibt es natürlich auch. Jetzt singt da sogar David Bowie, ist unterwegs mit seinem Programm Heroes am 30. Juni im Dresdner Kulturpalast und zusammen mit Andreas Dresen und Band ist Alexander Scheer auch wieder auf Gundermann-Tour. Spielt nicht nur Gundermann-Songs, dann am 14. August beispielsweise auf der Parkbühne des Geiserhauses in Leipzig. So haben wir sie schon mal ein bisschen angefüttert. Und nun soll er aber auch selber Alexander Scheer mit einem Gundermann-Titel. Und ich glaube, den kann man kennen. MDR Kultur, kurz vor 5.
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1: Um 17 Uhr mit Renato Bodenburg. Der Iran hat Verhandlungen mit den USA über ein Kriegsende offenbar gestoppt. Die iranische Nachrichtenagentur Tasnim berichtet, Grund seien anhaltende Verbrechen Israels im Libanon. Verhandlungen könnten erst wieder aufgenommen werden, wenn die israelischen Militäreinsätze im Gazastreifen und im Libanon endeten. Die Agentur berichtet weiter, dass der Iran zusammen mit schiitischen Gruppen im Jemen, im Libanon und im Irak die Straße von Hormus wieder vollständig blockieren wolle. Außerdem wolle man auch die Meerenge von Bab al-Mandab vor der Küste des Jemen sperren. Über sie läuft ein Großteil des Schiffsverkehrs in Richtung Suezkanal. Die verurteilte Rechtsextremistin Mala Svenja Liebig soll von Tschechien nach Deutschland ausgeliefert werden. Das hat das Landgericht im tschechischen Pilsen angeordnet. Liebig kann gegen die Entscheidung noch Beschwerde einreichen. Nach der Rechtsextremistin war monatelang mit europäischem Haftbefehl gefahndet worden. Im April wurde sie dann von der tschechischen Polizei gefasst. Liebig war 2023 vom Amtsgericht Halle unter anderem wegen Volksverhetzung verurteilt worden, damals noch unter dem männlichen Geburtsnamen Sven Liebig. Eine mögliche Anhebung der Rentenbeiträge wird sich deutlich auf den Arbeitsmarkt auswirken. Zu dieser Einschätzung kommt das Institut für Arbeitsmarkt- und Berufsforschung. Wenn die Arbeit teurer werde, sinke auch die Nachfrage nach Arbeitskräften. Die Forscher rechnen mit einem Verlust von zehntausenden Jobs. Hintergrund sind aktuelle Prognosen der Rentenversicherung. Sie geht davon aus, dass die Beiträge ab 2028 von derzeit 18,6 auf 19,9% steigen könnten. Ministerpräsident Sven Schulze will die Verwaltungsstrukturen in Sachsen-Anhalt vereinfachen. Der CDU-Politiker sagte auf dem Ostdeutschen Wirtschaftsforum, die Verwaltung in seinem Land sei dreistufig. Es gebe die kommunale Ebene, dazwischen seien Landesbehörden, darüber die Ministerien. Das werde er abschaffen. Mittelständler klagten, sie warten zu lange auf Entscheidungen. Man sollte deshalb mehr Kompetenzen auf die lokalen Ebenen übertragen. In Sachsen warten derzeit 359 Menschen auf ein Spenderorgan. Das zeigen Zahlen der Deutschen Stiftung Organtransplantation. Die Zahlen der Organspenden seien zwar leicht gestiegen, dennoch stünden noch immer viele Menschen auf der Warteliste. Sachsens Gesundheitsministerin Petra Köpping appellierte an alle Bürger, sich über die Organspende zu informieren und eine Entscheidung zu treffen. Das waren die Nachrichten.
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2: Ja, so ein bisschen durchwachsen. Sonne, Wolken, paar Schauer, Höchstwerte 19 bis 24 Grad, also alles ganz moderat. Morgen aber wieder sommerlich warm bis 27 Grad und dazu wechselnd bewölkt oder sonnig. Am Nachmittag kann es mal hier und da einen Schauer geben. Am Mittwoch dann wieder mehr dichtere Wolken und Regen. Der durchzieht, es kühlt sich ein bisschen ab. Schauen wir auf den Verkehrsdienst, kurz nach 5 hier bei MDR Kultur. A2 Richtung Hannover, zwischen Ilxleben und Alsleben, 9 Kilometer stockender Verkehr an einer Baustelle. A9 Richtung Berlin, zwischen Köselitz und Niemeck, auch Stau nach einem Unfall. A13 Richtung Dresden, zwischen Duben und Lübbenau, Stau nach einem Unfall. A14 Richtung Magdeburg, zwischen Kalbe und Schönebeck steht ein defektes Fahrzeug auf der rechten Fahrspur. Und A14 Richtung Dresden, zwischen Grimma und Leisnig, 5 Kilometer Stau nach einem LKW-Unfall. Kommen Sie gut und sicher an Ihr Ziel.
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2: Mit Ilke Hein und die Autumn Defense fragen, why don't we, warum machen wir denn nicht? Na, wir machen doch.

So haben wir also Why Don't We? Und das hier, das swingt ja schon ganz schön, ne? The Autumn Defense. Aber wir können noch was draufpacken, denn bevor die Gypsy Kings Weltstars wurden, ja, da spielten sie, ich weiß nicht, ob sie es wussten, an Stränden, auf Hochzeiten und vor Restaurants an der Côte d'Azur. Der Legende nach wurden sie dort von Brigitte Bardot entdeckt und zu einer ihrer Partys eingeladen. Naja, ein bisschen Starthilfe braucht eben jeder. Und nun liegt zwischen dem und dem heute eine wirklich beachtliche Weltkarriere. Mit ihrem neuen Album Historia blicken die Musiker um den Frontmann Tonino Baliardo zurück auf ihre eigenen Wurzeln und gleichzeitig nach vorn. Und der Titel, der bedeutet ja nicht zufällig Geschichte. Das Album versteht sich als musikalische Reise durch Traditionen, Erinnerungen und ja den, na klar, unverwechselbaren Sound, mit dem die Gypsy Kings weltweit über 25 Millionen Alben verkauft und Millionen an Fans gewonnen haben. Und dieses neue Album, das ist ja quasi eine Landmarke, Historia, das stellt Ihnen hier gleich Sky Nonoff vor.

Immer Razor Sharp, Peggy Lee, hier bei MDR Kultur. Wir reden über die französische Band Gypsy Kings, gegründet vom Rumba-Flamenca-Sänger José Reyes in den 70er Jahren, zählt zu den wenigen Projekten, aus denen Angehörige der Volksgruppe der Roma oder Gitanos, wie sie in Frankreich heißen, als Superstars hervorgegangen sind. Und tatsächlich gelten die Gypsy Kings seit fast 40 Jahren und Songs wie Bamboleo oder Joby Joba zu den Weltstars der sogenannten World Music. Und jetzt ist ihr erstes Album seit 8 Jahren erschienen. Da haben sie sich ein bisschen Zeit gelassen. Der Titel Historia. Und auf diesem geht es natürlich vor allem um die Geschichte und Tradition ihrer Musik. Skanonov hat das Album gehört.

0: Familie kann eine nicht ganz unkomplizierte Sache sein. Und hier geht es sogar um zwei Familien, genauer gesagt zwei Gitano-Familien. Die Reyes und die Baleardos, wobei diese untereinander wiederum verwandt und verschwägert sind. Aber bevor wir uns hier zwischen Vätern, Söhnen, Onkeln, Cousins und Neffen komplett verzetteln, jedenfalls begannen die Männer der zwei Clans in den 70ern zusammen Musik zu machen. Einen Sound, mit dem sie es sogar auf Brigitte Bardots Terrasse in Saint-Tropez schafften, auch wenn sie noch ganz andere Ziele hatten. Ihr ehemaliges Mitglied Diego Baleardo. Flamenco ist harte Arbeit. Er ist unsere ureigene Musik, deren Wurzeln bis nach Indien und Rajasthan zurückreichen und schließlich auch nach Spanien kamen. Und daraus haben sich auch unsere Tänze entwickelt. Der Flamenco und die Bulería, die beide aus unserer Gitano-Tradition stammen. Aber mit der Bulería lässt sich nicht so wahnsinnig viel Geld verdienen. Daher haben wir unseren Sound geöffnet, ein bisschen internationalisiert.
1: Alors, on a ouvert tout ça. Et c'est devenu international.

internationalen Appeal hatte mittlerweile nicht nur mehr ihre Musik, sondern auch der Name der Band, die jetzt in den 80ern nicht mehr Los Reyes hieß, sondern Gypsy Kings. Und ich erinnere mich noch ziemlich genau, wie ich ihr drittes Album, das ich auf Kassette besaß, im Sommer 1988 bei jeder Autofahrt aufs Neue durchspulte und mich trotz Renault 5 mindestens so fühlte wie Weltherausgeber Ulf Poschardt in seinem Ferrari Testarossa. Ich sage nur Bamboleo und wie schön zu wissen, was große Musik bewirken kann.

0: Dass es in Familien zuweilen zu Zwistigkeiten kommen kann, ist kein Geheimnis. Und wohl auch der Grund, warum es mittlerweile mindestens 4 verschiedene Formationen namens Gypsy Kings gibt. Die Kings, die man auf Historia zu hören kriegt, brillieren mit Originalgitarrist Tonino Baliardo, inzwischen 66 Jahre alt, dessen Finesse man getrost als unumstritten bezeichnen kann. Was wiederum fehlt, ist Sänger Nicolas Reyes, eben der von Bamboleo und Amima Nera, in dessen Stimme sich Fiesta, Sehnsucht und Unrast auf so unnachahmliche Weise verbanden. Und hier geht es noch einmal um die Familie. Diese heutzutage so oft als längst überholtes Gesellschaftskonstrukt geschmähte Gemeinschaft, deren Tradition, deren immanente Nähe und Verbundenheit im Song El Campo nachdrücklich beschworen wird. Denn genau so hatte es damals in den 70ern angefangen. Mit 2 Gitano-Großfamilien, die in ihren Wohnwagen durch die Provence zogen und eine Musik machten, die schon die 3-Jährigen von ihren Großvätern kannten. Rumba Flamenca heißt sie nach wie vor, und das waren die Gypsy Kings schon immer. Ein Generationenprojekt, und so klingt es, wenn die Fackel weitergereicht wird.
1: Na, das war ja fürs Kanon auf ein innerer Fackelzug, hier über eine seiner Lieblingsbands zu sprechen, mit Enthusiasmus und ganz viel Wissen. Die Gypsy Kings haben ein neues Album draußen seit 8 Jahren, das erste. Und es heißt Historia. Und wie es sich anhört, das können Sie jetzt erfahren, wenn Sie dranbleiben. Die Gypsy Kings, Senorita.

Ja, wenn von den großen Namen der Wiener Klassik die Rede ist, dann fallen meistens ja die von Mozart, Haydn oder Beethoven. Bisschen seltener wird er genannt. Muzio Clementi, wir haben gerade von ihm Tempo di Menuetto gehört. Ja, der Vater des Klaviers, italienischer Komponist, Pianist, Musikverleger, war Virtuose seiner Zeit und trug dazu bei, das Klavier als Konzertinstrument zu etablieren. Und ich gebe zu, auch viele Klaviereleven haben nicht immer den Clementi so interpretiert, wie er interpretiert gehört. Aber ja, Klavierschule muss eben sein. Und da muss man eben auch mal durch so einen Clementi durch. Jetzt zu etwas sehr Unangestrengten. Manche Musiker veröffentlichen neue Alben und dann gibt es Taj Mahal, der veröffentlicht mit 84 Jahren einfach ein Album, das Zeit heißt, Time, und klingt dabei, als würde die Zeit ihn nie wirklich beeindrucken können. Auf seinem neuen Werk verbindet der Blues-Veteran wieder Soul, Folk, Reggae und Blues zu diesem ganz unverwechselbaren Sound, den eben nur er so lässig beherrscht. Das Besondere und das Schönste eigentlich zu diesem Album, während andere gegen die Zeit anarbeiten, scheint Taj Mahal mit ihr befreundet zu sein. Und seit fast 6 Jahrzehnten steht er auf Bühnen, sammelt musikalische Einflüsse aus aller Welt und klingt eben immer noch neugierig, entspannt und ja, zeitlos. Time ist deswegen nicht nur ein Albumtitel, es ist eine kleine Erinnerung daran, dass gute Musik manchmal genau dann entsteht, wenn man ihr Zeit gibt. Die Zeit, die sie braucht. Und hier haben wir was vom entsprechenden Album. Taj Mahal and the Phantom Blues Band, Life of Love.

0: Kultklänge von Randy Crawford, Street Life. Es ist 17.30 Uhr und zwar genauer.
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0: Und die hat uns Tultrang Nu mitgebracht.
2: Das Adelsgeschlecht Wettin hatte im 13. Jahrhundert offenbar deutlich größere Königspläne als bislang bekannt. Von Italien bis Jerusalem. Das zeigen neue Urkunden zur mitteldeutschen Geschichte. Auf der Wartburg in Eisenach ist der neue Quellband vorgestellt worden. Darin soll die Rolle von Sachsen und Thüringen im Ringen um Krone und Macht aufgezeigt werden. Mehr Infos für Kulturkompakt von Ben Hienchen.
3: Das Haus Wettin gehört zu den ältesten urkundlich nachgewiesenen Hochadelsgeschlechtern Europas. In den mehr als 250 neu editierten Urkunden aus dem 13. Jahrhundert geht hervor, die Wettiner verfolgten ernsthafte Ansprüche auf das staufische Erbe in Italien und auf das Königreich Jerusalem. Sogar auf die römisch-deutsche Königswürde, also dem höchsten weltlichen Titel im Heiligen Römischen Reich deutscher Nationen, hatten sie es abgesehen. Thüringens Kulturminister Christian Tischner spricht von einer wichtigen Grundlagenarbeit. Sachsens Wissenschaftsminister Sebastian Gemko nennt den Kodex einen unerschöpflichen Schatz für die Landesgeschichte von Sachsen und Thüringen.
2: Die Sächsische Akademie der Wissenschaften zu Leipzig hat den Band 6 des Codex Diplomaticus Saxoniae vor etwa einer Stunde auf der Wartburg vorgestellt. Der Dresdner Fotograf Matthias Kreuziger erhält zur Stunde den Kunstpreis der Landeshauptstadt Dresden. Er hatte unter anderem als Hausfotograf der Semperoper jahrzehntelang die Sächsische Staatskapelle Dresden und ihre Dirigenten begleitet. Zudem war er in der Jazzszene unterwegs und porträtierte zahlreiche Musiker wie Miles Davis. Neben dem Hauptpreis werden auch zwei Förderpreise vergeben. Kulturkompakt-Redakteur Reik Steingasser berichtet.
4: Ein Preis geht an das Kollektiv Banda Kommunale. Es wurde 2001 gegründet und umfasst Musikerinnen und Musiker aus vielen Ländern, darunter Deutschland, Syrien, Israel und Italien. Die Formation engagiert sich nach eigenen Angaben gegen Vorurteile und Rechtsextremismus. Die Jury erklärte, die Banda Kommunale sei weit mehr als ein Musikensemble. Sie sei ein Symbol für Zusammenhalt, Vielfalt und gesellschaftliches Engagement. Der zweite Förderpreis geht an die Band Etna. Die Sängerin Ines und der Schlagzeuger Demian Kappenstein hatten sich an der Hochschule für Musik in Dresden kennengelernt. Laut Jury steht Etna für Musik, die Grenzen sprengt und Herzen erreicht. Dabei nutze das Duo Einflüsse von Jazz, Elektro und Pop.
2: Der Hauptpreis des Dresdner Kunstpreises ist mit 10.000 Euro dotiert, die beiden Förderpreise mit jeweils 5.000 Euro. Zum 200. Geburtstag des Klavier- und Flügelbauers Karl Bechstein ist heute in Gotha eine weitere Gedenktafel enthüllt worden. Der Stadtverwaltung zufolge wurde sie an seinem Geburtshaus in der Siebleber Straße angebracht. Außerdem wurde eine bereits bestehende Tafel am Eingang des Hauses erneuert. Die Gedenktafeln erinnern zum einen an das Leben Karl Bechsteins und zeigen zum anderen die Geschichte des Gebäudes, das um 1700 als sogenannte Engelsburg erbaut wurde. Heute ist das Gebäude Sitz der evangelisch-freikirchlichen Gemeinde. Und seit 5 Jahren war der Dresdner Zwinger ohne seine berühmten Orangenbäumchen. Jetzt kehren sie zurück in eines der Wahrzeichens Sachsens. Was dahinter steckt und warum sogar Patinnen und Paten gesucht werden, dazu André Sittner für Kulturkompakt.
5: Ab heute werden wieder die italienischen Bitterorangen in den Dresdner Zwingerhof gebracht. Bis Freitag sollen 52 Orangenbäumchen symmetrisch entlang der Hauptwege stehen. 5 Jahre lang waren sie wegen der Sanierung des Hofes im Barockgarten Großsedlitz geblieben. Die Pflanzen sind mittlerweile bis zu 3,5 Meter hoch und rund 120 Kilogramm schwer. Damit die Pflege weiterhin finanziert werden kann, werden neue Patenschaften vergeben für die Dauer von 5 Jahren und basierend auf einer Spende von 550 Euro im Jahr mit Namensschild direkt am Baum.
2: Die Orangenbäumchen erinnern an die Geschichte des Zwingers als Orangerie unter August dem Starken. Damals standen dort rund 1700 Orangenbäume als Zeichen von Macht und Reichtum.
0: Tja, Statussymbole, nicht wahr? Damals wie heute, kleine Änderungen halt. Dankeschön, Tultrang Nu.
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0: Ja, das sieht ganz gut aus. Dieser Nachmittag angenehm mit Sonne, paar Wolken, selten so ein Schauer. 19 bis 24 Grad. Morgen wieder sommerlich warm bis 27 Grad und bewölkt oder sonnig. Nachmittags vielleicht ein paar Schauer. Kühler wieder am Mittwoch. Da sind mehr Wolken unterwegs und ein bisschen Regen. Schauen wir uns noch den Verkehrsdienst an. Wir haben kurz nach 5:30 diese Meldungen. A2 Richtung Hannover zwischen Ilxleben und Alsleben 9 Kilometer stockend an einer Baustelle. A9 Richtung Berlin zwischen Köselitz und Niemeck Stau nach einem Unfall. A14 Richtung Dresden zwischen Grimma und Leisnig 5 Kilometer Stau nach einem LKW-Unfall. Und A14 Richtung Dresden zwischen Döbeln-Nord und Döbeln-Ost ist die linke Fahrspur nach einem Unfall blockiert. Gute Fahrt, wo es geht und wo nicht, bald wieder.
6: 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Jetzt aus Leipzig, Hotel Rimini.
7: Ja, war das so.

Hotel Rimini, gefallen. Bei MDR Kultur. Leipzig, Grünau. Für viele vielleicht ein Stadtteil, ja, voller Klischees, ne? Für den Fotografen Harald Kirschner aber ist Leipzig-Grünau vor allem ein Ort voller Geschichten. Seit den frühen 80ern hat er das Leben in Grünau mit der Kamera begleitet, nicht von außen, sondern als Bewohner, mitten im Geschehen. Seine Bilder zeigen den Alltag so zwischen Baustellen, Aufbruchstimmung, Nachbarschaft und den ganz gewöhnlichen Momenten, aus denen eben auch Geschichte entsteht. Jetzt gibt's eine Ausstellung, 50 Jahre Grünau. Als Grünau noch Schlammhausen hieß. Wir haben sie besucht. Gleich sind sie schlauer.

0: Ja, das war schon fast eine kammermusikalische Variante hier vom Eurythmics-Klassiker Who's That Girl? Naked Raven heißt die Formation. MDR Kultur, die Stadt Leipzig, feiert in diesem Jahr das Jubiläum seines ganz besonderen Stadtteils. 1976, vor 50 Jahren, genau am 1. Juni, wurde der Grundstein für Leipzig-Grünau gelegt. Sie war neben Berlin-Marzahn und Halle-Neustadt eines der größten Neubaugebiete der DDR. Und in kurzer Zeit entstanden Tausende mit modernstem Komfort ausgestattete Wohnungen für die wachsende Stadt. Einer, der von Anfang mit der Kamera dabei war, ist der Fotograf Harald Kirschner. Seine Schwarz-Weiß-Fotos zeigen das Werden und das Vergehen einer betongewordenen Utopie. Und sie zeugen davon, wie die Menschen sich das Neubauviertel erobert und zu ihrem Lebensmittelpunkt gemacht haben. Eva Geding hat den Fotografen in Grünau besucht.
1: Der Flieder duftet. Kastanien strecken ihre Blüten in den blauen Himmel. Aus dem Gebüsch zwischen zwei Wohnblocks ruft ein Sprosser. Ganz schön grün in Grünau. In einem der sogenannten Punkthochhäuser bewohnt der Fotograf Harald Kirschner eine Maisonette-Wohnung im 15. und 16. Stock.
2: Und dann der Ausblick auf Leipzig.
3: Ist ja unglaublich. So schön.
2: Na, deswegen sind wir auch noch hier.
1: Aus den Fenstern schweift der Blick weit über die Stadt bis in die blaue Ferne. Seit 1981 wohnt das Ehepaar Kirschner hier. Der Fotograf und die Illustratorin bekamen die dringend benötigte Wohnung damals über den Bund bildender Künstler zugeteilt, als deren zweites Kind unterwegs war.
2: Unser Antrag lief schon 4 Jahre und auf einmal hieß es, wir haben eine Wohnung für euch. Da waren wir zuerst glücklich, aber als wir dann hörten, ja, das ist in Grünau, da waren wir dann, ich sag's mal so, enttäuscht. Und viele haben dann aber gesagt, also wenn ihr das nicht macht, dann seid ihr blöd. Und das sind immerhin 130 Quadratmeter und das für 200 Ostmark ist, ja, geschenkt.
1: Heute hat er hier seine Dunkelkammer. In einem anderen Raum schlummern in unzähligen Schubkästen und Schachteln Abzüge und Negative aus über 50 Schaffensjahren. Kirschner studierte ab 1968 an der Hochschule für Grafik und Buchkunst in Leipzig. Sein Metier ist die sozialdokumentarische Fotografie.
2: Als ich dann hier nach Grünau zog, da lag das Thema vor meiner Haustür. Da brauchte ich bloß rausgehen und fotografieren.
1: Seine Aufnahmen aus dieser Zeit zeigen ein ganz anderes Grünau. Eines, das den Beinamen Schlammhausen trug. Noch ohne Kastanienbäume und Fliederbüsche. Stattdessen allgegenwärtig auf den Fotos die Gummistiefel. Das Viertel befand sich noch im Bau. Es fehlten befestigte Straßen. Überall warteten Baumaterial und Baumaschinen auf ihren Einsatz.
2: In dem Falle war es aber für uns wichtig, was machen wir denn? Wie wollen wir heimisch werden? Wie wollen wir uns wohlfühlen und sozial miteinander leben? Und das Gute an dem Haus damals war, dass es eine gute soziale Durchmischung hatte. Also so wie man früher sagte, der Professor lebte neben dem Arbeiter.
1: Harald Kirschner hält dieses Vortasten in das neue, noch unbekannte Leben mit seiner Kamera fest. Vor allem die Kinder. Inmitten von Schuttbergen spielend, beim Herumklettern auf Betonelementen, beim Baden in Pfützen.
2: Das Besondere war, dass die Kinder wirklich die waren, die diesen Zustand voll in Besitz nahmen. Für die war das ein großer Abenteuerspielplatz. Da wurde gebaut und gespielt und manches auch natürlich durchaus gefährlich.

0: Aber ich staune selbst, dass wir jetzt im Nachhinein damals das so einfach zugelassen haben.
1: Auch nach dem Mauerfall fotografiert Kirschner die Veränderungen vor seiner Haustür. Den Einzug der Westprodukte in die Kaufhallen, die Containerfiliale einer Bank. Seine jüngste Bilderstrecke führte ihn in einen Elfgeschosser kurz vor dessen Abriss. In dem von den Bewohnern liebevoll Eiger Nordwand genannten Block fotografierte er die Wohnungen, nachdem alle Mieter ausgezogen waren. Heute vermisst Kirschner vor allem das Miteinander in den Hausgemeinschaften. Doch was mag er ganz persönlich an Grünau?
0: An Grünau mögen? Der Kulkwitzer See. Der ist gar nicht so weit und der hat das schönste Wasser in Sachsen. Echt.
1: Sagt Kirschner mit schelmischem Lächeln, während er aus dem Fenster seines Arbeitszimmers in die Ferne schaut.
2: Tja, wenn man nur lange genug überlegt, findet sich was. In Kommhaus im WK8 in Leipzig-Grünau ist aktuell, und zwar bis 18. September, noch die Ausstellung 50 Jahre Grünau, als Grünau noch Schlammhausen hieß, zu sehen, mit Fotografien von Harald Kirschner.

Ja, atmosphärisch hier. Amatowski 2004 hieß der Titel. MDR Kultur und atmosphärisch wird es auch in der nächsten Stunde. Aber auch groovig, rhythmisch und ja, sehr musikalisch, denn montags gibt es ja immer frische Musik bei MDR Kultur im Spezial. Tobias Kluge bringt uns in der nächsten Stunde Melodien mit von zum Beispiel Diffes, von Laura Misch, von Florian Künstler, von Reinhold Heil, dem alten Spliffracken. Ja, genau, der ist das. Von Death Cab for Cutie, Cat Eaton ist dabei, fantastische Singer-Songwriterin. Und ein ganz großer liefert auch was zu, denn er hat es wieder getan, neues Album. Paul McCartney, wie klingt der wohl mit 84? Wenn Sie das gern wissen möchten, dann bleiben Sie dran. In der nächsten Stunde, wie gesagt, unser Musikspezial bei MDR Kultur mit Tobias Kluge und mit mir.

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2: Um 18 Uhr mit Renato Bodenburg. Der Iran hat die Verhandlungen mit den USA über ein Kriegsende offenbar gestoppt. Die iranische Nachrichtenagentur Tasnim berichtet, Grund seien anhaltende Verbrechen Israels im Libanon. Verhandlungen könnten erst wieder aufgenommen werden, wenn die israelischen Militäreinsätze im Gazastreifen und im Libanon endeten. Die Agentur berichtet weiter, dass der Iran zusammen mit schiitischen Gruppen im Jemen, im Libanon und im Irak die Straße von Hormus wieder vollständig blockieren wolle. Außerdem wolle man auch die Meerenge von Bab al-Mandab vor der Küste des Jemen sperren. Über sie läuft ein Großteil des Schiffsverkehrs in Richtung Suezkanal. Die verurteilte Rechtsextremistin Mala Svenja Liebig soll von Tschechien nach Deutschland ausgeliefert werden. Das hat das Landgericht im tschechischen Pilsen angeordnet. Liebig kann gegen die Entscheidung noch Beschwerde einreichen. Nach der Rechtsextremistin war monatelang mit europäischem Haftbefehl gefahndet worden. Im April wurde sie dann von der tschechischen Polizei gefasst. Liebig war 2023 vom Amtsgericht Halle unter anderem wegen Volksverhetzung verurteilt worden, damals noch unter anderem mit dem männlichen Geburtsnamen Sven Liebig. Sachsen, Sachsen-Anhalt und Thüringen wollen das Selbstbestimmungsrecht verschärfen. Wie die Frankfurter Allgemeine berichtet, wollen sie auf der Justizministerkonferenz in der kommenden Woche einen Prüfmechanismus vorschlagen. Er soll den Standesämtern ermöglichen, bei offenkundigem Missbrauch einzugreifen. Das Selbstbestimmungsgesetz war 2024 in Kraft getreten. Es erleichtert Änderungen des Geschlechtseintrages und des Vornamens. Eine mögliche Anhebung der Rentenbeiträge wird sich deutlich auf den Arbeitsmarkt auswirken. Zu dieser Einschätzung kommt das Institut für Arbeitsmarkt- und Berufsforschung. Wenn die Arbeit teurer werde, sinke auch die Nachfrage nach Arbeitskräften. Die Forscher rechnen mit einem Verlust von zehntausenden Jobs. Hintergrund sind aktuelle Prognosen der Rentenversicherung. Sie geht davon aus, dass die Beiträge ab 2028 von derzeit 18,6 auf 19,9% steigen könnten. Die US-Amerikanerin Serena Williams hat ihr Comeback im Profi-Tennis angekündigt. Die 44-jährige Grand-Slam-Siegerin tritt beim Turnier in der kommenden Woche in London im Doppel an. Es wird damit gerechnet, dass sie im Juli auch in Wimbledon an den Start geht. Williams stand 319 Wochen an der Spitze der Weltrangliste. Vor 4 Jahren hatte sie sich von der großen Tennisbühne verabschiedet. Das waren die Nachrichten.
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3: Ja, die Sonne ist da, Wolken auch bis zum Abend. Gibt es vereinzelt Schauer bei Höchstwerten zwischen 19 und 24 Grad. Morgen wird es wieder sommerlich mit 27 Grad an der Spitze. Dazu wechselnd bewölkt oder sonnig, vielleicht so mal ein bisschen getröpfelt am Nachmittag. Am Mittwoch dann zeitweise dichte Wolken, bisschen Regen, kühlt sich auch wieder leicht ab. Schauen wir noch auf den Verkehrsdienst. Der hat aktuell diese Meldungen im Angebot, wenn man so will, kurz nach 6 A2 Richtung Hannover zwischen Ilxleben und Alsleben, 9 Kilometer stockender Verkehr an einer Baustelle. A9 Richtung Berlin zwischen Köselitz und Niemeck, Stau nach einem Unfall. Auf der A14 Richtung Dresden ist die Abfahrt Magdeburg-Stadtfeld nach einem Unfall gesperrt. Und A14 Richtung Dresden, 2 Meldungen, einmal zwischen Grimma und Leisnig, 5 Kilometer Stau nach einem Lkw-Unfall und zwischen Leisnig und Döbeln-Nord steht ein defekter Pkw auf der linken Fahrspur. Kommen Sie gut durch.
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3: Ich bin Ilka Hein, freue mich auf unser Musikspezial wie immer montags abends. Und wir haben natürlich jede Menge spannende und sehr unterschiedliche Neuverstellungen, die heute Tobias Kluge für Sie zusammengestellt hat und uns präsentieren wird auf dem roten Teppich. Hallo Tobias.
4: Grüß Hallo, dich. Guten Abend Ilka.
3: Na, ja. Was erwartet uns denn?
4: Ganz viele tolle Sachen. Beat trifft auf Jazz, digital auf analog. D-Fass und Ella Fitzgerald, die hören wir zum Ende der Sendung zusammen. Wie das Ganze, das erzählen wir Ihnen natürlich dann auch. Davor lauter musikalische Hinhörer, zum Beispiel Laura Misch. Das ist so eine richtige Alleskönnerin, Produzentin, Songschreiberin, Sängerin, Saxophonistin. Und die hat ein ganz atmosphärisches, großartiges Album gemacht mit Klängen, die wohl in echten Steinhöhlen aufgenommen wurden. Ganz spannend. Florian Künstler habe ich mit rausgepickt. Der Lübecker Liedermacher hat am Freitag oder wird am Freitag ein neues Album rausbringen, auf dem er wieder tief emotional einblicken lässt. Dann gibt's was Neues von Reinhold Heil. Viele werden es wissen, Keyboarder und Sänger der Band Spliff, veröffentlichte 30 Jahre nach der Entstehung seines ersten englischsprachigen Soloalbums nun auch was Neues und wir können da auch schon mal reinhören. Dann gibt's neue Lebenszeichen von den Indie-Rockern Death Cab for Cutie, freue ich mich sehr. Dann haben wir eine fantastische Soul-Sängerin mit dem Angebot. Die stammt aus Wales, Kate Eaton heißt sie und nochmal Großbritannien, Sir Paul McCartney, er ist noch lange nicht im Ruhestand, der fast 84-Jährige hat auch ein neues Album gemacht.
3: Ja, darauf bin ich auch gespannt. Cliffhanger wäre dann sozusagen bis zum Schluss und Sie warten doch bestimmt gern auf Ella Fitzgerald und die Fess, ich jedenfalls.
4: Genau.
3: Aber wir starten in diese Stunde voller neuer Musik von Brockhoff, Musikerin aus Hamburg und hören jetzt erstmal Front Row.

0: Das war Brockhoff. Dabei ist Lina, finde ich, eigentlich ein ganz schöner Vorname, Tobias Kluge.
1: Das finde ich auch.
0: So als bürgerlicher, hätte sie auch machen können. Egal. Sie ist in der Indie-Rock-Szene unterwegs und da auch schon ein bisschen bekannter. Nennt sich gerne, naja, Brocki, ne?
1: Mit ganz viel I hinten noch so dran am liebsten.
0: Ach so, ja. Und von ihr kommt raus Anfang Juni, jetzt also gleich ihr Debütalbum Easy Peeler.
1: Genau, ich musste ein bisschen an Avril Lavigne denken, auch so vom Sound, du vielleicht auch. Ich finde, das ist wirklich musikalisch toll produziert und man hat so das Gefühl, man kennt es schon, nicht nur, die Vergleiche sind ja immer nervig, ich weiß, aber sie haben ja auch schon, also oder ihr Label schon vorab 5 Titel vorausgeschickt als Singles, also hat man das Gefühl, hä, das kenne ich doch alles schon und dann gibt es ja auch schon eine kleine EP von ihr. Aber das sind tolle Sachen und die werden jetzt alle verbündelt sozusagen auf einem Song und es hat viel Persönliches. Sie hat die Songs geschrieben, einst im Schlafzimmer auch erstmal vor sich hingespielt, dann Schritt für Schritt gewagt und das ganze Thema nach draußen zu bringen. Darum geht es ja hier auch in Front Row, den Titel, den wir gerade gehört haben, sozusagen sich einem Publikum zu zeigen und für sie besonders schwer, Songs Menschen zu zeigen, die sie besonders liebt oder mag. Das sei für sie besonders Herausforderung, diese Aufregung, diese Angst, dann da vielleicht auch mit zu scheitern. Als Kind hat sie schon Klavierunterricht bekommen, Gitarre hat sie sich als Teenagerin selbst draufgedrückt, beigebracht, hat dann irgendwann ihre Angst doch überwunden, kleine Auftritte in lokalen Bars gemeistert und sich so ja von verschiedenen Alternative-Rock-Künstlern inspirieren lassen, ihre eigenen Songs zu entwickeln. Und ich finde, sie macht das richtig gut und sie nimmt uns hier wieder in dieses Gefühl zurück, was viele vielleicht kennen, so mit 13 wirklich extrem aufgeregt zu sein und lässt uns an diesen Gefühlen quasi teilhaben. Musikalisch, finde ich, ist das sehr erfrischend und eine Künstlerin, von der wir hoffentlich in Zukunft noch etwas mehr hören werden.
0: Ja, und ich finde, diese Bedroom-Pop-Intimität, die setzt sich auch tatsächlich auch durch, ne? Das kommt an. Aber jetzt von der jungen Brockhoff zu einem reifen Megastar, eine lebende Legende ist er. Unermüdlich und nach wie vor voller Tatendrang, auch noch mit 83, mein Gott, Sir Paul McCartney. Seit 2024 arbeitet er wohl schon an der Fertigstellung seines neuen Albums. Und jetzt ist es soweit. Was erwartet uns Tobias Kluge denn auf The Boys of Dungeon Lane?
1: Eine ganze Reihe toller Songs, so viel schon mal vorab. Der Altmeister hat ja einiges zu bieten und soll ja wohl 25 neue Titel für dieses Album geschrieben haben. Die besten davon dann mutmaßlich hier drauf vereint. Auch ein paar alte neu veredelt. Produzent des Ganzen, Andrew Watt, der ist ja auch natürlich sehr bekannt. Der soll mitgeholfen haben, dem Ganzen einen richtigen Schliff zu verpassen. In meinen Ohren ist es so halb-halb geglückt, weil nicht unbedingt immer im Stile des ehrwürdigen Beatle, finde ich, weil das ist doch ganz schön viel Hall, viel Effekt. An manchen Stellen denkt man, so viel Produktionsgedöns hätte es gar nicht gebraucht und ich finde zu Ungunsten des sehr, sehr guten Songwritings von McCartney.
0: Na, vielleicht sollte es so in Richtung Wall of Sound gehen, kann ja sein. Ja?
1: Kann sein, ja.
0: So Reminiszenzen. Und bei dem Titel handelt es sich um Jungs der Dungeon Lane, die Boys, die aber seine Heimatstadt ist, Liverpool?
1: Ja, oder? Klar, die Dungeon Lane befindet sich ja so in Liverpooler Stadtteil, unmittelbar am John Lennon Airport und etwa einen Kilometer entfernt von dieser Ardrick Road, wo ja die McCartneys Anfang der 50er Jahre wohnten, bevor sie dann umgezogen sind. Und in seiner Kindheit führte diese Dungeon Lane wohl durch Felder direkt zum River Mersey. Also er fuhr oft mit dem Fahrrad entlang der Küste zum Leuchtturm vom Halehead, um Schiffe und Möwen zu beobachten und hat ja selber auch in seiner Biografie geschrieben, dass hier sozusagen die Liebe zur Natur seinen Ursprung hat. Er konnte immer sein Fahrrad schnappen und war in 5 Minuten ja draußen auf dem Land.
0: Ja, und wir können auch gleich eine Kostprobe anbieten, sonst würden wir ja nicht darüber reden, nicht wahr?
1: Ja.
0: Und sogar mit dem alten Kumpel, Bandkumpel Ringo Starr, der eben auch Gott sei Dank noch da ist.
1: Ja.
0: Also der zweite von den Beatles, der noch übrig ist.
1: Vielleicht so eine Art Bonus-Track deswegen, weil dadurch irgendwie so ein bisschen magisch, finde ich. Eine Art Ballade über die einfachen Verhältnisse der Jungs aus der eben schon beschriebenen Dungeon Lane, geprägt von starken Gegensätzen. Insgesamt finde ich sehr clever und witzig zugleich, denn der Song, der ist arrangiert wie so eine Fußballhymne und ich denke mal, das muss nicht nur in Liverpool gesungen werden.
0: Naja, und so insgesamt, welcher Tabellenplatz geht dann an die Stadionmusik von Paul McCartney?
1: Der fast 84-Jährige, der ist ja noch voll im Saft und der hat hier so ein paar echt gute neue Songs mit Erinnerungen an alte Beatles-Kracher parat. Auch textlich ist da echt viel Witz und Tiefgang. Es ist auf dem Album viel Licht, aber auch so ein bisschen Schatten. Ich hatte das ja schon angesprochen, was die Produktion angeht. Hinten raus wird es aber irgendwie sogar immer besser, ganz klar, stimmlich. Naja, das haben wir schon vor 10 Jahren gesagt. Da merkt man im Gegensatz zu vielleicht anderen Haudegen seiner Generation, dass er da schon Defizite hat, stimmlich. Aber das ist, nimmt man ihm nicht übel. Das ist einfach das Alter. Und da er so eine tolle Aura hat und so tolle Ideen, so starke Songs, ist das am Ende wahrscheinlich auch wurscht.
0: Ja, und es ist ja auch ein bisschen Testimonial, wenn man so will. Ich meine, mit 84.
1: Vielleicht, ja.
0: Also wir hören nun von The Boys of Dungeon Lane, kam raus am 29., also vor ein paar Tagen erst. Und der Gesang von Ringo Starr, also beziehungsweise ist dabei, featuring Home to Us.

0: Das ist der eingebaute Beatles-Mitsing-Effekt. Ja, so ein bisschen Yellow Submarine schwingt immer mit, ne? Vor allem, wenn Ringo mitsingt, klar. Wir verweilen, Tobi Kluge, noch einen Moment in Großbritannien. Allerdings treibt es uns nach Wales hier im Musikspezial zu einer Soul-Jazz-Sängerin, die du entdeckt hast. Und ich glaube, sagen zu dürfen, zum Glück behältst du es nicht für dich. Sie heißt Kate Eaton.
1: Ja, die ist so neu auch nicht. Aber tatsächlich so hier in Deutschland hat sie vielleicht noch nicht so richtig Fuß gefasst. Wir wollen das gerne ändern. Jetzt mit ihrem dritten Album, was uns zugespielt wurde. Und ich finde, da sind ein paar tolle Sachen drauf. Ich habe mir dann auch direkt mal ein paar ältere Stücke noch von ihr angehört, ein paar gute Videos geschnappt und habe wirklich gestaunt und mich ein bisschen geärgert, dass ich sie noch nicht so richtig auf dem Schirm hatte bisher. Denn das, was Kate Eaton da macht, ist schon richtig, richtig dolle gut und man hätte sie auch schon sehen können. Mich wundert es, dass es mir entgangen ist, weil ich war schon in bestimmt 5 Gregory Porter Konzerten. Da war sie wohl auch schon ein paar Mal im Vorprogramm. Ich habe sie nicht erlebt. Sie hat auch bei Jules Holland schon eingeheizt, mit Paul Carrack eine Tour zusammen gemacht, Mark Broussard in Teskey Brothers. Also viele große Namen, denen sie sich die Bühne schon geteilt hat und hat wohl auch in England schon ausverkaufte Headliner-Shows gespielt. Also die ist sozusagen nicht unbekannt.
0: Ja, da kommt man auch nicht von ungefähr hin, schon gar nicht zu Jules Holland etc. Also dann hören wir sie doch erstmal am besten singen,
1: unbedingt,
0: beziehungsweise performen, bevor wir dann einige Sätze mehr über ihr neues Album verlieren. Better Left Unsaid heißt dieser Song. Sie hören Kate Eaton bei MDR Kultur.

0: Amtlich und edel, das ist feinster Soul hier von Kate Eaton bei MDR Kultur Musikspezial Better Left Unsaid aus What Happens Now. Frisch erschienen das Album. Was sagst du, Tobias Kluge?
1: Perfektionistisch würde ich das fast nennen. Fast ein bisschen zu glatt. Manchmal fehlt mir hier die Reibung, aber ich bin weit davon entfernt, meckern zu wollen, weil das ist natürlich insgesamt ein sehr guter Vortrag und beim genauen Hinhören menschelt das auch sehr, weil sie schnappt sich natürlich über die großen Themen wie Wandel, Widerstandsfähigkeit und Neuanfang natürlich auch ganz viel Romantisches, Persönliches. Irgendwie ist das auch ganz süß, wenn man dann liest, dass ihr langjähriger Weggefährte Nick Atkinson hier das Ganze mitproduziert hat. Und das ist schon fast wieder wie so eine Sandkastenfreundschaft, so scheint mir. Die arbeiten ja schon seit Ewigkeiten zusammen. Seit ihrem 16. Lebensjahr sind die so richtig zusammen. Also da stimmt die Chemie offenbar auch auf verschiedenen Ebenen. Und diese Geschlossenheit, die verleiht ihr und auch dieser Musik doch anständig Kraft.
0: Ja, da wächst man zusammen, auch in der Kunst. Das kann funktionieren, ne? Solche Lebens- und gleichzeitig künstlerischen Partnerschaften womöglich. Und naja, Vergleiche sind ja immer nicht so gewünscht, ich weiß, aber man denkt bei dem Sound dann eben doch so ein bisschen an die bekannteren britischen Soul-Queens dieser Tage, wie eine Adele oder Amy Winehouse wabert da auch irgendwie rum. Ne?
1: Finde ich auch, aber sie selber beruft sich ja noch auf die ganz Großen, auf Legenden wie Stevie Wonder, Aretha Franklin, Carole King. Ja. Also mit dieser Musik ist Kate Eaton aufgewachsen und das schwört in ihrer Musik natürlich immer irgendwie so ein bisschen mit rum. Die Songs sind zum Großteil in den eigenen Session-Studios entstanden, die wichtigsten Arbeiten, dann aber dann tatsächlich auch in den Konk-Studios in London, wo tatsächlich auch eine Adele immer aufnimmt, vorzugsweise, oder Massive Attack oder die Bee Gees sogar ihre Alben produziert haben. Also beliebter Ort. Und es hat diesen auch tatsächlich so beliebten und gewollten Vintage-Look so im Sound, also ganz klassisch mit Wurlitzer-Orgeln. Sie singt auch gerne an so Retro-Röhren-Mikros. Das heißt, sie mag es schon so nostalgisch und deswegen sind die Vergleiche vielleicht auch zulässig.
0: Das denke ich, ne? Und du hast ja noch eine zweite Kostprobe dabei und das ist nicht grundlos, diese Auswahl.
1: Ja, ich fand den Song hier nochmal besonders stark auf dem Album. By Now, eine der nachdenklichsten Stücke des Albums, finde ich. Das thematisiert so ein bisschen diesen subtilen Druck, der wohl auf Frauen lastet, so konventionelle Meilensteine, Karriere, Beziehung, Mutterschaft, bis zu einem bestimmten Alter irgendwie alles zu erreichen. Und dann diese sanft anschwellenden Harmonien, diese subtilen Jazzakkorde, das Ganze mit Wärme und Entschlossenheit vorgetragen, und also sozusagen als Kontra auch zu diesen Erwartungen. Also ich finde, der Song verkörpert das emotionale Herzstück des Albums. Freiheit, Authentizität und Akzeptanz.
0: Das wollen wir hören. By Now.

0: Ja, das ist schlicht eine Kölnerin hier, kann man nicht anders sagen. Kate Eaton mit ihrem Song By Now aus ihrem frisch erschienenen Album What Happens Now. Na, und wir kommen jetzt hier im MDR Kultur Musikspezial vom Neo Soul zum Indie Rock. Aus guter Quelle weiß ich, dass sich da aus alter Verbundenheit Kollege Kluge sehr, sehr wohl fühlt. Und die Band heißt Death Cab for Cutie, die haben was Neues.
1: Genau. Und ich hatte schon ein paar Durchläufe, also ich hatte schon Vergnügen sozusagen mit dem neuen Album I Built You a Tower und habe dann trotzdem gestöhnt, weil ich dachte, meine Güte, das kann doch nicht wahr sein. Ich wollte nämlich eigentlich gerne zwei ganz andere Songs hier aufführen im Spezial, die richtig großartig geworden sind. Das wurde uns aber als Sender nicht erlaubt. Und das, obwohl die Band ja jetzt wieder Back to the Roots zu einem kleineren Label zurückgegangen ist. Und ich dachte mir, es kam mir eher vor wie so vor 20 Jahren, als so große Plattenfirmen, du erinnerst dich vielleicht auch noch, Ilka, dann immer Songs ewig noch so zurückgehalten haben und uns das verboten haben zu spielen. Erst ab dem und dem Tag dürfte und es durfte nichts durchsickern, aber auch gar nichts. Das ist, ich meine, die Zeiten sind ja echt längst vorbei. Du kannst ja inzwischen eigentlich fast überall irgendwie schon mal vorab irgendwas im Netz kriegen oder so. Deswegen habe ich mich ein bisschen geärgert. Aber es, ich glaube, es ist auch wieder so, ja, es verstärkt vielleicht auch den Zauber, ja, den man dadurch auslöst. So, ah, nee, noch nicht. Erst noch bis Freitag warten.
0: Ja, weil man Musikredakteur ist jedenfalls, ja. Also ich weiß nicht. Genau. Immerhin, 8-mal Grammy nominiert, Death Cab for Cutie und jetzt das 11. Album. Dann lass uns doch mal an deinem persönlichen Höreindruck teilhaben.
1: Es ist auf jeden Fall eine Art Rückbesinnung auf ihren früheren Sound und ich bin mir sicher, die Fans der Band, die werden das sicher mögen. Da ist nämlich ganz wenig Schnickschnack und ganz wenig Schnörkel. Das ist ziemlich geradeaus. Ein paar Songs zeigen auch so alte Ohrwurm-Hook-Qualitäten. Es klingt etwas romantisch, wenn man sagt, die Band hat wieder so zu sich selbst zurückgefunden, doch nach gut 20 Jahren tatsächlich in diesem Major-Label-System-Zirkus, also bei einer großen Plattenfirma, dann wieder zurückzugehen zu ihren Indie-Wurzeln. Das ist wahrscheinlich schon so eine Form von, wir spielen jetzt mal ein bisschen befreiter auf. Und gefiltert durch diese ganzen Erfahrungen, die sie dann ja doch in den 2000er Jahren gesammelt haben, auch in dieser aktuellen Quintettbesetzung, er hat ja auch eine gewisse Lebenserfahrung und bringt auch was Robustes mit, aber jetzt lässt sich eben doch wieder so ein ganz klarer Bandgeist erkennen, der sich sozusagen dieses Album so durchzieht, so unverfälscht, weißt du, so belastend wie so ein roher Diamant und man merkt, das ist schon ein bisschen schnell Schussartig vielleicht auch gewollt. Ne? Ich glaube, die haben sich gerade mal 3 Wochen Zeit genommen. Da könnte man jetzt mutmaßen, naja, okay, wenn ihr euch noch ein bisschen mehr, dann wäre vielleicht die eine oder andere Idee noch etwas ausgereifter gewesen. Aber ich glaube, die wollten das genauso.
0: Die wollten es spontan.
1: So, genau, so wie es jetzt klingt.
0: Ja. Naja, und was wir schon mal vorstellen können, das ist die Single Punching the Flowers, Hau die Blumen und haut der Song hin, Tobi?
1: Es ist auf jeden Fall nicht der stärkste Wurf auf dem Album. Wundert mich auch, dass die ausgerechnet den Song jetzt so als Single rausballern wollten, aber vielleicht auch, um genau diese Kantigkeit zu zeigen, die diese Band jetzt hat. Ben Gibbard, der Kopf, der ewige Frontmann der Band, schreibt ja hier auch von seiner realen Erfahrung als Kleinkind, der einen Wutanfall hatte und vor einem Lebensmittelladen buchstäblich auf Blumen einschlägt und in dieser Metapher jetzt sozusagen für einen erwachsenen Mann verwandelt, der sozusagen etwas Schönes besitzt, dessen Einfluss auf ihn jedoch so wie so ein Käfig, wie so eine Quelle der Frustration sozusagen empfunden wird. Also wir verstehen, glaube ich, es geht um Stagnation, es geht um das Gefühl von Bekannten gefangen zu sein und darüber, welchen Schaden es eben anrichtet, wenn man sich tiefer so ins Unbekannte vorwagt.
0: Ja, gut, das hat der eine oder andere vielleicht schon mal so erfahren. Insofern wäre das der Song, um sich mehr hinein zu vertiefen. Wir hören Death Cab for Cutie, Punching the Flowers.

0: Na, das ist der Sound für die möglicherweise etwas roheren, lauteren Momente im Leben. Warum denn nicht? Tobi Kluge gefeiert. Ja. Death Cab for Cutie. Musikalisch verlassen wir jetzt aber hier im Spezial bei MDR Kultur den Indie-Rock-Sound. Kommt zu einem Musiker, den viele als Bandmitglied von Spliff kennen werden. Vielleicht auch Musiker, war er auch bei der Nina Hagen Band oder als Produzent der ersten drei Alben von Nena. Und der Mann heißt Reinhold Heil, Keyboarder und Sänger von Spliff, veröffentlicht 30 Jahre, sage und schreibe, nach der Entstehung seines ersten, beziehungsweise sein erstes englischsprachiges Soloalbum. Und das heißt The Electric Heidiland. Ich mag den Titel, das ist sehr schön. 3. Juli ist Erscheinungstag in diesem Jahr, kommt also noch raus. Und zwar auf dem Künstlerlabel Künstlerhafen heißt es, ja? Künstlerhafen, ja.
1: So ein kleines finde ich ganz süß, dass man das mal erwähnt, ja.
0: Kann man sagen. Ist länger her, ne, dass der Hitschmied von damals wieder mal was raushaut.
1: Ja, er macht ja immer wieder Sachen, vieles kriegt man gar nicht so richtig mit. Dabei war das letzte deutschsprachige Album tatsächlich irgendwie erst im letzten Jahr rausgekommen. Freiheit, Geilheit, Männlichkeit. Aber Musik dieser Art, also vor allem englischsprachig, ist tatsächlich, ich meine, sehr, sehr lange her. Genau genommen ist es ja auch nicht so ganz neu, sondern einfach neu aufgelegt, was er jetzt hier vorlegt. Aber der Mann, der muss sowieso niemand mehr irgendwas beweisen. Soweit ich weiß, lebt er inzwischen in Barcelona, worum ich ihn sehr beneide, nachdem er ja auch länger in Los Angeles und auf Hawaii gelebt hat. Und dann war ihm wahrscheinlich langweilig und er ist ja auch immer mal wieder in Berlin und so weiter. Also er ist umtriebig, er macht so sein Ding, aber ich glaube, er muss nicht mehr, sondern er kann sich ganz lässig mit Dingen beschäftigen, die ihm so umtreiben oder die ihm Spaß und Freude bereiten, auch so was das Produzieren angeht. Und deswegen ist das auch ein doch sehr abenteuerlustiges Album geworden, was da jetzt sozusagen in Kürze erscheint, mit ziemlich gängigen Melodiebögen, ganz klar. Das ist Popmusik, das ist ein bisschen Elektro und das Ganze klingt, wenn man gerade das mal mit Sounds von heute vergleicht, wirklich wie aus der Zeit gefallen. Und ich finde das aber sehr, sehr wohltuend, weil das hat so was Witziges, das hat so was Grooviges, es klingt voll nach 80er, das klingt voll nach 90er. Man hört wirklich eine ganz starke Instrumentierung, sehr schöne Ideen, spannende Gesangparts, natürlich Keyboards, ganz viele Keyboards und Synths. Da sind also, wie gesagt, volle Kanne die früheren Jahrzehnte hier da und das ist schön. Also ich finde, ich habe einfach gedacht, das sollte man einfach jetzt mal wieder hier so mal mit ins Aufgebot schicken, weil es auch mal einen ganz anderen Sound reinbringt in dieses Spezial.
0: Reminiszenzen für die Boomer und die, die es nicht sind, die freuen sich vielleicht auch über sowas.
1: Vielleicht.
0: Wir haben jetzt also Reinhold Heil, Four Letter Words. 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

0: So klingt Reinhold Heil im Jahr 2026. Four Letter Words haben wir gehört von seinem aktuellen Album. Kommen jetzt aber zu einem Popmusiker, Liedermacher, auch Straßenmusiker, der in Berlin geboren ist und in Lübeck lebt. Oft ist es eher andersrum, ne? Heute Leute kommen von irgendwo nach Berlin gezogen, so ist es halt. Florian Künstler, so der Name. Und er hat es schon im Namen, was er macht, ne? Und den kennen Sie vielleicht ja auch schon dank dieses Songs her.
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0: Ja, Tobi Kluge, ne? Du bist auch über diesen Song auf ihn aufmerksam geworden.
2: Ja, mich packt das sofort. Ich höre das und das ist so ein schlimm schöner Ohrwurm. Ist ja fast ein Schlager, aber das hat mich sofort eingefangen wieder. Ja, also das war 2023, sein musikalischer Durchbruch. Kleine Fingerschwur, so heißt der Song. Ging auf TikTok und auch woanders, Instagram und sowas, viral. 10 Millionen Aufrufe, wurde ja von unzähligen Nutzern für deren eigene persönliche Videos genutzt. Und so stieg das Lied immer höher ein, auch in den Charts. Hielt sich 15 Wochen lang. Über 25 Millionen Mal wurde der Song gestreamt. Also das ist schon beachtlich.
0: Das ist ja ordentlich. Ne? Und bis dahin hatte Florian Künstler, so wie die meisten Liedermacher, doch durchaus zu kämpfen, um überhaupt Gehör zu finden.
2: Ja, Gelegenheitsjobs ohne Ende, um sich über Wasser zu halten. Der war Rettungssanitäter, hat als Konditor gearbeitet, als Zweiradmechaniker, als Schulbegleiter. Und das bringt natürlich auch viel Erfahrung und viele Geschichten mit. Straßenmusik, hast du schon gesagt, hat er auch ganz lange gemacht. Und 2018 dann wirklich sich entschieden, alles auf eine Karte zu setzen, um wirklich nur Musiker sein zu wollen. Und in seinem Fall hat es ja glücklicherweise geklappt. Denn ja, ich habe ihn kürzlich bei TV Noir gesehen und das war aus meiner Sicht großartig, weil TV Noir ist ja immer so ein besonderes Format. Ich finde immer so eine Art Ritterschlag auch für Singer-Songwriter und er hat einen tollen Auftritt gemacht, sehr geschmackvoll. Tja, und jetzt hat er einen Major-Label-Vertrag.
0: Jetzt hat er, ne?

0: Lied.
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2: Das ist aber jetzt nicht wirklich Heinz Schenk, oder? Den wir da hören.
3: Ist auf jeden Fall ein schönes Zitat. Ja, für diesen Titelsong haben wir den falschen gepickt. Ist ja alles nur geliehen. Das war direkt der Albumtitel, aber auch sehr schön, dass wir den jetzt hier zu Gehör gebracht haben.
2: Ah, verstehe. Okay. Ja. Na gut, wir machen, glaube ich, noch einen von Florian
3: Unbedingt.
2: Kützler. Sympathischer Sänger.
3: Ich hoffe, dass wir dann den richtigen eingeplant haben.
2: Ja.
3: Aber
2: wir,
3: das ist...
2: Genau. Wir gucken mal.
3: Wir lassen uns überraschen, das ist doch spannend.
2: Genau. Er ist auf jeden Fall einer der wichtigen Songschreiber dieser Zeit. Also wie würdest du ihn einordnen?
3: Unbedingt, weil ich finde, er trifft so eine Sprache, die ist vielleicht so ein bisschen erwachsener schon auch. Also nicht für diese ganz junge Generation, weil da hatten wir ja gerade schon drüber gesprochen, da haben ja doch viele so eine sehr ähnliche Sprache oder Tonalität. Er stellt sich hier den Fragen, was brauche ich, was zählt im Leben, was ist mir wichtig? Also schon so die existenziellen Fragen, um die es hier geht. Versucht so, sich ein bisschen auf das Wesentliche zu besinnen. Das ist natürlich so ein Stück weit Seelenpflege auch bei ihm, so ein bisschen Besinnung. Das könnte für den einen oder anderen vielleicht so ein bisschen dick aufgetragen wirken oder etwas Belehrendes, weil er sagt natürlich, die innigen Beziehungen, die echten Begegnungen, die gemeinsame Zeit, das ist das, worauf es ankommt und was am Ende auch kleben bleibt. Aber das ist, wenn man sich das musikalisch schon mal geben möchte, ist das wie so eine Umarmung, wenn man die zulässt. Ja?
2: Das stimmt. Auch davon, dass ihm vor einigen Monaten nicht so gut ging, wollen wir vielleicht mal reden, was vielleicht zu dieser so ein bisschen melancholischen Sichtweise geführt haben könnte?
3: Absolut, da denke ich, das glaube ich definitiv, weil der Norddeutsche hatte ja über Monate hinweg mit sich zu kämpfen, mit heftigen Panikattacken, machte auch kein Geheimnis draus, toxische Gedankenschleifen und so ein Burnout-Syndrom, was da irgendwann so in ihm hochkam und während der Aufnahmen hat sich das dann irgendwie auch nochmal so ein bisschen manifestiert. Also so ein mentaler Tiefpunkt, mit dem er sich hier auch in den Songs zum Beispiel, es gibt einen danach oder wehe, du gibst auf, da kann man das ganz besonders hören, wie er sich damit auseinandersetzt. Es geht aber auch tiefer rein, also Stichwort Depression und Angst und das treibt ja viele um und damit ist das Album auch prall gefüllt, 13 emotionale Songs, aber es gibt auch ein paar hoffnungsvolle, rührige Stücke. Einen davon werden wir gleich noch hören, da würde ich nur schon mal vorab schicken für alle Eltern unter den Zuhörenden auf jeden Fall ein Volltreffer so im Mitempfinden.
2: Oh, jetzt sind wir angetriggert. Also erstmal ab 6. Juni, das ist ja bald, ist er live auf großer Sommerfestival-Tour.

0: Ein Künstler tritt im Herbst dann mit dem renommierten Rilke-Projekt auf, für dessen neuen Teil er kürzlich den Titelsong komponiert hat. Aber jetzt doch erstmal viel Erfolg mit dem neuen Album. Und wir hören nun aber wirklich von Florian Künstler groß geworden.
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1: Oh, das ist wirklich berührend und schön atmosphärisch. Musik aus dem Norden Deutschlands, Florian Künstler haben wir gehört. Und jetzt zu einer der vielfältigsten, kann man sagen, Künstlerinnen aus London.
2: Würde ich unterschreiben, glaube ich, ja.
1: Laura Misch, spricht die sich so aus, ja?
2: Ja, tatsächlich, ja.
1: Und ein Musikredakteur, der begeistert ist und beim Vorabhören des neuen Albums der Saxophonistin und Produzentin schon absolut Herzchen in den Augen hatte.
2: Ja, absolut, weil das ist also erstmal ein wunderbares Album. Ich möchte fast behaupten, elementar. Eines, welches man gehört haben muss. Und die Vorgänger waren ja auch schon stark, aber sie macht echt nochmal einen Schritt nach vorne. Und was mir sehr gefällt, sie hat die elektronischen Beats der Vorgänger jetzt wieder so ein Stück zurückgefahren und sich auf so einen ganz luftigen Sound besonnen, also so einen Ambient-Sound. Und das steht ihr fantastisch. Also in echten Höhlen oder Steinbrüchen soll das Album zum Teil aufgenommen worden sein. Also nichts mit KI, sondern hier richtig real, ja, mit besonderen Instrumenten. Also klar, ihr charakteristisches Saxophon sowieso zum einen, aber zum anderen auch ein 180 Jahre altes Lithophon. Ich erkenne das natürlich, ein Instrument aus klingenden Steinen wird genutzt.
1: Selbstverständlich, erkenne ich nicht.
2: Also ich habe schon aufgehorcht, dachte so, wow.
1: Also besondere Klangwelten und neue Reize für die Ohren quasi.
2: Geologie und Musik in einem, also diese elementaren Kräfte von Wind, Wasser und Stein. Und sie hat sich im Vorfeld auch von verschiedenen Expertinnen und Künstlerinnen, Therapeuten und Wissenschaftlern inspirieren lassen, um diesen Klang auch nochmal weiterzuentwickeln, den Klang also vom uralten Material und das Ganze dann natürlich zu so einer Verschmelzung zu bringen mit ihren eigentlichen Soundmarkern. Und das ist wirklich ein tolles Erlebnis für die ganzen Sinne, Laura Misch und ihr Album Lithic.
1: Na, jetzt sind wir sehr gespannt. Was am Freitag erscheint übrigens das Album, woraus wir jetzt den Song Kairos hören.
2: Ja.

0: Für die ganz besonders entspannten Momente ist diese Musik gemacht von Laura Mish Lithic. Und wir haben Keros gehört von ihrem aktuellen Album. Und im Musikspezial haben wir zum Ende aber schon noch ein Zuckerle, ne, was Feines. Nämlich Tobias Kluge, Analog trifft auf Digital.
1: Ein Projekt, was konkret Leute wie Ella Fitzgerald zum Leben erweckt. Und die Tüftler um D-Fest, also Soundmaster Pitt Baumgartner, die Kenner werden es wissen, dann besonders erfreut, denn die haben hier sich Originalaufnahmen geschnappt und diese jetzt nun ganz modern interpretiert.
0: Ja, das ist ja beliebt, aber braucht man das auch?
1: Vielleicht, also wenn man es nur dazu die, also wenn auch wenn es nur dazu dient, diese Stimme, ja, also diese großartige Stimme von Ella Fitzgerald hier nochmal zum Leben zu erwecken oder uns ins Gedächtnis zu rufen. Aber das Gespür hier auch für diese Grooves und für diese doch weit mehr als nur elektroorganischen Vibes zu erzeugen, also zeitlosen Jazz mit Klang von modernen Tanzflächen zu verbinden, das ist schon ziemlich gut gelungen. Für Pitt Baumgartner war das auch jetzt nicht einfach nur ein Remix, wie man es schon zigmal hatte, sondern er spricht von Restaurierung, also respektvolle Arbeit am Original, keine Stimmverfremdung oder ähnliches, keine unnötigen Effektspielereien, sondern das Wesentliche, und das ist durchaus sehr schön gelungen.
0: Das war ja auch ein Sakrileg, an der Stimme von Ella Fitzgerald herumzuschrauben.
1: Das stimmt.
0: Und wem das gefallen wird, dem sei gesagt, da kommt noch mehr. Das ist die zweite Single aus dem am 24. Juli erscheinenden Album Be Looped. Und ja, wir sagen hier an dieser Stelle im Musikspezial schon mal danke für Ihr Interesse. Tobias Kluge hat die Stunde zusammengestellt und sich durch alles durchgehört und bei Hart die Empfehlungen an Sie weitergeleitet.
1: Es war mir eine Freude.
0: Danke für die schönen Vorstellungen. Ich bin Ilke Hein und wünsche Ihnen noch, und das macht Tobi Kluge auch, einen schönen Abend. Bis dahin. Ciao.
1: Genau.
0: Und
1: ciao.
0: Hier D-Fest und Ella Fitzgerald. 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
1: Um 19 Uhr mit Renato Bodenburg. Die Zahl der Asylerstanträge ist im Mai auf den niedrigsten Stand seit 2020 gesunken. Wie das Bundesinnenministerium mitteilte, wurden beim BAMF gut 5.500 Anträge gestellt. Im Vergleich zum Vorjahr ist das ein Rückgang um 30%. Migrationsforscher sehen einen Grund in der veränderten Lage in Ländern wie Syrien. Bundesinnenminister Alexander Dobrindt sagte, die Flüchtlingspolitik der Bundesregierung zeige Wirkung. Der Iran hat die Verhandlungen mit den USA über ein Kriegsende offenbar gestoppt. Die iranische Nachrichtenagentur Tasnim berichtet, Grund seien anhaltende Verbrechen Israels im Libanon. Indirekte Verhandlungen könnten erst wieder aufgenommen werden, wenn die israelischen Militäreinsätze im Gazastreifen und im Libanon endeten. Die Agentur berichtet weiter, dass der Iran zusammen mit schiitischen Gruppen im Jemen, im Libanon und im Irak die Straße von Hormus wieder vollständig blockieren wolle. Außerdem wolle man auch die Meerenge Bab al-Mandab vor der Küste des Jemen sperren. Über sie läuft ein Großteil des Schiffsverkehrs in Richtung Suezkanal. Im Kreis Schmalkalden-Meiningen sind bei einem Verkehrsunfall 4 Menschen ums Leben gekommen. Wie die Polizei mitteilte, sind zwischen Kaltensundhain und Aschenhausen ein LKW und ein PKW frontal zusammengestoßen. Die 4 Insassen im PKW wurden tödlich verletzt. 2 der Opfer sind Kinder von 1,5 Jahren. Der LKW-Fahrer erlitt einen Schock. Nach bisherigen Erkenntnissen war die Autofahrerin auf die Gegenfahrbahn geraten. Die genaue Unfallursache soll ein Gutachter ermitteln. Eine mögliche Anhebung der Rentenbeiträge wird sich deutlich auf den Arbeitsmarkt auswirken. Zu dieser Einschätzung kommt das Institut für Arbeitsmarkt- und Berufsforschung. Wenn die Arbeit teurer werde, sinke auch die Nachfrage nach Arbeitskräften. Die Forscher rechnen mit einem Verlust von Zehntausenden Jobs. Hintergrund sind aktuelle Prognosen der Rentenversicherung. Sie geht davon aus, dass die Beiträge ab 2028 von derzeit 18,6 auf 19,9% steigen werden. Sachsen, Sachsen-Anhalt und Thüringen wollen das Selbstbestimmungsrecht verschärfen. Wie die Frankfurter Allgemeine berichtet, wollen sie auf der Justizministerkonferenz in der kommenden Woche einen Prüfmechanismus vorschlagen. Er soll den Standesämtern ermöglichen, bei offenkundigem Missbrauch einzugreifen. Das Selbstbestimmungsgesetz war 2024 in Kraft getreten. Es erleichtert Änderungen des Geschlechtseintrages und des Vornamens. Das waren die Nachrichten. Das Wetter. Die aktuellen Temperaturen. Brocken stark bewölkt 13 Grad, Chemnitz leicht bewölkt 20 Grad, Dresden wolkenlos 22, Eisenach leicht bewölkt 21, Erfurt stark bewölkt 20, Fichtelberg wolkig 13 Grad, Gera fast wolkenlos 20, Görlitz leicht bewölkt 22 Grad, Halle stark bewölkt 21, Leipzig leicht bewölkt 22, Magdeburg fast wolkenlos 23 und Meiningen stark bewölkt bei 20 Grad. Sonnenuntergang in Halle ist heute 21.19 Uhr, Sonnenaufgang ist morgen 4.59 Uhr, die Vorhersage. In der Nacht locker bewölkt und meist trocken, Tiefstwerte 13 bis 8 Grad. Morgen Mischung aus Sonne und Schleier, später auch einigen Quellwolken. Nachmittags einzelne Schauer, gegen Abend in Thüringen auch Gewitter. Höchstwerte 23 bis 27 Grad und mäßiger Südwestwind. Am Mittwoch zeitweise Regen, später im Westen Auflockerungen, vorübergehend kühler. MDR Verkehrsdienst. Die A2 Richtung Hannover ist zwischen Dreieck Werder und Lenin nach einem Unfall blockiert. Nochmal A2 Richtung Hannover zwischen Irxleben und Eilsleben 9 Kilometer Stau nach einem Unfall plus 30 Minuten. A4 Richtung Frankfurt zwischen Dresden Flughafen und Dresden Hellerau steht ein defekter PKW auf der rechten Spur im Kurvenbereich. Die A71 Richtung Sangerhausen ist zwischen Oberhof und Gräfenroda wegen Tunnelwartungsarbeiten bis morgen früh 6 Uhr gesperrt. Im Landkreis Mittelsachsen ist die Straße zwischen den Abzweigen Tuttendorf und Halsbrücke nach einem Unfall gesperrt und es wird geblitzt. Auf der A4 Richtung Frankfurt zwischen Dresden Flughafen und Dresden Hellerau. Auf der A71 Richtung Sangerhausen kurz vor dem Erfurter Kreuz. Soweit der MDR Verkehrsdienst, 19.05 Uhr.
0: 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Ben Garrett Hernandez begrüßt Sie zu einer neuen Woche mit einer neuen Lesezeit. Im letzten Jahr, da wurde ja der ungarische Schriftsteller László Grosznohorkai mit dem Literaturnobelpreis geehrt. Die schwedische Akademie lobte ihn unter anderem für seine außergewöhnliche sprachliche Vitalität und für seinen kraftvollen, musikalisch inspirierten epischen Stil. Sein vorletzter Roman mit dem Titel Herrscht 07769 spielt zum Beispiel in Thüringen. Darin versucht ein junger Mann in einer Kleinstadt in der thüringischen Provinz zwischen Nazis und Einwohnern zu vermitteln. Die Bühnenadaption des Buches wurde 2022 in Rudolstadt uraufgeführt. In unserer Lesezeit widmen wir uns in den nächsten 3 Wochen dem aktuellen Roman von László Grosznohorkai. Er heißt Schömle ist weg. Und darin geht es um nichts Geringeres als die Wiedereinführung der Monarchie in Ungarn und einen alten Mann, der möglicherweise ein König ist. Die Geschichte entfaltet eine große Komik zwischen Wirklichkeit und Wahn. Grosznohorkai begegnet der Hoffnungslosigkeit unserer Zeit mit parodistischem Humor. Das alles in das gesprochene Wort zu übertragen, ist dem Schauspieler Walter Kreie gelungen. Wir hören ihn jetzt mit der ersten von 15 Folgen.
2: Ich lege kein Holz mehr nach. Er betrachtete die Flammen im Sparherd, betrachtete sie, bis sie ganz erloschen, und sagte, nein, und unter keinen Umständen, bis hierher und nicht weiter, weil es kein Wohin gibt und kein Wozu. Das Leben berührt mich nicht mehr und interessiert mich auch nicht. Es bewegt sich nicht vom Fleck, sagte er. Es bleibt stehen, wie es im letzten Augenblick das Herz tut. Denn was zum Teufel hatte er hier noch zu suchen? Sollte doch das Ende kommen. Was kümmerte es ihn? Er hatte genug gesehen, hatte genug gekämpft. Der Himmelsvater sollte ihn hier und jetzt holen kommen. Sie konnten ihm gut zureden. Aber auch dann nicht. Gut zureden. O, Eure Majestät, warum gehen Sie nicht wenigstens spazieren? Sie wohnen an der höchsten Stelle des Waldes, auf der Kuppe eines Berges. Da draußen hinter der Terrasse bricht dieser Berg ins Tal hinunter ab. Etwas Göttlicheres hat Mutter Natur noch nicht geschaffen. Wenigstens ein Spaziergang täglich in dieser stillen Schönheit. Nur ein Stündchen. Wald, Büsche, Vöglein, die gute Luft. Und Ihre Gesundheit ist gerettet. Und Sie bleiben uns noch viele, viele Jahre erhalten, zu unserer größten Freude und Bewunderung, unserem größten Staunen und Respekt. Natürlich sagten Sie das nicht mit diesen Worten, sondern auf Ihre unbeholfene Art. Sie waren Kinder eines einfachen Volkes. Doch Sie hatten die Neigung zum Guten, also musste man Ihre Bemühungen würdigen. Denn, wie sich herausgestellt hatte, hatten Sie seit vielen Jahren nach ihm geforscht, hatten die Bibliotheken, Archive und Antiquariate durchwühlt, in Stammbäumen und Wappen gesucht und gestöbert, seine Spur verfolgt und ihn gefunden, weil Sie gewusst hatten, dass es ihn geben musste und er irgendwo lebte. Und so hatten Sie eines Tages ans Tor geklopft, beziehungsweise die kleine Glocke in dem Wärterhäuschen geläutet und ihm mitgeteilt, Sie seien es. Wer, hatte er durch die einen Spalt breit geöffnete Tür zum Tor hingerufen, doch keine Antwort bekommen, nur ein Schlurfen und Fummeln gehört und also noch einmal gefragt, wer ist da draußen? Na, Sie, sagten sie und starrten ihn, nachdem er hinausgegangen und das Tor geöffnet hatte, ergriffen an. Sogar Schömle, der alte Hund, hatte den Kopf gehoben. Dabei tat er das sonst nicht mehr. Also hatte auch er nicht unhöflich sein wollen und war natürlich hinausgegangen und hatte geöffnet. Und da sich die Besucher vor dem Tor eine Weile gar nicht rührten, ihn nur anstarrten, als trauten sie ihren Augen nicht, und er ihren wirren Worten nur entnehmen konnte, dass sie ihm ihren Respekt erweisen wollten und deshalb gekommen waren, winkte er sie also herein. Wenn sie schon gekommen waren, sollten sie auch hereinkommen. Und im Gänsemarsch marschierten sie hinter ihm ins Haus. Doch sie wollten sich nicht setzen. In ihrer Gegenwart setzen wir uns nicht. Wir haben nach ihnen gesucht und gestöbert, haben ihre Spur verfolgt und sie gefunden. Und von nun an werden wir ihnen dienen. Doch ihm fiel gerade nichts ein, womit sie ihm hätten dienen können. Zudem musste er sich schnell dem Sparherd zuwenden, der bei ihm schon lange zu nichts mehr diente und auf dem nur die Doppelkochplatte stand. Er eilte hin, denn er hatte gerade begonnen, sich zum Mittagessen Grenadiermarsch zu kochen und fürchtete, das Essen könnte anbrennen. Also rührte er ein paar Mal kräftig um, klopfte am Topfrand vom Holzlöffel ab, was daran klebte, drehte die Hitze auf 2 zurück und goss aus der Emailletasse mit Blümchenmuster ein wenig Wasser zu. Und da die Besucher noch immer nicht verrieten, was sie hier eigentlich mit dem Respekt wollten, versuchte er auszuweichen, weil der feierliche Ton ihn schon Schlimmes ahnen ließ. Vielleicht hatten sie wirklich entdeckt, dass er gerade das Schwert des St. Georgsordens bekommen hatte. Er war schon vor langer Zeit in den Orden aufgenommen worden. Aber das Schwert hatte er erst jetzt bekommen, weil von nun an er die neuen Ritter aufnehmen würde. Er könne ihnen, wenn sie wollten, das Schwert gleich zeigen. Doch bevor er weitersprach, fragte er über die Schulter nach hinten, ob sie Kaffee wollten. Der sei gerade fertig. »Darf ich einschenken?« Woraufhin sie sich heftig sträubten. »Nein, nein, sie seien nicht deshalb gekommen und wollten ihm keine Umstände machen. Sie seien wegen einer anderen Sache hier.« Doch dann nahmen sie den Kaffee und natürlich gab es nicht genug Tassen. Also setzte er, während die ersten 4 den bereits gekochten Kaffee tranken, auf der Platte neben dem Topf mit dem Grenadiermarsch eine neue Portion in dem Sauvage-Espresso-Kocher auf. »Denn ich benutze diesen«, sagte er, »da bin ich noch nicht enttäuscht worden.« Und die 7 oder wie viel kleinlaut gewordenen Personen standen nur da und sagten noch einmal, sie hätten, um ihn zu sehen, einen, bildlich gesprochen, langen Weg hinter sich und er solle sich nicht darum kümmern, dass sie kaum ihre Geschichte erzählen und nur schwer in Worte fassen könnten, er solle lieber sagen, was sie im Moment für ihn tun könnten. Doch es gab nichts, was sie im Moment für ihn tun konnten. Es fiel ihm auch jetzt nichts ein. Er verstand auch gar nicht richtig, was sie meinten. Er war sich nicht sicher, was sie wussten und wie viel sie wussten. Doch er ahnte es natürlich, auch wenn es mehr als unwahrscheinlich schien, dass sie ausgerechnet derart einfache Leute waren. Freilich, einfache Leute waren sie. Aber dennoch, als er sie fragte, wer was war, nannte sich der eine Universalelektriker, der andere Wandersänger mit Gitarre, der dritte Autolackierer, der 4. Gestützbesitzer, der sogenannte alte Rassenrette. Dann gab es einen einfachen Polizisten, einen Referenten im Rechnungswesen und einen 4-schrötigen Stabsfähnrich im Ruhestand. Und am Ende stellte sich heraus, dass unter ihnen auch ein Lehrer war, den die anderen mit »Herr Professor« anredeten und der dagegen nicht protestierte. Erst als sie sagten »Herr Professor«, bewegte er ein wenig den Kopf nach links, nach rechts, dann noch einmal nach links und rechts, räusperte sich und richtete seine Brille, die auf die Nase gerutscht war, und im Folgenden sprach, wenn überhaupt, nur er. Er sagte noch einmal, »Wir haben da draußen nicht an der kleinen Glocke gezogen, um sie bei ihren wichtigen Aufgaben zu stören, aber wir gehen, scherzhaft ausgedrückt, hier nicht weg, bis wir nicht etwas, so klein es auch sei, für sie tun können.« Er legte, während er die leere Kaffeetasse behutsam, damit die Tassen nicht zusammenstießen, zwischen die anderen auf den mit braunem Packpapier bedeckten Küchentisch zurückstellte, die Betonung auf das Wort »tun« und fragte, ob er nicht wenigstens eine kleine nützliche Arbeit habe, die sie verrichten könnten? Denn sie wollten sich nicht nur mit Worten, sondern auch mit Taten bei ihm vorstellen. So hätten sie es vereinbart. Und wenn er ihnen dies erlaube, würden sie es tun und zufrieden sein. Und so kam es, dass sie bis zum Abend alle 4 Ecken des Grundstücks aufräumten, denn er hatte ihnen verraten, dass es, wenn er für etwas dankbar wäre, diese 4 Ecken da draußen wären. Diese 4 Ecken nämlich störten ihn. Das heißt, dass sie so unordentlich waren, dass dort seit Jahren alles so vernachlässigt war. Denn auch wenn das Grundstück selbst ansonsten, dank, wie er es nannte, einiger nicht völlig ruchloser Dorfbewohner einigermaßen in Ordnung war, das Gras manchmal gemäht, das Beet manchmal gegossen und die Obstbäume manchmal geschnitten wurden, so hatte er doch mit diesen Dorfbewohnern seine Probleme. Er rief sie nie für diese gewisse Arbeit, das heißt für das Aufräumen der Ecken. Und auf die eigene Kraft war kein Verlass. Er habe nie Zeit, so flunkerte er ihnen vor. Und sofort wurde er wütend auf sich. Er schämte sich, flunkern zu müssen. Es ließ ihn erröten, dass er sich darauf berief, zu beschäftigt zu sein. Dabei hätte er sich auf die fehlende physische Kraft berufen müssen, die bei ihm nicht einmal für die leise Einsicht reichte, dass er wirklich endlich etwas mit den vier Ecken machen musste. Aber das hätte er noch weniger zugeben wollen. Denn vor ihnen, vor Fremden, wollte er nicht als schwach dastehen. Vielleicht würde er es ihnen einmal ein andermal verraten, denn im Falle oberflächlicherer menschlicher Kontakte sah er in physischer Schwäche einen Charakterfehler. Oder genauer gesagt, das Eingeständnis eines Charakterfehlers, und besser als der Nachteil daraus war es darauf zu schieben, dass er einigermaßen zu tun hatte, wie er es ausdrückte. Deshalb war da das Unkraut, das diese sieben oder wie viel Mann bis zum Abend wegmachten. Plötzlich, wie aus dem Nichts, so dass er nicht einmal wusste, wo das viele Zeug, das sie herausgeholt hatten, hin war. Er wusste auch gar nicht, wie er ihnen das danken sollte. Vielleicht, indem er sie jetzt schon auf eine Tasse Tee einlud. Oder vielleicht ein Gläschen Wein, während sie fertig waren. Aber wie das Unkraut aus den vier Ecken, so verschwanden auch sie vom Grundstück, als hätten sie sich in Luft aufgelöst. Er hörte nach Einbruch der Dunkelheit nur das Puffen mehrerer Autos sich entfernen, so dass er dann bis zum nächsten Tag über das Ganze nachdachte. Die Frage war nämlich, ob er überhaupt wollte, dass sie entdeckten, wer er in Wahrheit war. Nein, das wollte er nicht. Aber wenn dies trotzdem geschehen war, musste er etwas damit anfangen. Vorerst würde er sie behutsam abwehren, so beschloss er. Nur gerieten die Sätze, mit denen er sie beim darauffolgenden Mal empfing, so behutsam, dass sie nicht verstanden, was sie bedeuteten. Also, dass sie nicht mehr kommen sollten. Ja, sie waren sogar sichtlich fasziniert zu hören, wie verständlich er sprach, als würde er ihre Sprache sprechen. Genau das hatten sie nicht von ihm erwartet. Deshalb waren sie dann in der Küche noch weniger willens, sich hinzusetzen, und nahmen wieder nur nach großem Sträuben den Kaffee an. Er konnte ihnen auch diesmal nichts anderes anbieten. Kaffee oder Tee oder ein Weinchen vielleicht? Dann vielleicht Kaffee, antworteten sie. Er aber setzte sich wegen seiner Beine und gelegentlichen Gleichgewichtsstörungen hin. Und während des großen Schlürfens sagte keiner ein Wort. Es war so wie beim ersten Mal. Vier tranken wortlos ihren Kaffee. Und einer der Wartenden, der Stabsfähnrich, der sich, wie er es ausdrückte, freiwillig dafür gemeldet hatte, war damit beschäftigt, den Zorwaschi-Espresso-Kocher noch einmal zu füllen. Es war also still. Das heißt, es wäre still gewesen, nur berührte ihn das natürlich peinlich, also stand er plötzlich auf, eilte ins Zimmer und nahm oben vom Kleiderschrank das Schwert, brachte es in die Küche, bedeutete den Kaffeetrinkenden, die Kaffeetassen zusammenzuschieben, wickelte das Schwert auf dem Tisch aus einem rot-weiß-grün gefärbten Baumwollstoff und zeigte, indem er mit dem Finger die ausschweifend geschwungenen Buchstaben nachfuhr, die Inschrift auf der Schneide, die lautete »Internationaler St. Georgsorden«. Und sieben oder wie viel Köpfe beugten sich über jeden einzelnen Buchstaben, und der Wahlspruch ist hier, sagte er und drehte das Schwert um, hier steht er geschrieben, schaut. Und er fuhr mit dem Finger über die Gravur unterhalb des Hefts, damit sie ihm folgen konnten. Dieses I, W, I, Esch, H, F, Esch ist eine Abkürzung. Das ist ihr Wahlspruch, flüsterte er und erklärte dann, die englische Königin habe ihm das Schwert geschickt, ursprünglich. Und durch den Ritterorden sei es in seine Hände gelangt, als man, das heißt das Umfeld der englischen Königin, ermittelt habe, wie man es ihm an seine Adresse zukommen lassen könne. Sie, nicht wahr, haben die Adresse irgendwie herausgefunden, und er zwinkerte ihnen komplizenhaft zu. Egalovasi Mihai Tanschit, Straße 23D. Doch dem Berater der britischen Königin sei, was die Adresse angehe, von Anfang an alles klar gewesen. Und er hob, während er sich wieder an seinen Platz setzte, den Blick. Die Berater hätten gewusst, wo er wohne, und hätten dann auch den Ritterorden als geeignet erachtet, ihm das Schwert zu überreichen. Und so habe der Ritterorden es hergebracht. »Ist der Kaffee schon fertig?« fragte er den Stabsfähnrich im Ruhestand. »Der Kaffee ist fertig«, meldete der. Also tranken auch die anderen drei, falls es so viele waren, und genauso geschah alles auch beim dritten Mal. Nur mit dem Unterschied, dass es diesmal schon viel mehr waren. Sie passten kaum, ja, in Wahrheit passten sie nicht in die winzige Küche. Einige von ihnen fanden nur im Flur Platz und hörten von dort aus zu. Sie hielten den Atem an und starrten ihn an. Nur sagte er nicht wirklich etwas, da war schon wieder die Peinlichkeit mit der Themenwahl. Sie schlürften den Kaffee, also die welchen hatten. Dann setzten sie vorsichtig mit zitternden Händen die Tassen auf den Küchentisch, woraufhin er sie fragte, ob sie neugierig auf den Brief seien, den ihm Jimmy Carter geschrieben habe, als der auf sein edles Herz gehört und die Krone schließlich an Ungarn zurückgegeben habe. Und sie waren neugierig. »Jimmy Carter«, flüsterten sie nach hinten in den Flur. »Sein Brief, ja, der Brief, na, hier ist er.« Und er kam mit einer grauen Mappe aus dem Zimmer. »In dieser Mappe können Sie alles sehen.« Er legte die Mappe auf den Tisch, öffnete sie und suchte den fraglichen Brief heraus. »Das ist nur eine Kopie«, erklärte er. »Ich habe auch das Original, doch ich habe es versteckt. Da, schauen Sie.« Und die Glück hatten und nahe genug standen, konnten sich vorbeugen und den Brief sehen, beziehungsweise nur dessen Umschlag, auf den Jimmy Carter unter die Briefmarke seinen Namen gekritzelt hatte. Natürlich so, wie die ihn schreiben, mit J und mit C, fügte er hinzu, und in seiner Stimme verbarg sich eine leise Verwunderung, auf welch interessante Weise, nicht wahr, diese Amerikaner die Buchstaben benutzen. Und schon wären die Nächsten an der Reihe gewesen, sich den Brief anzusehen, doch da klappte er die Mappe zu und sagte, schon gut. Er verstehe, dass er es nicht weiter zu verheimlichen brauche, und also sei es besser, ihnen reinen Wein einzuschenken, denn, ja, es sei richtig, er habe sich versteckt und in Szeged gelebt, weil die ganze Familie von da stamme, aber dann überall gelebt habe, Ende des 19. Jahrhunderts sogar im amerikanischen Detroit. Und schließlich habe er, der letzte Rechtsnachfolger, sich mit seiner Frau hier niedergelassen. Sie wissen schon, in Egalovasi Mihai Tanschit, Straße 23D. Doch seine Zuhörerschaft wusste nichts damit anzufangen. Obendrein schon zum zweiten Mal, denn sie waren nicht in Egalovasi, aber vorerst fragte keiner nach, sie schluckten das mit Egalovasi und sagten sich, sie würden es später verstehen. Auf jeden Fall, so fuhr er währenddessen fort, hätten die da, und er zeigte mit einer widerstrebenden Grimasse hin zum Dorf, keinen blassen Schimmer, wer in ihrem Dorf wohne, was sehr gut sei. Und wenn er als Flinkfuchs verspottet werde, sage er nichts, wozu auch. Sollen sie ihn nennen, wie sie wollen. Zudem sei er gar nicht mehr flink. Früher, ja. Das habe er von seinem Vater geerbt. Der war wirklich immer in Bewegung. Nie stand er still, immer war er auf den Beinen. Der hätte sich niemals hingesetzt, um sich auszuruhen. Nein, der rannte herum, war immerzu emsig hier oder da am Arbeiten. Dieses Blut also fließe in ihm. Doch die Jahre seien auch bei ihm wie im Flug vergangen, und er sei schon, und er hob den Kopf und blickte in der stolzen Erwartung des ungläubigen Staunens in die Runde, er sei schon über 90. Ob sie das gedacht hätten? Nein. Was? Nein, so kam prompt die ungläubige Antwort im Chor, und er starb langsam in der hinteren Ecke des Flurs. Aber so ist es. Dieses Jahr am 6. Januar sei er 91 geworden, und er sage nicht, oh je, wie schlimm, aber es geht, wie Sie sehen, mehr schlecht als recht. Meine Frau ist schon vor 12 oder wie viel? Ja, schon vor 12 Jahren gestorben, die Arme, nicht einmal sie habe davon gewusst, weil er auch ihr nichts gesagt habe. Dabei war es eine lange Ehe, Gott sei Dank. Sie seien friedlich miteinander ausgekommen. Ilona habe als stille, herzensgute Seele nur für ihn gelebt. Sie habe alles im Haus und um das Haus gemacht, während er bis zu seiner Rente arbeiten gegangen sei. Denn zur zurückgezogenen Lebensweise habe auch gehört, dass er einen handfesten Beruf ausgeübt habe. Er habe die Arbeit nie verachtet. Und die respektiert, die gearbeitet haben, und man habe seinen Mann gestanden, entgegen der besonderen Herkunft. Oder genauer gesagt, gerade ihretwegen. Denn man wisse, dass das wahrhaft edle Verhalten eines Menschen nicht darin besteht, was sich die Leute allgemein darunter vorstellen, nämlich Faulenzen und Verschwendung und Tanzschritte und Ausbeutung und so weiter, sondern dass wir in der Welt unseren Mann stehen, was auch immer das Schicksal uns bestimmt hat. »Ach, das haben Sie schön gesagt, Majestät«, sagte der aufgeregte Universalelektriker links von ihm. »Wovon, also von dem Ton, nicht wahr, und der ländlichen Redeweise, diesem deftigen Dialekt, er sofort wieder auf den Boden plumpste. Das heißt, hierher, auf den Berg, in die Wirklichkeit, in die kleine Küche, wie sie hier um ihn herum und im Flur standen. Sie, von denen er selbst jetzt, bei der dritten Begegnung, kaum wusste, was sie eigentlich von ihm wollten. Er fragte sie auch, und dieses Mal viel entschiedener, »Nun, es geht um Folgendes«, sagte der Lehrer für Geschichte und starrte angeschränkt auf das Tischbein unten, wo es den Boden berührte. »Wir wünschen uns jetzt, da Sie endlich hier sind und sich alle Prophezeiungen bewahrheitet haben, wir möchten, um nicht drum herum zu reden, weil ich nicht gern drum herum rede, also wir möchten die Monarchie wiederherstellen, weil unseres Erachtens die Monarchie nicht verschwunden ist. Auch heute herrscht Rechtskontinuität. Sie sind das lebendige Beispiel dafür, denn...« Aber hier müsse er unterbrechen, so unterbrach er den Mann und sagte, er habe 1945 beschlossen, nichts mit der Politik zu tun zu haben. Und diesen Entschluss habe er bis heute befolgt. Hier, zurückgezogen in diesem kleinen Haus mit der nichtsahnenden Ilona, meine Arme, nicht wahr, sie ist schon vor 12 Jahren gestorben, aber in der Seele ist sie hier. Nichts da also mit Politik. Nun, auch wir meinen nicht die Politik, Majestät. Der Lehrer für Geschichte war sichtlich aufgeschreckt. Für uns ist die Monarchie nicht Politik. Und sind Sie, der König, nicht Teil der Politik? Vielmehr sind Sie, laut der Lehre der Heiligen Krone, der Hüter, der Garant. Woraufhin er sagte, er bestreite nicht, dass Miklós Horthy und noch ein paar Leute, das werde er später erzählen, alles gewusst hätten. Doch er habe keinen blassen Schimmer, woher sie es wüssten, denn das habe bis jetzt keiner gewusst. Die Zeiten sind vorbei. Heute ist die Welt und damit auch unser heiliges Vaterland eher mit dem kommenden Weltende beschäftigt, das zu Ende des Jahres zu erwarten ist, wie ich in den Nachrichten lese, und mit den Chancen jenes elenden schwarzen Präsidenten. Er mache keine Politik. Er habe einst aus einem hier nicht nennbaren Grund beschlossen, den familiären Traditionen zu folgen und seinen Rang zu verbergen. Und so habe er es auch gehandhabt. Er habe Elektriker und Maschinist in der Landwirtschaft gelernt und dort sei er als Techniker dem heiligen ungarischen Vaterland von Nutzen gewesen. Immer dort, wo es gerade notwendig war. Aber keinerlei Politik. Das sollten Sie verstehen. Nichts da. Das habe er nicht erst 45, sondern schon 44 Horti geschworen und daran habe er sich gehalten. Wie er sich auch daran halten werde. Wir, so zeigte da der Lehrer in die Runde, wollen Sie zu nichts überreden oder zwingen, Gott behüte, wir wissen, was Respekt ist. Und auch Sie dächten genauso, die Politik sei eine faule, eine hässliche, eine lepröse Angelegenheit, auch Ihnen stehe sie fern. Gerade deshalb hätten Sie ihn gesucht, nach ihm gestöbert und gejagt, um ihn zu finden, und nun seien Sie hier. Und er solle Ihnen glauben, dass schon allein das Ihnen Grund genug zur Freude sei, Sie hätten ihn gefunden. Und was die Monarchie angehe, nun, das erledigten Sie schon selbst, wenn er nichts dagegen habe, und seine Stimme war bittend, und das tiefe, bekräftigende Brummen überzeugend. Die, die Sie hier sehen, sagte der Lehrer, hob den Blick vom Tischbein und zeigte auf seine Mitstreiter, suchen nur das Reine. Sie sehnen sich danach, die Tugenden sich zurückzuholen, und dafür würden Sie sogar Ihr Leben. Nun, das geht auch in Ordnung, so fiel er ihm ins Wort und fragte, ob sie nicht Durst hätten, denn er habe ein Weinchen. Vielleicht, und damit wolle er ihnen seinen Dank ausdrücken, dass sie letztens die Ecken des Grundstücks aufgeräumt hätten. Ach, nicht der Rede wert, murmelten da die Männer, keine Ursache, Majestät. Woraufhin er sagte, sie sollten sich, wenn sie weitere Pläne hätten und dies jetzt nicht ihr letzter Besuch sei, zuallererst auf eines einigen, dass sie ihn nämlich nie wieder so nennen sollten. Vielmehr sollten sie so verbleiben, und er sah den Lehrer an, meinte aber alle und hob die Stimme, dass er Onkel Yoji sei. Onkel Yoji und nichts weiter. Das sollten sie sich merken. Das sei die Bedingung. Ja, Onkel Yoji, wir verstehen und halten uns daran. Der Elektriker nickte. Aber dann erlauben Sie uns, dass wir neues Feuerholz holen, denn wir haben bemerkt, dass weder beim ersten Mal noch beim zweiten noch jetzt ein Feuer brannte. Dabei ist erst März und die Nächte sind kühl. Nichts da, so unterbrach er ihn und erklärte ihnen, dass er kein Holz mehr nachlege, weder jetzt noch später. Das ist bei mir seit einiger Zeit so eine Art Schlüsselsatz, wissen Sie, fuhr er lebhaft fort und wiederholte, nein, nichts da. Und nicht aus Nachlässigkeit oder Sparsamkeit, es gehe um etwas anderes. Wenn er nämlich sage, er lege kein Holz mehr nach, dann... Und hier machte er eine kleine Pause und betrachtete ebenfalls das Tischbein, was der Lehrer zuvor wohl so Interessantes daran gefunden haben mochte, dann meine er, dass er generell kein Holz mehr nachlege. Und das bedeute nie mehr. Doch nicht nur hier im Sparherd oder drinnen im Ofen, nein, sondern in keinem einzigen Sinn. Das heißt, er werde von nun an nicht mehr am Leben teilnehmen, was natürlich sofort auf allgemeinen verständnislosen Protest stieß. Aber, er hob den Finger, er wolle, dass wir es verstehen, denn der Punkt sei, dass er dieses Lebens müde geworden sei. Seiner Meinung nach könne er, da sie sich nun schon zum dritten Mal träfen, vertraulich zu ihnen sprechen. Und deshalb gebe er offen zu, dass ihn selbst die geringste Anstrengung ermüde, physisch. Und das fasse er als Zeichen dafür auf, dass das Ende da sei. Sein Märchen sei aus, aus und vorbei. 91 Jahre seien genug für ein Leben, oder nicht?
0: Walter Kreie las die erste Folge aus dem Roman Gömle ist weg von Laszlo Krosznahorkai, ins Deutsche übersetzt von Heike Flemming. Die Lesefassung wurde für die Ausstrahlung im Radio leicht gekürzt. In ARD Sounds finden Sie sie vollständig und in 11 längeren Folgen, die den Kapiteln im Buch entsprechen. Der Roman ist im Fischer Verlag erschienen. Bei der Lesung handelt es sich um eine Koproduktion des Mitteldeutschen mit dem Norddeutschen Rundfunk aus dem Jahr 2026.
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3: Um 20 Uhr mit Renato Bodenburg. Die Zahl der Asylerstanträge ist im Mai auf den niedrigsten Stand seit 2020 gesunken. Wie das Bundesinnenministerium mitteilte, wurden beim BAMF gut 5.500 Anträge gestellt. Im Vergleich zum Vorjahr ist das ein Rückgang um 30%. Migrationsforscher sehen einen Grund in der veränderten Lage in Ländern wie Syrien. Bundesinnenminister Alexander Dobrindt sagte, die Flüchtlingspolitik der Bundesregierung zeige Wirkung. Der Iran hat die Verhandlungen mit den USA über ein Kriegsende offenbar gestoppt. Die iranische Nachrichtenagentur Tasnim meldet, Grund sei das militärische Vorgehen Israels im Libanon. Die israelische Armee müsse ihre Einsätze im Gazastreifen und im Libanon sofort einstellen. Erst dann könnten indirekte Verhandlungen wieder aufgenommen werden. Tasnim meldet weiter, dass der Iran die Straße von Hormus wieder vollständig blockieren wolle. Zudem solle der Zugang zum Roten Meer versperrt werden. Im Kreis Schmalkalden-Meiningen sind bei einem Verkehrsunfall 4 Menschen ums Leben gekommen. Wie die Polizei mitteilte, sind zwischen Kaltensundheim und Aschenhausen ein LKW und ein PKW frontal zusammengestoßen. Die 4 Insassen im PKW wurden tödlich verletzt. 2 der Opfer sind Kinder von 1,5 Jahren. Der LKW-Fahrer erlitt einen Schock. Nach bisherigen Erkenntnissen war die Autofahrerin auf die Gegenfahrbahn geraten. Die genaue Ursache soll ein Gutachter ermitteln. Sachsen, Sachsen-Anhalt und Thüringen wollen das Selbstbestimmungsrecht verschärfen. Wie die Frankfurter Allgemeine berichtet, wollen sie auf der Justizministerkonferenz in der kommenden Woche einen Prüfmechanismus vorstellen. Er soll den Standesämtern ermöglichen, bei offenkundigem Missbrauch einzugreifen. Das Selbstbestimmungsgesetz war 2024 in Kraft getreten. Es erleichtert Änderungen des Geschlechtseintrages und des Vornamens. Die US-Amerikanerin Serena Williams hat ihr Comeback im Profi-Tennis angekündigt. Die 44-jährige Grand-Slam-Siegerin tritt in der kommenden Woche beim Turnier in London im Doppel an. Es wird damit gerechnet, dass sie im Juli auch in Wimbledon an den Start geht. Williams stand 319 Wochen an der Spitze der Weltrangliste. Vor 4 Jahren hatte sie sich von der großen Tennisbühne verabschiedet. Das Wetter. In der Nacht locker bewölkt und meist trocken, Tiefstwerte 13 bis 8 Grad. Morgen Mischung aus Sonne und Schleier, später auch einigen Quellwolken. Nachmittags einzelne Schauer, gegen Abend in Thüringen auch Gewitter. Höchstwerte 23 bis 27 Grad. Mäßiger Südwind. Am Mittwoch zeitweise Regen in Sachsen und im östlichen Sachsen-Anhalt zum Teil länger anhaltend und später weiter westlich Auflockerungen. 17 bis 22 Grad. Am Freitag wechselhaft und windig bis 21 Grad. Es ist 20.03 Uhr.
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4: Herzlich willkommen dazu, sagt Gabriel Wörfel. Heute mit dem Hörspiel Die Pilzsammler des schwedischen Dramatikers Anders Nyman. Eigentlich wollte sie nur schnell ein neues Wischerblatt für ihr Auto kaufen. Die ältere Dame, die da vorm Regaldschungel eines Billiggroßmarkts steht. Mit einem jungen Mann, der sich auskennt, begibt sie sich auf die Suche danach und landet in einem Albtraum. Wie das kommt, das erleben Sie jetzt mit Rosemarie Fendel und Thomas Thieme.
5: Die Pilzsammler. Hörspiel von Anders Nyman.
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9: Frau Lehmann.
10: Brauchen Sie Hilfe?
11: Entschuldigung, ich wollte Sie wirklich nicht erschrecken.
12: Nein, nein, nein, das macht nichts. Ich war nur gerade in Gedanken.
10: Ich helfe Ihnen schnell.
11: Mein Gott, wie viel in so eine kleine Handtasche reingeht.
12: Wie riesig das hier ist. Danke. Danke für die Hilfe.
10: Nordeuropas größter Billigmarkt. Nach Fläche und Warenangebot.
12: Das letzte Mal, als ich hier vorbeigefahren bin, war hier nur ein feuchtglänzender Acker.
10: Tja. Davon wird der Bauch nicht satt. Sie sehen so blass aus. Wollen Sie sich vielleicht setzen? Soll ich Hilfe rufen? Ich habe doch mein Handy hier.
12: Nein, nein, nein. Ich wollte nur versuchen, ein neues Wischerblatt für mein Auto zu bekommen. Nennt man das so? Ist einfach abgeflogen. Und das bei dem Regen.
10: Haben Sie es weit?
12: Hamburg.
10: Hamburg, ja. Ein ganz schönes Stück zu fahren, ohne anständige Wischerblätter.
12: Ich weiß nicht recht. Es ist so riesig hier.
10: Tja, aber wo Sie nun mal hier sind?
12: Ja, richtig.
10: Sie haben Angst, sich zu verlaufen. Ich weiß. Ich komme mit. Wir müssen zu Auto, / Freizeit. Wahrscheinlich ganz hinten, gerade durch, auf der anderen Seite.
12: Was? Wie bitte?
10: Ich habe gesagt, ich komme mit. Wir müssen zu Auto, / Freizeit. Wahrscheinlich ganz hinten, auf der anderen Seite.
12: Nein, nein, das ist nicht nötig. Das kommt gar nicht in Frage.
10: Ich tue es schrecklich gern.
12: Nein, nein, nein. Vielen Dank. Ich komme schon zurecht. Auto, Freizeit, haben Sie gesagt?
10: Ganz hinten, bis zum Ende, ja. Folgen Sie nur der Logik in der Warenpräsentation, wie man sagt. So werden Sie bestimmt klarkommen.
12: Also dann, vielen Dank. Meine Handtasche.
10: Ah, ja, richtig. Verzeihung. Verzeihung, bitte sehr.
12: Danke. Auf die möchte ich nicht gern verzichten. Lieber verliere ich mein Gedächtnis als meine Handtasche. Danke.
10: Entschuldigung, aber Sie sollten besser in diese Richtung gehen. Nein, da lang.
12: Ach so.
10: Sie hinken? Haben Sie Schmerzen?
12: Ich? Nein. Nein.
10: Ich glaube, ich komme doch ein Stück mit. Will sowieso in eigener Sache hier ein bisschen rumstöbern.
12: Aha, ja. Ja, was ist denn? Was denn?
10: Die schwarzen Raben da. Ob die wohl die Heringsdosen wieder zurücklegen oder... Scheiß Kosovo-Gauner.
12: Die haben doch gar nichts genommen.
10: Nein, aber manchmal denkt man, man könnte was für die Allgemeinheit tun.
12: Das war eben eine kränkende und ungerechte Anschuldigung.
10: Unsere Blauäugigkeit ist deren bestes Brecheisen. Hübscher Mantel. Dior?
12: Ah, oh, Dior, Sie sind ja verrückt. Das ist ein... Och, den habe ich 1900...
10: Ich wette ein Tausender, dass Sie aus Blankenese kommen.
12: Halbmondsweg.
10: Sieh mal einer an. Gebildete und vornehme Familie sieht man doch gleich. Diese gewisse Eleganz in der Schwanzhaltung, sage ich immer.
12: Also nein.
10: Oh, sowas sticht hervor. Eieiei, wie die Hüftknochen bei einer Kuh.
12: Wie bitte?
10: Und die Schuhe? Bali?
12: Ja, tatsächlich.
10: Und nagelneu.
12: Habe sie für eine Taufe jetzt am Wochenende gekauft. Sonst werfe ich mein Geld ja nicht für Markenartikel raus. Müssen sie eben halten bis an mein Lebensende. Da werde ich wohl keine neuen Absätze mehr brauchen.
10: Haben Sie gerade die Familie Ihrer Tochter besucht?
12: Mein Sohn lebt in Timmendorf. Sie sind wohl Hellseher. Oder?
10: An der Verkaufsfront trainiert, nach 17 Berufsjahren.
12: Es ist eine Tochter, die getauft wird, in Lübeck in der Marienkirche. Regina, das erste Enkelkind. Ja, ich kann nur sagen, dass ich von der Kirche mehr begeistert bin, als von dem Namen Es ist schwer, mit einem Namen zu leben, den man nicht mag.
10: Wie gut, dass wenigstens die Kirche okay ist.
12: Während alles andere zusammenbricht, stehen sie da. Tausendjährig. Wie Monumente unserer Hoffnung, dass es im Leben noch etwas anderes gibt als die tägliche Plage. Hui. Und schon ist es vorbei.
10: Ach ja, bald können wir uns ganz unbesorgt zur Ruhe legen, sage ich immer.
12: Wie meinen Sie das denn?
10: Ist doch nur noch eine Frage der Zeit, bis die uns wieder aufwecken können, die Wissenschaftler. Im Prinzip genügt eine einzige Zelle.
12: Glauben Sie da wirklich dran?
10: Die DNA kennt keinen Tod. In USA liegt eine ganze Generation eingefroren da und wartet. Sogar in ganz normalen Gefriertruhen.
12: Teufel.
10: Vor der Wissenschaft muss man sich nicht fürchten.
12: Nein, aber vor der Vorstellung von Ewigkeit.
10: Aber meine Liebe.
12: Was ist daran so merkwürdig?
10: Sie denken ja doch.
12: Nein. Das tue ich nicht.
10: Wollen wir mal nachsehen?
12: Nein, das wollen wir nicht tun.
9: Nein, das wollen wir nicht tun.
10: Also, dann biegen wir hier nach rechts ab.
12: Woher wissen Sie das denn? Ich hatte Sie so verstanden, dass Sie auch noch nie hier gewesen sind.
10: Das ist auch nicht nötig. Das ist mein Jagdrevier, wie ich vorhin gesagt habe. Nur der Warenanordnung folgen, sage ich immer. So wie der Jäger die Zeichen im Wald liest.
12: Aha.
10: Gucken Sie mal. Sehen Sie sich um. Ist das hier alles vielleicht zufällig verteilt? Nee. Jede Dose, jede Tube, das ganze Zeug, der ganze Kram ist nach einem genauen dramaturgischen Konzept platziert. Und immer mit dem Ziel der Verführung. Von den Lockangeboten am Eingang bis zum Point of No Return an der Kasse. Wo sich alles entscheidet. Hast du genug Geld oder nicht? Endet das Ganze als Tragödie oder als Komödie?
12: Oh, ich will doch nur ein Wischerblatt.
10: Das glauben Sie. Entschuldigung. Wollen wir mal sehen. Okay, jetzt schlage ich noch zwei weitere Blocks vor. Beim dritten Block biegen wir dann in die Straße nach Westen ab. Und dann geht's immer weiter auf westlichem Kurs. Keine Abzweigung mehr. Vorwärts, immer. Rückwärts, nimmer. Auf zu Wachstum und Fortschritt.
12: Ein Mensch, der lacht. Das gibt's heutzutage nicht mehr oft.
10: Hab Sonne im Herzen, sag ich immer.
12: Straßen, Blocks.
10: In einem perfekten Koordinatensystem.
12: Wie in Manhattan. Ich meine Avenues und Streets.
10: Genau.
12: Man kann sich nie verlaufen, haben Sie gesagt. Ich weiß nicht, wie oft ich mich da schon verirrt habe.
10: Sie kennen die Stadt so gut?
12: Das ist lange her. 50er Jahre. War als Austauschstudentin da.
10: Aha. Was haben Sie denn studiert?
12: Griechische Mythologie und Drama.
10: Was?
12: Naja, also eigentlich wollte ich ja Anglistik studieren, aber dann... Da gab es einen Dozenten an der Columbia University. Grieche von Geburt. Lebenskünstler, Bouzouki-Spieler. Unerhört schillernd. Unerhört mitreißend.
10: Und Sie haben sich verliebt.
12: Was? Ich? Oh Gott, nein, lieber Himmel. Aber als junge Bibliothekarin oder ich meine, als Studentin auf dem Weg dahin, war ich enorm auf disziplinierte Studien eingestellt. Mit Bildung und Wissen sollte die Welt von Hunger und Ungerechtigkeit befreit werden. Ja, damals, da war ich unerhört streng mit mir selbst. Jeder wichtige Text musste auswendig gelernt werden. Zu jeder Wohltätigkeitsorganisation Kontakt aufgenommen werden. Jedes hungernde Kind musste...
10: Ach, Verzeihung. Ich habe das Kassler da drüben etwas zu schnell verschlungen. Haben Sie das probiert?
12: Ich esse kein Fleisch.
10: Man muss jede Gelegenheit beim Schopf packen. Man weiß ja nie, wann sich wieder eine bietet. Oh, Verzeihung.
12: Wie trice.
10: Was?
12: So haben Sie ihn ausgesprochen, meinen Namen. Beatrice.
10: Beatrice. Ei, was für ein Name. Wie ein ganzer Rummelplatz.
12: In dem Fall dann eine Geisterbahn.
10: Nein. Ich meine es ernst. Warum sagen Sie das? Stehen Sie öfter gegen 5 in der Schlange an der Bushaltestelle hinterm Rathausmarkt?
12: Ich war nicht mehr in der Innenstadt, seit ich pensioniert bin. In meinem Supermarkt gibt's alles, was ich brauche.
10: Pensioniert? Sie sehen so aus, als wären Sie noch keine 50.
12: Oh, danke. Naja, nun haben ja Alter und Aussehen für mich noch nie eine Rolle gespielt. Auf die Weise habe ich unerhört viel Zeit gespart. Nur etwas vermisse ich aus der Innenstadt. Die Nachtigall im Park hinter der Bibliothek im Frühling.
10: Darf ich Beatrice sagen?
12: Ja, sicher.
10: Brutus.
12: Beatrice Hahn.
10: Tomaszewski.
12: Tomaszewski.
10: Tomaszewski. Mutter war Polin.
12: Ach so?
10: Ja, sie hat das gleiche volle Haar wie du.
12: Oh, das ist aber nett gesagt.
10: Darf ich mal fühlen?
12: Wie? Ja, bitte.
10: Genauso fühlt es sich bei ihr auch an. Schwer, kühl. Und dann hat sie immer ein Schlaflied gesungen.
12: Das Haar ist wohl das Einzige, was der liebe Gott nicht aus der Grabbelkiste geholt hat, als er die Teile für diesen Körper zusammengeklaubt hat.
10: Na, wer wird denn so reden? Gehen wir weiter.
12: Entschuldigung, Sie haben recht. Ich habe ja meinen Sohn. Das ist meine Gottesgabe.
10: Wunderbar, so etwas von seiner Mutter hören zu können.
12: Wir stehen uns sehr nah. Als Kind, da war er ein kleiner Außenseiter. Ja, wegen seines fremdartigen Aussehens. Er hat viel Geborgenheit und Zuwendung gebraucht. Ach ja, wie die Zeit vergeht. Und heute um 2 Uhr wird seine Tochter getauft.
10: Um 2? Ja, wie willst du das denn zurückschaffen?
12: Zurück?
10: Ja, warst du nicht auf dem Weg nach Hamburg?
12: Nein, nein, nein, das ist in Lübeck, in der Marienkirche. Und was ist los?
10: Sieh mal, die Gefriertruhen.
12: Was ist denn damit?
10: Siehst du denn nicht? 198 Mäuse. Allein der Schrottwert ist ja schon doppelt so hoch.
12: Warten Sie! Wir wollten doch nicht abbiegen. Keine Abzweigungen, haben Sie doch gesagt. Hallo!
10: Donnerwetter! Klar brauchst du eine Gefriertruhe. Es gibt keinen Menschen, der keine Gefriertruhe hat.
12: Mein Supermarkt hat alles, was ich brauche.
10: Ich helfe dir tragen. Was hast du für ein Auto?
12: Ich will keine Gefriertruhe. Ich will ein Wäscheblatt haben. Was machen Sie denn da? Wollen Sie da reinkriechen?
10: Ich will nur die Abmessungen prüfen.
12: Merken Sie das? So stickig, die Luft wie verbraucht.
10: Und später im Herbst füllst du sie mit Apfelmus, Beeren, Pilzen,
12: was ist das denn hier?
10: Lachsen, Lamm.
12: Ah,
10: den Nüsse für den Gaumen.
12: Juckt. Sehen Sie mal meine Allergie.
10: Tja, was will man mehr?
12: Ja, von gewöhnlicher Nivea-Seife.
10: Beatrice, du gönnst dir weder Essen noch Kleidung. Wo hast du denn deine Passion? Was? Beatrice! Hey!
12: Entschuldigung, bei der Deutschen Bank. Das sind die schlimmsten Spekulanten von allen, sagt mein Sohn.
10: Nicht Pension, Passion.
12: Passion? Och, ich bin schon froh, wenn ich beim Aufwachen noch einen messbaren Puls habe.
10: 2 Jahre Garantie.
12: Wissen Sie, wie viel FCKW die Jahr für Jahr abgeben? Warum machen Sie so ein Gesicht? Sie glauben wohl nicht an das Ozonloch.
10: Doch, verdammt, aber ich werde immer hungriger.
12: Mein Sohn weiß eine Menge über diese Dinge. Er ist Chemiker, Forscher. Er ist sehr beunruhigt. Was machen Sie denn da? Muss das denn sein?
10: Keine Sorge, ich hebe die Tüten auf und zeige sie nachher vor. Willst du auch was?
12: Nein, danke. Der Treibhauseffekt. Wissen Sie, was er darüber sagt?
10: Also, hör mal, meine liebe Beatrice. Ich bin nun mal kein Chemiker, kein Kommunist oder Öko oder irgendwas Ähnliches. Aber das will ich dir sagen. Gerade jetzt mache ich mir viel mehr Sorgen, als die Leute glauben. Was ich meine. Russland. Genau. 300 Millionen Menschen in einem total zusammengebrochenen Staatssystem. Ehrlich gesagt, Beatrice, was machen wir, wenn 5, 18 oder 30 Millionen Russen angestürmt kommen, während gleichzeitig die Polen an unseren Grenzbefestigungen rütteln? Ja, sollen wir die Ausländerbehörde vielleicht bitten, ein Multikulti-Fest zu veranstalten?
12: Das ist ja furchtbar.
10: Ja, ja. Aber da bin ich hoffnungsvoller als du. Jawohl, kleine Frau. Du musst schon entschuldigen, aber ich merke nun doch, du bist ein bisschen negativistisch infiziert, wie ich immer sage.
12: So, bin ich das?
10: Ja, deinem Sohn macht es wohl Spaß, seine Mutter ab und zu ein bisschen aufzuschrecken, was?
12: Mein Sohn und ich, wir haben ein sehr herzliches Verhältnis.
10: Viele wollen uns aufschrecken. In der Panik steckt viel Kohle, sage ich immer. Aber weißt du, woran ich am allermeisten glaube? Mehr als an alles andere? An den Menschen.
12: Ja, das tue ich aber auch.
10: Sicher doch. Du, selbst der ärmste Arbeitslose kann einen Platz zum Überleben finden. Da braucht man nur ein bisschen Fantasie, Mut, Kreativität. Da geht's nur um die Freiheit, selbst die Prioritäten setzen zu können. Und wenn es nur darum geht, die Lungen mit einer Prise frischer Luft zu füllen. Scheiße.
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10: Genau, was ich immer sage. Das ist gut. Verdammt gut. Vielen Dank.
12: Entschuldigung, aber allein in den letzten 5 Jahren sind die Hautkrebsfälle in diesem Land um das... Was machen Sie denn da?
10: Sieh mal hier. Und? Was siehst du?
12: Oh, den müssen Sie sich sofort wegoperieren lassen.
10: Ich will dir mal was sagen. Mit diesem Schokoladenfleck am Hals habe ich in Palma Nova 23 Jahre lang jeden Sommer in der Sonne gebraten. Er hat nicht ein einziges Mal gejuckt. Begreifst du das? An all den Schreckensnachrichten lassen sich Milliarden verdienen.
12: Das ist aber auch nicht richtig.
10: Und trotzdem. Einem Geschäftsmann kann man schließlich nicht vorwerfen, dass er Geld verdienen will.
12: Und die Moral?
10: Moral? Was zum Teufel hatten die damit zu tun? Du würdest doch nie eine Seife kaufen, von der du Hautausschlag bekommst.
12: Na ja.
10: Ja, oder einer Bank deine Ersparnisse geben, die mit dem Geld Roulette spielt. Hm. Probier mal.
12: Mein Gott, Sie sollten Politiker werden.
10: Was? Ich habe tatsächlich schon an sowas gedacht, ja. Eines Tages.
12: Ach, das war doch nur ein Scherz. Ihre Art zu argumentieren, da fühle ich mich manipuliert.
10: Genau darauf läuft es doch hinaus.
12: Nicht in einer Demokratie.
10: Ja. Mund auf.
12: Was erlauben Sie sich denn? Hey!
10: Komm, hier, aufgepasst. Hier.
12: Hören Sie
10: hier.
12: Auf damit.
10: Los, mal.
12: Sie!
10: Los, Mund auf.
12: Das ist vulgär.
10: Mund auf.
12: Grob, kindisch. Aufhören.
10: Aufhören!
12: Mann, hören Sie auf! Was sind Sie nur für ein Mensch?
10: Verzeihung. Ich bitte um Entschuldigung, ich weiß nicht mehr.
12: Ja.
10: Ich bin ein Monster. Ein Untier.
12: Jetzt reicht's. Aber nicht doch. Was ist denn los?
10: Verzeihung.
12: Geht's Ihnen nicht gut? Sie wirken ein bisschen überanstrengt.
10: Naja, in der letzten Zeit war es ein bisschen hart, sage ich immer. Ja, verdammt.
12: Manchmal tut Ihr Männer mir leid. Ist was mit Ihrem Job?
10: Hör auf. Komm, wir wollen weiter.
12: Haben Sie gehört?
10: Komm jetzt.
12: Aber das hat sich so angehört, als ob...
10: Komm jetzt!

0: Haben Sie das gemerkt? Wir sind seit fast einer halben Stunde keinem Menschen begegnet.
1: Tja, an so einer Stelle wie hier erkennt man am deutlichsten die Rezession.
0: Unheimlich.
1: Es geht aufwärts. Es geht aufwärts.
0: Es ist so warm geworden. Ich bin ganz verschwitzt.
1: Gefrierbeutel.
0: Wie bitte?
2: Hier gehören doch die Brotregale hin. Was ist das denn?
0: Entschuldigung, Sie haben was anderes zu tun. Da müssen Sie sich wirklich nicht damit aufhalten. Und
2: liebe Beatrice, ich sage doch, ich habe Zeit.
0: Ganz bestimmt?
2: Ja. Ich kann doch gleichzeitig die Inventur hier in dem Verbrauchermarkt erledigen. Ich verstehe nur nicht, was die sich dabei gedacht haben.
0: Aber wollen Sie Ihre Zeit denn nicht für was Wichtigeres?
1: Du findest, dass ich schlecht rieche?
0: Was?
1: Du bist genau wie die anderen.
0: Verstehe gar nichts. Was meinen Sie?
1: Du willst dich zurückziehen.
0: Ich meine doch nur, dass Sie in Ihrer freien Zeit vielleicht was Lustigeres anfangen könnten.
1: Wieso denn das? Arbeit ist mein Lebenselixier. Freizeit macht mich nur unruhig. Komm, jetzt gehen wir hier lang. Das ganze Frühjahr hindurch habe ich an 7 Tagen in der Woche 13 Stunden Dienste gemacht.
0: Und was sagt Ihre Familie dazu? Haben Sie Familie?
1: Man muss sich den Verhältnissen anpassen. Die Gesetze des Dschungels kennen keine Gnade.
0: Wie halten Sie das aus?
1: Hauptsache, man kann einmal im Jahr den Hahn ordentlich aufdrehen, ordentlich einen drauf machen. Die Scheiße rausspülen, sage ich immer.
0: Das müsste ich auch. Und? Haben Sie Kinder?
1: 2 Mädchen, 15 und 18. 14 und 16. 13 und 17.
0: Wissen Sie denn, wie sie heißen?
1: Dörte und Claudia, wieso? Rate mal, was wir dieses Jahr gemacht haben.
0: Keine Ahnung, Lüneburger Heide?
1: Nein, die Gebietsleiter Süd. Sauftour durch die Lande. Jürgens Idee, Jürgen Müller. Ein Genie. Hat beim letzten Konkurs 68.000 Mäuse aus dem Unternehmen rausgeholt. Uns in 4 Taxis gestopft und uns abgefüllt, bis wir gekotzt haben.
0: Das ist ja scheußlich mit diesen ganzen Konkursen.
1: Was?
0: Die Konkurse, das ist ja Schrecken.
2: Ach, das ist doch nur Disney-Business, wie wir immer sagen.
1: Nur ein Spaß. Am nächsten Tag läuft's wieder.
0: Spaß? Ist aber doch nicht richtig.
1: Nicht richtig?
0: Ja.
1: Tja, also entweder gehörst du zu den Betrügern oder zu den Betrogenen. Ich will dir mal was sagen, Beatrice. Wir sind hier in unserem Land dermaßen durch und durch verfault. Von den Direktoren über die Politiker bis runter zu dem kleinsten Edeka-Händler. Dass, wenn die Leute begreifen würden, was da heute mit ihrem Land und ihrem Geld passiert, dann wäre die französische Revolution dagegen sowas wie Ostereier suchen im Kindergarten.
0: Das ist entsetzlich. Was kann man da machen?
2: Ein sauberer, anständiger Krieg würde mit einer Menge Scheiße aufräumen.
0: Ihre Haltung ist erschreckend.
1: Ach, nur ein Scherz. Hast du denn keinen Humor?
0: Nicht Ihre Art von Humor.
2: Ihre Art und deine verdammte Art, wie? Heiße Tasse? Hier gehören die verdammten Suppen nicht hin. Was ist denn das hier? Wollen die uns verscheißern, oder was?
0: Was ist das für ein Geräusch?
1: Ventilatoren.
0: Ventilatoren?
1: Na und, was ist damit?
0: Das ist wie das Geräusch von Millionen Insekten in der Dämmerung an einem Augustabend.
2: Hä?
0: Das Licht. Merken Sie es? Die Luft ist irgendwie nicht mehr durchsichtig.
2: Wovon redest du denn da? Komm jetzt. Ich habe nicht den ganzen Tag Zeit.
0: Aber Sie hatten doch so viel freie Zeit. Wo wollen Sie denn jetzt lang? Vorhin war Westen doch noch in dieser Richtung.
2: Beatrice, überlass die Himmelsrichtungen mir und gib du das Tempo an, okay?
0: Ach, ich mag das hier nicht, ich hab Angst.
2: Wolltest du nun dein Wischerblatt oder nicht?
0: Jetzt schreien Sie mich nicht so an.
2: Du schreist hier doch!
3: Ja, ja, ja. In jedem Parkhaus, in jedem Bahnhofsgebäude, überall sind Vögel.
0: Mein Gott! Jetzt haben Sie sich doch...
1: Was denn?
0: ...gekratzt. An Ihrem Leberfleck. Haben Sie das gemerkt? Wie das Warensortiment angefangen hat, sich zu wiederholen?
1: Tja, die Wiederholung ist der ganze Trick im Verkauf.
0: Jetzt sind wir schon zum 3. Mal an den heißen Tassen vorbeigekommen. Doch, ich habe mitgezählt. Und keine Menschenseele.
1: Die Wiederholung ist überhaupt die wirksamste Art der Wahrheitsfindung.
0: Jetzt weiß ich, Wir sind sowas wie Pilzsammler.
4: Was?
0: Ja, die sich verlaufen haben. Wir gehen im Kreis.
4: Wir haben uns nicht verlaufen.
0: Aber wir gehen im Kreis. Wissen Sie warum? Das kommt aus dem Unterbewusstsein.
4: Mein Gott.
0: Und das Unterbewusstsein, glauben Sie auch nicht? Woran glauben Sie eigentlich? Außer an die Wissenschaft. Was machen Sie denn da? Zeichnen Sie?
4: Ja, ich mache eine Skizze. Ich versuche mir zu merken, wie wir gegangen sind.
0: Ach, Sie können sich ja noch nicht mal an das Alter Ihrer Kinder erinnern.
4: Ich arbeite. Hast du das nicht begriffen? Die wollen Reitpferde, Sprachreisen, Daunenjacken, Videos, CD-Player, Slalom-Skistiefel und den Teufel und seine Großmutter noch dazu.
0: Haben Sie mit ihnen geredet?
4: Was denn? Sollen sie vielleicht nicht kriegen, was sie brauchen? Du, ich will dir mal was sagen. Es gibt keinen, der heutzutage noch mit einem Teenager reden kann. Weißt du, was die zu dir sagen? Rassist. Nicht wahr? Rassist. Diese verdammte Scheißkarte.
0: Nein, nein, nein, warten Sie. Vielleicht war die Idee ja gut.
4: Komm jetzt.

0: Was machst du denn? Was ist los? Wie geht's dir denn, meine Liebe? Deine Beine, die sind ja ganz geschwollen.
1: Das ist die Hitze. Wenn ich so weit laufe, dann...
0: Hier, komm, setz dich hier auf die Kiste und leg den Mantel weg.
1: Danke. Ich setz mich hin, um zu sterben. Nein, ich hab nur Spaß gemacht.
0: Lass mal sehen. Igitt, das ist ja eine offene Fleischwunde. Du bist verrückt.
1: Ach, das ist keine Gefahr.
0: Hast du denn gar nichts gespürt? Ganz bestimmt nicht. Du hast ja eine Schmerzgrenze wie ein Nashorn. Warte. So, leg das Bein hier drauf.
1: Hände weg! Wagen Sie es nicht, noch einmal mich anzufassen.
0: Ich will dir doch nur helfen. Hoch das Bein.
1: Ach so. Warum denn das?
0: Ich will dich massieren.
1: Ach, nur über meine Leiche.
0: So, jetzt hebe ich es hier an. Du musst dich jetzt entspannen. Beruhige dich. Du bist ja gespannt wie eine Klavierseite.
1: Na, ich bin es nicht gewöhnt, dass mich Leute anfassen.
0: Ich fasse dich nicht an, ich massiere dich.
1: Wo haben Sie denn das gelernt? Oh Gott.
0: Sobald ihr Akademiker auf eine Fähigkeit stoßt, meint ihr immer, es müsste eine Schule dafür geben.
1: Das ist sehr nett von Ihnen. Meine Füße. Manchmal, wenn ich nach einer Autoreise ankomme, wie Kürbisse. Das ist eine Frau, an der ist eigentlich nichts auszusetzen. Aber sie kann einfach nicht verstehen, dass einem sowas manchmal Beschwerden macht. Kochwäsche von Buntwäsche unterscheiden kann sie auch nicht. Verdirbt jedes zweite Hemd, das ich ihm schicke. Als ob sie mich auf den Arm nehmen will. Und der Name, ich dachte, sie macht nur Spaß. Regina.
0: Hast du mit dem Herzen auch Probleme?
1: Nein, keine Sorge. Meine Mutter ist 30 Jahre lang mit geschwollenen Beinen rumgelaufen. Naja, klar. Und dann ist sie allerdings knall und fall gestorben. Das Herz? Nein. Och, bitte machen Sie weiter. Woher aus Polen kommen Sie?
0: Ja, 12 verschiedene Orte. Mein Vater war Sanitäter bei verschiedenen Regimentern.
1: Dann hat der Ihnen das hier beigebracht. Kräftiger.
0: Der Schrecken der Kompanie. Hat Zähne mit der Hufzange gezogen. Halsgeschwüre mit dem Schnitzmesser punktiert. Meine Mutter hat auf dem linken Ohr taub gemacht, als sie lag und schlief. Er glaubte, sie würde von einem heimlichen Geliebten telepathische Mitteilungen empfangen. Hat einen Nagel mitten hineingestochen. Zum Schluss war er ein bisschen plemplem.
1: Au! Tja, und wie sind Sie hier bei uns gelandet?
0: Mutter und ich. Ich sollte an der Technischen Hochschule studieren, Ingenieurwesen.
1: Und dann ist kein Ingenieur aus Ihnen geworden?
0: Nein.
1: Warum nicht?
0: Es wurde nichts draus.
1: Und warum nicht?
0: Nein.
1: Warum?
0: Es kommt im Leben oft anders, als man denkt.
1: Und Ihre Mutter?
0: Warum siehst du mich immer noch? Du willst Abstand haben, ha? Du willst mich am liebsten los sein, was?
1: Schluss jetzt.
0: Du behandelst mich wie einen Fremden.
1: Sind Sie das denn nicht?
0: Du merkst, dass ich schlecht rieche.
1: Ach, was soll denn der Quatsch?
0: Seit 2 Jahren grüßt mich keiner mehr.
1: Ich finde, Sie sollten mal einen langen, richtig faulen Urlaub machen. Und
0: das
1: nur...
0: Das hat Jürgen auch gesagt. Hast du mit ihm geredet?
1: Sind Sie verrückt? Wie hätte ich das denn tun können?
0: Es wäre sehr schön, wenn du mich duzen würdest. Geht das? Wenn ich dich darum bitte?
1: Sie sind ein erstaunlicher Mensch. Brutus Tomaszewski.
0: Tomaszewski. So, jetzt mache ich einen Verband und wickle ihn um den Fuß.
1: Aber das Hemd. Danke. Danke. Aus dir wäre jedenfalls ein guter Krankenpfleger geworden.
0: Danke.
1: Bevor wir weitergehen, ich habe einen Vorschlag. Da. Die Kartons mit den Dunstabzugshauben. Staple die aufeinander und klettere bis zur Höhe der obersten Regale rauf. Ich kann das hier fertig machen und du guckst mal, in welche Richtung wir gehen müssen, ja? Worauf wartest du noch? Na los, mach schon.
2: Au.
1: Stell den hochkant. Gut. Ja, und jetzt rauf mit dir. Und? Was siehst du?
3: Donnerwetter. Was für eine Aussicht. Was für ein Gefühl. Oh, warum hat man denn nur keine Flügel? Lieber Gott, du hast vergessen, uns komplett zu machen. Gib uns unsere Flügel. Ich will meine Flügel haben.
1: Ach, jetzt konzentriere dich mal.
3: Entschuldigung.
1: Nun, in welche Richtung müssen wir gehen? Ja, nun sag schon.
3: Es ist schwer zu erkennen.
1: Schwer? Du hast doch gesagt, du wüsstest ganz genau Bescheid.
3: Nur Regale.
1: Nur Regale? Aber die Kassen, die Ausgänge. Was sagst du? Regale, du meinst unendlich?
2: Ja. Wenn es noch so peinlich ist. Ich kann die Verantwortung für dein Herz nicht übernehmen. Blutadern, das hier ist Force Majeure. Wir brauchen Hilfe. Wir müssen Geleit anfordern. Hallo? Hallo? So einen Funkschatten habe ich noch nie erlebt. Nie. Hallo? Hallo?
1: Meine Handflächen schimmeln? Sieh mal. Schimmel.
2: Es gibt eine Erklärung. Es gibt eine Ursache. Allergien, Eczeme, Schuppen, Fußpilz. Für alles gibt es eine Erklärung. Für alles. Hallo?
1: Das ist
2: Hallo, ja? Hallo?
1: Das ist abnorm. Ich ertrag das nicht.
2: Beatrice.
1: Ein Albtraum. Eine Psychose. Hallo. Ich hab's gewusst.
2: Verzeihung, es ist der Durst, die Hitze.
1: Fünf Minuten und deine faschistoiden Neigung standen für mich fest.
2: Ich hatte Angst. Du hast mich erschreckt. Scheiße, ich muss was zu trinken haben. Verdammt, was machst du? Bist du verrückt?
1: Brutus, pack den nach vorn.
2: Was ist denn los?
1: Runter mit dem Kopf. Dein Schädel.
2: Was ist los?
1: Du bist total verbrannt. Der Hals. Mein Gott.
2: Beatrice, der Leberfleck. Er blutet. Die UV-Strahlung. Scheiße, man kriegt Krebs in diesem verdammten Laden.
1: Wir haben darum gebeten. Prometheus hat uns die Fackel gegeben. Und jetzt verbrennen wir daran. Das Licht der Hölle.
2: Hallo? Hallo, wir brauchen Hilfe. Emergency! Emergency! Hallo! Hallo! Hallo! Ah, verdammte Scheiße!
1: Oh. Warte. Wie Hunde. Sie verfolgen uns.
2: Wir müssen hier weg. Beatrice.

0: Die Cornflakes-Schachteln sind gut. Ohne Sonnenhut verbrennen wir.
1: Was sollen wir machen?
0: Uns den Verhältnissen anpassen.
1: Fällt dir denn gar nichts anderes ein?
0: Gibt nichts anderes, das wir tun könnten. Wie viele Erfrischungstücher hast du noch?
1: Meine Handtasche. Ich habe sie verloren.
0: Ja, das ist doch jetzt nicht das Wichtigste.
1: Wie konnte ich denn nur? Das ist mir noch nie passiert.
0: Ja, mal sehen, ob die Hustenbonbons hier zuckerfrei sind. Nein. Gut, dann ist unser Zuckerbedarf gesichert. Für jeden von uns die Hälfte. Sobald du dich schlapp fühlst, nimmst du einen. Und jedes Mal, wenn wir auf was Essbares stoßen, nehmen wir eine Bewertung vor und tauschen alles gegen was Besseres aus. Die erste Aufgabe wird sein, etwas Trinkbares zu finden. Und dann ganz langsam gehen. Jede Bewegung verbraucht Energie. Und jetzt wird's ernst. Was ist los?
1: Ich bin das Leben in der Wildnis nicht gewöhnt.
0: Nichts ist so wohltuend wie konkrete Aufgaben. So, ja. Jetzt ist der Hut fertig. Mal sehen, ob er auf dem Kopf hält.
1: Nein, nur über meine Leiche.
0: Was meinst du?
1: Was ich sage.
0: Hast du keinen Selbsterhaltungstrieb?
1: Meine Würde ist mir wichtiger.
0: Ja, Alter und Aussehen hatten doch keine Bedeutung.
1: Du nicht.
0: Du bist ja verrückt.
1: Sieh mal. Pilze.
0: Wir haben noch immer keinen Öffner.
1: Nein, unter den Regalen. Die wachsen da. Achtung, Vorsicht. Die könnten giftig sein.
0: Erinnern an Steinpilze.
1: Wahnsinn. Komm jetzt. Brutus?
0: Pilze enthalten eine Menge Wasser. Seit 2 Tagen und 2 Nächten habe ich nichts gegessen und getrunken. Seit halb Tagen und einer. Scheiße. Das ist der Durst. Das Gehirn vermodert. Scheiße.
1: Brutus!
2: Muss trinken. Mir wird schwindelig.
1: Brutus! Komm her!
2: Beatrice!
1: Hier! Auf der anderen Seite! Auf der Rückseite vom Hundefutter! Beeil dich! Ich hab was gefunden! Granini?
2: Lieber Gott im Himmel. Also eine wirkliche Verliebtheit.
3: Leidenschaft, Alter. Weißt du, was das ist? Gegrillte Steinpilze, die gibt's nicht so oft. Oh, hoppla, ich krieg jetzt so ganz voll Rouge. Mein Gott, ich fühle mich ganz beschwipst.
2: Du meinst doch nicht, dass da Alkohol an den Essenzen ist.
3: Dann ist wohl was an den Pilzen.
2: Willst du noch Kahlua? Chartreuse? Coca-Cola? Crème de Menthe? You name it.
3: Hast du noch von den Creme Fraiche, wie hast du die genannt?
2: Sour Cream Chips?
3: Genau. Die waren gut. Die waren am besten. Danke. Du hast aber geräumige Taschen.
2: Ja, hab sie selbst eingenäht. Eine Jäger- und Sammlerjacke.
3: Ich fühle mich wie eine Nonne auf der Flucht. Jetzt schmeiß ich diese Marterwerkzeuge von Schuhen weg. Ich schmeiß die ins Feuer. Ich verbrenne sie zu Rouge und Asche, wie im Krematorium. Da habt ihr es. Keine Schuhe, keine Handtasche. Zurück in die Höhlen und die Natur.
2: Ich dachte, es war nur ein kleiner, zufälliger Flirt.
3: Hörst du mir denn gar nicht zu?
2: Und warum ist daraus nichts geworden?
3: Es war nicht sehr oft. Aber wenn wir uns getroffen haben, er ging zu seinen Kursen, dann ist er aufgetreten, die Buzuki-Abende in verschiedenen Restaurants, hat in einem Keller gewohnt, Eiszeit. Winter, Kohleöfen, feuchte Steinböden. Sein Schafspelz wurde unser Reich. Sein Atem zur Dünung. hinter uns das Rattern der U-Bahn. Er sagte, jetzt sind wir jeder in des anderen Wirklichkeit, einander näher als ein Meer.

0: Es war später im Frühling Central Parks Haus. Wir hatten uns verabredet da in einem Café. Es regnete. Und ich hatte keinen Schirm. Ich wollte es ihm sagen, was passiert war. Ich guckte durch das Fenster hinein, da saß er. Dionysos. Er war nicht allein. Neben ihm eine junge Frau, hübsch. Sie hat gelacht. Und er auch. Plötzlich da hatte ich das Gefühl, als ob ich gerade erst gestern aus der deutschen Provinz angekommen wäre. Simpel, grau, trist, langweilig, unbegabt. Mir wurde klar, wenn ich da reingehen würde, dann würde alles rauskommen. Alles, was gewesen war, würde ausgelöscht. Aber ich musste ja. Ich legte die Hand auf die Türklinke. Und genau in dem Moment, als ich die Tür aufdrücken wollte, da sah ich mein Spiegelbild im Fenster. Die Haare, platt vom Regen. Platt wie ein zertretener Kartoffelbuffist.
1: Und?
0: Ich bin umgekehrt.
1: Du bist weggelaufen?
0: Ja.
1: Und dann?
0: Dann hat er sein Leben gelebt. Und ich bin zurück zu meinen Eltern gezogen. Habe meinen Sohn Karl bekommen.
1: Und er hat die andere Frau geheiratet?
0: Es war seine Schwester.
2: Was?
1: Wegen einer versauten Frisur musste dein Sohn ohne Vater aufwachsen und du...
0: Ich war glücklich. Es ist nicht jeder Mutter vergönnt, ihrem Kind so viel Wärme geben zu können.
2: Amerika. Du hättest doch...
0: Es kommt im Leben oft anders, als man denkt. Hör mal. Die Nachtigall.
1: Au! Sie hat mich gebissen. Kurde Papista.
0: Wenn du dich bewegst, beiß sie nochmal.
1: Komm, Scheiße, mir tut doch was. Das ist ja keine Ratte, das ist ja ein Monster. Kurde Jägermutsch. Beatrice, die Stange. Von der Gartenschaukel schnell. Komm, beeil dich.
0: Psst, psst, keine Bewegung. Ja. Und dann wirf die nach rechts, wenn ich los sage. Jusche! Greif hier schon! Greif hier! Greif hier! Mensch, ihr Bauch ist geplatzt. Sieh doch mal, wie es in den Eingeweiden zuckt.
1: Mir ist schlecht. Wir müssen alles bedecken. Den ganzen Körper. Stoff, Papier, Plastik.
0: Die Brandung stöhnt an deinem Fuß.
1: Dunkles Plastik.
0: Und rollt zurück. Der Abgrund seufzt.
1: Beeil dich. Los, vorwärts.
0: Es dröhnt das hartes, schwarze Schlund. Die Quellen der heiligen Ströme umjammern dein furchtbares Leid.
1: Nein, nicht stehen bleiben. Was ist das? Wie eine Wand. Ein dunkler Hintergrund. Das ist kein Regen. Das ist kein Hagel. Das kommt auf uns zu. Was ist das?
0: Was nützt mich?
1: Fegt daran.
0: Das Leben?
1: Hüllt uns ein. Lieber Gott, Insekten.
0: Stürze ich mich nicht augenblicklich von dem steilen Fels?
1: Wir müssen Schutz suchen.
0: Dass ich zerschmettert dort mein ganzes Leid abwerfe?
3: Wir kippen die Hollywood-Schaukel um. Bauen einen Schutz, eine Hütte. Decken sie mit Matratzen ab.
0: Besser ein rascher, kurzer Tod als viele lange Tage voller Qual.
3: Hier! Hier sind noch mehr Matratzen. So, ja. Hier. Komm jetzt. Rein mit dir. Beatrice, lieber Himmel, du bist verrückt. Steh auf.
1: Komm, leg mir den Arm um den Hals. Runter mit dem Kopf. Komm, kriech rein. Gut, beeil dich. Mit dem Kissen abdichten. So. So, ja. Ich sehe schon.

0: Die sitzen im Haar. So, ja. Warum hast du das gemacht? Du hast mich erschreckt. Wir müssen zusammenhalten. Liebe Beatrice, ich meine es ernst. Mal sehen, was wir noch haben. Pilze, Brot, Kekse.
1: Wir haben unser kurzes Erdendasein wie leere Traumgestalten im ewigen Schatten durchlebt. Ohne Licht haben wir in sinnloser Verwirrung gelebt. Mit dem Licht gehen wir auf unseren Untergang zu. Da draußen heult unsere Schuld, unser Urteil über uns selbst.
0: Hör auf! Du sollst doch nicht so reden. Wird wieder gut. Alles wird wieder gut. Sie werden uns vermissen, um Hilfe rufen. Uns als vermisst melden.
1: Ja.
0: Deine nächsten Angehörigen natürlich.
1: Ich habe keine nächsten Angehörigen.
0: Du hast einen Sohn.
1: Sie haben mich weggejagt.
0: Was?
1: Ja, 2 Stunden vor der Taufe. Er hat gesagt, das wäre das letzte Mal, dass ich meinen Fuß in ihr Haus gesetzt hätte. Der Streit um den Namen war der berühmte Tropfen.
0: Das war seine Frau. Sie ist neidisch. Auf dein Wissen, deine Erfahrung.
1: Nein, nein, nein. Ich war drauf und dran, ihre Ehe zu zerstören. Das sehe ich jetzt. Mein Hass war zu stark.
0: Deine Liebe ist zu stark. Du liebst deinen Sohn.
1: Und du deine Frau. Sie wird es sein, die Alarm schlägt.
0: Meine Frau? Mit denen habe ich keinen Kontakt mehr.
1: Und deine Kollegen? Warum nicht die?
0: Nach dem Konkurs, nach der Sauftour im Auto auf dem Rückweg. Jürgen behauptete, ich wäre zu labil. Es sei schwierig für mich, eine Stelle in der neuen, umgestalteten Firma zu finden. Nach 17 Jahren haben sie einfach den Hörer aufgelegt.
1: Und deine Wanderungen durch die großen Supermärkte?
0: Ich werde mich wohl noch satt essen dürfen. Ich komme alleine klar. Bin immer alleine klar gekommen. Mir muss keiner helfen. Keiner.
1: Du und ich. 2 sterile Wüsten. Von niemand gesehen, wandern wir schon durch das Reich der Todesschatten. Weiter und weiter weg von den Lebenden. Eine letzte Ruhepause. In einer Kapelle aus Plastik und Matratzen.
0: Hör auf. Ich sehe dich doch. Du bist keine sterile Wüste. Nicht für mich. Lieber Gott, jetzt merke ich auch die Müdigkeit. Ich setze mich mal so hin, wenn ich darf.
1: Willst du schlafen?
0: Nur den Kopf ein bisschen anlehnen.
1: Hör. Hör, der Wind nimmt zu. Vor ein paar Tagen habe ich was über einen Schmetterling gelesen. Ich glaube, er hieß Atlasspinner. 10 Tage, nachdem er aus der Puppe geschlüpft ist, stirbt er. Gott hat ihn ohne Mund geschaffen. Ach, aber er will sich trotzdem fortpflanzen. Sonst aber nichts.
0: Du hast einen scharfen Blick nach innen, Beatrice. Du musst dich versöhnen.
1: Du hast einen scharfen Blick nach außen, Brutus. Es gibt keine Versöhnung. Es ist zu spät.
0: Nein, das stimmt nicht. Das können wir nicht wissen.
1: Warum nicht?
0: Das Leben ist größer als der Mensch.
1: Ach, du redest wie ein Kind.
0: Es ist hier. Zwischen uns.
1: Ja, ja, ja. Es schaukeln die Winde. Das Nest in der Linde. Da schließen sich schnell die Äugelein hell. Da schlafen vom Flügel der Mutter bedeckt die Vöglein im Nest, bis der Morgen sie weckt. Hm. Was ist das?
0: Was willst du machen?
1: Nur den Zipfel. Hier, ein bisschen anheben. Oh Gott.
0: Nein, hör auf.
1: Ein Riss. Die Erde öffnet sich.
0: Mach zu. Das darfst du nicht.
1: Es bewegt sich. Ein Maul aus Schutt und Stein. Qualm. Feuer. Dampf. Oh Gott. Flammen. Blitze. Himmel voller Neon. Die Luft brennt.
0: Augen zu. Nein. Setz dich. Das ist gefährlich. Mach zu. Verdammt, hinsetzen, sag ich. Nun lasse ich dich nie mehr los, Beatrice. Niemals. Dein Haar. Als hielte ich das Haar meiner Mutter. Aber nur ein paar kurze Augenblicke. Es darf nicht zu warm werden. Aus der Nässe wird Frost. Man muss mit einem Löffel kratzen, hacken, brechen. Eines Tages sind sie soweit. Ich werde sie in meinen Armen auftauen, so wie ich dich jetzt umarme. Ich werde sie auf ihr Bett legen. Die Wissenschaftler werden ihr etwas ins Ohr flüstern. Und wenn sie aufwacht, bin ich da. Ich werde sie nie verlassen. Niemals.
1: Du bist krank. Oh, das Haar, es löst sich. Es fällt aus.
0: Nein, bleib stehen. Nein, warte. Verlass mich nicht.

0: Brauchen Sie Hilfe? Entschuldigung, ich wollte Sie wirklich nicht erschrecken.
1: Nein, nein, nein, das macht nichts. Ich war nur gerade in Gedanken.
0: Ich helfe Ihnen schnell. Mein Gott, wie viel in so eine kleine Handtasche reingeht.
1: Ja. Wie riesig das hier ist. Danke. Danke für die Hilfe.
0: Ja. Nordeuropas größter Billigmarkt. Nach Fläche und Warenangebot.
1: Was?
0: Nordeuropas größter Billigmarkt.
1: Das letzte Mal, als ich hier vorbeigefahren bin, war hier nur ein feuchtglänzender Acker.
0: Tja, davon wird der Bauch nicht satt. Sie sehen so blass aus. Wollen Sie sich vielleicht setzen? Soll ich Hilfe rufen? Ich habe doch mein Handy hier.
1: Nein, nein, nein, nein. Ich stand nur da und plötzlich...
0: Ja?
1: Ja, und dann plötzlich... Ich wollte nur versuchen, ein neues Wischerblatt für mein Auto zu bekommen. Nennt man das so? Ist einfach so abgeflogen. Das bei dem Regen.
0: Haben Sie es weit?
1: Hamburg.
0: Hamburg. Ganz schönes Stück zu fahren, ohne anständige Wischerblätter.
1: Ich weiß nicht recht. Es ist so riesig hier.
0: Ja, aber wo Sie nun mal hier sind?
1: Ja, richtig.
0: Sie haben Angst, sich zu verlaufen. Ich weiß. Ich komme mit. Wir müssen zu Auto/Freizeit. Wahrscheinlich ganz hinten. Gerade durch, auf der anderen Seite. Ich tue es schrecklich gerne. Was ist los? Was starren Sie so?
1: Sind wir uns nicht schon mal begegnet?
0: Nein, das glaube ich nicht. Wieso?
1: Sieh mal.
0: Was denn?
1: Die Sonne. Draußen vor dem Eingang. Die Wolken reißen auf. Sehen Sie, ich glaube, die Wischerblätter können warten. Bis zum nächsten Mal.
0: Aber...
1: Danke für die Hilfe. Vielen Dank.
0: Halt. Warten Sie, sie hat ihre... Wo ist sie denn hin? Hallo? Ihre Handtasche. Sie haben ihre Handtasche vergessen. Hallo?
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6: Um 21 Uhr mit Renato Bodenburg. US-Präsident Donald Trump hat Berichten widersprochen, wonach der Iran die Verhandlungen über ein Kriegsende gestoppt hat. Trump erklärte, die Gespräche würden im zügigen Tempo fortgesetzt. Zudem würden Israel und die Hisbollah-Miliz im Libanon ihre gegenseitigen Angriffe einstellen. Zuvor hatte die staatliche iranische Agentur Tasnim gemeldet, der Iran habe die Verhandlungen wegen der israelischen Angriffe im Libanon gestoppt. Eine offizielle Stellungnahme aus Teheran liegt bisher nicht vor. Die Zahl der Asylerstanträge ist im Mai auf den niedrigsten Stand seit 2020 gesunken. Wie das Bundesinnenministerium mitteilte, wurden beim BAMF gut 5.500 Anträge gestellt. Im Vergleich zum Vorjahr ist das ein Rückgang um 30%. Migrationsforscher sehen einen Grund in der veränderten Lage in Ländern wie Syrien. Bundesinnenminister Alexander Dobrindt sagte, die Flüchtlingspolitik der Bundesregierung zeige Wirkung. Im Kreis Schmalkalden-Meiningen sind bei einem Verkehrsunfall 2 Frauen und 2 Kleinkinder ums Leben gekommen. Wie die Polizei mitteilte, sind zwischen Kaltensundheim und Aschenhausen ein LKW und ein PKW frontal zusammengestoßen. Die 4 PKW-Insassen starben noch am Unglücksort. Der LKW-Fahrer erlitt einen Schock. Nach bisherigen Erkenntnissen war die Autofahrerin auf die Gegenfahrbahn geraten. Die genaue Ursache soll ein Gutachter ermitteln. Sachsen, Sachsen-Anhalt und Thüringen wollen das Selbstbestimmungsrecht verschärfen. Wie die Frankfurter Allgemeine berichtet, wollen sie auf der Justizministerkonferenz in der kommenden Woche einen Prüfmechanismus vorschlagen. Er soll den Standesämtern ermöglichen, bei offenkundigem Missbrauch einzugreifen. Das Selbstbestimmungsgesetz war 2024 in Kraft getreten. Es erleichtert Änderungen des Geschlechtseintrages und des Vornamens. Regionalligameister Lok Leipzig hat den Aufstieg in die dritte Fußballliga erneut verpasst. Das Team unterlag in Würzburg 2:1. Schon das Hinspiel ging 0:1 verloren. Es ist bereits das dritte Mal binnen 6 Jahren, dass Lok in den Aufstiegsspielen scheitert. Weil die Leipziger in der kommenden Saison wieder in der Regionalliga spielen, muss Meuselwitz den Gang in die Oberliga antreten. Das Wetter. In der Nacht locker bewölkt und meist trocken, Tiefstwerte 13 bis 8 Grad. Morgen Mischung aus Sonne und Schleier, später auch einigen Quellwolken. Nachmittags einzelne Schauer, gegen Abend in Thüringen auch Gewitter. Höchstwerte 23 bis 27 Grad und mäßiger Südwind. Am Mittwoch zeitweise Regen, in Sachsen und im östlichen Sachsen-Anhalt zum Teil länger anhaltend. Später weiter westlich Auflockerungen, 17 bis 22 Grad. Am Donnerstag nach teils sonnigem Beginn von Westen her neue Schauer. Höchstwerte 19 bis 25 Grad. Es ist 21.03 Uhr.
7: Tja, da fehlt was. Ich bin auf jeden Fall da. Hier ist die Soul Kitchen mit den Late Night Sounds. In den Late Night Sounds. Mein Name ist Harald Mönkedick. Wir fangen an und zwar mit einem Mann aus den Niederlanden, Bo Sa.

Into the Blue, die Stimme von Aaron Fraser, ein Mann mit vielen Talenten. Wir kennen ihn natürlich auch als Drummer und zweiter Sänger bei Duran Jones and the Indications. Das war er von einem seiner bislang zwei Soloalben. Ja, nochmal sorry für die technische Panne zu Beginn der Sendung. Hier sind immer noch lebendige Menschen am Werk, insofern kann das schon mal passieren. Hier ist die Soul Kitchen am Montag und Sie hören die Late Night Sounds. Seien Sie uns willkommen, wo immer Sie uns hören. Auch der nächste Künstler hier in der Sendung ist ein Mann mit weißer Hautfarbe wie Aaron Fraser. Und er war für viele, die ihn erstmals hörten, im Internet eine kleine Sensation. Lamont Landers ist sein Name. Er ging viral mit einer Version von Hit the Road Jack, dem Ray Charles Klassiker. Er nahm dann auch an einer Castingshow in den USA teil, America's Got Talent, wo er zwar nicht gewann, aber sein Name war bekannt geworden. Und Lamont Landers, er kommt aus Alabama, manchmal singt er wie Al Green und hier ist er aus seinem Debütalbum, dem ersten Album, erschienen im letzten Herbst. How long until the rain is gone?

Erstaunliche Stimme, The Moundlanders, How Long Until the Rain Is Gone, aus dem ersten Album, das dieser junge Typ aus Alabama gemacht hat. Einige Single gab es zuvor auch schon. Und als Black Music Autorität Questlove von The Roots die Landers-Version eines alten Hits der Spinners teilte online, da wurde auch der sehr erfolgreiche Producer Dave Cobb auf diesen Mann aufmerksam, auf Le Moundlanders, und lud ihn ein, bei sich ein Album für das eigene Label aufzunehmen. Und das ist letzten Herbst erschienen. Introducing Le Moundlanders heißt es trefflicherweise. Man wird noch einiges hören von diesem Sänger. Ein großes, großes Talent. Da sind die Experten sich einig. Weiter geht's mit The Bamboos von Down Under. Lit Up.

I'm in love with you. Die Stimme von Bobby Patterson war das, ein Vertreter der alten Southern Soul Garde der 60er Jahre. Er kam aus Dallas, Texas, machte Aufnahmen dann auch in Louisiana. Jahrgang 1944 ist er. Und er nahm Singles für verschiedene kleine Labels auf, wurde dann auch Producer und ein sehr beliebter Radio-DJ in Dallas. All das kann man lernen über Bobby Patterson. Er blieb dabei, er lebt auch noch, und diese Aufnahme seine Songs I'm in Love With You, die erschien auf einem Doppelalbum, das das Beste von Bobby Patterson zusammenfasst, unter dem Titel Soul is My Music. Ja, Bobby Patterson, regionale Soul-Legende aus Texas. Die nächste Truppe, die verbindet man mit einer anderen großen Stadt, und die heißt London. Incognito, still a friend of mine.

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1: Ja, dieser Mann war ein Schwergewicht in mehr als nur einer Hinsicht, denn wer Solomon Burke in seinen letzten Lebensjahren live erlebte, der sah einen Mann, der auf einem Thron saß auf der Bühne, denn er war so beleibt, dass an eine mobile Performance nicht mehr zu denken war. Aber der King of Soul brachte am Ende des Weges noch einige großartige Alben unters Volk mit fulminanter Stimme, wie hier eben zu hören war, vor allem bei diesem Album Don't Give Up on Me unter der Regie des Produzenten Joe Henry entstanden. Und das war 2002 und das war natürlich ein Song von Van Morrison, unschwer zu erkennen, Fast Train. Und der wird ja in diesem Sommer auch in Deutschland konzertieren. Für die, die es interessiert, 2 Shows wird es geben im Bremer Metropoltheater in diesem Monat, also 17. und 18. Juni, 2-mal Van Morrison live. Und zumindest für den 2. Abend, da gibt es noch einige wenige Restkarten. Ja, auch Van Morrison ist ja mittlerweile über 80, Ende August wird er 81, aber das Feuer, das Innere, das lodert noch immer. Und noch einmal Soul Music Made in London. The Ephemerals, You Made Us Change.

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1: Ja, hier ist die Soul Kitchen in den Late Night Sounds und das war eben noch die Stimme von Angela Davis mit Spoken Word, eine kleine Einordnung dieses großen Soul-Jazz-Klassikers, hier gesungen von Roberta Flack. Die alte Version ist immer noch ein toller Klassiker, eine tolle Version dieses Songs von Les McCann, beziehungsweise geschrieben von Eugene McDaniels, Compared to What. Und inszeniert wurde das unter anderem von der Jazz-Drummerin Terry Lynn Carrington, die dafür auch die Stimme von Roberta Flack benutzte. Die ist ja verstorben Ende Februar 2025 und vor wenigen Wochen wurde in Los Angeles eine große Auktion durchgeführt. Da wurden viele Dinge aus dem Nachlass von Roberta Flack versteigert für eine Roberta Flack Stiftung, die sich vor allem für musikalische Bildung und Ausbildung und die Künste allgemein stark macht. Roberta Flack war ja vor ihrer Karriere auch eine Musiklehrerin gewesen. Und Terry Lynn Carrington, die wird ihr aktuelles Politprojekt We Insist auch live in Deutschland vorstellen im Herbst, zum Beispiel in der Hamburger Elbphilharmonie am 5. November. Ich konnte das letztes Jahr im Sommer schon mal erleben. Das ist sehr, sehr bemerkenswert. Featured eine bemerkenswerte Sängerin, Christy Dashiell, ihr Name. Und ja, mehr dazu dann vielleicht an anderer Stelle demnächst einmal. Hier kommt ein Kanadier,

Nur ein Album hat er gemacht, aber das immerhin für das Motown-Label. Der Kanadier Remy Shand war das. Heute ist er kein Performer mehr, heute ist er ein Toningenieur. Das hat ihn letztlich mehr interessiert, hat er erzählt. Und hier haben wir noch eine Pastorentochter aus dem US-Bundesstaat Massachusetts. Ihr Künstlername ist Simply Whitney. So amazing.

Ja, und mit Tracks wie diesem wurde auch er zu einer kleinen Legende des Southern Soul. Jimmy Hughes aus Alabama, Muscle Shoals war sein Revier. Und er ist jetzt gestorben am 20. Mai mit 88 Jahren. Jimmy Hughes, rest in peace. Es geht zu den Nachrichten, mehr Soul gibt's gleich.

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1: Um 22 Uhr mit Renato Bodenburg. Das Europäische Parlament und die 27 EU-Staaten haben sich auf eine verschärfte Abschiebepraxis verständigt. Wie die zyprische EU-Ratspräsidentschaft mitteilte, ist somit der Weg für Abschiebezentren außerhalb der EU frei. Dort sollen abgelehnte Asylbewerber untergebracht werden, die nicht in ihre Herkunftsländer zurückgebracht werden können. Wo solche Zentren errichtet werden könnten, ist noch unklar. Ziel ist es, mehr Abschiebungen zu ermöglichen. Unbegleitete Minderjährige sollen nach dem Kompromiss nicht abgeschoben werden. US-Präsident Donald Trump hat Berichten widersprochen, wonach der Iran die Verhandlungen über ein Kriegsende gestoppt hat. Trump erklärte, die Gespräche würden im zügigen Tempo fortgesetzt. Zudem würden Israel und die Hisbollah-Miliz im Libanon ihre gegenseitigen Angriffe einstellen. Zuvor hatte die staatliche iranische Agentur Tasnim gemeldet, der Iran habe die Verhandlungen wegen der israelischen Angriffe im Libanon gestoppt. Eine offizielle Stellungnahme aus Teheran liegt bisher nicht vor. Sachsen, Sachsen-Anhalt und Thüringen wollen das Selbstbestimmungsrecht verschärfen. Wie die Frankfurter Allgemeine berichtet, wollen sie auf der Justizministerkonferenz in der kommenden Woche einen Prüfmechanismus vorschlagen. Er soll den Standesämtern ermöglichen, bei offenkundigem Missbrauch einzugreifen. Das Selbstbestimmungsgesetz war 2024 in Kraft getreten. Es erleichtert Änderungen des Geschlechtseintrages und des Vornamens. Im Kreis Schmalkalden-Meiningen sind bei einem Verkehrsunfall zwei Frauen und zwei Kleinkinder ums Leben gekommen. Wie die Polizei mitteilte, sind zwischen Kaltensundheim und Aschenhausen ein LKW und ein PKW frontal zusammengestoßen. Die vier PKW-Insassen starben noch am Unglücksort. Der LKW-Fahrer erlitt einen Schock. Nach bisherigen Erkenntnissen war die Autofahrerin auf die Gegenfahrbahn geraten. Die genaue Ursache soll ein Gutachter ermitteln. Regionalligameister Lok Leipzig hat den Aufstieg in die dritte Fußballliga erneut verpasst. Das Team unterlag in Würzburg 2:1. Schon das Hinspiel ging 0:1 verloren. Es ist bereits das dritte Mal binnen 6 Jahren, dass Lok in den Aufstiegsspielen scheitert. Weil die Leipziger in der kommenden Saison wieder in der Regionalliga spielen, muss Meuselwitz den Gang in die Oberliga antreten. Das Wetter. In der Nacht locker bewölkt und meist trocken, Tiefstwerte 13 bis 8 Grad. Morgen Mischung aus Sonne und Schleier, später auch einigen Quellwolken. Nachmittags einzelne Schauer, gegen Abend in Thüringen auch Gewitter. Höchstwerte 23 bis 27 Grad und mäßiger Südwind. Am Mittwoch zeitweise Regen, in Sachsen und im östlichen Sachsen-Anhalt zum Teil länger anhaltend. Weiter westlich später Auflockerungen, 17 bis 22 Grad. Die nächsten Tage wechselhaft und mäßig warm. Es ist 22.03 Uhr.
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3: Weiter mit der Soul Kitchen und mit Harald Mönkedieck im Studio. Willkommen zurück mit einem transatlantischen Frauenduo aus Berlin und Kalifornien, The Everetts.

Ja, kleiner erotischer Werbesong in eigener Sache, sehr selbstbewusst vorgetragen vom Engländer John Reed, Watching You, Watching Me. In eine ähnliche Richtung geht's gleich beim nächsten Song und da geht's zurück in die 70er Jahre, wo dieser Song vor genau 50 Jahren an der Spitze der US-Soul-Charts stand. Die Brüder George und Louis Johnston brachten ihn in die Welt und diese Welt kannte die beiden als Brothers Johnston, der eine Gitarrist, der andere Bassist, beide natürlich veritable Stars in diesem Jahrzehnt der 70er Jahre, nicht nur mit diesem Song I'll Be Good To You, aber auch mit diesem Song. Produziert wurde das von Quincy Jones, der das dann Jahre später nochmal neu machte für sich selbst mit den Stimmen von Chaka Khan und Ray Charles. Aber hier ist das Original von Brothers Johnston.

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1: Ja, und noch einmal die Liebe. All Your Love hieß dieser Song von Nathan Johnson and the Angels of Libra. So hieß auch das erste gemeinsame Studioalbum des Songwriters Nathan Johnson aus Irland. Hier in der Zusammenarbeit mit dem Hamburger Soul und Funk-Kollektiv Angels of Libra. 4 Jahre alt mittlerweile diese Aufnahme. Erschien bei einem Berliner Label. Und apropos Liebe, viel Liebe für alte Soul-Klänge haben auch The Marlows aus Surabaya, Indonesien. Man hört ja nicht viel Musik aus dem indonesischen Inselstaat. Damals in den 50er, 60er Jahren gab es ja einige schlagermäßige Vertreter, auch in Europa bei uns, aber in den Folgejahrzehnten, da machten sich politische Entwicklungen negativ bemerkbar für viele indonesische Musiker, denn dort propagierte man einen kulturellen Ansatz, der einen Fokus auf die Förderung traditioneller indonesischer Musik wie der weltberühmten Gamelan-Musik legte. Das machte die Sache für westlich orientierte indonesische Artists nicht leichter. The Marlows haben es jetzt geschafft, vor allem weil sie einen Deal bekommen haben bei einem US-Label, das ist das Big Crown-Label aus Brooklyn. Also sind sie auch bei uns präsent mit ihrer Musik. Aus dem neuen Album der Band hier ein Track, der heißt 6 Years, The Marlows.

Der Australier Nick Gibbs mit seinem Song Conversation. Unten jetzt, ja, nach Indonesien, nach Australien, kommt jetzt mal wieder ein Beitrag aus den USA, wo die Krankenschwester Dee Dee Simon vor Jahren in der Castingshow America's Got Talent erfolgreich war. Zumindest land sie beim Finale in den Top 10 in der 19. Staffel dieser Reihe war es. Und sie ist keine ganz normale Krankenschwester gewesen, denn sie arbeitete im Hochsicherheitsgefängnis von San Quentin in Kalifornien, ihrem Heimatstaat, wo Dee Dee Simon auch mal die Stimme erhoben hat im Dienst. Das hatte unterschiedliche Wirkungen. Einmal gab es einen Aufruhr und dann blieb auch mal alles friedlich und sie wurde gebeten, immer wieder zu singen. Sie tat es auch und bewarb sich heimlich beim Fernsehen, bei der Talent Show. Und ja, hier ist sie im Tonstudio. Dee Dee Simon, If I Leave You.

Bürgerlich heißt er Jerry Williams, seine Musik malte er als Song mit Dog und das schon seit vielen, vielen Jahren. Good, Better, Best hieß dieser Song. Und damit zu einem sehr interessanten, einem besonders interessanten neuen Album. Es kommt vom jetzt 73-jährigen Brian Jackson. Komponist, Keyboarder, Flötist und vor allem in den 70er Jahren der Kreativpartner von Jazz- und Rap-Poet Gil Scott-Heron. Was beide damals zusammen erschufen, das hat weiter inhaltliche Relevanz. Und wenngleich Brian Jackson jahrelang verschwunden war, es gibt ihn noch, er ist wieder da, seit einigen Jahren schon und bringt jetzt mit einer Vielzahl von Gästen aus der Abteilung Conscious Black Music die alten Songklassiker neu in die Gegenwart auf dem Doppelalbum Now More Than Ever. Und wir hören jetzt mal fast 10 Minuten lang den Klassiker Home Is Where the Hatred Is. Brian Jackson in diesem Fall unterstützt von Sängerin Lisa Fischer. Ganz wunderbar.

Und da ist er wieder, der alte Fender Rhodes E-Piano-Sound von Brian Jackson, so wie er schon in den 70ern klang. Ein alter Song in neuem Gewand war das, Brian Jackson, unterstützt von Lisa Fisher, die viele sicherlich erinnern als Backup-Stimme der Rolling Stones, aber auch als Filmstar in der Musikdoku 20 Feet from Stardom über das Leben von Studio- und Background-Sängerinnen. Hier also Lisa Fisher als einer von vielen Gästen auf diesem tollen neuen Doppelalbum von Brian Jackson, Ex-Kreativpartner des verstorbenen Gil Scott Heron, dessen poetische Zeilen nichts von ihrer Intensität verloren haben im Lauf der Jahre, auch nicht für die Gegenwart. Mehr von Brian Jackson im Lauf dieses Monats an dieser Stelle. Ja, und nach dieser langen Dosis Polit, Soul, Jazz wird's wieder Zeit für etwas Romantik. Und dafür zuständig ist immer gewesen Anita Baker.

Und mit diesem Song Family von Jordan Rakai sind wir fast am Ende dieser Soul Kitchen angelangt. Den Ausklang liefert gleich der große Bobby Womack. Mein Name ist Harald Mönkedick. Danke für Ihr Interesse. Noch weiter anregendes Hörvergnügen mit den Nachtmix-Kollegen aus München. Die kommen gleich. Immer eine Empfehlung wert. Nächste Woche dann an dieser Stelle Simon Brauer. Wir können uns in 2 Wochen hier wieder treffen. Gleiche Stelle, gleiche Welle. Bis dahin, ciao. 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
1: Um 23 Uhr mit Stefanie Müller. Die Europäische Union hat den Weg freigemacht für einen wichtigen Baustein ihrer Asylreform, die im Sommer in Kraft treten soll. Unterhändler von Mitgliedstaaten und Europaparlament haben sich auf Rückführungszentren in Drittstaaten geeinigt.
2: Die Einigung ermöglicht es, abgelehnte Asylbewerber in spezielle Rückkehrzentren außerhalb Europas zu bringen, wenn sie nicht direkt in ihre Herkunftsländer abgeschoben werden können, etwa weil das Heimatland sich weigert, sie zurückzunehmen oder die europäischen Staaten keine diplomatischen Beziehungen zu dem betreffenden Land pflegen. Die Rückkehrverordnung sieht nun vor, dass unbegleitete Minderjährige nicht in diese Zentren abgeschoben werden können. Für Familien mit Kindern wird es die Möglichkeit dagegen schon geben, was zuletzt für viel Kritik gesorgt hat. Wo solche Zentren außerhalb der EU genau errichtet werden sollen, ist noch nicht bekannt. Aus Brüssel, Katrin Schmidt.
1: Die Hisbollah-Miliz akzeptiert nach Angaben der libanesischen Botschaft in Washington einen US-Vorschlag für eine Feuerpause im gesamten Libanon. Zunächst solle Israel seine Angriffe auf die südlichen Vororte von Beirut einstellen. Im Gegenzug stoppe die vom Iran unterstützte Hisbollah ihre Attacken auf Israel, hieß es. Wegen der Eskalation zwischen Israel und der Miliz hatte der Iran eigenen Angaben zufolge die Friedensgespräche mit den USA gestoppt. US-Präsident Trump erklärte am Abend, die Gespräche würden nach wie vor laufen. Baustellen, kaputte Züge, zu wenig Personal, all das sind Gründe für Verspätungen bei der Bahn. Nun gibt es aber zumindest einen kleinen Hoffnungsschimmer. Im Mai hat sich die Pünktlichkeit bei der Bahn weiter stabilisiert. Im Fernverkehr kamen 61,3% der ICEs und ICs pünktlich am Ziel an, so Daten der Deutschen Bahn. Noch im vergangenen Jahr lagen die Werte teils deutlich unter 60%. Als verspätet gilt ein Zug, sobald er 6 Minuten nach der geplanten Ankunftszeit am Ziel ankommt. Zum Fußball. Zurück in Liga 3. Die Würzburger Kickers haben am Abend den Aufstieg in den Profifußball perfekt gemacht. Gegen Lok Leipzig gelang es den Franken, ein 2:1-Sieg zu erzielen. Es ist erst der 2. Drittliga-Aufstieg in der Vereinsgeschichte. Und noch Basketball. Der FC Bayern hat sein nächstes Halbfinal-Playoff-Spiel gewonnen. Gegen die Baskets Bonn hieß es im 2. Spiel der Best-of-5-Serie am Ende 91:69 für die Bayern. Zuvor hatte Bamberg sein Spiel gegen Alba Berlin auswärts mit 71:85 verloren. Das Wetter in Deutschland: in der Nacht wolkig oder klar und meist trocken, Tiefstwerte 17 bis 7 Grad. Morgen im Osten freundlich, von Westen zunehmend wolkig, ab Mittag teils kräftige Schauer und Gewitter, im Südwesten Unwettergefahr. 19 bis 27 Grad. In den kommenden Tagen im Osten regnerisch, im Westen wechselhaft. Jetzt ist es 23:03.
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3: Die Welt wächst zusammen, auch musikalisch. Stile und Sounds wandern nur so durch die Genres und Kontinente. Willkommen zu einer Stunde Global Bass und World Beats. Das ist das Motto aus dem Funkhaus in München. Hallo, sagt Ralf Summer im Nachtmix im Rahmen der ARD Late Night Sounds. Hallo auch nach Bremen, Sachsen, Sachsen-Anhalt und Thüringen. Die erste, ziemlich überraschende Global-Pop-Nummer dieser Sendung stammt aus Deutschland und Österreich. Curio Curio, die huldigen dem Brasil-Sound der 70er.

Baker, die Zuneigung. Das erste Lied von Curio Curio. Das ist Dustin Brown, stammt aus Ingolstadt, lebt in Leipzig. Dazu die Sängerin Luisa Monteiro, in Rio de Janeiro geboren, lebt als Schauspielerin in Österreich. Und sie liebt den Brasil-Stil der 70er, die MPN, die Musica Popular Brasileira. Und das kommt raus beim tollen Global Pop Label Mr. Bongo in England. Und Dustin, der Produzent dieses Stückes, der hatte im vergangenen Jahr schon mit einem anderen Projekt, Peki Momes, einen Stein bei uns im Brett. Die machen Turkish City Pop und konnten leider nicht kommen, als wir sie zum Punschkonzert eingeladen haben ins Funkhaus. Mal sehen, was nun aus Dustins neuem Brasil-Projekt wird. We are curious about Curio Curio. Neugierig hat mich auch die Ankündigung hier gemacht, man kann Afrobeat in Dub interpretieren.

Das war mal ein Antikriegsstück von Fela Kuti aus dem Jahr 1976. Zombie hieß es und kritisierte die nigerianische Regierung und das Militär im Heimatland des Afrobeat-Pioniers. Es hatte Felas Dorf zerstört und der Musiker gab den Soldaten die Schuld an der Ermordung seiner Mutter. Das wiederum hat uns Manu da Koll erzählt, als seine Version des Afro-Klassikers rausgekommen ist. Die nennt sich jetzt Zombie in Dub und er sich Captain Yossarian. Eben hat Manu, auch bekannt als Musiker von Labras Banda und Fee vom Ammersee, eine Mini-LP veröffentlicht mit Fela Kuti in Dub-Songs. Und wir lassen die Platte einfach weiterlaufen.

0: Captain Yossarian und Walter No Get Enemy, featuring Jan Weißenfeld, der renommierte Musiker aus München, wirkt hier mit. Wie auch ein Musiker von der Band Santrofi aus Ghana sowie Jimmy Tenor aus Finnland bei der ganzen Platte dann. Es war gar nicht so einfach, die Afro-Beats von Fela Kuti als Dub-Versionen zu spielen, wie uns Captain Yossarian im Zündfunk-Interview erzählt hat. Er wird mit der 4-Track-Mini-LP sicher die 50 Jahre alten Afrobeat-Nummern einem ganz neuen Publikum nahebringen. Und wir bleiben bei afrikanisch gestimmten Tunes. Hier sind Pidgin.
1: Energy.

Eine neue Band aus England. Sie vermischen Indie und Afro und nennen sich Pidgin. Das ist sowas wie die Abkürzung von Pidgin English, also der alte Begriff dafür, wenn Einwanderer nicht so gut Englisch sprechen konnten. Long time no see ist zum Beispiel so eine Floskel aus dem Pidgin. Der Sänger Fally Nioke, der aus Guinea, Westafrika stammt, der benutzt jetzt diesen Begriff und empowert sich und seine Band damit. Wir hörten den Song Energy vom Debüt von Pidgin, das den passenden Titel Outer National trägt. In dieser Stunde Late Night Sounds in der ARD vermischen sich die Nationalitäten. Das Lied ist im Original ein Klassiker aus Jamaika.

gute Sister Nancy in einer ganz ungewohnten Version. Ihr Bam Bam, der einzigartige Dancehall-Hit der Jamaikanerin aus den 90ern, der ist nun zu hören im Ugel und Solto Rework von 2026. Die neue Version stammt aus Frankreich und vor allem der eine der beiden Remixer, Florent Ugel, der mischt immer wieder Songs aus aller Welt neu auf. Aber die meisten sind mir dann persönlich doch zu kommerziell. Der für Sister Nancy ist gerade so an der Kippe, finde ich. Da lobe ich mir Olof Dreyer. Seine Global Bass Beats, die sind nicht so offensichtlich.

Eine schwedisch-südafrikanische Nummer, Makwande, von Olof Dreyer, der den Track produzierte, zusammen mit Toya DeLacy aus Südafrika am Mikro. Olof Dreyer hat eben sein erstes Album veröffentlicht, Loud Bloom, das laute Aufblühen, das passt, weil die Platte ziemlich reinhaut. Für mich ist es das Dance-Album des Jahres so far. Olof hat bei seinen DJ-Reisen um die Welt diverse Stile aus den Clubs aufgesaugt und sie mal mit oder ohne Vocals, also ohne Kooperationen damit Stimmen, aus anderen Ländern zusammengeschustert. Wir hören jetzt einen instrumentalen Track, der irgendwie anders bounced. Hier ist Cassia.

Ein Zwitschern, ein Fiepen, ein Sirren. Dieser Outer National Club Tune verbreitet Lebensfreude, so quirlig und jumpy ist er. Cassia heißt der Track und meint den chinesischen Zimtbaum. Olof Dreher hat nämlich allen Stücken auf seiner Platte Pflanzentitel gegeben. Global Bass und World Beat, das ist das Motto dieser Stunde aus München, und wir kommen nach Kolumbien.

Immer wieder erneuert sich die Cumbia, auch im Land ihres Ursprungs Kolumbien. Dabei kommt der Stil eigentlich vom Kombe aus Guinea, Westafrika. Und er wanderte mit der Sklaverei nach Südamerika. Und dieses kolumbianische Projekt hilft beim Erneuern. Rizo Magic, ein Duo aus Bogotá. Rizo Magic zählen sich zum neuen Tropical bzw. Tropicannibalismo-Genre, wie sie sagen, das in ihrer kolumbianischen Millionenstadt seit einiger Zeit gefeiert wird. Akkordeon, Synthes und Drummaschinen, die gehen hier super zusammen, wie beim Stück Plutarco gehört. Ende Juni kommt das neue Album von Rizo Magic. Der Vorabtrack macht schon mal sehr neugierig. Die nächste Kollabo, die verbindet Peru und Deutschland. Hier sind die Los Pulpitos.

Ein neues deutsch-peruanisches Global Beats Duo, das sich in Berlin getroffen hat. Los Pulpitos nennen sie sich. Hinter den kleinen Kraken verbergen sich Dirk Leiers. Er war eine Hälfte von Closer Music und A08, wo also Club Beats und afro-karibische Sound zusammentreffen. Und jetzt hat er sich zusammengetan mit Felipe Salmon, den kennt man von Denge, Denge, Denge. Das ist eine fulminante Elektro-Kumbia-Formation. Das erste Album der Los Pulpitos heißt Tentacle Tech. Also richtig gewählt, der Tentakel-Techno, der streckt die ganzen Tentakeln in ganz viele Richtungen aus. Auch Reggae, Dancehall, Cumbia, Drum and Bass und Dub sind dabei. All das verbinden sie. Und wir haben die Los Pulpitos gehört mit Antennaridae, auf Deutsch die Anglerfische. Die leben in tiefen Gewässern und haben oft einen leuchtenden Köder, mit dem sie jagen.

Ein Lied, dessen Gesang aus der syrischen Revolution stammt. Es handelt von der Sehnsucht nach Frieden in den eigenen vier Wänden und beklagt, dass die Mächtigen die Schwachen unterdrücken. Hanen heißt dieser Track von Shkun, sowie der männliche Vorname. Im Arabischen heißt er ja dann eher Hanan. Und Shkun, dieses deutsch-syrische Duo aus Hamburg, das hat gerade sein

Manivelle vom französisch-türkischen Damenduo Anadol und Marie Klock. Die haben ihr zweites Album in Paris und Istanbul aufgenommen. Anadol lässt hier herrlich ihre Retro-Maschinen pluckern. Das passt so in eine Playlist rein zwischen Stereolab und Broadcast, also verspulter Space-Pop mit wabernden Synthi-Schwaden. Die beiden sind von Bruce Haag beeinflusst. Das ist ein verstorbener kanadischer Elektroniktüftler, der bekannt dafür war, ganz eigene Instrumente zu bauen, unter anderem das Dermatron. Das war ein Synthesizer, der erst dann erklingt, wenn er nur die Haut eines Menschen berührt. Es muss also nicht ein Finger, das kann auch ein Arm, ein Bein oder die Stirn sein. Wir hören noch ein Stück von Anadol und Marie Klock.

Les Histoires Véritables de Guzen et Marie, die wahren Geschichten von Anadol und Marie Klock. So heißt dieses Instrumental der beiden Musikerinnen. So toll das neue Album ist, eine Platte wie der Soundtrack einer Verfilmung eines Romans des magischen Realismus, wirklich klasse. So schade ist es aber, dass die beiden nicht live spielen, denn Anadol mag nicht vor Leuten auftreten.

Und hier groovt New Orleans, wie es vermutlich nur diese Stadt mit ihrem Rhythmus, mit diesem Schmelztiegel-Sound vermag. Der Musiker Gitkin, der klingt wie so eine Mischung aus Krungbin und Lalom und macht hier auch noch ein bisschen was Blackies-haftes manchmal rein. Leider spielte Gitkin auf seiner Europatour im Mai nicht in Deutschland. Konzerte spielen sie schon lange keine mehr. Als Schlussmusik wollte ich erst noch einen Track vom herausragenden Olof Dreher-Album spielen, aber es muss nun was anderes von einer anderen tollen Platte laufen, nämlich von Boards of Canada. Das schottische Brüderduo hat nämlich nach 13 Jahren gerade ein neues Album rausgehauen. Inferno ist höllisch bzw. himmlisch guter Electronica-Sound mit zum Teil, ja, New Age-Touch. Wir hören sie mit dem extra gechillten You Retreat in Time in Space. Ein Instrumental, das sowohl als Kinderwagen-Wiegenlied als auch Astronauten-Soundtrack durchgeht. Ralf Summer floatet mit euch hinaus und Boards of Canada.

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1: Um 0 Uhr mit Ronald Lessig. Die Europäische Union macht den Weg für Rückkehrzentren in Drittstaaten und die Verschärfung weiterer Asylregeln frei. So sollen mehr Abschiebungen möglich sein. Vertreter des Europaparlaments und der Regierungen der Mitgliedsländer haben sich darauf am Abend geeinigt. Aus der Nachrichtenredaktion Michael Nenzer.
2: In die Rückkehrzentren außerhalb der EU sollen abgelehnte Asylbewerber kommen, die nicht in ihre Herkunftsländer zurückgebracht werden können. Das ist der Fall etwa dann, wenn das Heimatland sich weigert, sie zurückzunehmen oder zum Beispiel die Bundesregierung keine diplomatischen Beziehungen zu dem betroffenen Staat pflegt. Wo die Zentren entstehen sollen, ist noch unklar. Unbegleitete Minderjährige sollen den Plänen nach nicht abgeschoben werden, Familien mit Kindern hingegen schon. Das Parlament und die EU-Staaten müssen dem Kompromiss noch zustimmen.
1: Im Konflikt zwischen Israel und der Hisbollah-Miliz gibt es möglicherweise eine Entspannung. Nach Angaben der libanesischen Botschaft in Washington akzeptiert die Hisbollah einen US-Vorschlag für eine neue Feuerpause im gesamten Libanon. Aus der Nachrichtenredaktion Peter Eichenberg.
3: Zunächst solle Israel auf Angriffe auf die Vororte von Beirut verzichten, erklärte das libanesische Präsidialamt. Im Gegenzug stoppe die vom Iran unterstützte Hisbollah ihre Attacken auf Israel. US-Präsident Trump erklärte nach einem Telefonat mit Premierminister Netanyahu, alle israelischen Truppen, die schon auf dem Weg nach Beirut waren, seien umgekehrt. Trump bestritt außerdem, dass die Verhandlungen zwischen den USA und dem Iran über ein Ende des Kriegs unterbrochen worden sind. Die Führung in Teheran hatte den Stopp der Gespräche verkündet und mit dem israelischen Vorgehen gegen die Hisbollah begründet.
1: Das vom Bundestag beschlossene Sonderprogramm zur Modernisierung des Landes kommt nur schleppend in Gang. Das geht aus einem Bericht des Bundesfinanzministeriums hervor. Im vergangenen Jahr sollten 37 Milliarden Euro investiert werden. Realisiert wurden nur 24 Milliarden. Als Grund verweist das Ministerium auf Anlaufprobleme. Noch nicht alle nötigen Gesetze seien beschlossen. Die verurteilte Rechtsextremistin Marla Svenja Liebig soll von Tschechien nach Deutschland ausgeliefert werden. Das hat das Landgericht im tschechischen Pilsen angeordnet. Liebig war im Juli 2023, damals noch als Mann mit dem Vornamen Sven, vom Amtsgericht Halle unter anderem wegen Volksverhetzung zu einer Freiheitsstrafe von 1,5 Jahren verurteilt worden. Zum Haftantritt erschien er aber nicht, sondern tauchte unter. Außerdem ließ er seinen Geschlechtseintrag von männlich auf weiblich ändern. Das waren die Nachrichten. Das Wetter in Deutschland. Locker bewölkt oder klar, im Westen etwas Regen bei 16 bis 8 Grad. Tagsüber heiter bis wolkig, von Westen her Regen, 20 bis 27 Grad. Am Mittwoch zeitweise Regen bis 23 Grad. Es ist 0 Uhr 3.
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1: Um 1 Uhr mit Ronald Lessig. Die Europäische Union macht den Weg frei für schnellere Abschiebungen von abgelehnten Asylbewerbern. Nur jeder Vierte hat im vergangenen Jahr die EU wieder verlassen. Zu den Maßnahmen gehören Inhaftierungen, systematische Einreiseverbote und neu eingerichtete Abschiebezentren in Nicht-EU-Ländern. Katrin Schmidt mit den Einzelheiten.
2: Es sollen Rückkehrzentren sein, in die abgelehnte Asylbewerber gebracht werden können, wenn sie nicht direkt in ihre Herkunftsländer abgeschoben werden können. Also zum Beispiel, weil das Heimatland sich weigert, die Menschen zurückzunehmen. Das heißt dann aber jetzt auch, dass Menschen aus der EU abgeschoben werden können in Staaten, in die sie keinerlei Verbindung haben. Und es können auch Familien mit Kindern in diesen Zentren landen, was für viel Kritik sorgt, auch wenn es in der Einigung nun heißt, dass dies die letzte Möglichkeit sein soll und von möglichst kurzer Dauer sein sollte.
1: Im Konflikt zwischen Israel und der Hisbollah-Miliz im Libanon gibt es möglicherweise eine Entspannung. Nach Angaben der libanesischen Botschaft in Washington akzeptiert die Hisbollah einen US-Vorschlag für eine neue Feuerpause im gesamten Libanon. Aus der Nachrichtenredaktion Peter Eichenberg.
3: Zunächst solle Israel auf Angriffe auf die Vororte von Beirut verzichten, erklärte das libanesische Präsidialamt. Im Gegenzug stoppe die vom Iran unterstützte Hisbollah ihre Attacken auf Israel. US-Präsident Trump erklärte nach einem Telefonat mit Premierminister Netanyahu, alle israelischen Truppen, die schon auf dem Weg nach Beirut waren, seien umgekehrt. Trump bestritt außerdem, dass die Verhandlungen zwischen den USA und dem Iran über ein Ende des Kriegs unterbrochen worden sind. Die Führung in Teheran hatte den Stopp der Gespräche verkündet und mit dem israelischen Vorgehen gegen die Hisbollah begründet.
1: Nach tagelangen Spekulationen über einen personellen Wechsel im Bundeskanzleramt hat der CDU-Vorsitzende in Nordrhein-Westfalen Wüst solche Überlegungen eine klare Absage erteilt. Auf einer Tagung von CDU-Abgeordneten aus NRW in Meschede sagte Wüst, er könne vor solchen Diskussionen nur ausdrücklich warnen. Deutschland stehe vor großen Herausforderungen, die Kanzler Merz entschlossen angehe. Dabei habe er seine volle Unterstützung. Die verurteilte Rechtsextremistin Marla Svenja Liebig soll von Tschechien nach Deutschland ausgeliefert werden. Das hat das Landgericht im tschechischen Pilsen angeordnet. Liebig war im Juli 2023, damals noch als Mann mit dem Vornamen Sven, vom Amtsgericht Halle unter anderem wegen Volksverhetzung zu einer Freiheitsstrafe von 1,5 Jahren verurteilt worden. Zum Haftantritt erschien er aber nicht, sondern tauchte unter. Außerdem ließ er seinen Geschlechtseintrag von männlich auf weiblich ändern. Das waren die Nachrichten. Das Wetter in Deutschland. Locker bewölkt oder klar, im Westen etwas Regen bei 16 bis 8 Grad. Tagsüber heiter bis wolkig, von Westen her Regen, 20 bis 27 Grad. Es ist 1.03 Uhr.
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1: Um 2 Uhr mit Ronald Lessig. Im Konflikt zwischen Israel und dem Libanon deutet sich eine Lösung an. So soll nach libanesischen Angaben die Hisbollah einem amerikanischen Vorschlag für einen Stopp der gegenseitigen Angriffe zugestimmt haben. Aus der Nachrichtenredaktion Konstanze Semidey.
2: Die Behörden hätten die Bestätigung erhalten, dass die Hisbollah den US-Vorschlag akzeptiert hat, erklärte die libanesische Botschaft in den USA. Der Waffenstillstand solle auf das gesamte Staatsgebiet des Libanon ausgeweitet werden. US-Präsident Trump bestätigte das und erklärte, auch Israel habe ihm ein Ende der gegenseitigen Angriffe zugesagt. Mit Blick auf den Iran erklärte Trump, die Gespräche mit dem Land gingen zügig weiter. Die Verhandlungen über ein Ende des Krieges seien keinesfalls ausgesetzt. Das wiederum hatte Teheran verkündet und das israelische Vorgehen im Libanon als Begründung genannt.
1: Die Europäische Union verschärft ihre Migrationspolitik. EU-Parlament und Mitgliedstaaten haben sich darauf geeinigt, dass abgelehnte Asylbewerber schneller abgeschoben werden sollen. Zu den Maßnahmen gehören auch Abschiebezentren in Nicht-EU-Ländern. Katrin Schmidt mit den Einzelheiten.
3: Es sollen Rückkehrzentren sein, in die abgelehnte Asylbewerber gebracht werden können, wenn sie nicht direkt in ihre Herkunftsländer abgeschoben werden können. Also zum Beispiel, weil das Heimatland sich weigert, die Menschen zurückzunehmen. Das heißt dann aber jetzt auch, dass Menschen aus der EU abgeschoben werden können in Staaten, in die sie keinerlei Verbindung haben. Und es können auch Familien mit Kindern in diesen Zentren landen, was für viel Kritik sorgt, auch wenn es in der Einigung nun heißt, dass dies die letzte Möglichkeit sein soll und von möglichst kurz.